0: Der jährige Prinz Archie und die 5-jährige Prinzessin Lilibet sollen demnach bereits für den Schulbeginn im September an einer britischen Schule angemeldet sein. König Charles sei am vergangenen Sonntag über den anstehenden Umzug informiert worden, heißt es. Pläne, dass Prinz Harry oder Meghan ihre Aufgaben als aktive Mitglieder der Königsfamilie wieder aufnehmen, gibt es demnach bislang nicht.
1: Das waren die Nachrichten. Das Wetter in Deutschland: gebietsweise trocken, teilweise kräftige Schauer und ein paar Gewitter. Tiefstwerte 19 bis 10 Grad. Am Tage im Süden und Nordwesten Schauer, teils Gewitter. An den Alpen längere Regenfälle, sonst oft trocken. Höchstwerte 20 bis 28 Grad. Am Freitag zeitweise sonnig. Im Nordwesten und im Süden Schauer und Gewitter bei 19 bis 26 Grad. Es ist 2.03 Uhr.
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1: Um 3 Uhr mit Wolfgang Berger. In Krankenhäusern oder Praxen immer wieder kommt es zu Behandlungsfehlern. Der medizinische Dienst veröffentlicht heute konkrete Zahlen für 2025. Die Fachleute schätzen, dass in jedem Jahr Kosten für das Gesundheitssystem durch Behandlungsfehler entstehen, in Höhe von etwa 50 Milliarden Euro. Jan Busche aus der Nachrichtenredaktion berichtet, was Expertinnen und Experten erwarten.
2: Medikamente werden verwechselt, es wird das falsche Bein operiert, OP-Material wird im Körper vergessen oder sogar der falsche Patient behandelt. Rund 3000 solcher und anderer Behandlungsfehler hat der medizinische Dienst 2024 dokumentiert. Fehler, die zu einem Gesundheitsschaden geführt haben. Heute gibt es also die Zahlen für 2025. Die Ärztekammer Niedersachsen sagt, dass nur zum Teil individuelle Fehler verantwortlich seien. Die Ärztekammer beklagt ein so wörtlich stark beanspruchtes Gesundheitssystem. Soll heißen, zu wenig Geld, zu wenig Personal.
1: In mehreren Bundesländern hat es am Abend schwere Unwetter gegeben. Im Norden von Rheinland-Pfalz berichtet die Polizei von Sturmschäden an Gebäuden und umgestürzten Bäumen. Westlich von Koblenz wurden 2 Menschen schwer verletzt. Auch im Süden Thüringens und im bayerischen Unterfranken gab es laut Polizei zahlreiche Einsätze. Vor dem Hintergrund der stockenden Verhandlungen hat US-Präsident Trump dem Iran mit massiven wirtschaftlichen Konsequenzen gedroht. Trump kündigte zugleich an, dass künftig auch alle Staaten und Unternehmen isoliert würden, die den Iran finanziell oder wirtschaftlich unterstützen. Aus Washington, Anne Schneider.
3: Dazu zählten etwa Länder, die iranisches Öl kaufen oder bei dessen Transport helfen, Finanzinstitute, die Geschäfte mit dem Iran abwickeln, sowie Reedereien, die zur Umgehung der Sanktionen genutzt werden. Trump forderte die Verbündeten und Handelspartner ausdrücklich auf, diese Isolationspolitik mitzutragen. Welche neuen Maßnahmen nach der Ankündigung folgen sollen, ließ der Präsident allerdings offen. Beobachter sehen darin deshalb zunächst eine Verschärfung der Rhetorik.
1: Prinz Harry kehrt offenbar mit seiner Familie zurück nach Großbritannien. Wie britische Medien übereinstimmend berichten, soll der Umzug bis Ende des Monats abgeschlossen sein. Eine offizielle Bestätigung gibt es bislang nicht. Harry und seine Frau Meghan hatten sich 2020 von ihren royalen Pflichten zurückgezogen. Das waren die Nachrichten. Das Wetter in Deutschland. Gebietsweise trocken, teilweise kräftige Schauer und ein paar Gewitter, Tiefstwerte 19 bis 10 Grad. Am Tage im Süden und Nordwesten Schauer, teils Gewitter, an den Alpen längere Regenfälle, sonst oft trocken, Höchstwerte 20 bis 28 Grad. Am Freitag zeitweise sonnig, im Nordwesten und im Süden Schauer und Gewitter, 19 bis 26 Grad. Am Samstag gebietsweise trocken, einzelne Schauer bei 18 bis 26 Grad. Es ist 3.03 Uhr.
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1: Um 4 Uhr mit Wolfgang Berger. In Krankenhäusern oder Praxen immer wieder kommt es zu Behandlungsfehlern. Der medizinische Dienst veröffentlicht heute konkrete Zahlen für 2025. Die Fachleute schätzen, dass in jedem Jahr Kosten für das Gesundheitssystem durch Behandlungsfehler entstehen, in Höhe von etwa 50 Milliarden Euro. Jan Busche aus der Nachrichtenredaktion berichtet, was Expertinnen und Experten erwarten.
2: Medikamente werden verwechselt, es wird das falsche Bein operiert, OP-Material wird im Körper vergessen oder sogar der falsche Patient behandelt. Rund 3000 solcher und anderer Behandlungsfehler hat der medizinische Dienst 2024 dokumentiert. Fehler, die zu einem Gesundheitsschaden geführt haben. Heute gibt es also die Zahlen für 2025. Die Ärztekammer Niedersachsen sagt, dass nur zum Teil individuelle Fehler verantwortlich seien. Die Ärztekammer beklagt ein so wörtlich stark beanspruchtes Gesundheitssystem. Soll heißen, zu wenig Geld, zu wenig Personal.
1: In mehreren Bundesländern hat es am Abend schwere Unwetter gegeben. Im Norden von Rheinland-Pfalz berichtet die Polizei von Sturmschäden an Gebäuden und umgestürzten Bäumen. Westlich von Koblenz wurden 2 Menschen schwer verletzt. Auch im Süden Thüringens und im bayerischen Unterfranken laufen laut Polizei zahlreiche Einsätze. Bäume seien auf Straßen und geparkte Autos gefallen. Nach fehlenden Erfolgen bei den Verhandlungen hat US-Präsident Trump dem Iran mit einem beispiellosen Wirtschaftskrieg gedroht. Außerdem müsse jedes Land bei einer Unterstützung des Iran mit wirtschaftlichen Konsequenzen rechnen, verkündete Trump. Es brauche die Hilfe aller Verbündeten der USA, um die vom Iran ausgehende Bedrohung zu stoppen. Prinz Harry und seine Frau Meghan planen nach britischen Medienberichten, mit ihren Kindern aus Kalifornien nach Großbritannien zurückzuziehen. 2020 hatten sie nach einem Zerwürfnis mit der königlichen Familie ihre Aufgaben als arbeitende Mitglieder der Königsfamilie aufgegeben. Aus London Franziska Hoppen.
3: Demnach soll die Familie künftig in einer privaten, nicht zum Königshaus gehörenden Residenz außerhalb Londons leben. Die beiden Kinder des Paares, der 7-jährige Prinz Archie und die 5-jährige Prinzessin Lilibet, sollen demnach bereits für den Schulbeginn im September an einer britischen Schule angemeldet sein. König Charles sei am vergangenen Sonntag über den anstehenden Umzug informiert worden, heißt es. Pläne, dass Prinz Harry oder Meghan ihre Aufgaben als aktive Mitglieder der Königsfamilie wieder aufnehmen, gibt es demnach bislang nicht.
1: Das waren die Nachrichten. Das Wetter in Deutschland. Tagsüber im Süden und Nordwesten Schauer, teils Gewitter, an den Alpen längere Regenfälle, sonst oft trocken, Höchstwerte 20 bis 28 Grad. Am Freitag zeitweise sonnig, im Nordwesten und im Süden Schauer und Gewitter, 19 bis 26 Grad. Am Samstag gebietsweise trocken, einzelne Schauer, 18 bis 26 Grad. Es ist 4.03 Uhr.
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1: Um 5 Uhr mit Wolfgang Berger. In Krankenhäusern oder Praxen immer wieder kommt es zu Behandlungsfehlern. Der medizinische Dienst veröffentlicht heute konkrete Zahlen für 2025. Die Fachleute schätzen, dass in jedem Jahr Kosten für das Gesundheitssystem durch Behandlungsfehler entstehen, in Höhe von etwa 50 Milliarden Euro. Jan Buscher aus der Nachrichtenredaktion berichtet, was Expertinnen und Experten erwarten.
2: Medikamente werden verwechselt, es wird das falsche Bein operiert, OP-Material wird im Körper vergessen oder sogar der falsche Patient behandelt. Rund 3000 solcher und anderer Behandlungsfehler hat der medizinische Dienst 2024 dokumentiert. Fehler, die zu einem Gesundheitsschaden geführt haben. Heute gibt es also die Zahlen für 2025. Die Ärztekammer Niedersachsen sagt, dass nur zum Teil individuelle Fehler verantwortlich seien. Die Ärztekammer beklagt ein so wörtlich stark beanspruchtes Gesundheitssystem. Soll heißen, zu wenig Geld, zu wenig Personal.
1: In mehreren Bundesländern hat es am Abend schwere Unwetter gegeben. Im Norden von Rheinland-Pfalz berichtet die Polizei von Sturmschäden an Gebäuden und umgestürzten Bäumen. Westlich von Koblenz wurden 2 Menschen schwer verletzt. Auch im Süden Thüringens und im bayerischen Unterfranken gab es laut Polizei zahlreiche Einsätze. Vor dem Hintergrund der stockenden Verhandlungen hat US-Präsident Trump dem Iran mit massiven wirtschaftlichen Konsequenzen gedroht. Trump kündigte zugleich an, dass künftig auch alle Staaten und Unternehmen isoliert würden, die den Iran finanziell oder wirtschaftlich unterstützen. Aus Washington, Anne Schneider.
3: Dazu zählten etwa Länder, die iranisches Öl kaufen oder bei dessen Transport helfen, Finanzinstitute, die Geschäfte mit dem Iran abwickeln, sowie Reedereien, die zur Umgehung der Sanktionen genutzt werden. Trump forderte die Verbündeten und Handelspartner ausdrücklich auf, diese Isolationspolitik mitzutragen. Welche neuen Maßnahmen nach der Ankündigung folgen sollen, ließ der Präsident allerdings offen. Beobachter sehen darin deshalb zunächst eine Verschärfung der Rhetorik.
1: Prinz Harry kehrt offenbar mit seiner Familie zurück nach Großbritannien. Wie britische Medien übereinstimmend berichten, soll der Umzug bis Ende des Monats abgeschlossen sein. Die Familie werde künftig in einer privaten Residenz außerhalb Londons leben. Eine offizielle Bestätigung gibt es bislang nicht. Harry und seine Frau Meghan hatten sich 2020 nach einem Zerwürfnis mit der königlichen Familie von ihren royalen Pflichten zurückgezogen. Das waren die Nachrichten. Das Wetter in Deutschland. Tagsüber im Süden und Nordwesten Schauer, teils Gewitter, an den Alpen längere Regenfälle, sonst oft trocken, Höchstwerte 20 bis 28 Grad. Am Freitag zeitweise sonnig, im Nordwesten und Süden Schauer und Gewitter, 19 bis 26 Grad. Am Samstag gebietsweise trocken, einzelne Schauer, 18 bis 26 Grad. Es ist jetzt 5.03 Uhr.
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1: Manchmal bricht sich das Leben Bahn in einem Moment, in dem alles aussichtslos zu sein scheint. So wird es in der Bibel immer wieder erzählt. Da gibt es zum Beispiel die Geschichte, in der Jesus seinen ersten Jüngern begegnet. Es sind Fischer am See Genezareth, die nach einem erfolglosen Fischfang müde am Ufer des Sees stehen. Jesus kommt vorbei und ermutigt Simon und die anderen, es erneut mit dem Fischfang zu versuchen. Fahr mit mir hinaus ins tiefere Wasser und werfe dein Netz noch einmal aus, sagt Jesus zu Simon. Obwohl das ein verrückter Gedanke ist, weil die Fische am helllichten Tag viel schwerer zu fangen sind, lässt Simon sich darauf ein. Eigentlich wollte er schon aufgeben. Wir alle können vermutlich Geschichten vom Aufgebenwollen erzählen. Von dem Gefühl, meine Mühe ist vergeblich. Die Spirale dreht sich nach unten. Es gibt diese Stimmung in der Gesellschaft, in der Kirche, im persönlichen Leben. Tiefpunkte, an denen Menschen stehen. Es gibt Mutlosigkeit, auch unter ChristInnen in unseren Tagen. Wir trennen uns von Kirchengebäuden, Gemeinden werden kleiner, manches ist nicht mehr möglich, die Welt ist im Wandel. Trotzdem haben wir eine Botschaft, eine Hoffnung, die wir weitersagen. Wir erzählen von Nächstenliebe und Frieden, versuchen die Türen offen zu halten, Menschen einzuladen, gemeinsam zu leben, für Gerechtigkeit einzustehen und Gottes Liebe weiterzugeben, wie es uns möglich ist. Fahr mit mir hinaus ins tiefere Wasser und werfe dein Netz noch einmal aus. Mich trägt diese Ermutigung auch in meinem persönlichen Leben. Wie ein freundlicher, einladender Wink. Was immer geschieht, gib nicht auf. Manchmal wird es in einem menschlichen Leben so dunkel, dass du denkst, nun wird kein Licht mehr kommen. Aber dann erleben Menschen überraschend hier und da ein kleines Leuchten. Lebensmut, der unerwartet zurückkehrt. Eine Liebe, die niemals fort war. Jesus selbst ist für viele Menschen zum Bahnbrecher des Lebens geworden. Die Fischer vom See Genezareth folgen ihm als Jünger nach. Sie ahnen, dass sie bei ihm die Tiefe des Lebens finden. Sie machen sich auf den Weg, ohne Sicherheit, aber mit dem Vertrauen, dass Gott selbst mit ihnen geht.
0: Das war ein Beitrag der Evangelischen Kirche.

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1: US-Präsident Trump droht Iran mit Wirtschaftskrieg. Verbraucherzentrale warnt vor steigenden Gaspreisen. Schwere Unwetter ziehen durch mehrere Bundesländer. Das Wetter wechselhaft mit Schauern, auch Gewitter möglich bei Werten bis 23 Grad. US-Präsident Donald Trump hat dem Iran mit einem so wörtlich beispiellosen Wirtschaftskrieg gedroht. Außerdem müsse jedes Land, das den Iran unterstütze, mit gewaltigen wirtschaftlichen Konsequenzen rechnen, so Trump. Aus Washington berichtet Anne Schneider.
2: Auf seiner Plattform True Social kündigte Trump an, dass künftig auch alle Staaten und Unternehmen isoliert würden, die den Iran finanziell oder wirtschaftlich unterstützten. Dazu zählten etwa Länder, die iranisches Öl kaufen oder bei dessen Transport helfen, Finanzinstitute, die Geschäfte mit dem Iran abwickeln, sowie Reedereien, die zur Umgehung der Sanktionen genutzt werden. Trump forderte die Verbündeten und Handelspartner ausdrücklich auf, diese Isolationspolitik mitzutragen. Trump begründete den verschärften wirtschaftlichen Druck damit, dass der Iran die Chance auf eine Einigung mit den USA nicht genutzt habe.
1: Der Verbraucherzentrale Bundesverband hat vor steigenden Gaspreisen gewarnt. Grund ist, dass die Gasspeicher nur etwa zur Hälfte gefüllt sind. Der Verband sehe mögliche Herausforderungen für den kommenden Winter, sagte Vorständin Ramona Popp der Rheinischen Post. Wegen des Iran-Kriegs ist die Straße von Hormus weiter blockiert, was den internationalen Transport von Gas und Öl erschwert und die Preise in die Höhe treibt. In mehreren Bundesländern hat es am Abend schwere Unwetter gegeben. In Rheinland-Pfalz ist eine Frau von einem Baum erschlagen worden. Ihre Begleiterin wurde schwer verletzt. Dort berichtet die Polizei auch von Sturmschäden an Gebäuden. In Hessen wurden zahlreiche Häuser so stark beschädigt, dass sie jetzt unbewohnbar sind. Auch im Süden Thüringens und im bayerischen Unterfranken gab es laut Polizei zahlreiche Einsätze. Nach der Grundsteuerreform sind die Einnahmen in Bremen und Bremerhaven 2025 zurückgegangen. Das geht aus Zahlen hervor, die die CDU beim Finanzressort erfragt hat. Aus der Nachrichtenredaktion berichtet Hanna Agard.
3: In der Stadtgemeinde Bremen sank das Grundsteueraufkommen von rund 180 Millionen Euro im Jahr 2024 auf rund 178 Millionen Euro im Jahr 2025. In Bremerhaven ging es im gleichen Zeitraum von rund 32 auf rund 31 Millionen Euro zurück. Auf Anfrage von Buten und Binnen bestätigte das Bremer Finanzressort die Entwicklung. Als Erklärung für den Rückgang verwies Pressesprecher Matthias Markosch darauf, dass Ende 2025 noch nicht für alle Grundstücke Bescheide vorlagen. Für die betroffenen wenigen Fälle könnten noch Nachzahlungen erfolgen.
1: Der Umzug der Spacetech Expo nach Frankfurt am Main wird die Messe Bremen wirtschaftlich belasten. Das bestätigt das Wirtschaftsressort auf Nachfrage von Buten und Binnen. Auch andere Branchen seien davon betroffen. Aus der Regionalredaktion Buten und Binnen berichtet Matthias Röhrs.
4: Die Messe Bremen erwartet durch den Wegfall der Spacetech Expo spürbare Folgen im kommenden Geschäftsjahr, heißt es aus dem Wirtschaftsressort. Wie hoch die Einbußen genau ausfallen, ist noch nicht bekannt. Auch Gastronomen, Hotels und andere Dienstleister in der Stadt seien betroffen. Mehr als 12.000 Besucher hatte die Fachmesse im vergangenen Jahr. Im November findet sie noch einmal auf dem Bremer Messegelände statt. Danach zieht sie nach 11 Jahren in Bremen 2027 nach Frankfurt am Main. Aus Platzgründen, sagen die Veranstalter. Bremen möchte die Lücke mit neuen Messen füllen.
1: Das waren die Nachrichten mit Katrin Martens.
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5: Das sieht gerade folgendermaßen aus. Bremen, da gibt es so ein bisschen Nebel. 12 Grad Bremerhaven am Auswandererhaus, da ist trocken. 15 Grad am Bahnhof in Diepholz, Regen 16. Und Oldenburg, da ist wolkig bei 14 Grad. Heute bekommen wir so einen Wechsel aus Sonne und Wolken. Ab und zu gibt es ein paar Schauer oder auch mal ein Gewitter. Temperaturen maximal 20 bis 23 Grad und der Wind dazu, der weht mäßig aus West.
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5: Da haben wir keine Meldungen. Gute Fahrt. 4 nach 6 damit.
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5: Kennen Sie das nicht auch? Manchmal ist man so müde, sogar die eigene Müdigkeit ist dann müde. Aber das kriegen wir schon hin. Schönen guten Morgen.

Meine Damen und Herren, sehr geehrte frühe Menschen, Achtung, Kitsch-Postkartenpoesie. Und zwar, jeder Mensch ist so eigenartig wie eine Schneeflocke. Habe ich neulich gesehen, ja, den Spruch bei einem Menschen, mit dem ich dann mal befreundet war, ja, ging da nicht mehr. Aber im Ernst, ne? Wir Menschen sind ja auch alle wirklich verschieden. Die einen sind groß, die anderen sind klein, der eine ist konservativ, der andere weiß nicht, was das bedeutet. Der eine mag keinen Koriander, der andere weiß nicht, was das bedeutet. Es soll sogar Menschen geben, die sind Fans vom HSV. Gibt es also nichts, worauf wir uns einigen können? Doch, gibt es. Und zwar beim Ha-ha-ha-ha-ha. Denn wenn wir gekitzelt werden, dann werden wir scheinbar alle zu Kindern. Und zwar weltweit. Könnt ihr stundenlang zuhören. Jedenfalls, für eine neue Studie haben Forscher Menschen aus China, Griechenland und den Niederlanden verglichen und dabei festgestellt, die Stellen, also am Körper, an denen wir besonders kitzelanfällig sind, die sind weltweit identisch. Die absoluten Klassiker sind Hals, Taille, Achselhöhlen und vor allem die Fußsohlen. Und dass wir da alle ziemlich ähnlich ticken, das liegt daran, dass das alles so Hautpartien sind, die nicht so oft berührt werden. Ne? Die Haut reagiert dann einfach überrascht. Folge. Man muss immer mitkichern. Übrigens nicht nur bei Menschen klappt es, bei Schimpansen und Bonobos ist es ganz ähnlich, haben die Forscher herausgefunden. Also wenn Ihnen mal ein solcher entgegenkommt, dann wissen Sie jetzt, wie Sie den überraschen können. Ne? Da lacht er. Ne? Und siehst du mal, ob groß, dick, arm oder reich, beim Kitzeln sind wir alle wieder gleich. Sogar um 9 nach 6.

0: Sigi Albert Cyclones hier morgen auf Bremen 2 um 16 Minuten nach 6. Und früher mal, da war der Rhein so ein richtiger Fluss, so mit Strömung und Tiefe. Heute dagegen historischer Tiefstand, ne? Bei 1,44 Wassertiefe, da könnten die meisten Erwachsenen wahrscheinlich problemlos durch den sonst eher gefährlichen Fluss durchwarten. An der Weser ist es anders, da gibt es Ebbe und Flut und das Bremer Weserwehr, die halten den Wasserstand stabil. Trotzdem hat das Niedrigwasser an Rhein und Co. auch Auswirkungen auf die Binnenschiffer auf der Weser. Und welche genau? Emma Schmidt aus der Butten und Binnen Regionalredaktion, die ist mit so einem Binnenschiff mitgefahren.
1: Unter der Bremer Stefani-Brücke trotzen ein paar Angler dem Nieselregen am Anlegesteg. Dort warten Sebastian van Vliet von der Reederei Detmer, seine kleine französische Bulldogge Bobby und ich auf unsere Mitfahrgelegenheit.
2: Das Schiff legt ihr gleich an, ne?
3: Wir werden gleich abgeholt.
1: Am Horizont, aus der Richtung, wo die Weser in die Nordsee fließt, nähert sich in bequemem Tempo die Elka. Das Binnenschiff wirkt mit seinen über 100 Meter Länge völlig überdimensioniert für den kurzen Steg. Heute wird Steinkohle aus Kasachstan zum Kraftwerk Datteln 4 nahe Dortmund transportiert. Dort wird die Kohle unter anderem für die Deutsche Bahn verstromt. Es ist eine ungewöhnliche Route. Sonst geht der Weg über den Rhein. Aber nicht in diesem Hitzesommer. Nicht, wenn der Rhein keine 2 Meter Tiefe mehr misst.
2: Die Kohle wurde jetzt umgeroutet oder wurde jetzt nach Nordenham transportiert, anstatt zum Seehafen Rotterdam oder Antwerpen. Und wird von dort aus jetzt mit Schiffen nach Datteln transportiert.
1: Zuerst steigen Sebastian van Vliet und Bobby zu, dann ich. An Bord sind Schiffsführer Christian Kiepe, seine Freundin Saskia und ein Mitarbeiter.
4: Moin, hallo.
1: Wir folgen Christian Kiepe auf die Brücke, die genau so aussieht, wie ich sie mir vorgestellt habe. Viele Bildschirme, sehr viele Knöpfe, davor ein knautschiger Sessel. Der Blick durch die Panoramafenster fühlt sich ein bisschen verkehrt rum an. Von der Weser auf Bremen statt andersrum. Durch eine kleine Bewegung an einem Joystick versetzt Christian Kiepe das Schiff wieder in Bewegung. Wir fahren mit bis zur Weserschleuse. Die ist letztlich auch dafür verantwortlich, dass hier trotz Klimawandels noch gefahren werden kann, wie Christian Kiepe erklärt.
5: Gäbe es hier auf der Mittelweser keine Staustufen, keine Schleusen, dann wäre jetzt eine Fahrt von Bremen Richtung Minden nicht möglich. Dann hätten wir hier viel zu geringe Wasserstände.
1: Auf die Binnenschifffahrt hat Deutschland in den letzten Wochen so viel geschaut wie selten. Aber das passiere immer nur dann, wenn es extreme Ereignisse gäbe, sagt Sebastian van Vliet von der Reederei. Schiffsführer Christian Kiepe sieht das genauso.
5: Und das ist eigentlich schade, weil hier werden viele Güter transportiert, umweltschonend und effizient. Hier fahren jetzt ca. 61 LKWs mit.
1: Ca. 25 Tage pro Monat verbringen Schiffsführer Christian Kiepe und seine Freundin Saskia auf der MS Elka. In den Sommerferien war auch häufig Saskias Sohn dabei.
5: Für uns ist das nicht nur Beruf, auch Hobby. Also es ist eigentlich eine Leidenschaft.
1: Unter der Brücke befindet sich ihre Wohnung, über 70 Quadratmeter. Hier können sie jeden Tag woanders in der Natur aufwachen. Frühmorgens sehen sie manchmal die Rehe durch den Fluss schwimmen. Abends wird auf dem Schiffsdach gegrillt. Manchmal haben sie Besuch, der mit dem Rettungsboot von Land abgeholt wird. Am Kombüsenfenster stehen Buchstaben aus Holz. Sie formen das Wort zu Hause. Mittlerweile nähert sich die Elka der Weserschleuse.
5: Ich muss mich einmal bei der Schleuse melden. Schönen guten Nachmittag, die Elka. Wir kommen Weser aufwärts. Eine Schleuse ist Vollkonzentration. Die Schleuse ist nur 12 Meter breit, das Schiff ist 9,50 Meter breit. Somit bleibt uns an jeder Seite nur 1,5 Meter. Und da muss man natürlich gut aufpassen, dass man da auch die Schleuse trifft und keine Beule ins Schiff fährt.
1: Aber nach Jahren als Schiffsführer ist das Routine für Christian Kiepe. Bulldogge Bobby, Sebastian van Vliet und ich steigen aus. Die MS Elka fährt weiter gemächlich flussaufwärts. Auf einer Brücke über der Weser steht ein kleiner Junge, der dem Schiffsführer begeistert zuwinkt.
0: Der Rhein eher im Ausnahmezustand, auf der Weser dagegen eher alles wie sonst. Emma Schmidt aus der Regionalredaktion Butten und Binnen für Bremen 2. Damit 6:20 Uhr.

Musik aus Kanada. Blue Rodeo waren das. Die sind da eine der beliebtesten und erfolgreichsten Bands überhaupt. Ne? New Morning Sun. Hier morgen auf Bremen 2 um 6.24 Uhr. Und das hier ist Alu Parks. Die kommt aus London. Das

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3: Ja, jetzt sollten ja eigentlich die Nachrichten kommen. Hallo, liebe Nachrichten. Ja, vielleicht sind die wieder eingeschlafen. Das ist ja auch nicht so schlimm, weil wir hätten ja das hier anzubieten.
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3: Ja, heute bekommen wir so einen Wechsel aus Sonne und Wolken. Ab und zu gibt es ein paar Schauer oder auch ein paar Gewitter. Temperaturen so maximal 20 bis 23 Grad heute. Und der Wind dazu, der weht mäßig aus West. Aktuell sieht es nämlich folgendermaßen aus. Am Werdersee in Bremen natürlich. Da ist so ein bisschen nebelig, ne? 13 Grad. Bremerhaven ist trocken bei 15. Am Bahnhof in Diepholz gibt es ein bisschen Regen bei 16. Und Oldenburg, da ist wolkig bei 14 Grad.
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3: Da haben wir keine Meldungen. Gute Fahrt.
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3: Ich gehe gleich mal gucken, was die Kollegen aus den Nachrichten so treiben. Ansonsten um 7 die nächsten Nachrichten hier natürlich. Aber hier erstmal, das ist eine Zahl. Ne? Jeder fünfte Mensch in Israel hat nämlich laut einer neuen Umfrage darüber nachgedacht, Israel zu verlassen. Was da genau los ist, darum geht's gleich. Schönen guten Morgen.

0: The Coral So Long Ago. Und ich soll ihn ausrichten, dem Kollegen aus den Nachrichten geht's hervorragend. Wir hatten nur ein technisches Problem um 7 Uhr in den Nachrichten, da klappt dann auch wieder alles. Jetzt haben wir es erstmal 6.34 Uhr und meine Damen und Herren, stellen Sie sich mal vor, jeder Fünfte in Deutschland würde ernsthaft darüber nachdenken, das Land zu verlassen. Kann man sich schwer vorstellen, oder? In Israel ist das Realität. Laut einer aktuellen Umfrage haben da in den vergangenen Monaten fast 20% der Israelis ernsthaft darüber nachgedacht, das Land zu verlassen. Die Kriege, die Politik, viele halten das einfach nicht mehr aus. Jörg Poppendieck berichtet aus Israel.
1: In den vergangenen Wochen hat Noah Afgar viele Kisten gepackt. Der 62-Jährige wird mit seiner Familie Israel verlassen. Sie ziehen in wenigen Tagen nach Zypern.
2: Panicking, I'm afraid. I'm shaking.
1: Ich bin echt in Panik und habe Angst. Ich zittere. Es ist wirklich nicht leicht. Wir verlassen hier alles, was wir gut kennen. Irgendwie habe ich auch das Gefühl, wir wandern nicht aus, sondern wir flüchten. Das ist echt ein Unterschied. Ich gehe nicht, weil ich es will, sondern weil ich nicht die Zukunft meiner Kinder aufs Spiel setzen will.
2: Noah
1: verlässt Israel nicht wegen der Sicherheitssituation. Nicht, weil es unklar ist, wie es mit der Terrororganisation Hisbollah im Libanon und der Hamas im Gazastreifen weitergeht. Noah will weg wegen der ultraorthodoxen Juden im Land. Die sind Teil der Regierungskoalition und ihr Anteil an der Bevölkerung steigt seit Jahren deutlich an. Das ist auch der Grund, warum die israelische Bevölkerung trotz der hohen Abwanderungszahlen weiter steigt. Die Religiösen in der Regierung wollen ständig mehr und mehr. Die werden erst aufhören, wenn wir sowas sind wie der Iran, ein Gottesstaat. Vielleicht nicht genauso, aber wenn die Ultraorthodoxen immer mehr Macht bekommen, wird es in diese Richtung gehen. Ich möchte nicht, dass meine Kinder in solch einem Land groß werden, unter solch einem Regime. Vor allem nicht meine Tochter. Noah ist nicht allein. Neue Zahlen zeigen, dass immer mehr Menschen Israel verlassen. Im vergangenen Jahr waren es 90.000. Sie gehen aus unterschiedlichen Gründen. Wegen der Sicherheitssituation, wegen der hohen Lebenshaltungskosten und weil sie, wie Noah, unzufrieden sind mit der Regierung von Benjamin Netanyahu. Der regiert zusammen mit Rechtsradikalen und Ultraorthodoxen. Itai Ater von der Universität in Tel Aviv hat zusammen mit Kollegen die neuesten Daten analysiert. Er berichtet, dass die Zahl der jährlichen Auswanderer im Vergleich mit der Durchschnittszahl vor einem Jahrzehnt um etwa 50% gestiegen ist. Das ist ein besorgniserregender Trend. Israels wirtschaftliche Stärke und Sicherheit hängen entscheidend von seinem Humankapital ab, von den Menschen, die hier leben, arbeiten und sich beteiligen. Der Fakt, dass vor allem so viele gut Ausgebildete Israel verlassen, ist eine Bedrohung für die Zukunft des Landes. Was der Wirtschaftsprofessor anspricht, ist die Entwicklung, dass vor allem gut ausgebildete Israelis auswandern. Ärzte, Ingenieure und Menschen, die in der Tech-Industrie arbeiten. Gary zum Beispiel ist Softwareentwickler. Er spielt gerade mit dem Gedanken, Israel zu verlassen. Wir wollen eigentlich nicht weg, aber es gibt keine Zukunft. Die langfristige Perspektive ist wirklich schlecht, wenn ich mir die Bevölkerungsentwicklung bei den Ultraorthodoxen anschaue. Und was die nahe Zukunft angeht, wir werden uns die Wahlen Ende Oktober anschauen und wenn es da keine wirkliche Veränderung gibt, dann gibt es wirklich keinerlei Hoffnung mehr. Auswandern war in Israel lange gesellschaftlich stigmatisiert. Das ändert sich gerade. Professor Ater sagt, die Zahl der Auswanderer könnte sogar noch schneller steigen, je nachdem, wie die Wahlen Ende Oktober ausgehen.
0: Fast 20% der Israelis hat also in den vergangenen Monaten ernsthaft darüber nachgedacht, das Land zu verlassen. Aus Tel Aviv, Jörg Poppendieck für Bremen 2. Damit 8 Minuten nach 7:30.

0: vorher einmal an und weiß, okay, ich werde heute mit nasser Unterhose nach Hause fahren.
1: Und auch den Zuschauerinnen und Zuschauern machte der Regen wenig aus. Man sieht ja schließlich nicht alle Tage so einen Schwarm Gänse über die Theaterbühne fliegen. Das nasse Wetter hat ja außerdem Tradition.
2: Wir haben uns gerade darüber unterhalten, dass wir, wenn wir hier sind, jedes Mal dieses Regenerlebnis auch haben. Das gehört einfach dazu.
1: Ja, vergangenes Jahr war es aber nicht, da war ich da. So, gelernt aus den bisherigen Jahren sind die meisten Gäste also vorbereitet gewesen. Ein kurzfristiges Absagen lohne sich in den meisten Fällen sowieso nicht, sagt auch Schauspielerin Magdalena Julia Zimmel.
3: Wir behalten uns vor, immer bis 3 Uhr nachmittags zu sagen, hey, wir spielen oder wir spielen nicht. Aber ich glaube, da müsste es schon wirklich apokalyptisch aussehen.
1: Ja, ein Sommernachtstraum. Damit ging es also gestern los zur Spätsommernacht und Shakespeare im Park, also im Bremer Bürgerpark auf der Melcherswiese, gibt es noch bis zum 30. August. Jetzt haben wir es 6:46 Uhr.

0: Ausian, Take Me to Church, um genau 6.53 Uhr.
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0: Der kommt von Jens Schellers.
2: Ein atemberaubend schönes Spiel, schreibt das BBC Music Magazine. Und er spielt mit den Fingern eines Magiers, meint die französische Tageszeitung Le Monde. Der Sieg beim internationalen Chopin-Klavierwettbewerb in Warschau 2021 ebnete dem heute 29-jährigen chinesisch-kanadischen Pianisten Bruce Liu den Weg an die Spitze der internationalen Klassikszene. Mit seinem Debüt beim Musikfest Bremen begibt sich Bruce Liu auf eine musikalische Reise durch die Klavierliteratur des 19. und 20. Jahrhunderts. Sein Programm verbindet Werke von Beethoven und Chopin mit Kompositionen von Monpou und Ligeti. Am Dienstag, dem 25. August um 19.30 Uhr in der Bremer Glocke.

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1: Mit Thomas Becker-Glauch. Guten Morgen. US-Präsident Trump droht dem Iran mit einem beispiellosen Wirtschaftskrieg. Schwere Unwetter ziehen über mehrere Bundesländer. Bremen und Bremerhaven nehmen weniger Grundsteuern ein. Das Wetter bewölkt mit ein paar Schauern bei 20 bis 23 Grad. Weil die Verhandlungen mit Teheran auf der Stelle treten, hat US-Präsident Donald Trump seinen Ton gegenüber dem Iran nochmals verschärft. Trump drohte in der Nacht dem Iran mit einem beispiellosen Wirtschaftskrieg. Was er genau gesagt hat bzw. geschrieben hat, weiß aus Washington Anne Schreiber.
2: Auf seiner Plattform True Social kündigte Trump an, dass künftig auch alle Staaten und Unternehmen isoliert würden, die den Iran finanziell oder wirtschaftlich unterstützten. Dazu zählten etwa Länder, die iranisches Öl kaufen oder bei dessen Transport helfen, Finanzinstitute, die Geschäfte mit dem Iran abwickeln, sowie Reedereien, die zur Umgehung der Sanktionen genutzt werden. Trump forderte die Verbündeten und Handelspartner ausdrücklich auf, diese Isolationspolitik mitzutragen. Welche neuen Maßnahmen nach der Ankündigung folgen sollen, ließ der Präsident allerdings offen. Beobachter sehen darin deshalb zunächst eine Verschärfung der Rhetorik. Trump begründete den verschärften wirtschaftlichen Druck damit, dass der Iran die Chance auf eine Einigung mit den USA nicht genutzt habe.
1: Weil die Gasspeicher aktuell nur zur Hälfte gefüllt sind, hat der Bundesverband der Verbraucherzentralen vor steigenden Preisen für Gaskunden gewarnt. Dadurch verschärfe sich die schon angespannte Lage auf den Energiemärkten in der kommenden Heizsaison weiter, sagte Vorständin Ramona Popp der Rheinischen Post. Für Privathaushalte könne das höhere Energiepreise bedeuten. Grund für die halbleeren Speicher sind die seit Monaten hohen Preise wegen des Iran-Krieges und der gesperrten Straße von Hormus. In der Nacht haben schwere Unwetter unter anderem in Rheinland-Pfalz und Hessen Schäden angerichtet. Mindestens eine Frau kam dabei ums Leben. Weitere Menschen wurden verletzt. Was bislang bekannt ist, fasst Gabriele Intemann zusammen.
3: In Rheinland-Pfalz starb eine Frau, eine weitere wurde schwer verletzt. Beide hatten während eines Spaziergangs unter einer überdachten Sitzgruppe Schutz gesucht, als ein entwurzelter Baum auf sie stürzte. Im Westerwaldkreis riss der Sturm Wände aus Häusern. Zahlreiche Bäume kippten um. Der Strom ist in einigen Regionen ausgefallen. Auf der Autobahn 61 warfen Sturmböen einen LKW um. Auch in Hessen tobten in der Nacht Stürme. In Wetzlar wurden rund 60 Häuser beschädigt, wie die Feuerwehr mitteilt. Bei einigen wurden sämtliche Dachziegeln abgedeckt. Durch den Lahn-Dill-Kreis zog vermutlich eine Windhose. Hier wurden komplette Dachstühle angehoben. Einige Häuser sind unbewohnbar. In Teilen Thüringens und Bayerns fielen zahlreiche Bäume auf Straßen und Autos. Menschen kamen dort nach bisherigen Angaben nicht zu Schaden.
1: Im Gazastreifen ist weiter kein Ende der Gewalt in Sicht. Israel hat seine Angriffe in der Nacht fortgesetzt. Nach palästinensischen Angaben wurde unter anderem eine Polizeistation attackiert. 9 Menschen sollen dabei ums Leben gekommen sein. Aus Tel Aviv berichtet Julia Laie.
4: Die israelische Armee teilte auf X mit, Ziel der Angriffe seien 2 Hamas-Kommandeure gewesen. Einer davon soll am Massaker der Hamas am 7. Oktober beteiligt gewesen sein. Die islamistische Hamas hingegen schreibt in einer Mitteilung, die Angriffe hätten vor allem Mitarbeiter der Polizei getroffen. Die Aussagen beider Seiten lassen sich derzeit nicht unabhängig überprüfen. Trotz der Waffenruhe, die seit Oktober 2025 eigentlich zwischen Israel und der Hamas gilt, kommt es immer wieder zu tödlichen Angriffen im Gazastreifen. Laut den Vereinten Nationen wurden dabei bisher fast 1.300 Palästinenser getötet. Regelmäßig sind darunter auch Zivilisten. Auch dieses Mal waren eine Frau und ein 13-jähriges Mädchen unter den Toten.
1: Nach der Grundsteuerreform sind die Einnahmen in Bremen und Bremerhaven 2025 zurückgegangen. Das Finanzressort verweist dabei auf noch nicht abgeschlossene Bewertungen einzelner Grundstücke. Die Einnahmen aus der geänderten Grundsteuer sollten eigentlich stabil bleiben. Einzelheiten aus der Nachrichtenredaktion von Hanna Agatz.
5: Zahlen, die die CDU beim Finanzressort erfragt hat, zeigen einen leichten Rückgang der Gesamteinnahmen aus der Grundsteuer. In der Stadtgemeinde Bremen sank das Grundsteueraufkommen von rund 180 Millionen Euro im Jahr 2024 auf rund 178 Millionen Euro im Jahr 2025. In Bremerhaven ging es im gleichen Zeitraum von rund 32 auf rund 31 Millionen Euro zurück. Auf Anfrage von Buten und Binnen bestätigte das Bremer Finanzressort die Entwicklung. Als Erklärung für den Rückgang verwies Pressesprecher Matthias Markosch darauf, dass Ende 2025 noch nicht für alle Grundstücke Bescheide vorlagen. Für die Betroffenen in wenigen Fällen könnten noch Nachzahlungen erfolgen.
1: Der ehemalige Güterbahnhof in Bremen soll weiterhin von Künstlern und Kreativen genutzt werden. Das haben Vertreter des Wirtschaftsressorts mitgeteilt. Aktuell wird das Gelände von mehr als 200 Menschen genutzt, die dort ihre Arbeits-, Produktions- und Ausstellungsräume haben. Der Mietvertrag mit dem Verein, der das Areal verwaltet, läuft noch 5 Jahre. Er soll jetzt um weitere 5 Jahre verlängert werden, um den Kulturschaffenden Planungssicherheit zu bieten. Das waren die Nachrichten mit Thomas Becker-Glauch.
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6: Ja, das sieht aktuell folgendermaßen aus. Am Fallturm in Bremen, da gibt es so ein bisschen Nebel, 12 Grad. Cuxhaven bedeckt, 14 Grad. Am Bahnhof in Diepholz so feuchter Dunst bei 14 und Oldenburg am Schloss, da ist wolkig bei 14 Grad. Heute bekommen wir so einen Wechsel aus Sonne und Wolken. Ab und zu gibt es ein paar Schauer oder auch mal ein Gewitter. Temperaturen maximal 20 bis 23 Grad und der Wind dazu, der weht mäßig aus West.
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6: Da haben wir eine Meldung von der A1 Osnabrück Richtung Bremen zwischen Bremen-Brinkum und Himmeling. 4 Kilometer stockender Verkehr. 6 nach 7 damit.
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6: Das sind doch keine Menschen und lasst uns möglichst viele davon töten. Sowas hört man in Israel im Wahlkampf über die Palästinenser und wie das sein kann. Wir sprechen gleich. Schönen guten Morgen.

0: Stu Larsen, Darling, if you're down, um 7:10 hier morgen auf Bremen 2. Und das waren Sätze, ich glaube, sowas würde man sich nicht mal volltrunken am Stammtisch trauen. Die Sätze kamen aber nüchtern und bei einem Podcast. Israels rechtsextremer Polizeiminister Ben-Gvir hat sich nämlich am Montag für 40 bis 50 gezielte Tötungen pro Nacht im Gazastreifen ausgesprochen. Es gebe dort Menschen, die es nicht verdient hätten zu leben, sagt er. Das seien nicht mal Menschen und es sei auch generell besser, wenn der Gazastreifen komplett jüdisch besetzt oder besiedelt würde, so der Minister weiter. Puh, möchte man sagen. Reicht aber nicht. Und deshalb wollen wir reden drüber, und zwar mit Ofer Weidmann, der ist Büroleiter der Heinrich-Böll-Stiftung in Tel Aviv. Einen schönen guten Morgen, Herr Weidmann.
1: Hallo, Herr Grote.
0: In der Welt das Entsetzen groß über solche Aussagen. Stimmt es, dass die in Israel viel weniger empören?
1: Ja, erstmal das, was Ben-Gvir hier beschreibt, ist längst Realität im Gazastreifen und darüber hinaus. Offenbar wollen das viele Israelis nicht wahrhaben, oder sie haben gerade vom Stammtisch geredet. Vielleicht finden das einige in Ordnung, schämen sich aber dafür. Ben-Gvir sagt hier eigentlich, schämt euch nicht. Ja, also er will die Grenzen des Sagbaren, des Konsenses verschieben, brechen. Er sagt, dieser Krieg ist kein Krieg gegen die Hamas, das ist ein brachialer Krieg gegen das gesamte palästinensische Volk.
0: Wie groß ist denn der Rückhalt von Ben-Gvir in der Bevölkerung mit solchen Sachen?
1: Ja, also das Massaker des 7. Oktober, muss man sagen, das habe ich bereits auch an anderen Stellen gesagt, hat die Realität in Israel und in Gaza entgrenzt. Und das heißt, dass das Gedankengut, das Ben-Gvir hier zum Ausdruck bringt, das war bereits vor dem 7. Oktober da. Aber der Schock des Massakers, die unbearbeiteten Trauma der israelischen Gesellschaft, der andauernde Krieg, hat diese Geister freigesetzt. Das ist das, was ein Krieg mit einer Gesellschaft macht.
0: Wenn die Gedanken, wie Sie sagen, schon da waren, wenn Ben-Gvir diesen Rückhalt schon hat, wieso muss er dann so extrem werden mit dem, was er sagt?
1: Israel befindet sich im Wahlkampf. Am 27. Oktober wird in Israel gewählt, und das ist die Taktik der gegenwärtigen israelischen Regierung. Übrigens, das haben wir bereits vor den letzten Wahlen gesehen. Ben-Gvir ist eine Art Sammelbecken für die Rechtsextremsten in der israelischen Gesellschaft. Netanyahu kann durch meines Erachtens scheinheilige Kritik sich als etwas gemäßigter darstellen, aber Ziel ist, am 27. Oktober wieder gewählt zu werden.
0: Was sagt uns das über Israel heute? Also, dass manche Leute solche Äußerungen mit, ach, das ist einfach Wahlkampf, erklären.
1: Ja, das ist natürlich empörend, oder ich weiß, also mir fehlen die Worte, um das zu beschreiben. Und das ist Quintessenz dieser Wahl. Und das ist übrigens meines Erachtens auch die Rolle der Freundinnen und Freunde Israels jetzt weltweit. Die Israelis haben jetzt eine Entscheidung. Verlässt Israel jetzt endgültig den demokratischen, den menschenrechtsbasierten Konsens mit diesen Wahlen durch die Wahl solcher Politikerinnen und Politiker, oder kehrt Israel zurück zum demokratischen, zum menschenachtenden Konsens?
0: Es gibt ja auch Leute, die sagen, Premier Netanyahu, der müsse seinen Polizeiminister mal endlich in die Schranken weisen. Ist das ein realistisches Szenario, und lässt Netanyahu Ben-Gvir nicht eigentlich absichtlich gewähren? Was meinen Sie?
1: Also wie gesagt, Netanyahu kann sich durch Ben-Gvir eigentlich als gemäßigt zeigen, aber Ben-Gvir wütet seit Jahren in diese Regierung, und nochmal, nicht nur im Gazastreifen, erst recht im Westjordanland, wo Siedler Gewalt von Militär geduldet, mitgetragen, von Ben-Gvir angefeuert, horrende Folgen für die palästinensische Bevölkerung hat. Und wenn man in der Welt, ja, wir hören oft von der Empörung Europas, von der besorgten Worte der Bundesregierung, Benjamin Hammer hat neulich beim Deutschlandfunk das sehr gut kommentiert, das ist scheinheilig, Ben-Gvir wütet seit Jahren, das kennen wir. Und diese Empörung bringt leider in der israelischen Realität etwas wenig.
0: Ja, die Empörung ist ja relativ groß, die man hört. Selbst der Kanzler lässt ja ausrichten durch seinen stellvertretenden Regierungssprecher dies hier.
2: Der Bundeskanzler verurteilt die menschenverachtenden, völkerrechtswidrigen Appelle von Minister Ben-Gvir scharf. Sie sind nicht hinnehmbar. Der letzte Europäische Rat hat eine Richtungsentscheidung getroffen, gezielte Maßnahmen gegen radikale Politiker vorzubereiten, die zur Verletzung von Menschenwürde und internationalem Recht aufrufen.
0: Also gezielte Maßnahmen, das klingt danach, die EU will was tun. Sollte sie tatsächlich was tun? Kann sie was tun?
1: Also erstmal, die EU will was tun, nachdem wir über 3 Jahre mit diesem Minister Ben-Gvir und mit seinen Partnern und Partnern wie Smotrich, wie Netanyahu es zu tun haben. Es klingt nach sehr wenig und sehr spät. Nochmal, diese Worte, diese Taten, und die EU-Kommission und die Bundesregierung übrigens haben die Mittel in der Hand. Israel ist auf Europa angewiesen. Sie haben die Mittel in der Hand, nicht nur der Regierung, weil nochmal, die Tage dieser Regierung sind ohnehin gezählt. Es wird bald gewählt. Sie haben es in der Hand, den Wählerinnen und Wählern in Israel ganz klar mit Worten und aber mit Taten eine klare Botschaft zu schicken. Entscheidet euch, bleibt ihr im westlichen Konsens oder verlasst ihr ihn endgültig.
0: Ben-Gvir und der Wahlkampf in Israel, dazu auf Bremen 2. Ofer Weidmann, der ist Büroleiter der Heinrich-Böll-Stiftung in Tel Aviv. Ich danke Ihnen sehr fürs Gespräch. Tschüss.
1: Ich danke Ihnen.
0: 14:07.

0: brighter than the sun. Kobe Collet, Brighter Than The Sun, um 7.21 Uhr.
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2: Guten Morgen, Katja. Hallo.
3: Guten Morgen, Tom.
2: Fangen wir an mit US-Schauspielerin Gillian Anderson, weltweit bekannt natürlich durch die Mystery-Serie Akte X. Dann hat sie ja auch schon mal in The Crown, also der Serie, eine ganz wunderbar blasierte Maggie Thatcher gespielt. Und jetzt kommt ein Film mit Anderson ins Kino. Teenage Sex and Death at Camp Miasma. Den Titel habe ich lebend rausgekriegt. Du darfst jetzt erklären, worum es geht. Sag.
3: Ja, es geht erstmal um eine schöne Filmidee. Also eine junge queere Regisseurin, die fährt an einen entlegenen Ort in der nordamerikanischen Wildnis, mitten im Wald. Und hier lebt der frühere Star einer Horrorfilmserie, einer Slasher-Serie, die hieß Camp Miasma. Und diese Ex-Hauptdarstellerin, die dort lebt, die heißt eben Billy und die wird gespielt von Gillian Anderson. Und zwar mit melodramatisch geweiteten Augen und verrutschtem Lippenstift, also wie so ein bisschen heruntergekommener Stummfilmstar, so sieht die aus. Und die junge Regisseurin muss jetzt feststellen, dass dieser Wohnort genau das Camp ist, wo früher die Horrorserie gedreht wurde. Und du merkst schon, Tom, worauf es hinausläuft. Also jetzt beginnt alles miteinander zu verschmelzen. Die alte Horrorserie und die Angstlust, die die Regisseurin früher da vor dem Fernseher beim Anschauen verspürt hat und diese unheimliche Umgebung, in der immer noch so ein Serienmörder zu spuken scheint. Und außerdem verknallt sich diese junge Regisseurin auch noch in die Ex-Hauptdarstellerin, also in Gillian Andersons Figur. Und Anderson spielt das wirklich toll. Also sie ist so eine reale Figur und eine Fantasiefigur. Sie hat auch einen wahnsinnigen Südstaaten-Akzent. Aber insgesamt ist die ganze Konstruktion dann so ein bisschen ausgedacht von der jungen Regisseurin Jane Schönbrunn.
2: Dann haben wir wieder so einen bekannten Fall. Also der Film lohnt sich vor allem wegen der Hauptdarstellerin?
3: Ja, schon. Wobei der Film Teenage Sex at Camp Miasma wirklich schon schöne Ideen hat, weil diese junge Regisseurin im Film, die ist zum Beispiel dadurch bekannt geworden, dass sie ein Remake von Alfred Hitchcocks Psycho aus der Perspektive des Duschvorhangs gedreht hat. Das sind schon sehr schöne Ideen. Aber ohne Gillian Anderson wäre ja dieser, sagen wir mal, Meta-Horrorfilm nicht ganz so interessant.
2: Gut, dann startet heute außerdem noch ein deutscher Dokumentarfilm. Hiddensee heißt er. Und lass mich raten, es geht um Hiddensee, aber ich kann mich täuschen. Man weiß es nicht.
3: Ja, also wirklich, dieser Dokumentarfilm von Ann-Kathrin Händel, der nimmt uns mit auf die Insel, also auch in die Geschichte und Gegenwart der Insel Hiddensee. Und zu Beginn, man erfährt das in dem Film sehr schön, zu Beginn des letzten Jahrhunderts war Hiddensee ja ein Zufluchtsort für Intellektuelle und Künstlerinnen, also Thomas Mann, Sigmund Freud, Gret Palucka, der Stummfilmstar Asta Nielsen, die hatten da alle Häuser. Und das Haus von Gerd Hauptmann ist auch ein Museum, da wird man auch sehr schön durchgeführt. Und der Film zeigt jetzt auch, wie sich die Insel und die Bewohner zu den Nazis verhalten haben. Also Asta Nielsen widerständig, Gerd Hauptmann opportunistisch zum Beispiel. Und in der Zeit der DDR, da gibt es irre Bilder, da wurde der Strand auch vom Staat mit Wachtürmen bespitzelt. Und hier wurde zum Beispiel, das wusste ich nicht, auch das erste Punkkonzert der DDR veranstaltet. Also letztlich ist das ein Film über deutsche Lebensgefühle und deutsche Geschichte auf dieser Insel.
2: Die Urlaubszeit ist ja bald vorbei. Macht der Film denn trotzdem Lust, nach Hiddensee zu fahren oder reicht es, wenn man den gesehen hat?
3: Also ganz ehrlich, der Film ist nicht wirklich eine Einladung nach Hiddensee. Also er macht neugierig, die Insel jetzt in verschiedenen Schichten so zu entdecken. Und Ann-Kathrin Händel zeigt in ihrem Film auch einen Konflikt. Also zwischen dem, man kann sagen, populistischen Bürgermeister und seinen bisschen dumpfen Dorffesten und einem Pfarrer, der ja eher weltoffen ist, der den offenen Geist der Kultur der Insel verteidigt. Und man sieht eben auch Tausende von Tagesgästen von der Fähre strömen. Ich weiß jetzt gar nicht, ob ich in nächster Zeit nach Hiddensee will, aber den Film kann ich sehr empfehlen.
2: Neues also von Kino und von Duschvorhang, wie immer mit Katja Nicodemus. Dankeschön, tschüss.
3: Gerne.

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3: Mit Thomas Becker-Glauch, guten Morgen. US-Präsident Donald Trump hat dem Iran mit einem beispiellosen Wirtschaftskrieg gedroht. Jedes Land, das den Iran unterstützt, müsse mit gewaltigen wirtschaftlichen Konsequenzen rechnen, schrieb er auf True Social. Trump forderte die Hilfe aller Verbündeten, um die vom Iran ausgehende Bedrohung zu stoppen. Grund dürften die fehlenden Erfolge bei den Verhandlungen mit Teheran sein. Der Verbraucherzentralen Bundesverband warnt vor steigenden Gaspreisen. Grund ist, dass die Gasspeicher nur etwa zur Hälfte gefüllt sind. Der Verband sehe mögliche Herausforderungen für den kommenden Winter, sagte Vorständin Ramona Popp der Rheinischen Post. Weil die blockierte Straße von Hormuz die Gas- und Ölpreise in die Höhe treibt, legen die Händler aktuell weniger Vorräte an als normalerweise. In der Nacht haben schwere Unwetter unter anderem in Rheinland-Pfalz und Hessen Schäden angerichtet. Mindestens eine Frau kam dabei ums Leben. Weitere Menschen wurden verletzt. Dutzende Gebäude sind stark beschädigt. Im Westerwaldkreis riss der Sturm Wände aus den Häusern. Zahlreiche Bäume kippten um. Der Umzug der Space Tech Expo nach Frankfurt am Main wird die Messe Bremen wirtschaftlich belasten. Das hat das Wirtschaftsressort auf Nachfrage von Buten und Binnen bestätigt. Wie hoch die Einbußen genau ausfallen, ist noch nicht bekannt. Auch Gastronomen, Hotels und andere Dienstleister in der Stadt seien betroffen. Der ehemalige Güterbahnhof hinter dem Bremer Hauptbahnhof soll weiterhin von Künstlern und Kreativen genutzt werden. Das hat das Wirtschaftsressort mitgeteilt. Aktuell wird das Gelände von mehr als 200 Menschen genutzt. Der Mietvertrag mit dem Verein, der das Areal verwaltet, läuft noch 5 Jahre. Er soll jetzt um weitere 5 Jahre verlängert werden, um den Kulturschaffenden Planungssicherheit zu geben. Das waren die Nachrichten mit Thomas Becker-Glauch.
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5: Das sieht aktuell folgendermaßen aus. Bremen am Dom, da ist so diesig ist es da, Himmel. 13 Grad, dann Budjading trocken, 13 Grad, Cuxhaven am Bahnhof stark bewölkt, 14 und Wangerland trocken, 13 Grad. Heute bekommen wir so einen Wechsel aus Sonne und Wolken. Ab und zu gibt es ein paar Schauer, wenn es nicht diebig ist oder auch mal ein Gewitter. Temperaturen maximal so 20 bis 23 Grad und der Wind dazu, der weht aus Westwetter.
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5: Eine Meldung von der A1 Osnabrück Richtung Bremen zwischen Bremen-Brinkum und Hemelingen. 4 Kilometer stockender Verkehr. 7.32 Uhr damit.
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5: Ja, und eine neue Verhaftung gibt es wegen des Anschlags auf die Nord Stream Pipeline und mehr dazu gleich. Schönen guten Morgen.

0: Nina Simone hat mal gesagt, du musst lernen, vom Tisch aufzustehen, wenn Liebe nicht mehr serviert wird. Ne? Eben gerade hat sie gesungen, Love Me or Leave Me. Nina Simone hier morgen auf Bremen 2 um 7:56. Ja, und der nächste, denn im Fall der Sprengung der Nord Stream Pipeline, da ist ein weiterer Verdächtiger festgenommen worden. Auch eine erste Klage des Generalbundesanwalts liegt inzwischen vor und lässt das Gericht in Hamburg die Anklage zu. Dann könnte es bald zu einem ersten Prozess kommen. Und der hätte auch eine politische Dimension, wie sich ja schon in den aktuellen Wahlkämpfen zeigt. Christina Nagel, die berichtet.
1: Beim BSW haben es die Gaspipelines in Berlin sogar auf die Wahlplakate geschafft. Zu sehen ist ein in Ketten gelegtes Ventil. Die Forderung lautet: Nord Stream aufdrehen. Es ist ein Spiel mit der Sehnsucht nach den guten, alten, sanktionsfreien Zeiten, in denen russisches Gas günstig zu haben war. Doch 3 der 4 Röhren sind zerstört. Sie wurden, da sind sich die Ermittler sicher, gesprengt von einer Gruppe ukrainischer Taucher. Für Sarah Wagenknecht steht fest, dass die Ukraine dahinter steckt. Ein Land, dem Deutschland Milliarden schenke.
2: Dass daraus die Politik nicht irgendwann Konsequenzen zieht, das empfinden viele Menschen ja auch als absolutes Vasallentum. Also, weil kein anderes Land würde das machen.
1: Ähnlich klingt es auch bei der AfD, auf Wahlkampfveranstaltungen, in den sozialen Medien oder auch im Parlament. Fast schon genüsslich zitierte der außenpolitische Sprecher der AfD-Fraktion Markus Frohnmeier in einer Sitzung vor der Sommerpause aus der Anklage, die die Bundesanwaltschaft bei einem Hamburger Gericht eingereicht hat.
3: Der Generalbundesanwalt nennt diese Tat, hören Sie jetzt gut zu, ein Kriegsverbrechen.
1: Noch dazu eines:
3: im Auftrag staatlicher Stellen in der Ukraine.
1: Die AfD fordert die Bundesregierung auf, Schadenersatz von der Ukraine zu verlangen und die milliardenschwere Unterstützung sofort einzustellen. Die Bundesregierung aber, kritisiert die AfD-Co-Vorsitzende Alice Weidel, tue weiter nichts. Aus gutem Grund, hält die Bundesregierung dagegen, denn noch gibt es kein Urteil, keinen Prozess und die Ermittlungen laufen. Die Festnahme eines weiteren Tatverdächtigen jetzt, stellt Innenminister Alexander Dobrindt klar, sei nicht der letzte Schritt gewesen.
4: Das ist das, was alle von uns erwarten, dass wir bei Anschlägen dieser Art rechtsstaatlich vorgehen. Und deswegen bleiben natürlich die Ermittlungen weiter am Laufen, auch im Europäischen Verbund. Und alle diejenigen, die damit in Verbindung stehen, die wir identifizieren, die wollen wir auch zur Rechenschaft ziehen.
1: Und zwar, wie Außenminister Johann Wadephul betont, ohne Ansehen der Person.
5: Ich kann nur sagen, dass die deutsche Justiz da absolut freie Hand hat und bin auch jederzeit bereit und in der Lage, das in der Ukraine zu erläutern.
1: Vertuscht und unter den Teppich gekehrt werde jedenfalls nichts, sagt der SPD-Abgeordnete Daniel Baldi, anders als früher unterstellt worden sei. Er plädiert dafür, das Urteil abzuwarten.
6: Wenn rauskommt, ja, die Ukraine steckt dahinter, dann glaube ich, hat die Ukraine sich damit mehr geschadet, auch im Verhältnis zu Deutschland, als dass es genützt hat.
1: Denn sollte sich bewahrheiten, dass staatliche ukrainische Stellen den Auftrag gegeben haben, würde sich das aus Baldis Sicht durchaus auswirken auf die Stimmung in Deutschland und auf das deutsch-ukrainische Verhältnis. Die Sprengung mit all ihren Folgen für die deutsche Energieversorgung müsste dann auch politisch aufgearbeitet werden. Aber, meint er, erst nach dem Krieg, weil alles andere nur Putin in die Karten spiele, der den Krieg vom Zaun gebrochen habe. Was, so der Sozialdemokrat, AfD und BSW bei ihren Kampagnen gern unter den Tisch fallen ließen.
0: Wahlkampf mit dem Anschlag auf die Nord Stream Pipeline. Christina Nagel aus Berlin für Bremen 2. Damit 9:08.

0: Ein Lied, das nicht nur zur Zeit, sondern sogar zu dem passt, was jetzt viele von uns vermutlich in der Hand haben. Good Morning Coffee. Seth Abbott war das hier morgen auf Bremen 2 um 7.47 Uhr. Und ja, hier, man kann sich da schon als Trainer oder auch mal als Bayern-Fan wirklich Sorgen machen. Stürmer Jamal Musiala, der ist nämlich zum zweiten Mal innerhalb von 3 Tagen zusammengeklappt. Auf Instagram hat er dann eine Erklärung geliefert. Er habe wohl eine neurologische Dysfunktion, nämlich Absenzen. Und die seien zum Glück gut behandelbar. Und jetzt fragen sich natürlich alle, Absenzen? Nie gehört. Was ist denn das eigentlich? Sportreporter Florina Eckel hat sich das genauer angeschaut.
1: Also zunächst mal muss man sich das so ein bisschen vorstellen wie eine mildere Form von Epilepsie, also so eine Art Kurzschlussreaktion im Gehirn. Man fühlt sich dann für kurze Momente wie weggetreten. Die Folge ist, man vergisst, was in dieser kurzen Zeit passiert ist und fühlt sich dann desorientiert. Es kann plötzlich auftreten und wiederkehren. Vor allem sind Kinder und Jugendliche betroffen. Ja, und getriggert werden solche Absenzen durch emotionalen Stress oder Anstrengungen. Das Gehirn kann dann quasi die Steuerung der anderen Funktionen im Körper nicht mehr wirklich übernehmen.
0: Also ein bisschen Entwarnung für alle, die sich Sorgen gemacht haben, und Musiala ist damit auch nicht alleine. Auch der Brasilianer Ronaldo ist mal auf dem Platz mit einem epileptischen Anfall zusammengebrochen, ausgerechnet am Tag des WM-Finales. 1998 war das. Jetzt haben wir 7.48 Uhr und das hier ist Amy McDonald, Mr. Rock'n'Roll.

0: mit Zico. So wonderful um 7.54 Uhr.
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0: Und der kommt jetzt von den Cellas.
2: Bla. Das steht für Blanke. Das bin ich.
3: Annika Blanke. Sie ist Autorin, Slam-Poetin, Kabarettistin und Moderatorin. Seit 16 Jahren organisiert sie gemeinsam mit ihrem Bühnenkollegen Christian Bruns die Lesebühne Metrophobia. Und sie ist selbst ein Teil von ihr.
2: Nichts ist so spannend wie eine Horde Achtklässler mit den Worten so und jetzt recherchiert ihr mal zum Thema Geschlechtsverkehr ins Internet zu schicken.
3: Ja, ist eben nie langweilig, die Lesebühne Metrophobia. Das Motto der kommenden Veranstaltung, die Unbekümmertheit. Monika Mertens, der Vizemeisterin im Poetry Slam in Schleswig-Holstein, will die Sorglosigkeit noch allerdings nicht zurecht gelingen.
4: Wann war ich das letzte Mal so richtig glücklich? Ich möchte wieder mehr Dinge tun.
5: Wohin Bergen du dich birgst, der Gott im Blick zu entgehen.
3: Und warum Annika Blanke und Christian Bruns die Opern- und Konzertsängerin Sarah Alexandra Hudarev auf die Lesebühne Metrophobia eingeladen haben, das erfahren Sie, wenn Sie es erleben. Am Mittwoch, dem 26. August um 19.30 Uhr im Wilhelm 13 in Oldenburg.

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1: Mit Thomas Becker-Glauch, guten Morgen. US-Präsident Trump droht dem Iran mit einem beispiellosen Wirtschaftskrieg. Schwere Unwetter ziehen über mehrere Bundesländer. Umzug der Space Tech Expo nach Frankfurt belastet die Messe Bremen. Das Wetter bewölkt mit ein paar Schauern bei 20 bis 23 Grad. Weil die Verhandlungen mit Teheran auf der Stelle treten, hat US-Präsident Donald Trump seinen Ton gegenüber dem Iran nochmals verschärft. Trump drohte dem Iran in der Nacht mit einem beispiellosen Wirtschaftskrieg. Was er genau gesagt bzw. geschrieben hat, weiß aus Washington Anne Schneider.
2: Auf seiner Plattform True Social kündigte Trump an, dass künftig auch alle Staaten und Unternehmen isoliert würden, die den Iran finanziell oder wirtschaftlich unterstützten. Dazu zählten etwa Länder, die iranisches Öl kaufen oder bei dessen Transport helfen, Finanzinstitute, die Geschäfte mit dem Iran abwickeln, sowie Reedereien, die zur Umgehung der Sanktionen genutzt werden. Trump forderte die Verbündeten und Handelspartner ausdrücklich auf, diese Isolationspolitik mitzutragen. Welche neuen Maßnahmen nach der Ankündigung folgen sollen, ließ der Präsident allerdings offen. Beobachter sehen darin deshalb zunächst eine Verschärfung der Rhetorik. Trump begründete den verschärften wirtschaftlichen Druck damit, dass der Iran die Chance auf eine Einigung mit den USA nicht genutzt habe.
1: Weil die Gasspeicher in Deutschland aktuell nur zur Hälfte gefüllt sind, hat der Bundesverband der Verbraucherzentralen vor steigenden Preisen für die Gaskunden gewarnt. Dadurch verschärfe sich die schon angespannte Lage auf den Energiemärkten in der kommenden Heizsaison weiter, sagte Vorständin Ramona Popp der Rheinischen Post. Für Privathaushalte könne das höhere Energiepreise bedeuten. Grund für die halbleeren Speicher sind die seit Monaten hohen Preise wegen des Iran-Krieges und der gesperrten Straße von Hormus. In der Nacht haben Unwetter unter anderem in Rheinland-Pfalz und Hessen schwere Schäden angerichtet. Mindestens eine Frau kam dabei ums Leben. Weitere Menschen wurden verletzt. Dutzende Gebäude sind stark beschädigt. Was lang bis bislang bekannt ist, fasst Gabriele Intemann zusammen.
3: In Rheinland-Pfalz starb eine Frau in Walldorf. Eine weitere kam schwer verletzt ins Krankenhaus. Beide hatten während eines Spaziergangs unter einer überdachten Sitzgruppe Schutz gesucht, als ein entwurzelter Baum auf sie stürzte. Im Westerwaldkreis riss der Sturm Wände aus Häusern. Zahlreiche Bäume kippten um. Der Strom fiel in einigen Regionen aus. In Brandenburg hat ein Tornado in Fürstenwalde im Kreis Oder-Spree schwere Verwüstungen angerichtet, wie der Deutsche Wetterdienst bestätigt. Dächer wurden abgedeckt, Bäume entwurzelt und drei Menschen leicht verletzt. Auch durch den hessischen Lahn-Dill-Kreis zog vermutlich ein Tornado. Hier wurden komplette Dachstühle angehoben.
1: Der Umzug der Space Tech Expo nach Frankfurt am Main wird die Messe Bremen wirtschaftlich belasten. Das hat das Wirtschaftsressort auf Nachfrage von Buten und Binnen bestätigt. Auch andere Branchen seien davon betroffen. Matthias Röhrs mit Einzelheiten aus der Regionalredaktion Buten und Binnen.
4: Die Messe Bremen erwartet durch den Wegfall der Space Tech Expo spürbare Folgen im kommenden Geschäftsjahr, heißt es aus dem Wirtschaftsressort. Wie hoch die Einbußen genau ausfallen, ist noch nicht bekannt. Auch Gastronomen, Hotels und andere Dienstleister in der Stadt seien betroffen. Mehr als 12.000 Besucher hatte die Fachmesse im vergangenen Jahr. Im November findet sie noch einmal auf dem Bremer Messegelände statt. Danach zieht sie nach 11 Jahren in Bremen 2027 nach Frankfurt am Main. Aus Platzgründen, sagen die Veranstalter. Bremen möchte die Lücke mit neuen Messen füllen. Die CDU in der Bürgerschaft fordert, dabei auch wieder Angebote für die Raumfahrtindustrie zu machen. Sonst riskiere man die Sichtbarkeit Bremens in dieser Branche. Die FDP fordert eine Messestrategie, die auch wachsenden Veranstaltungen eine Perspektive biete.
1: Nach der Grundsteuerreform sind die Einnahmen in Bremen und Bremerhaven 2025 zurückgegangen. Das Finanzressort verweist auf noch nicht abgeschlossene Bewertungen einzelner Grundstücke. Die Einnahmen aus der geänderten Grundsteuer sollten eigentlich stabil bleiben. Einzelheiten aus der Nachrichtenredaktion von Hanna Agatz.
5: Zahlen, die die CDU beim Finanzressort erfragt hat, zeigen einen leichten Rückgang der Gesamteinnahmen aus der Grundsteuer. In der Stadtgemeinde Bremen sank das Grundsteueraufkommen von rund 180 Millionen Euro im Jahr 2024 auf rund 178 Millionen Euro im Jahr 2025. In Bremerhaven ging es im gleichen Zeitraum von rund 32 auf rund 31 Millionen Euro zurück. Auf Anfrage von Buten und Binnen bestätigte das Bremer Finanzressort die Entwicklung. Als Erklärung für den Rückgang verwies Pressesprecher Matthias Markosch darauf, dass Ende 2025 noch nicht für alle Grundstücke Bescheide vorlagen. Für die Betroffenen in wenigen Fällen könnten noch Nachzahlungen erfolgen.
1: Der ehemalige Güterbahnhof in Bremen soll weiterhin von Künstlern und Kreativen genutzt werden. Das haben Vertreter des Wirtschaftsressorts der Bürgerschaft mitgeteilt. Aktuell wird das Gelände von mehr als 200 Menschen genutzt, die dort ihre Arbeits-, Produktions- und Ausstellungsräume haben. Der Mietvertrag mit dem Verein, der das Areal verwaltet, läuft noch 5 Jahre. Er soll jetzt um weitere 5 Jahre verlängert werden, um den Kulturschaffenden Planungssicherheit zu bieten. Im Frühjahr hatte das Wirtschaftsressort knapp 2,3 Millionen Euro in Brandschutz- und Sicherheitsmaßnahmen am Güterbahnhof investiert. Das waren die Nachrichten mit Thomas Becker-Glauch.
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6: Das sieht aktuell folgendermaßen aus. Bremen, ja, ein bisschen blau, ein bisschen wolkig, 14 Grad. Butjading, da ist trocken bei 13 Grad. Cuxhaven am Bahnhof, viele Wolken, 14 Grad. Und Wangerland, trocken, 15 Grad. Heute bekommen wir so einen Wechsel aus Sonne und Wolken. Ab und zu gibt es ein paar Schauer, aber, oder auch mal ein Gewitter. Temperaturen maximal so 20 bis 23 Grad und der Wind dazu weht mäßig aus West.
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6: A1 Osnabrück Richtung Bremen zwischen dem Dreieck Stur und Bremen-Himmeling, 6 Kilometer stockender Verkehr. A7 Hannover Richtung Flensburg zwischen Hamburg-Heimfeld und dem Elbtunnel, 5 Kilometer stockend. A27 Bremen Richtung Bremerhaven zwischen Bremerhaven Süd und Geestemünde, 2 Kilometer Stau. Und B6 Delmenhorst Richtung Bremen-Überseestadt zwischen Delmenhorst-Stickgras und Utbremer Kreisel, stockender Verkehr. 6 nach 8.
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6: Gefühlt ist seit einer Ewigkeit Krieg im Donbass. Wie lebt man damit? Unser Korrespondent war deshalb da unterwegs und was ihm begegnet ist, gleich. Schönen guten Morgen.

0: Blair Dunlop Sweet on You um 8:10. Angriffe und das Gefühl der Angst, das gehört in der ukrainischen Region Donbass schon lange zum Alltag. Aber seit dem Einmarsch Russlands in die Ukraine vor 4 Jahren, da sind die Städte Slowjansk und Krematorsk zentrale Ziele Moskaus geworden. Das heißt Drohnen, Gleitbomben, nächtliche Tatangriffe, all das macht den Alltag hier lebensgefährlich. Aber die Militärs verteidigen die Stadt und viele Zivilisten bleiben bewusst. Unser Korrespondent Sergej Sobota, der war vor Ort und hat mit Einwohnern gesprochen.
1: Serhi steht auf einem großen betonierten Platz, der von Lautsprechern beschallt wird. Hinter ihm steht ein Betonklotz aus den 60er Jahren, von dem das Wappen mit dem ukrainischen Dreizack prangt. Wir stehen jetzt vor dem Stadtrat von Slowjansk. 2014 haben prorussische Separatisten das Gebäude besetzt. Man kann sagen, dass der Krieg in Slowjansk begonnen hat. Viele Menschen im Donbass glauben, dass der Krieg genau dort enden wird, wo er begann. Der Luftalarm unterbricht ihn. Eigentlich wollte er erzählen, wie Slowjansk vor 12 Jahren wieder befreit wurde und zum Symbol des Krieges im Donbass geworden ist. Und dass er selbst aus Kostjantinivka kommt, dem umkämpften Nachbarort und aktuellen Epizentrum des Krieges. Stattdessen greift Serhi zum Handy. Er bringt in Erfahrung, was da gerade auf die Stadt zufliegt. Ihr müsst verstehen, dass ihr es mit einem Kommandeur der Flugabwehr zu tun habt. Das heißt, er hat alle operativen Informationen, wohin eine Gleitbombe in etwa fliegt. Er hat bestimmte Markierungen und Koordinaten und so, sagt sein Begleiter. 2 russische Gleitbomben erfährt Kommandeur Serhi aus dem Leitstand. In 5 Minuten sollen sie irgendwo in der Stadt einschlagen. Beide sind Soldaten in der Luftverteidigung der 54. Brigade, die Slowjansk verteidigt. Man muss genau hinhören. Ihr habt 4 bis 5 Sekunden, wenn es pfeift. Dann müsst ihr euch hinwerfen, mit dem Gesicht zum Boden. Alltag im ukrainischen Donbass. 15 Kilometer sind es vom Stadtrand zur Front und sie rückt jeden Tag ein kleines Stückchen näher. Gut 38.000 Zivilisten harren noch in Slowjansk aus. Wie lange noch? Schwer zu sagen, aber noch ist hier halbwegs normales Leben. Die Menschen arbeiten, es gibt Licht und fließend Wasser. Das ist doch wunderbar. Der Luftalarm ist vorbei. Serhis Einheit hat das GPS-Signal der Gleitbomben gestört. Sie sind irgendwo vor der Stadt niedergegangen. Aus dem Lautsprecher ertönt Reklame für einen Pizzalieferdienst. Die Hauptstraßen der Stadt sind mit Fischernetzen bedeckt. Darin sollen sich russische FPV-Drohnen verfangen, die inzwischen auch die äußeren Stadtviertel erreichen. Wir laufen einige Straßen weiter und betreten Milanas Barbershop. Eine junge Frau schneidet einem Mann den Bart. Ich habe viele Klienten. Wenn du arbeitest, dann denkst du an nichts. Klar, vielleicht wenn es knallt. Hier sind neulich die Fenster rausgeflogen, aber ich habe dann neue reinmachen lassen und wir arbeiten weiter. Milana hat ihren Laden vor 4 Jahren eröffnet. Obwohl schon einige ihrer Freunde gestorben sind, will die 25-Jährige nicht weg von hier. Sie haben meinen Kindergarten und meine Schule zerstört. Dort sind schon meine Großeltern und meine Eltern hingegangen. Ich dachte, auch meine Kinder werden dorthin gehen. Aber leider nein. Vor dem Barbershop wieder die Lautsprecher. Halten wir zusammen. Das Leben geht weiter.
0: Die aktuelle Lage im Donbass. Sergej Sobota war dort unterwegs für Bremen 2. 8:14 damit.

0: Der Morgen auf Bremen 2, Donovan Woods, Things oder These Things Happen, hier Morgen auf Bremen 2 um 8.21 Uhr. Ja, und was jetzt kommt, meine Damen und Herren, das muss man schon genießen, wenn man es sagt. Denn 5:1 in Worten, 5:1, so haben die Werder-Frauen gespielt gegen den Hamburger SV. Eine wirklich gelungene Generalprobe vor dem Start der Bundesliga. Und es war jetzt auch kein Ausreißer, denn die Werder-Frauen haben 3 von 4 Testspielen in den vergangenen Wochen gewonnen. Mal sehen, wie es weitergeht. Denn Freitag startet die neue Bundesliga-Saison und die Werder-Frauen, die sind dann kommenden Montag dran, und zwar gegen Mainz. Und was wir erwarten dürfen, darüber wollen wir jetzt sprechen. Und zwar mit Fritzi Kromm, Cheftrainerin der Werder-Frauen. Die ist hier bei uns auf Bremen 2. Guten Morgen, hallo, grüß dich.
1: Moin, schönen guten Morgen.
0: Ist ja gar nicht so lange her, da saßen Sie sozusagen fast täglich bei uns allen im Wohnzimmer, so als TV-Expertin bei der Fußball-WM. Macht es mehr Spaß als Trainerin?
1: Nein, auf gar keinen Fall.
0: Aber es hat schon Vergnügen gemacht, es sah jedenfalls so aus.
1: Ja, was heißt Vergnügen? Ja, also es macht natürlich Spaß, aber es ist einfach gar kein Vergleich zum Trainerin-Dasein. Das macht mir viel, viel mehr Freude, gibt mir viel mehr Energie. Aber ja, über Fußball sprechen macht grundsätzlich Spaß und Sinn. Ne?
0: Dann machen wir das jetzt mal. Also jetzt ist die WM vorbei, die Bundesliga-Saison geht los. 11 Werder-Spielerinnen haben den Verein verlassen, darunter auch die Torschützenkönigin. Larissa Mühlhaus ist nicht mehr dabei, dafür 11 neue Spielerinnen. Ist ja ein richtiger Umbruch, oder?
1: Ja, kann man so sagen, ja. Ja. Also 11 ist schon viel, eine zweistellige Zahl, haben andere Bundesligisten schon auch. In Bremen gab es jetzt, glaube ich, die letzten Jahre so einen Umbruch noch nie. Deswegen ist es was Neues auch fürs Umfeld. Aber ja, das gehört mit dazu, ist auch ein Zeichen der Professionalisierung und ich sehe es durchaus als Chance. Die Spielerin, glaube ich, ähnlich und es liegt viel Energie bei uns auf dem Platz tagtäglich und ich glaube, dass wir es auch ganz gut hinbekommen haben jetzt in der Vorbereitung gemeinsam.
0: Wie ist denn Ihr Eindruck jetzt so nach Trainingslager, nach Testspielen? Starkes neues Team?
1: Ja, ich glaube, wir können ein sehr starkes neues Team werden. Wir sind auf einem guten Weg, weil letztlich ist es schon ein Prozess. Es braucht einfach schon Zeit, bis du zusammenwächst, bis du die Abläufe drin hast, bis du gleich oder ähnlicher denkst. Wir sagen immer, wir müssen ähnlich Fußball denken und das geht nicht von heute auf morgen. Da helfen, jede Einheit hilft, jedes Spiel hilft. Am Anfang der Vorbereitung denkt man sich immer, wow, das wird eine lange Zeit und jetzt ist die Vorbereitung rum und man denkt sich, wo ist die Zeit hin? Man bräuchte vielleicht noch 1-2 Wochen, aber das ist, glaube ich, normal, geht anderen Teams auch. Jetzt geht's endlich los, wir freuen uns drauf.
0: Also das Spielen ist ja eine Sache, die müssen ja auch menschlich gut miteinander harmonieren, oder nicht?
1: Ja, genau, das ist natürlich auch vieles, was dann in der Hand der Spielerin liegt, weil es natürlich auch an ihnen liegt, dass der Prozess möglichst positiv sich dann entwickelt, aber da geben alle Spielerinnen wirklich sehr viel gute Energie rein, sind sehr offen, auch die Spielerinnen, die da geblieben sind oder da waren schon, finde ich, haben das wirklich bemerkenswert gemacht. Haben dann ja eine sehr gute Offenheit an den Tag gelegt und dazu geführt, dass es funktioniert hat.
0: Was kann man als Trainerin machen, damit sozusagen so eine Mannschaft sich eher als Team begreift?
1: Ja, erstmal musst du, glaube ich, immer wieder stark halt beobachten, was auch passiert und natürlich versuchen, den Prozess so ein bisschen zu führen und auch anzuleiten. Und da gibt es natürlich immer wieder auch Dinge, die du gemeinsam machen kannst. Wir waren im Trainingslager zusammen und dann gibt es natürlich angeleitete Teambuilding-Maßnahmen.
0: Wir haben gehen die in den Klettergarten oder
1: ja, sowas in der Richtung haben wir in Holland mal gemacht. Wir haben so ein Exit-Game quasi zusammengespielt in zusammengewürfelten Gruppen oder gelosten Gruppen und dann natürlich auch verschiedene Sachen auch am Platz kannst du machen und dann aber auch Räume und ja, Kulturen quasi versuchen zu entwickeln, in denen die Spielerinnen gerne auch von sich aus zusammen mal Karten spielen. Und wir hatten einen coolen Aufenthaltsraum im Trainingslager, da ist dann viel passiert, haben sie Tischtennis gespielt, Karten gespielt. Solche Dinge helfen natürlich auch.
0: Die letzte Saison war die beste der Vereinsgeschichte. Jetzt natürlich die große Frage, was ist Ziel für die neue?
1: Die Messlatte haben wir uns selber hochgelegt. Da sind wir natürlich auch stolz drauf, wohl wissend, dass es schwer wird, jetzt wieder eine Rekordsaison hinzulegen. Wir sind ambitioniert, wir sind ehrgeizig, wir sind auch, glaube ich, ein Stück weit selbstbewusst, aber doch dann auch nicht realitätsfremd. Wir wissen, was um uns herum auch passiert ist, deswegen müssen wir schon realistisch bleiben. Und es wäre jetzt vermessen zu sagen, wir greifen davor oben an, wir wollen in die Champions League. Das würde uns, glaube ich, vor die Füße fallen. Natürlich wollen wir jedes Spiel gewinnen, das ist klar. Aber wir, glaube ich, sind gut beraten zu sagen, wir gehören ins Mittelfeld, ins gesicherte Mittelfeld. Wenn das passiert, wird es eine gute Saison und alles, was on top kommt, ist Bonus und nehmen wir gerne.
0: Nächsten Montag geht's los damit, also mit der neuen Bundesliga-Saison für die Werder Frauen. Dazu auf Bremen 2 Cheftrainerin Fritzi Kromm. Dankeschön fürs Kommen und eine wirklich gute Saison allen.
1: Herzlichen Dank, Dankeschön.
0: Damit 8:26 Uhr.

0: Odin und Something Beautiful war das.
1: 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Es ist 8.30 Uhr. 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
2: Mit Thomas Becker-Glauch, guten Morgen. US-Präsident Donald Trump hat dem Iran mit einem beispiellosen Wirtschaftskrieg gedroht. Jedes Land, das den Iran unterstützt, müsse mit gewaltigen wirtschaftlichen Konsequenzen rechnen, schrieb er auf True Social. Trump forderte die Hilfe aller Verbündeten, um die vom Iran ausgehende Bedrohung zu stoppen. Grund dürften die fehlenden Erfolge bei den Verhandlungen mit Teheran sein. Der Verbraucherzentrale Bundesverband warnt vor steigenden Gaspreisen. Grund ist, dass die Gasspeicher nur etwa zur Hälfte gefüllt sind. Der Verband sehe mögliche Herausforderungen für den kommenden Winter, sagte Vorständin Ramona Popp der Rheinischen Post. Weil die blockierte Straße von Hormuz die Gas- und Ölpreise in die Höhe treibt, legen die Händler aktuell weniger Vorräte an als normalerweise. In der Nacht haben Unwetter unter anderem Rheinland-Pfalz und Hessen schwere Schäden angerichtet. Mindestens eine Frau kam ums Leben, weitere Menschen wurden verletzt. Dutzende Gebäude sind stark beschädigt. Der Umzug der Space Tech Expo nach Frankfurt am Main wird die Messe Bremen wirtschaftlich belasten. Das hat das Wirtschaftsressort auf Nachfrage von Buten und Binnen bestätigt. Wie hoch die Einbußen genau ausfallen, ist noch nicht bekannt. Auch Gastronomen, Hotels und andere Dienstleister in der Stadt seien betroffen. Der ehemalige Güterbahnhof hinter dem Bremer Hauptbahnhof soll weiterhin von Künstlern und Kreativen genutzt werden. Das hat das Wirtschaftsressort der Bürgerschaft mitgeteilt. Aktuell wird das Gelände von mehr als 200 Menschen genutzt. Der Mietvertrag mit dem Verein, der das Areal verwaltet, läuft noch 5 Jahre und soll jetzt um weitere 5 Jahre verlängert werden, um den Kulturschaffenden Planungssicherheit zu geben. Das waren die Nachrichten mit Thomas Becker-Glauch.
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3: Ja, das sieht aktuell folgendermaßen aus. Bremen am Dom, da ist so ein bisschen diesig immer noch, so 15 Grad. Budjading trocken, 13 Grad. Cuxhaven am Bahnhof, da gibt es viele Wolken bei 15. Und im Wangerland, da ist trocken bei 15 Grad. Heute bekommen wir so einen Wechsel aus Sonne und Wolken. Ab und zu gibt es ein paar Schauer oder auch ein paar Gewitter. Temperaturen maximal 20 bis 23 Grad heute. Und der Wind dazu, der weht mäßig aus West.
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3: A1 Osnabrück Richtung Bremen zwischen dem Dreieck Stur und Bremen-Hemmelingen, 6 Kilometer stockender Verkehr. A7 Hannover Richtung Flensburg zwischen Hamburg-Heimfeld und dem Elbtunnel 5 Kilometer stockend. A27 Bremen Richtung Bremerhaven zwischen Bremerhaven Süd und Geestemünde 2 Kilometer Stau und B6 Delmenhorst Richtung Bremen-Überseestadt zwischen Delmenhorst-Stickgras und Utbremer Kreisel stockender Verkehr. Damit 8.32 Uhr.
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3: Und hier geht's gleich weiter mit unserer KI-Wochenserie. Heute KI und Bildung. Schönen guten Morgen.

0: Afro Emeralds Completely hier morgen auf Bremen 2 um 8:05.
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0: Machen wir uns nichts vor, also selber eine Rede ausdenken oder eine Geburtstagskarte schreiben müssen und wirklich überhaupt keine Idee haben, da greifen heute ja schon viele auf ChatGPT oder andere KI-Tools zurück. Und auch aus dem Schulalltag, da ist KI schwer wegzudenken. Mit deren Hilfe werden Texte geschrieben, Informationen gesammelt, Sprachen geübt. Ist das noch Lernen so im eigentlichen Sinne oder müssen wir vielleicht lernen, neu denken? Darum nun geht's heute. Bei der Podiumsdiskussion auf dem Domshof in Bremen, die gehört zur großen KI-Konferenz auch in Bremen. Und wegen der gibt es ja auch unsere Wochenserie. Heute nun wollen wir sprechen mit Sarah Brommer. Die ist Professorin für angewandte Linguistik, eben mit Schwerpunkt Textproduktionsforschung an der Uni Bremen. Und die ist heute auch bei der Diskussion mit dabei. Vorher aber hier bei uns. Schönen guten Morgen. Hallo, schön, dass Sie da sind.
2: Guten Morgen. Vielen Dank für die Einladung.
0: Wenn ich jetzt meinen Text, sagen wir mal, für die Glückwunschkarte von der KI schreiben lasse oder eine Schülerin ihre Hausaufgaben über Faust oder so. Ist das aus Ihrer Sicht begrüßenswert oder gehen uns da wirklich wichtige, sagen wir mal, Schreibkompetenzen verloren auch?
2: Ich glaube, so pauschal kann man das gar nicht beantworten. Das hängt sehr stark von der Textsorte ab. Also gerade, weil Sie die Glückwunschkarte angesprochen haben, da würde ich sehr stark davon abraten. Also je persönlicher, individueller eine Textsorte zugeschnitten ist und zugeschnitten sein sollte, ja, auch sonst macht die sonst macht die Grußkarte keinen Sinn, desto schwieriger ist der Einsatz von KI. KI funktioniert ja über statistische Häufigkeiten, über Regelmäßigkeiten. Sie ist einfach darin gut, Muster zu reproduzieren, aber nichts Individuelles zu erzeugen.
0: Was würde für die Schule also besser passen?
2: Na, sagen wir mal so, je standardisierter eine Textsorte ist, desto besser lässt sich KI auch einsetzen. Wenn man jetzt einfach nur das Endergebnis in den Blick nimmt, also das Textprodukt, das am Ende steht. Und da sind ja schon viele Schulaufträge sehr standardisiert und man hat sehr genaue Vorstellungen, was dabei rauskommen soll. Und da ist ChatGPT schon relativ gut darin.
0: Ich habe gelesen über Sie, also Sie gehen ja in Ihrer Forschung schon weiter. KI-Werkzeuge sollen nicht mehr nur so als Schreibhilfen verwendet werden, sondern eben schon früher im Schreibprozess, ne? Also zum Beispiel in der Konzeption des Textes. Wie muss ich mir das denn vorstellen? Ist dann KI so eine Art Co-Autor?
2: Ja, Co-Autor oder Schreibcoach, das trifft es eigentlich ganz gut. Also Sie haben ja vorher angesprochen, das Denken neu zu lernen oder das Schreiben neu zu lernen. Und ich glaube, genau da müssen wir hin. Also das Problem besteht vor allem dann, wenn KI als Ersatz eingesetzt wird und nicht mehr als Unterstützung. KI lässt sich wunderbar positiv einsetzen, indem man Schreibprozesse unterstützen, also sich Unterstützung von KI holt, weil sie einfach niederschwellig Rückmeldungen geben kann und unterstützt, aber nicht ersetzt. Also es wird ein Problem, wenn sie das eigene Denken und Lernen ersetzt.
0: Ich liege daneben die Faulheit der Leute, ne?
2: Das ist ein Problem.
0: Ja, das ist doch das Problem, oder nicht?
2: Ja, das stimmt schon. Aber ich bin eigentlich ganz optimistisch, dass Menschen schon zu der Erkenntnis kommen, dass ihnen da auch was verloren geht. Also man sieht das jetzt schon bei SchülerInnen und Studierenden, die sich extrem verunsichern lassen, wenn sie feststellen, die KI kann da vermeintlich vieles schon so gut und sie unsicher werden, was sie eigentlich selbst können und dass sie merken, dass ihnen das nicht gut tut, wenn sie zu viel an die KI auslagern, weil sie so diese Selbstwirksamkeit und ihre Souveränität verlieren.
0: Also weil sie auch zu viel Kompetenzen abgeben, würden Sie sagen?
2: Ja, genau. Letztlich ist das das Problem.
0: Welche Gefahr hat das Ganze, weil man ja auch immer bedenken muss, da stecken hinter jeder KI auch wirtschaftliche Interessen?
2: Ja, das ist nochmal ein anderer Punkt. Der berührt jetzt wirklich ein ganz anderes Thema. Da müsste man überlegen, welche KI man einsetzt, welche Firmen dahinter stehen, auf welchen Servern das gelagert wird. Also diese ganze technische Seite, die kommt natürlich noch dazu. Datenschutz, wirtschaftliche Interessen, die würde ich sagen, liegen auf einer anderen Ebene als jetzt die Frage, wie sich KI sinnvoll in Bildungsprozesse oder in Lernprozesse einsetzen lässt.
0: Dann gehen wir nochmal zurück zur Bildung. Also gucken wir zum Beispiel nach Dänemark. In vielen schulischen Themen wirklich Vorreiter beim Einsatz von neuer Technologie, auch bei KI. Die Dänen wollen jetzt aber den Einsatz von KI zum Beispiel bei Prüfungen wieder zurückfahren und sagen, ja, Prüfung richtig, aber dann bitte schön auch was Mündliches. Ist das der beste Weg?
2: Ich glaube, es ist nicht unbedingt der beste, aber es ist jetzt erstmal kurzzeitig oder kurzfristig eine Lösung, mit der man leben kann. Das Problem ist ja, dass dieses unbeaufsichtigte schriftliche Arbeiten, das funktioniert so nicht mehr. Also das war schon immer eine didaktische Verkürzung, dass man gesagt hat, man nimmt den Text und schließt auf Basis des Textes zurück auf eine Kompetenz, die vermeintlich dahinter steht. Aber jetzt funktioniert das einfach gar nicht mehr, weil man dem Text selbst nicht entnehmen kann, wie viel eigene Leistung steht dahinter, was hat die Person tatsächlich selbst verfasst. Und diese ganzen Ideen, man könnte das dokumentieren oder deklarieren, die funktionieren ja auch nicht, weil man die theoretisch auch faken kann und die geben auch nicht wirklich Auskunft darüber, was man jetzt selbst geleistet hat. Insofern, wenn es darum geht, und dazu dienen ja Leistungsnachweise, wirklich darzulegen, dass man ein Thema durchdrungen hat, dass man in der Lage ist, sich zu einem Thema zu äußern, dass man also in diesem dieses Wissen sich angeeignet hat, darüber reflektieren kann, dann ist die mündliche Ergänzung schon eine adäquate Lösung jetzt erstmal.
0: Ja, KI und Erziehung und Bildung. Dazu auf Bremen 2 Sarah Brommer, die ist Professorin für angewandte Linguistik eben mit Schwerpunkt Textproduktionsforschung an der Uni Bremen. Ich danke Ihnen sehr fürs Kommen. Schöne Tagung oder schönes Gespräch nachher am Domshof. Und mehr KI-Wochenserie gibt es auch morgen wieder. Dann geht es um KI und Arbeit. Danke, tschüss. 8:40 Uhr.

Und eine Gefahrenmeldung. Vorsicht bitte auf der A1 Osnabrück Richtung Bremen zwischen Brinkum und dem Rastplatz Krummhörnskuhlen. Eine ungesicherte Unfallstelle.

Onklu, Drumstick Move, im Morgen auf Bremen 2 um 8.46 Uhr. Und jetzt Zitat: Es gibt Schlimmeres als Kunsthure zu sein, hat Rio Reiser mal gesagt. Auch nach seinem Tod ist er immer noch eine prägende Figur der deutschen Musikgeschichte. Heute vor 30 Jahren genau ist er nämlich mit nur 46 gestorben. Sein exzessiver Lebensstil wurde ihm zum Verhängnis. Aber er hat unglaubliche Songs hinterlassen. Seine Band Tonsteine Scherben gilt bis heute als eine der wichtigsten deutschsprachigen Rockbands. Politisch engagiert, Teil der Hausbesetzerszene in Berlin und dabei ja eben durch die Texte und diese markante Stimme von Reiser poetisch einzigartig.

0: Eigentlich ist er Rio Reiser Ralf Möbius. Den Künstlernamen hat er sich aber schon als junger Mann gegeben, nachdem er den Roman Anton Reiser von Karl Philipp Moritz gelesen hatte. Später hat er sich dann selber Cello, Gitarre, Klavier beigebracht und mit seinen Brüdern war er auch am Theater. Besonderes Talent zum Texteschreiben hatte er aber schon sehr, sehr früh. Daran erinnert sich auch sein Freund und Bandkollege Nickel Pallert in unserer Gesprächszeit damals.
1: Die Texte kamen ja irgendwie immer, wenn dann über Nacht. Rio war den ganzen Tag, konnte sehr schnell irgendeinen Song schreiben. Er sammelte auch natürlich, machte sich Notizen, fiel mal irgendeinen Spruch ein. Das war überhaupt nicht das Problem für ihn. Er hatte einen bestimmten Stil sicherlich und sicherlich ging nicht jeder Reim auf jeden Fall sofort durch die Wand, aber er konnte es dann aber auch entsprechend verfeinern und vieles wurde dann eben durch die Komposition natürlich dann auch zurechtgeschliffen.
0: Ja, nach Tonscheine Scherben hatte Rio Reiser eine oft sehr teils erfolgreiche Solokarriere und wirkt eben bis heute. Ne? Und heute vor 30 Jahren ist er gestorben und hier ist ein Song von ihm, Rio Reiser, Herz verloren.

0: Complete Device hier um 8.55 Uhr.
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2: Hören Sie bitte einfach mal auf, wenn Sie an Texas denken, gleichzeitig an eine Hochburg eines orangefarbenen amerikanischen Präsidenten zu denken.
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1: Mit Thomas Becker-Glauch. Guten Morgen. Norddeutsche Länderchefs fordern mehr Geld für die Seehäfen. Deutschland hat sein Ausbauziel für Solarenergie frühzeitig erreicht. US-Präsident Trump droht dem Iran mit einem beispiellosen Wirtschaftskrieg. Das Wetter bewölkt mit ein paar Schauern bei 20 bis 23 Grad. Die Länderchefs und Chefin der norddeutschen Bundesländer treffen sich gleich zu ihrer jährlichen Konferenz in Rostock. Thema wird unter anderem die Forderung an den Bund sein, dass sich dieser stärker an der Finanzierung der Seehäfen beteiligt. Denn dazu gibt es ein neues Gutachten. Eins leiten von Emmy Thuma aus der Regionalredaktion Buten und Binnen.
2: Das Gutachten der IHK Nord zeigt, dass es rechtlich möglich ist, dass der Bund dauerhaft mehr Geld in die Seehäfen steckt. Bislang hieß es vom Bund, dass dafür eine Verfassungsänderung notwendig sei. Bremens Bürgermeister Andreas Bovenschulte sieht das als Anlass, sich für einen erneuten Vorstoß der Küstenländer in Berlin einzusetzen. Vor der Konferenz sagte er, es sei nur gerecht, wenn der Bund sich bei den Seehäfen stärker engagiere. Denn diese seien nicht alleine Sache der Länder, sondern das Rückgrat der gesamten deutschen Wirtschaft. Man erwarte vom Bund jetzt eine klare Aussage zu einer konkreten Summe. Daneben wollen die Länderchefs bei der Konferenz über Energie- und Wirtschaftsthemen sprechen, um ihre gemeinsamen Interessen gegenüber Bund und EU zu vertreten.
1: Der Ausbau der Solarenergie in Deutschland hat das Jahresziel für 2026 frühzeitig erreicht. Die installierte Leistung habe die Marke von 128 Gigawatt-Peak überschritten, teilte der Bundesverband Solarwirtschaft mit. Eins leiten aus Berlin von Sabine Henkel.
3: Jahr für Jahr mehr Strom durch Solarenergie gewinnen, das ist das Ziel der Bundesregierung. Für dieses Jahr ist es schon jetzt erreicht, soweit die gute Nachricht. Der Bundesverband Solarwirtschaft sieht allerdings die Gefahr, dass die Ziele für die nächsten Jahre verfehlt werden können. Der Grund: Bundeswirtschaftsministerin Reiche will die Förderung schrittweise auslaufen lassen. Das betrifft auch Privatleute, die eine Solaranlage auf ihrem Dach installieren wollen. Reiche meint, dass bisher überfördert wird und Solaranlagen sich auch ohne Zuschüsse vom Staat rechnen. Der Solarverband geht hingegen davon aus, dass Interessenten ohne die Förderung auf Solaranlagen verzichten. Um die Ziele zu erreichen, also mehr Strom durch Sonnenenergie, müssen aber Jahr für Jahr mehr Solaranlagen gebaut werden.
1: Nach fehlenden Fortschritten bei den Verhandlungen mit dem Iran hat US-Präsident Donald Trump den Land mit einem beispiellosen Wirtschaftskrieg gedroht. Jedes Land, das den Iran unterstützt, müsse mit gewaltigen wirtschaftlichen Konsequenzen rechnen, schrieb er in der Nacht auf True Social. Dazu zählten etwa Staaten, die iranisches Öl kaufen oder bei dessen Transporten helfen, Finanzinstitute, die Geschäfte mit dem Iran abwickeln, sowie Reedereien, die zur Umgehung der Sanktionen genutzt werden. Der iranische Außenminister Abbas Araghchi nannte Trumps Drohung am Morgen ein Ablenkungsmanöver. Auch die letzten Mitarbeiter des Geflügelschlachters und Verarbeiters Geti Wilber in Bremerhaven müssen zum Monatsende gehen. Ein Investor konnte nicht gefunden werden, auch nicht für die Schlachterei in Cuxhaven mit 100 Beschäftigten. Jörn Pietschke, warum hat das Unternehmen keine Zukunft?
4: Geti Wilber-Geschäftsführer Michael Herrmann sagte mir, in Deutschland ist das Geflügelschlachten im Vergleich etwa zu Polen einfach zu teuer. 2000 Firmen hat der insolvente Betrieb angeschrieben, um einen Investoren zu finden, der die verbliebenen 100 Mitarbeiter im Werk Cuxhaven weiter beschäftigen sollte. Die sollten nicht mehr schlachten, sondern das angelieferte Hühnerfleisch kochen und für die Fertiggerichtproduktion, wie zum Beispiel Hühnerfrikassee, vorbereiten. Daraus wird nun nichts. Der letzte Investor, mit dem Gespräche geführt worden sind, ist abgesprungen. Ende August ist für Geti Wilber in Bremervörde und Cuxhaven Schluss.
1: Zum Schutz vor Hitzewellen müssen die niedersächsischen Krankenhäuser offenbar eine Milliardensumme investieren. Der Bedarf liege landesweit bei mindestens 3 Milliarden Euro, berichtet die Hannoversche Allgemeine Zeitung. Sie beruft sich dabei auf die niedersächsische Krankenhausgesellschaft. Verbandsdirektor Helge Engelke sagte, für den Umbau sei eine gezielte und verlässliche zusätzliche Förderung nötig. Bisher würden Hitze und Klimaschutz nicht gesondert berücksichtigt. Niedersachsens Gesundheitsminister Andreas Philippi dagegen betonte, die zusätzlichen Maßnahmen wie Markisen oder klimafreundlichere technische Anlagen müssten vom Bund finanziert werden. Länder und Kommunen könnten die bevorstehenden Herausforderungen der kommenden Hitzesommer nicht alleine stemmen. Am Landgericht Bremen startet gleich ein Prozess gegen 5 mutmaßliche Betrüger. Die Angeklagten im Alter von 15 bis 21 Jahren sollen sich am Telefon etwa als Polizisten und Bankmitarbeiter ausgegeben haben, um an Geld von älteren Menschen zu kommen. Sie sollen sich Zugriff auf ihr Konto erschlichen und unter anderem Bargeld und Bankkarten abgeholt haben. Die Staatsanwaltschaft wirft den Angeklagten insgesamt 34 Taten vor, die sie letztes Jahr in Bremen und außerhalb verübt haben sollen. Das waren die Nachrichten mit Thomas Becker-Glauch.
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5: Das sieht aktuell folgendermaßen aus. Bremen, da ist so ein bisschen diesig, ne? 16 Grad. Bremerhaven wolkig bei 15. Dann am Bahnhof in Diepholz leichte Regenschauer 16 und im Schloss in Oldenburg, da ist wolkig 14 Grad. Heute bekommen wir so einen Wechsel aus Sonne und Wolken. Ab und zu gibt es auch ein paar Schauer oder mal ein Gewitter. Temperaturen maximal heute 20 bis 23 Grad. Und der Wind dazu, der weht mäßig aus West.
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5: A1 Osnabrück Richtung Bremen zwischen dem Dreieck Stur und Bremen-Hemelingen 6 Kilometer stockender Verkehr. A27 Bremen Richtung Bremerhaven zwischen Bremerhaven-Süd und Geestemünde 2 Kilometer Stau. Und B6 Delmenhorst Richtung Bremen-Überseestadt zwischen Delmenhorst-Stickgras und Utt-Bremer-Kreisel stockender Verkehr. 6 nach 9.
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5: Und hier gleich die neuen Filme der Woche mit unserer Kinofrau Katja Nicodemus. Schönen guten Morgen.
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1: Van Dijk war das. Feeling fine. Um 9:09.
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1: Fangen wir an mit US-Schauspielerin Gillian Anderson, weltweit bekannt natürlich durch die Mystery-Serie Akte X. Dann hat sie ja auch schon mal in The Crown, also der Serie, eine ganz wunderbar blasierte Maggie Thatcher gespielt. Und jetzt kommt ein Film mit Anderson ins Kino. Teenage Sex and Death at Camp Miasma. Hm? Den Titel habe ich lebend rausgekriegt. Du darfst jetzt erklären, worum es geht. Sag. Hm?
3: Ja, es geht erstmal um eine schöne Filmidee. Also eine junge queere Regisseurin, die fährt an einen entlegenen Ort in der nordamerikanischen Wildnis, mitten im Wald. Und hier lebt der frühere Star einer Horrorfilmserie, einer Slasher-Serie, die hieß Camp Miasma. Und diese Ex-Hauptdarstellerin, die dort lebt, die heißt eben Billy und die wird gespielt von Gillian Anderson. Und zwar mit melodramatisch geweiteten Augen und verrutschtem Lippenstift, also wie so ein bisschen heruntergekommener Stummfilmstar, so sieht die aus. Und die junge Regisseurin muss jetzt feststellen, dass dieser Wohnort genau das Camp ist, wo früher die Horrorserie gedreht wurde. Und du merkst schon, Tom, worauf es hinausläuft. Also jetzt beginnt alles miteinander zu verschmelzen. Die alte Horrorserie und die Angstlust, die die Regisseurin früher da vor dem Fernseher beim Anschauen verspürt hat und diese unheimliche Umgebung, in der immer noch so ein Serienmörder zu spuken scheint. Und außerdem verknallt sich diese junge Regisseurin auch noch in die Ex-Hauptdarstellerin, also in Gillian Andersons Figur. Und Anderson spielt das wirklich toll. Also sie ist so eine reale Figur und eine Fantasiefigur. Sie hat auch einen wahnsinnigen Südstaaten-Akzent. Aber insgesamt ist die ganze Konstruktion dann so ein bisschen ausgedacht von der jungen Regisseurin Jane Schönbrunn.
1: Dann haben wir wieder so einen bekannten Fall. Also der Film lohnt sich vor allem gegen die Hauptdarstellerin?
3: Ja, schon. Wobei der Film Teenage Sex at Camp Miasma wirklich schon schöne Ideen hat, weil diese junge Regisseurin im Film, die ist zum Beispiel dadurch bekannt geworden, dass sie ein Remake von Alfred Hitchcocks Psycho aus der Perspektive des Duschvorhangs gedreht hat. Das sind schon sehr schöne Ideen. Aber ohne Gillian Anderson wäre ja dieser, sagen wir mal, Meta-Horrorfilm nicht ganz so interessant.
1: Gut, dann startet heute außerdem noch ein deutscher Dokumentarfilm. Hiddensee heißt er. Und lass mich raten, es geht um Hiddensee, aber ich kann mich täuschen, man weiß es nicht.
3: Ja, also wirklich, dieser Dokumentarfilm von Ann-Kathrin Händel, der nimmt uns mit auf die Insel, also auch in die Geschichte und Gegenwart der Insel Hiddensee. Und zu Beginn, man erfährt das in dem Film sehr schön, zu Beginn des letzten Jahrhunderts war Hiddensee ja ein Zufluchtsort für Intellektuelle und Künstlerinnen, also Thomas Mann, Sigmund Freud, Gret Palucka, der Stummfilmstar Asta Nielsen, die hatten da alle Häuser. Und das Haus von Gerd Hauptmann ist auch ein Museum, da wird man auch sehr schön durchgeführt. Und der Film zeigt jetzt auch, wie sich die Insel und die Bewohner zu den Nazis verhalten haben. Also Asta Nielsen widerständig, Gerd Hauptmann opportunistisch zum Beispiel. Und in der Zeit der DDR, da gibt es irre Bilder, da wurde der Strand auch vom Staat mit Wachtürmen bespitzelt. Und hier wurde zum Beispiel, das wusste ich nicht, auch das erste Punkkonzert der DDR veranstaltet. Also letztlich ist das ein Film über deutsche Lebensgefühle und deutsche Geschichte auf dieser Insel.
1: Die Urlaubszeit ist ja bald vorbei. Macht der Film denn trotzdem Lust, nach Hiddensee zu fahren oder reicht es, wenn man den gesehen hat?
3: Also ganz ehrlich, der Film ist nicht wirklich eine Einladung nach Hiddensee. Also er macht neugierig, die Insel jetzt in verschiedenen Schichten so zu entdecken. Und Ann-Kathrin Händel zeigt in ihrem Film auch einen Konflikt. Also zwischen dem, man kann sagen, populistischen Bürgermeister und seinen bisschen dumpfen Dorffesten und einem Pfarrer, der ja eher weltoffen ist, der den offenen Geist der Kultur der Insel verteidigt. Und man sieht eben auch Tausende von Tagesgästen von der Fähre strömen. Ich weiß jetzt gar nicht, ob ich in nächster Zeit nach Hiddensee will, aber den Film kann ich sehr empfehlen.
1: Neues also von Kino und von Duschvorhang, wie immer mit Katja Nicodemus. Dankeschön, tschüss.
3: Gerne.

0: Linnets Come After the Storm um genau 20 nach 9 hier im Morgen auf Bremen 2. Und damit sind wir bei Kurt Müller-Meinhardt. Der ist 93 und blickt auf eine lange Lebensgeschichte zurück. Geboren 1933 im ostdeutschen Neustrelitz. Als Kind des Krieges hat er noch Granatsplitter von den Äckern gesammelt. Nach Kriegsende kam er dann als Flüchtlingskind zur Großmutter an die Nordseeküste und arbeitete sich hoch. Ja, also vom Lehrling in der Landwirtschaft bis zum angesehenen Geschäftsführer eines Männermodenhauses in Oldenburg.
1: Ich war nichts. Ich fühlte mich wirklich sehr mittellos, nicht nur finanziell, sondern auch vor allen Dingen bildungsmäßig, sehr unausgebildet. Und das war meine größte Antriebskraft eigentlich. Aus dieser Situation wollte ich gerne heraus. Das war der größte Wunsch und die größte Motivation, endlich auch etwas zu sein.
0: Kurt Müller-Meinhardt ist heute 93 und fährt immer noch mit dem Fahrrad durch seine Wahlheimat Oldenburg. In der Gesprächszeit heute Abend ab 18.05 Uhr hier auf Bremen 2, da sprechen wir mit ihm über sein Leben, aber auch darüber, wie er die Einführung der ersten Fußgängerzone in Oldenburg erlebt hat oder auch die Anfänge des Stadtfestes, das in diesem Wochenende ja zum 50. 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Das alles und mehr. Also heute in der Gesprächszeit hier auf Bremen 2 ab 18.05 Uhr. Jetzt haben wir es 9.21 Uhr.

0: Speaking with Trees, Tori Amos war das.
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0: In einer Minute halb zehn.
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0: Das sieht gerade folgendermaßen aus. Bremen, da ist so wolkig, 16 Grad am Zur am Meer in Bremerhaven, stark bewölkt bei 15. Oldenburg am Schloss auch wolkig, 15. Und Wilhelmshaven stark bewölkt, 16 Grad. Heute bekommen wir so einen Wechsel aus Sonne und Wolken. Ab und zu gibt es auch noch ein paar Schauer oder auch mal ein Gewitter. Temperaturen maximal 20 bis 23 Grad heute. Und der Wind dazu, der weht mäßig aus West.
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0: A1 Osnabrück Richtung Bremen zwischen dem Dreieck Stur und Bremen-Hemeling 6 Kilometer stockender Verkehr. A29 Oldenburg Richtung Wilhelmshaven. Da wird heute in der Einfahrt Sande wegen Bauarbeiten die Einfahrt von 10 bis 16 Uhr gesperrt. Und B6 Delmenhorst Richtung Bremen-Überseestadt zwischen Delmenhorst-Stickgras und Ut-Bremer Kreisel stockender Verkehr.
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0: Das sind doch keine Menschen und lasst uns möglichst viele von ihnen töten. Sowas hört man in Israel im Wahlkampf über die Palästinenser. Und wie das sein kann, wir sprechen gleich. Schönen guten Morgen.

0: Größter Hit von Bruce Hornsby and The Range, The Way It Is. Im Morgen auf Bremen 2 um 9:09. Und das waren Sätze, ich glaube, sowas würde man sich nicht mal volltrunken am Stammtisch trauen. Die Sätze kamen aber nicht, also kamen nüchtern. Und bei dem Podcast, Israels rechtsextremer Polizeiminister Ben-Gvir hat sich nämlich am Montag für 40 bis 50 gezielte Tötungen pro Nacht im Gazastreifen ausgesprochen. Es gäbe dort Menschen, die es nicht verdient hätten zu leben, sagt er. Das seien nicht mal Menschen. Und er sei auch generell für eine jüdische Besiedlung des Gazastreifens, so der Minister weiter. Puh. Ja, möchte man sagen, reicht aber nicht. Und deshalb haben wir gesprochen mit Ofer Weidmann, der ist Büroleiter der Heinrich-Böll-Stiftung in Tel Aviv. Und den habe ich gefragt, in der Welt das Entsetzen groß über solche Aussagen. Aber stimmt es, dass die in Israel viel weniger empört haben?
1: Ja, erstmal das, was Ben-Gvir hier beschreibt, ist längst Realität im Gazastreifen und darüber hinaus. Offenbar wollen das viele Israelis nicht wahrhaben, oder sie haben gerade vom Stammtisch geredet. Vielleicht finden das einige in Ordnung, schämen sich aber dafür. Ben-Gvir sagt hier eigentlich, schämt euch nicht. Ja? Also er will die Grenzen des Sagbaren, des Konsenses verschieben, brechen. Er sagt, dieser Krieg ist kein Krieg gegen die Hamas, das ist ein brachialer Krieg gegen das gesamte palästinensische Volk.
0: Wie groß ist denn der Rückhalt von Ben-Gvir in der Bevölkerung mit solchen Sachen?
1: Ja, also das Massaker des 7. Oktober, muss man sagen, hat die Realität in Israel und in Gaza entgrenzt. Und das heißt, dass das Gedankengut, das Ben-Gvir hier zum Ausdruck bringt, das war bereits vor dem 7. Oktober da. Aber der Schock des Massakers, die unbearbeiteten Trauma der israelischen Gesellschaft, der andauernde Krieg, hat diese Geister freigesetzt. Das ist das, was ein Krieg mit einer Gesellschaft macht.
0: Wenn die Gedanken, wie Sie sagen, schon da waren, wenn Ben-Gvir diesen Rückhalt schon hat, wieso muss er dann so extrem werden mit dem, was er sagt?
1: Israel befindet sich im Wahlkampf. Am 27. Oktober wird in Israel gewählt und das ist die Taktik der gegenwärtigen israelischen Regierung. Ben-Gvir ist eine Art Sammelbecken für die Rechtsextremsten in der israelischen Gesellschaft. Netanyahu kann durch meines Erachtens scheinheilige Kritik sich als etwas gemäßigter darstellen, aber Ziel ist, am 27. Oktober wieder gewählt zu werden.
0: Was sagt uns das über Israel heute? Also, dass manche Leute solche Äußerungen mit, ach, das ist einfach Wahlkampf erklären.
1: Ja, das ist natürlich empörend oder ich weiß, also mir fehlen die Worte, um das zu beschreiben. Und das ist Quintessenz dieser Wahl. Und das ist übrigens meines Erachtens auch die Rolle der Freundinnen und Freunde Israels jetzt weltweit. Die Israelis haben jetzt eine Entscheidung. Verlässt Israel jetzt endgültig den demokratischen, den menschenrechtsbasierten Konsens mit diesen Wahlen oder kehrt Israel zurück zum demokratischen, zum menschenachtenden Konsens?
0: Es gibt ja auch Leute, die sagen, Premier Netanyahu, der müsse seinen Polizeiminister mal endlich in die Schranken weisen. Ist das ein realistisches Szenario und lässt Netanyahu Ben-Gvir nicht eigentlich absichtlich gewähren? Was meinen Sie?
1: Ben-Gvir wütet seit Jahren in diese Regierung und nochmal, nicht nur im Gazastreifen, erst recht im Westjordanland, wo Siedlergewalt von Militär geduldet, mitgetragen, von Ben-Gvir angefeuert, horrende Folgen für die palästinensische Bevölkerung hat. Und wenn man in der Welt, ja, wir hören oft von der Empörung Europas, von der besorgten Worte der Bundesregierung, das ist scheinheilig. Und diese Empörung bringt leider in der israelischen Realität etwas wenig.
0: Ja, die Empörung ist ja relativ groß, die man hört. Selbst der Kanzler lässt ja ausrichten durch seinen Stellvertreter. Regierungssprecher dies hier.
2: Der Bundeskanzler verurteilt die menschenverachtenden, völkerrechtswidrigen Appelle von Minister Ben-Gvir scharf. Sie sind nicht hinnehmbar. Der letzte Europäische Rat hat eine Richtungsentscheidung getroffen, gezielte Maßnahmen gegen radikale Politiker vorzubereiten, die zur Verletzung von Menschenwürde und internationalem Recht aufrufen.
0: Also gezielte Maßnahmen, das klingt danach, die EU will was tun. Sollte sie tatsächlich was tun? Kann sie was tun?
1: Es klingt nach sehr wenig und sehr spät. Nochmal, diese Worte, diese Taten und die EU-Kommission und die Bundesregierung übrigens haben die Mittel in der Hand. Israel ist auf Europa angewiesen. Sie haben die Mittel in der Hand, nicht nur der Regierung, weil nochmal, die Tage dieser Regierung sind ohnehin gezählt, es wird bald gewählt. Sie haben es in der Hand, den Wählerinnen und Wählern in Israel ganz klar mit Worten und aber mit Taten eine klare Botschaft zu schicken. Entscheidet euch, bleibt ihr im westlichen Konsens oder verlasst ihr ihn endgültig.
0: Ben-Gvir und der Wahlkampf in Israel, dazu auf Bremen 2. Ofer Weidmann, der ist Büroleiter der Heinrich-Böll-Stiftung in Tel Aviv. Ich danke Ihnen sehr fürs Gespräch. Tschüss.
1: Ich danke Ihnen.

Mark Ronson and Ray Suzanne hier im Morgen auf Bremen 2 um 9.50 Uhr. Und meine Damen und Herren, Achtung, Kitsch-Postkartenpoesie. Und zwar, jeder Mensch ist so einzigartig wie eine Schneeflocke. Habe ich neulich wirklich gesehen, den Spruch an der Wand bei einem Menschen, mit dem ich dann mal befreundet war? Ja, ging dann nicht mehr. Aber im Ernst, wir Menschen sind ja auch alle verschieden. Die einen sind groß, die anderen sind klein, der eine ist konservativ, der andere weiß nicht, was es bedeutet. Der eine mag keinen Koriander, der andere weiß nicht, was es bedeutet. Es soll sogar Menschen geben, die sind Fans vom HSV. Gibt es also gar nichts, worauf wir uns alle einigen können? Doch, gibt es. Und zwar beim Haha. Denn wenn wir gekitzelt werden, dann werden wir scheinbar alle zu Kindern. Weltweit. Hm? Wenn die stundenlang zuhören. Jedenfalls, finde neue Studien, haben Forscher Menschen aus China, Griechenland und den Niederlanden verglichen und dabei festgestellt, die Stellen, also am Körper, an denen wir besonders kitzelanfällig sind, die sind weltweit identisch. Die absoluten Klassiker sind Hals, Taille, Achselhöhlen und vor allem die Fußsohlen. Und dass wir da alle ziemlich ähnlich ticken, das liegt daran, dass das alles so Hautpartien sind, die nicht so oft berührt werden. Ne? Die Haut reagiert dann einfach überrascht. Folge. Man muss immer mitkichern. Ne? Übrigens nicht nur bei Menschen klappt es, bei Schimpansen und Bonobos ist es ganz ähnlich, haben die Forscher herausgefunden. Also wenn Ihnen mal ein solcher entgegenkommt, dann wissen Sie jetzt, wie Sie den überraschen können. Ne? Da lacht er, ne? Und siehst du mal, ob groß, dick, arm oder reich, beim Kitzeln sind wir alle wieder gleich.

0: Dominik Feig. Three Nights war das.
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0: Den hat Jens Schellhaas.
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0: Soweit der Tipp. Und das war auch der Donnerstagmorgen mit Tom Grote. Hier kommt gleich nach den 10 Uhr Nachrichten Britta Lummer. Die ist immer prima. Viel Spaß, schönen Tag. Bis morgen.

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1: Mit Thomas Becker-Glauch. Russland greift Kiew erneut mit zahlreichen Raketen an. Staatsanwaltschaft ermittelt nach dem antisemitischen Anschlag in München von 1970 einen Tatverdächtigen. Deutschland hat sein Ausbauziel für Solarenergie frühzeitig erreicht. Das Wetter bewölkt mit ein paar Schauern bei 20 bis 23 Grad. Russland hat die ukrainische Hauptstadt Kiew erneut massiv angegriffen. Mindestens 12 Menschen wurden in der Nacht getötet. Es gibt zudem Dutzende Verletzte. Die ukrainische Luftwaffe warnte am Morgen landesweit vor anfliegenden ballistischen Raketen, Marschflugkörpern und Drohnen. Aus Kiew berichtet Florian Kellermann.
2: Russland setzte beim Angriff verschiedene ballistische Raketen ein, teilte der ukrainische Präsident Volodymyr Zelensky am Morgen mit. Die Ukraine hat praktisch keine Möglichkeit mehr, solche Raketen abzuwehren. In der ukrainischen Hauptstadt Kiew traf Russland in mehreren Stadtbezirken Lagerhallen, aber auch ein neunstöckiges Wohngebäude. Ein Kinderkrankenhaus wurde beschädigt. Auch die Energieinfrastruktur war offenbar erneut ein Ziel. In 40.000 Haushalten in Kiew fiel der Strom aus. Beim abgeschalteten Kernkraftwerk Saporizhia wurde die Stromversorgung von außen getrennt. Zum wiederholten Mal überschritt eine russische Drohne die Grenze zur Republik Moldau, wie das dortige Verteidigungsministerium mitteilte.
1: 1970 starben bei einem Brandanschlag auf ein jüdisches Altenheim in München 7 Menschen. Jetzt legen sich die Behörden auf einen Tatverdächtigen fest. Die Staatsanwaltschaft geht von einem rechtsextremen Einzeltäter aus. Die Indizien sprechen deutlich dafür, dass ein mittlerweile verstorbener Mann das Feuer in dem jüdischen Gemeindehaus gelegt habe, teilte die Behörde am Morgen mit. Es gebe keine Anhaltspunkte für eine Beteiligung weiterer Personen. Die Generalstaatsanwaltschaft München hatte die Ermittlungen gegen Unbekannte im April 2025 wieder aufgenommen. Eine Zeugin hatte da glaubhafte Angaben zum Tatverdächtigen gemacht, so die Staatsanwaltschaft. Da der Mann seit 2020 nicht mehr lebt, wurde das Ermittlungsverfahren eingestellt. Die Landeschefs der norddeutschen Bundesländer treffen sich gleich zu ihrer jährlichen Konferenz in Rostock. Thema wird unter anderem die Forderung an den Bund sein, dass sich dieser stärker an der Finanzierung der Seehäfen beteiligt. Denn dazu gibt es ein neues Gutachten. Emmy Thume aus der Regionalredaktion Buten und Binnen.
3: Das Gutachten der IHK Nord zeigt, dass es rechtlich möglich ist, dass der Bund dauerhaft mehr Geld in die Seehäfen steckt. Bislang hieß es vom Bund, dass dafür eine Verfassungsänderung notwendig sei. Bremens Bürgermeister Andreas Bovenschulte sieht das als Anlass, sich für einen erneuten Vorstoß der Küstenländer in Berlin einzusetzen. Vor der Konferenz sagte er, es sei nur gerecht, wenn der Bund sich bei den Seehäfen stärker engagiere. Denn diese seien nicht alleine Sache der Länder, sondern das Rückgrat der gesamten deutschen Wirtschaft. Man erwarte vom Bund jetzt eine klare Aussage zu einer konkreten Summe. Daneben wollen die Länderchefs bei der Konferenz über Energie- und Wirtschaftsthemen sprechen, um ihre gemeinsamen Interessen gegenüber Bund und EU zu vertreten.
1: Der Ausbau der Solarenergie in Deutschland hat das Jahresziel für 2026 frühzeitig erreicht. Die installierte Leistung habe die Marke von 128 Gigawatt Peak überschritten, teilte der Bundesverband Solarwirtschaft am Morgen mit. Einzelheiten aus Berlin von Sabine Henkel.
4: Jahr für Jahr mehr Strom durch Solarenergie gewinnen, das ist das Ziel der Bundesregierung. Für dieses Jahr ist es schon jetzt erreicht, soweit die gute Nachricht. Der Bundesverband Solarwirtschaft sieht allerdings die Gefahr, dass die Ziele für die nächsten Jahre verfehlt werden könnten. Der Grund, Bundeswirtschaftsministerin Reiche will die Förderung schrittweise auslaufen lassen. Das betrifft auch Privatleute, die eine Solaranlage auf ihrem Dach installieren wollen. Reiche meint, dass bisher überfördert wird und Solaranlagen sich auch ohne Zuschüsse vom Staat rechnen. Der Solarverband geht hingegen davon aus, dass Interessenten ohne die Förderung auf Solaranlagen verzichten. Um die Ziele zu erreichen, also mehr Strom durch Sonnenenergie, müssen aber Jahr für Jahr mehr Solaranlagen gebaut werden.
1: Auch die letzten Mitarbeiter des Geflügelschlachters und Verarbeiters Geti Wilber in Bremervörde müssen zum Monatsende gehen. Ein Investor konnte nicht gefunden werden, auch nicht für die Schlachterei in Cuxhaven mit 100 Beschäftigten. Jörn Pietschke, warum hat das Unternehmen keine Zukunft?
5: Geti Wilber-Geschäftsführer Michael Herrmann sagte mir, in Deutschland ist das Geflügelschlachten im Vergleich etwa zu Polen einfach zu teuer. 2000 Firmen hat der insolvente Betrieb angeschrieben, um einen Investoren zu finden, der die verbliebenen 100 Mitarbeiter im Werk Cuxhaven weiter beschäftigen sollte. Die sollten nicht mehr schlachten, sondern das angelieferte Hühnerfleisch kochen und für die Fertiggerichtproduktion, wie zum Beispiel Hühnerfrikassee, vorbereiten. Daraus wird nun nichts. Der letzte Investor, mit dem Gespräche geführt worden sind, ist abgesprungen. Ende August ist für Geti Wilber in Bremervörde und Cuxhaven Schluss.
1: Das waren die Nachrichten mit Thomas Becker-Glauch.
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6: Und das hier, das sind die aktuellen Temperaturen. Bremen am Weserstadion, viele Wolken bei 16 Grad. Bremerhaven am Zoo, da ist es uselig, also so nass, wolkig und leichter Fieselregen bei 15 Grad. Und Worpswede sieht genauso aus, viele Wolken bei 15. Das wird heute ein nasser Tag mit reichlich Wolken bei bis zu 17 Grad heute.
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6: Mit drei Meldungen. A1 Osnabrück Richtung Bremen zwischen dem Dreieck Stur und Bremen-Hemelingen 3 Kilometer stockender Verkehr vor der Baustelle. Die A29 Oldenburg Richtung Wilhelmshaven ist heute in der Einfahrt Sande wegen Bauarbeiten bis 16 Uhr gesperrt. Und Bremen B6 im Verlauf Oldenburger Straße bis hin zur Überseestadt zwischen Erpoltstadt und dem Ut-Bremer Kreisel da aktuell stockender Verkehr.
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6: Sollten Sie sich für Sachliteratur interessieren, Bücher, die sich um aktuelle Krisen drehen, aber auch generell für internationale Politik, dann hätte ich gleich einen Tipp für Sie. Kommt von einer preisgekrönten norwegischen Autorin und dreht sich um den russischen Angriffskrieg gegen die Ukraine. Der Krieg ist anderswo. Russland von innen heißt dieses Buch und das schauen wir uns hier gleich genauer an. Guten Morgen.

0: Jonathan, Steven, Simon Sisters, Wayward Water.
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2: Und das kommt heute Morgen von einer Frau, die gerne lange an ihren Büchern sitzt, lange und intensiv, die Norwegerin Åsne Seierstad ist, die ja unter anderem das über 500 Seiten starke Buch Einer von uns, die Geschichte des Massenmörders Anders Breivik geschrieben hat. Dafür hat sie 2018 den Preis der Leipziger Buchmesse bekommen und das neue Werk dieser Autorin, die früher auch als Journalistin tätig war, hat sogar mehr als 600 Seiten. Dieses Buch heißt Der Krieg ist anderswo, Russland von innen, in dem es, wie der Titel schon sagt, um den russischen Angriffskrieg gegen die Ukraine geht. Ein Angriff, der ja auch uns seit Anfang 22 tief bewegt und auch hierzulande für viele Veränderungen gesorgt hat. Stichwort Militärausgaben oder Energiepreise. Mein Kollege Martin Busch hat das Buch gelesen. Guten Morgen, Martin.
3: Guten Morgen, Britta, hallo.
2: Wieder so ein dicker Wälzer und schon wieder ein komplexes Thema. Sind es genau diese auch sehr bedrückenden Themen, die die Autorin eben umtreibt?
3: Ja, den Eindruck muss man bekommen. 2002 erschien der Buchhändler aus Kabul, nachdem Seierstad mehrere Monate bei dessen Familie in der afghanischen Hauptstadt gelebt hatte. Die Operation Enduring Freedom, der Krieg der USA gegen die Taliban bzw. Al-Qaida, hatte da schon begonnen. Zuvor hatte sie ein Buch über Putins Krieg in Tschetschenien geschrieben. Dann die Veröffentlichung, du hast es gesagt, über Breivik, den Landsmann, dessen Hass auf den Islam ihn zum Massenmörder werden ließ. Und jetzt der Krieg Russlands gegen die Ukraine. Dafür hat sie Russland ausgiebig bereist, mit zig Menschen gesprochen. Sie sagt, von außen auf das Leben anderer zu schauen und einfach nur zu beobachten und zuzuhören, das ist die Rolle, die ihr am besten gefällt. Und Britta, man muss sagen, es ist eine Rolle, die sie beherrscht.
2: Bei diesem Buch handelt es sich ja um eine Reportage. Ist das von Anfang bis Ende so oder dürfen wir uns diesen Aufbau konkret vorstellen?
3: Ja, also einerseits berichtet sie schon im Stile einer Reporterin, einer rasenden, die aber zwischendurch eben auch länger an einem Ort bleibt. Andererseits, gerade im ersten Teil, in dem es um einen russischen Soldaten geht, der nach Norwegen geflüchtet ist, da beschreibt sie einem Roman gleich auch Ereignisse aus dessen Kindheit. Der Soldat heißt Andrei Medvedev, ein Name, der in meinem Kopf einen früheren Weltklasse-Tennisspieler aufploppen lässt, interessanterweise ein ukrainischer. Dieser Medvedev ist Russe und landet nach einer ziemlich trostlosen Jugend und diversen Delikten bei Wagner. Ursprünglich galt diese Privatarmee von Jewgeni Prigoschin als eine Eliteeinheit, die nach Syrien geschickt wurde und auch in afrikanische Staaten. In der Ukraine hat der langjährige Putin-Vertraute so schnell so viele Männer verloren, dass er bereits im ersten Kriegsjahr vom Kreml die Erlaubnis erhielt, Zehntausende Freiwillige aus russischen Gefängnissen dazu zu holen. Und da war es egal, ob man nun wegen eines Steuerdelikts da saß oder wegen Mordes. Prigoschin, mittlerweile milliardenschwer, hat sich dann mit Putin verscherzt, stürzte mit seiner Privatmaschine ab. Darüber haben wir auch berichtet. Von dem Deserteur Andrei lernt man übrigens, Britta, dass Russen und Ukrainer auf dem Schlachtfeld eines verbindet: homophobes Vokabular. Die Begegnung mit ihm weckt in der Autorin jedenfalls den Wunsch, Russland von innen zu ergründen. Und das tut sie dann auf höchst vielfältig Weise.
2: Nun ist ja bei uns das vorherrschende Narrativ, dass Putin, der am 24. Februar 2022 den Befehl zur Invasion gegeben hat, der Schuldige ist und die Ukraine weiter mit allen Mitteln unterstützt werden müssen, um diesen Verteidigungskrieg zu gewinnen. Auch Russland wird gerne verbreitet oder aus Russland wird gerne verbreitet, dass die Unterstützung Putins dort weiterhin groß sei. Der Wahrheitsgehalt der Aussagen, die Seierstad zusammengetragen hat, ist wahrscheinlich höher. Auf welche Haltung ist die Autorin bei all ihren Gesprächspartnern gestoßen?
3: Ja, sie hat in St. Petersburg studiert. Ihr ist Russland seit 35 Jahren vertraut. Für das Buch hat sie auch zwei frühere Kommilitoninnen getroffen. Beide sind in der Theaterbranche in St. Petersburg tätig. Die gilt ja nun als eher freiheitsorientiert und progressiv. Und doch ist die eine der beiden davon überzeugt, dass der Hauptgrund für die Eskalation ist, dass die russisch sprechende Bevölkerung im Osten der Ukraine, also im Donbass, gezwungen wurde, ukrainisch zu reden. Sie fragt sich, warum man es nicht gemacht hat wie in der Schweiz, wo es sogar drei Landesteile gibt, die sich sprachlich unterscheiden. Interessant finde ich auch, dass ein Wissenschaftler, den sie aufgesucht hat, überzeugt ist, dass Putin primär erreichen wollte, dass in Kiew Leute sitzen, die ihm wohlgesonnen sind. Zelensky und Co. gelten ja aus Sicht des russischen Machtapparates als Nazis. Territorium, so der Wissenschaftler, sei jedenfalls nicht das Ziel der Invasion gewesen. Eine Schwester eines ehemaligen Mitglieds der feministischen Punkband Pussy Riot ändert ihre Meinung fundamental, als die Liebe ihres Lebens als Soldat im Krieg stirbt. Von da an hält sie den Kampf gegen das Nachbarland für richtig, ganz anders. Die Redakteurin der Novaya Gazeta, die Zeitung, für die auch die ermordete Anna Politkovskaya gearbeitet hat, Tatjana Britskaya, sagt, Zitat, ich verstehe, dass die Ukrainer uns alle kollektiv verantwortlich machen. Ein Gefühl, auf das die Autorin bei ihren Recherchen in Russland immer wieder stößt, ist Angst.
2: Und wie äußert sich das?
3: Ja, ein weiterer Autor der erwähnten Novaya Gazeta, der bezeichnet die russische Gesellschaft als eine riesige Masse erstarrter Lava. Und das ist anders als toxisch, wie es Gesine Dornblüt und Thomas Franke 2023 meinten, eine verallgemeinernde Beschreibung, die irgendwie nachvollziehbar ist. Meinungsfreiheit steht in der Verfassung, aber kaum einer traut sich noch öffentlich auszuscheren. Gerade mit Blick auf die sogenannte Spezialoperation halten sich diejenigen zurück, die anderer Meinung sind als der Herrscher im Kreml. Die Furcht denunziert und fortan vom Geheimdienst als ausländischer Agent geführt zu werden, die ist groß. Die Konsequenzen für entsprechende Zeitgenossen, die erinnern stark an die Methoden der Stasi, auch diesbezüglich liefert Seierstadt dank ihrer außergewöhnlichen investigativen Vorgehensweise bewegende Einblicke.
2: So, das ist ganz schön viel Tobak, was du hier präsentierst. Ja. Ich habe es ja auch schon gesagt, Martin, 600 Seiten Wälzer, ist das hier Quantität, ist nicht gleich Qualität? Ist der enorme Umfang des Buches in deinen Augen gerechtfertigt?
3: Habe ich mich natürlich auch gefragt, als ich das Ding in Händen hielt und angefangen habe zu lesen. Aber wie Seierstadt am Ende selbst schreibt, sie hat für dieses Buch in einem Zeitraum von mehr als 3 Jahren tausende Gespräche geführt. Sie war in Moskau, St. Petersburg, in der sibirischen Taiga. Es ist ein dickes Buch, aber von der ersten bis zur letzten Seite erhellend und spannend, auch weil sie sich bisweilen selbst in Gefahr begibt. Gut strukturiert obendrein. Zwischendurch schmückt sie ihre Wahrnehmungen aus, ob es um Inneneinrichtungen geht oder Menschen. Das brauche ich persönlich bei so einem Thema nicht unbedingt. Vielleicht hätte die Story über den Wagner-Soldaten auch für ein eigenes Buch gereicht. Dass sie bisweilen lakonische Anmerkungen macht, die manchmal auch sarkastischer Natur sind, das ist eine sprachliche Feinheit, die mir wiederum zusagt. Und wenn ständig von Gewalt die Rede ist in den russischen Familien, von sinnloser Brutalität in diesem Krieg, und du als Leser dann hin und wieder zum Schmunzeln gebracht wirst. Das hat was Versöhnliches.
2: Ja, und lesen können Sie ab sofort selbst. Das Buch steht frisch in den Buchhandlungen von der Autorin Özne Seierstadt. Der Krieg ist anders, wo Russland von innen gibt es im Hansa Verlag für 29 Euro. Gelesen für Sie hat es Martin Busch aus unserer Bremen 2 Redaktion. Ich danke dir sehr.
3: Danke auch.

Lady Gaga und Bradley Cooper sind das hier mit ihrem Liebesduett. Und wir schauen auf den Verkehr. Vorsicht bitte auf der A1 Bremen Richtung Osnabrück. Zwischen Groß-Ippener und Wildeshausen Nord steht ein defektes Fahrzeug. Bitte Vorsicht an dieser Stelle.

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1: Auf Bremen 2, The Man Who Can't Be Moved. Ich weiß nicht, wie es Ihnen geht, aber gefühlt rast die Zeit gerade mal wieder. War doch gerade erst noch Start des Sommers mit der Breminale und allem, was dazugehört. Und jetzt steht quasi gefühlt der Herbst schon wieder vor der Tür. Jetzt was Schönes, falls Sie Lust auf Feiern und gute Musik haben sollten, dann lohnt sich der Weg nach Oldenburg. Denn da startet ja heute das jährliche Stadtfest. Mein Kollege Björn Arendt, der erzählt Ihnen da jetzt mehr.
2: In diesem Jahr findet das Oldenburger Stadtfest ein Wochenende früher als sonst statt. Denn zum 50. Jubiläum wird es eine Woche später das Event 50 Sommer Wir geben, mit Comedy und Musicals auf dem Schlossplatz. Aber sonst bleibt das Stadtfest wie gewohnt. Es gibt viel Musik und Party. Auf 17 Bühnen mit rund 100 Bands und DJs. Schon heute wird es vermutlich wieder richtig voll. Donnerstags gehen traditionell viele Oldenburger mit Freunden oder Kollegen auf Stadtfest. Die Stadt Oldenburg erwartet insgesamt rund 300.000 Besucherinnen und Besucher.
1: Ja, und heute geht's los in Oldenburg, das Stadtfest. Der Kollege Björn Arendt mit Infos für Sie hier auf Bremen 2.

0: Einen schönen guten Abend. Ich freue mich, dass Sie dabei sind.
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5: Ja, und das hier, das sind die aktuellen Temperaturen und das ist auf jeden Fall ein bisschen frischer als noch vergangene Woche. Also ziehen Sie auf jeden Fall ein Jäckchen an, sollten Sie rausgehen. Zum Beispiel Bremen am Südbad. Viele Wolken gerade bei 16 Grad. Bremerhaven am Auswandererhaus, da ist es auch uselig mit ein bisschen Füsselregen bei 15 und Varel. Viele Wolken auch bei 15 Grad. Das wird heute ein ziemlich wolkiger und teilweise immer wieder nasser Tag mit stabilen Temperaturen um bis zu 20 Grad heute.
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5: Mit drei Meldungen. A1 Osnabrück Richtung Bremen zwischen dem Dreieck Stur und Bremen-Hemelingen. 3 Kilometer stockender Verkehr da vor der Baustelle. Die A29 Oldenburg Richtung Wilhelmshaven ist heute in der Einfahrt Sande wegen Bauarbeiten bis ca. 16 Uhr gesperrt. Und Kreis Diepholz, die Ökelerstraße ist zwischen Okel und Jebel nach einem Unfall in beiden Richtungen gesperrt.
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5: Charlie Hübner, toller Schauspieler. Der ist jetzt gerade wieder frisch zu sehen in einer neuen Romanverfilmung in so einer skurrilen DDR-Geschichte namens Spaziergang nach Syrakus. Was an diesem Spaziergang so besonders ist und warum Charlie Hübner wieder glänzt, erzählen wir alles gleich hier. Guten Morgen.

0: Brian Sheridan ist das Endless Road und mit ihr gehen wir. Mit ihm gehen wir jetzt auch los und zwar ins Kino, denn er ist viel zu sehen und das ist auch gut so. Der Schauspieler Charlie Hübner, der hat kürzlich noch den zweifelhaften Helden vom Bahnhof Friedrichstraße gespielt. Jetzt ist seine Hauptrolle in der nächsten skurrilen Geschichte zu sehen und zwar in der DDR-Geschichte. Spaziergang nach Syrakus heißt das. Das basiert auf einem 1995 erschienenen Roman. Hübner hat ihn damals als Student noch verschlungen, später wiederentdeckt und Regisseur Lars Jessen hat das Ganze dann auch als Filmstoff entdeckt, weil er eben vorgeschlagen wurde. Der fand die Idee dann so gut, aber natürlich nur mit Charlie Hübner in der Hauptrolle. Und heute kommt dieser Spaziergang nach Syrakus in die Kinos. Wally Müller, meine Kollegin, die hat sich die Verfilmung bereits angesehen.
1: Es gibt ein reales Vorbild für den Helden dieser Geschichte, Klaus Müller. Im Roman wie im Film aber heißt er Paul Gompitz. Nickelbrille, Rauschebart, der intellektuelle Typ, dem das Studium jedoch verwehrt blieb. Paul ist beruflich Kellner. Privat, Bücherwurm, Hobbyphilosoph, Romantiker. Sein Idol, der Schriftsteller Johann Gottfried Säume, der 1801 zu Fuß von Sachsen bis Sizilien wanderte.
2: Säume hat sich einfach seine Freiheit genommen, hat sich nicht beirren lassen. Ich dachte mir, das mache ich auch.
1: Das Problem ist nur, Paul wohnt 1982 in der DDR. Italienreisen sind staatlich nicht vorgesehen, Sturköpfe wie Gompitz ebenso wenig.
2: Ich wollte mir das nicht verbieten lassen. Einmal Italien sehen, erleben, genießen. Aber dann wieder zurück in die Heimat.
1: Der Spaziergang nach Syrakus ist ein verfilmter Schelmenroman, in dem der Held nun Jahre seines Lebens in das Ausklügeln von Fluchtplänen steckt, inklusive gerissener Westmarktbeschaffung und autodidaktischem Segelkurs. Alles hinter dem Rücken der Ehefrau, die er zwar aufrichtig liebt, aber schützen muss.
3: Und brüht es was aus?
2: Ich würde gern mit dir nach Italien wandern.
3: Wenn du mir die richtigen Schuhe besorgst?
1: Dass es in der DDR überhaupt solche Querköpfe gab, hätten manche im Westen vielleicht gar nicht vermutet. Charlie Hübner aber, der 1972 in Neustrelitz geboren wurde, kennt Typen wie Paul Gompitz noch aus seiner eigenen Kindheit und Jugend.
2: Wir haben die dann so die Renegaten genannt, also die gegen das System waren, aber auf gar keinen Fall die DDR verlassen wollten. Das war so eine Revolte im System, das bezog sich noch auf Biermann und die Punker haben das dann so ein bisschen mit übernommen. Wir wollen immer artig sein, denn nur so hat man uns gerne und solche Texte, ne? Das habe ich ja als Teenager aufgesogen wie sonst was. Mich hat diese Position interessiert, dass man bleibt und dagegen ist.
1: Letztlich, davon ist Hübner überzeugt, hat dieser Geist, den auch Paul Gompitz in sich trägt, den Boden für die friedliche Revolution bereitet.
2: Der Sinn des Lebens ist die Freiheit, auszubrechen, wenn man eingesperrt ist, nicht aufzugeben, bis man draußen ist.
1: Nun ist Pauls Flucht schon eine Herausforderung, die geplante Wiederkehr aber eine noch viel größere. Das macht die Geschichte so kurios. Er will ja dringend zu seiner Frau zurück, die von Charlie Hübners Frau im echten Leben, Lina Beckmann, gespielt wird. Es gibt wunderbar lakonische Dialoge zwischen den beiden.
3: Paul, du machst keinen Mist.
2: Nee. Von Anfang an mögen wir das einfach zusammen zu spielen. Und ich habe mich richtig gefreut, dass Lars sie besetzen wollte, weil ich mich das natürlich nicht trauen würde, sie vorzuschlagen.
1: Regisseur Lars Jessen bringt als Schleswig-Holsteiner zwar keine Ostbiografie mit, aber genügend Offenheit für einen differenzierten Blick nach nebenan und Fingerspitzengefühl bei der Inszenierung des Alltags dort. Zur Wahrheit gehört für ihn,
4: dass man auch in der DDR auch gut leben konnte, dass man dort eine Heimat hatte und eine Zugehörigkeit, auch eine Schönheit in der Natur wie die Ostsee. Das sind ja alles Dinge, die nichts mit Unrechtsstaat oder Diktatur zu tun haben, sondern Lebensrealitäten sind und waren von Menschen. Und davon zu erzählen, mit all der Poesie, die das auch hat, das ist mein Ziel mit diesem Film.
1: Charlie Hübner findet den Stoff gerade jetzt aber auch wieder politisch aktuell, angesichts der Renaissance autokratischer Systeme in vielen Regionen der Welt.
2: Da hast du ja in der DDR ganz viele kleine Geschichten, womit du dieses Prinzip seelisch und philosophisch erzählen kannst. Also hier einer, der seine Heimat liebt, aber als innere Person sagt, ich lasse mir noch nicht vorschreiben, wo ich Urlaub mache.
1: Paul Gompitz ist die perfekte Rolle für Charlie Hübner, der die ruhig konzentrierte Beharrlichkeit dieses tragikomischen Helden so überzeugend verkörpern kann. Der Spaziergang nach Syrakus mit ihm ist ein Kinoglücksfall.
0: Also alle Daumen gehen hoch für dieses Kinostück. Und was heute, ab heute in allen Kinos zu sehen ist, Spaziergang nach Syrakus. Unsere Filmkritikerin Wally Müller hat ihn gesehen für Bremen 2.

0: Mumford & Sons sind das. I Will Wait. Neben zwei ist das hier jetzt mit einem Tipp für Sie. Für ein schönes Konzert heute und morgen. Und zwar in Hamburg auf der Trabrennbahn in Bahrenfeld. Da spielen nämlich Annemarie Kantereit. Ein paar wenige Karten gibt es noch für die zwei Konzerte heute und morgen. Vielleicht eine Idee für Sie für einen schönen Start ins Wochenende. Wir hören Sie natürlich auch. Hier sind Sie mit 3 Tage am Meer.
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2: Kommt von Florian Bentsch.
3: Am 8. Februar 2026 wäre Paula Modersohn Becker 150 Jahre alt geworden. In nur 14 Schaffensjahren schuf sie 750 Gemälde und etwa 1000 Zeichnungen.
4: Es ist ein sonderliches Gefühl, wie all das bunte, anerzogene, geschauspielerte, das ich besaß, wegfällt und eine vibrierende Einfachheit entsteht.
3: Schreibt die 21-jährige Paula Becker, nachdem sie zum ersten Mal die Künstlerkolonie Worpswede besucht. Jetzt feiern die Worpsweder Museen den 150. Geburtstag der Jahrhundertkünstlerin mit einer Ausstellungsreihe, die sich über 4 Museen erstreckt.
4: Mir haben sich neue Perspektiven aufgetan, Ergänzungen und Erläuterungen zu dem Alten, und ich fühle, dass es was wird.
3: Besucherinnen und Besucher der Worpsweder Museen erwartet eine spannende Fährte, der es zu folgen gilt. Das Leben und das Werk, die Inspirationen, die sie erhält und die sie gibt, in der Ausstellung Impuls Paula zum 150. Geburtstag von Paula Modersohn Becker. Noch bis zum 1. November in den Worpsweder.

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1: Mit Thomas Becker-Glauch. Russland greift Kiew erneut mit Dutzenden Raketen und Drohnen an. Staatsanwaltschaft ermittelt 56 Jahre nach dem antisemitischen Anschlag in München einen Tatverdächtigen. Klimawandel verstärkt die Waldbrandgefahr in Europa deutlich. Das Wetter bewölkt mit ein paar Schauern bei 20 bis 23 Grad. Russland hat die ukrainische Hauptstadt Kiew erneut massiv angegriffen. Mindestens 12 Menschen wurden getötet. Es gibt zudem Dutzende Verletzte. Eins leiten aus Kiew von Florian Kellermann.
2: Russland setzte beim Angriff verschiedene ballistische Raketen ein, teilte der ukrainische Präsident Volodymyr Zelensky am Morgen mit. Die Ukraine hat praktisch keine Möglichkeit mehr, solche Raketen abzuwehren. In der ukrainischen Hauptstadt Kiew traf Russland in mehreren Stadtbezirken Lagerhallen, aber auch ein neunstöckiges Wohngebäude. Ein Kinderkrankenhaus wurde beschädigt. Auch die Energieinfrastruktur war offenbar erneut ein Ziel. In 40.000 Haushalten in Kiew fiel der Strom aus. Beim abgeschalteten Kernkraftwerk Saporizhia wurde die Stromversorgung von außen getrennt. Zum wiederholten Mal überschritt eine russische Drohne die Grenze zur Republik Moldau, wie das dortige Verteidigungsministerium mitteilte.
1: 56 Jahre nach dem Brandanschlag auf ein jüdisches Gemeindehaus in München mit 7 Todesopfern haben Ermittler den mutmaßlichen Täter identifiziert. Die Generalstaatsanwaltschaft verdächtigt einen inzwischen verstorbenen Mann aus der rechten Szene. Einzelheiten hat aus der Nachrichtenredaktion Gabriele Intemann.
3: Die Generalstaatsanwaltschaft in München hatte die Ermittlungen im April 2025 neu aufgerollt. Sie hatte durch eine Zeugin neue Hinweise auf einen Tatverdächtigen erhalten. Der damals 25 Jahre alte Mann war als Antisemit bekannt und hatte offenbar einen Hitler-Tick. Die Indizien sprechen den Ermittlern zufolge für einen Einzeltäter. Es gebe keine Hinweise auf weitere Beteiligte, heißt es von der Generalstaatsanwaltschaft. Da der mutmaßliche Täter tot ist, hat sie die Ermittlungen wieder eingestellt. Bei dem Brandanschlag im Treppenhaus des jüdischen Gemeindehauses starben 1970 7 Holocaust-Überlebende. 15 Menschen wurden verletzt. Der Anschlag erfolgte kurz nach einem Gottesdienst. In dem Gemeindehaus war auch ein Altenheim untergebracht.
1: Die Waldbrandgefahr in Europa steigt mit dem Klimawandel deutlich. Bis zum Ende des Jahrhunderts könnte sich die von Bränden betroffene Fläche schlimmstenfalls verdreifachen. Das zeigt eine heute vorgestellte Studie unter Leitung des Potsdam-Instituts für Klimafolgenforschung. Einzelheiten von Stefanie Peik.
4: In einem günstigen Klimaszenario mit ambitioniertem Klimaschutz könnte bis Ende des Jahrhunderts in Europa jährlich rund 40% mehr Fläche brennen als bisher. In einem ungünstigen Szenario mit hohen Emissionen würde schlimmstenfalls fast dreimal so viel Vegetationsfläche brennen wie heute. Mehr Brände gäbe es dann insbesondere im Mittelmeerraum sowie in weiten Teilen West- und Mitteleuropas, das heißt auch in Deutschland. Die Studie zeigt auch, ein besseres Brandmanagement könnte das Ausmaß künftiger Waldbrände deutlich verringern. Die Forschenden nennen als mögliche Beispiele Waldbrandprävention und Satelliten- und KI-gestützte Früherkennung, genauso wie Investitionen in die Ausbildung von Einsatzkräften, eine angemessene Ausrüstung und eine abgestimmte Zusammenarbeit von Forst, Naturschutz und Feuerwehr.
1: Zum Schutz vor Hitzewellen müssen die niedersächsischen Krankenhäuser offenbar massiv investieren. Der Bedarf liege landesweit bei mindestens 3 Milliarden Euro, schreibt die Hannoversche Allgemeine Zeitung. Sie beruft sich dabei auf die niedersächsische Krankenhausgesellschaft. Verbandsdirektor Helke Engelke sagte, für den Umbau sei eine gezielte und verlässliche zusätzliche Förderung nötig. Bisher würden Hitze- und Klimaschutz nicht gesondert berücksichtigt. Niedersachsens Gesundheitsminister Andreas Philippi betonte dagegen, die zusätzlichen Maßnahmen wie Markisen oder klimafreundlichere technische Anlagen müssten vom Bund finanziert werden. Länder und Kommunen könnten die bevorstehenden Herausforderungen der kommenden Hitzesommer nicht alleine stemmen. In Oldenburg startet am Nachmittag das Stadtfest und das zum 50. Mal. 3 Tage lang wird zum Jubiläum in der Innenstadt gefeiert. Einzelheiten aus Oldenburg von Björn Ahrens.
5: In diesem Jahr findet das Oldenburger Stadtfest ein Wochenende früher als sonst statt. Denn zum 50. Jubiläum wird es eine Woche später das Event 50 Sommer Wir geben mit Comedy und Musicals auf dem Schlossplatz. Aber sonst bleibt das Stadtfest wie gewohnt. Es gibt viel Musik und Party. Auf 17 Bühnen mit rund 100 Bands und DJs. Schon heute wird es vermutlich wieder richtig voll. Donnerstags gehen traditionell viele Oldenburger mit Freunden oder Kollegen auf Stadtfest. Die Stadt Oldenburg erwartet insgesamt rund 300.000 Besucherinnen und Besucher.
1: Am Landgericht Bremen hat er morgen einen Prozess gegen 5 mutmaßliche Betrüger begonnen. Die Angeklagten im Alter von 15 bis 21 Jahren sollen sich am Telefon etwa als Polizisten oder Bankmitarbeiter ausgegeben haben, um an Geld von älteren Menschen zu kommen. Sie sollen sich Zugriff auf ihr Konto erschlichen und unter anderem Bargeld und Bankkarten abgeholt haben. Die Staatsanwaltschaft wirft den Angeklagten insgesamt 34 Taten vor, die sie letztes Jahr in Bremen und im Umland verübt haben sollen. Das waren die Nachrichten mit Thomas Becker-Glauch.
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6: Und das hier, das sind die aktuellen Temperaturen. Und ein kleiner Tipp, es ist frisch, finde ich. Also auf jeden Fall ein Strickjäckchen heute einpacken, denn es könnte etwas kühler werden da draußen. Zum Beispiel in Bremen am Stadtwerder viele Wolken bei nur 17 Grad. Bremerhaven am Sail City, da ist es uselig mit einem leichten Fisselregen bei 16 Grad. Und Wulsdorf stark bewölkt bei 14 Grad. Ja, heute ein Mix aus Wolken und immer wieder leichten Regenschauern bei bis zu 23 Grad maximal.
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6: 4 Meldungen. Die erste kommt hierher. Vorsicht bitte auf der A27 Bremen Richtung Walsrode. Im Dreieck Walsrode in der Überleitung zu A7 Richtung Hamburg liegen Steine auf der Fahrbahn. A1 Bremen Richtung Osnabrück zwischen Groß-Ibna und Wildeshausen Nord 4 Kilometer stockender Verkehr. Nochmal die A1 Osnabrück Richtung Bremen zwischen dem Dreieck Stuhr und Bremen-Hemelingen. Da stockt der Verkehr aktuell auf 3 Kilometer. Und die A29 Oldenburg Richtung Wilhelmshaven ist heute in der Einfahrt Sande wegen Bauarbeiten bis ca. 16 Uhr gesperrt.
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6: Der Donnerstag, da ist er schon wieder. Ach, wie schnell das immer geht mit der Woche, ne? Es ist kurz nach 11, das ist also unsere Quizzeit, unsere Halbwissen-Quizzeit mit einem Gewinn. Kann ich nur sagen, wenn Sie den nicht wollen, dann gehe ich da eben hin. 2 Konzertkarten gibt es nämlich von uns für Sie, für ein Konzert mit Philipp Poisel in Bad Zwischenahn. Der ist ja gerade auf großer Freundetour. Und wie Sie an diese 2 Karten kommen für das ausverkaufte Konzert, erzähle ich gleich hier. Nach Musik von Donovan Frankenreiter und Madonna. Moin.

Primadonna ist das Downtown Me. Hier auf Bremen 2. Jetzt hier bei uns im Halbwissen-Quiz. Mit, wie ich finde, ganz besonderen Karten. Denn ausverkauft ist es schon längst. Denn wenn dieser Mann ein Konzert spielt, dann wird das 100 pro ein super schöner Abend. Der Philipp Poisel, der ist bald hier bei uns in der Ecke. Der wird nämlich bald im Park der Gärten in Bad Zwischenahn spielen. Mit im Gepäck hat er viele neue Songs, die er gerne auf seiner Freundetour vorstellen möchte. Denn viele Freunde hat er auch dabei, also ehemalige Bandkollegen, alle mit im Gepäck. Und da können Sie auch gerne dabei sein. Zwei exklusive Karten können Sie gleich hier bei mir erspielen im Halbwissen-Quiz von Philipp Poisel. Übrigens ist Bad Zwischenahn auch super mit dem Zug zu erreichen. Erklär.

Erklär mir die Liebe, Philipp Purcell, gerne doch. Diesen Mann, den können Sie in knapp 2 Wochen gerne selber live sehen, denn Philipp Purcell, der spielt am Mittwoch, den 2. September, also in knapp 2 Wochen, um 19:30 in Bad Zwischenahn, ein Konzert im wunderschönen Park der Gärten. Das Konzert, das ist restlos ausverkauft, da kommen Sie nur noch mit uns rein, wenn Sie dann gleich eine kleine Runde Halbwissen mit mir spielen. Rufen Sie jetzt gerne an unter der 0421 246624. Da stelle ich Ihnen gleich nur 6 Wissensfragen und bei nochmal nur 3 Antworten gehen Sie auf das Konzert in Bad Zwischenahn in knapp 2 Wochen von Philipp Purcell. 0421 246624, 0421 246624.

Mit Maltese ist das Guten Morgen. Ja, guten Morgen auch von mir und ein kurzer Blick auf den Verkehr. Vorsicht bitte auf der A28 Oldenburg Richtung Bremen zwischen Hatten und Hude. Da liegt ein Holzklotz auf der Fahrbahn. Bitte Vorsicht da.

0: Das sind die Levelers featuring Billy Bragg, und die Levelers hatten wir auch schon hier im Studio stehen. Mit dem Konzert danach. Hope Street sind das hier. Und das ist heute Donnerstag, der 20. August. Wahnsinn, ein angenehm frischer Sommertag, wie ich finde. Und ein Quiz mit einem wirklich tollen Gewinn. Zwei Karten für das Konzert, für das ausverkaufte Konzert von Philipp Poisel gibt es hier. Und hingehen würde sehr, sehr gerne Wolfgang Finken aus Bremen-Gröpeling. Einen wunderschönen guten Morgen.
1: Moin, Frau Lummer.
0: So, Park der Gärten. Waren Sie schon mal da, auch bei den Konzerten dort?
1: Ich war schon bei Konzerten auch und auch zur Nachtillumination. Das läuft ja momentan auch wieder da. Da wollen wir auch noch hin, auf jeden Fall.
0: Ja, herrlich. Und Philipp Poisel, kennen Sie den vom Hören? Kennen Sie den von Bremen 2 oder woher kennen Sie den?
1: Ja, also live habe ich ihn noch nie gesehen, aber den kenne ich natürlich.
0: Und da wollen Sie unbedingt hin, weil ausverkauft ist es ja, ne? Na gut, ausverkauft ist es ja, das Konzert.
1: Ja, schon lange, ne?
0: Haben Sie geguckt, ob Sie da irgendwie Karten bekommen?
1: Ja, was war ja ruckzuck ausverkauft.
0: Dann ist das ja ein Match mit uns. Dann wollen wir also sofort loslegen und ich stelle Ihnen 6 Fragen und bei nur 3 richtigen Antworten, ich hoffe, es sind die richtigen dabei, gehen Sie auf das Konzert von Philipp Poisel in Bad Zwischen an. Und hier kommt unsere erste Frage. Wir reisen auf die Insel. Die britischen Medien, die berichten nämlich über eine recht berühmte Familie, die nach Großbritannien zu ihrer mindestens genauso berühmten royalen Familie zurückkehren will aus den USA. Wer will denn da reumütig zurück zur royalen Familie kommen?
1: Ja, das ist ja wohl der Prinz Harry, ne?
0: Richtig, mit Meghan und den Kindern. Mal sehen, ob das gut geht. Das Bundesland Bremen hat deutlich weniger Geld aus einer neu aufgestellten Steuer eingenommen, als es vor der Reform auf diesem Weg bekommen hatte, nämlich 4 Millionen Euro. Um welche Steuer, die einige Menschen ganz schön in den Wahnsinn getrieben hat, geht es denn da?
1: Weiß ich nicht.
0: Raten Sie.
1: Gewerbesteuer?
0: Ne, die Grundsteuer.
1: Stimmt. So. Habe ich heute Morgen ja gerade bei Ihnen gehört.
0: Na gut, wir haben ja noch ein paar. In der Ukraine wird mal wieder über Neuwahlen diskutiert. Wer hat denn dieses Mal die Diskussion mit angestoßen? Wer ist das?
1: Kann ich auch nur raten. Zelensky?
0: Nee, das ist der ehemalige Verteidigungsminister. Der hat es angeraten.
1: Das
0: ist so eng
1: für mich.
0: Ja, jetzt müssen Sie abliefern. So, einer neuen Studie zufolge gibt es Lebewesen von der Erde, die ohne Hilfsmittel, wie zum Beispiel einem Raumanzug, auf dem Mond überleben könnten. Was für Lebewesen, kleine Lebewesen könnten das denn sein?
1: Ameisen schätze ich mal, weiß ich aber nicht.
0: Was? Ameisen? Nee, das sind Mikroorganismen, Mikroben.
1: Ach so, okay.
0: Okay, jetzt müssen Sie. Gestern Abend hat in Bremen eine traditionelle Sommerveranstaltung im Bürgerpark begonnen. Mit ein bisschen Regen, auch die Darsteller haben alle nasse Buchsen gehabt. Was genau wird denn dort gerade auf der Melcherswiese gespielt?
1: Ach ja, das ist, Mensch, sag mal, Les Mona ist das nicht, das
0: nee,
1: ist...
0: Nee, großer britischer Dichter.
1: Nee, weiß ich auch nicht. Scheiße, habe ich verkackt.
0: Na, Sie können ja noch raten. Großer, großer britischer Dichter.
1: Shakespeare?
0: Ja, und was macht der? Wie heißt das nochmal?
1: Shakespeare im Park?
0: So, wir leiden alle hier mit. So, letzte Frage. Sie seien hierzulande aktuell nur etwa zur Hälfte gefüllt und das wird laut einer Sprecherin des Wirtschaftsministeriums genau beobachtet. Denn sollte es einen kalten Winter geben, könnte es eng werden. Was genau ist hier in Deutschland aktuell nur etwa zur Hälfte gefüllt, was zu einem Problem werden könnte? Das sind die?
1: Gasvorräte? Oder Wasservorräte?
0: Haben Sie gerade, was war das Erste, was Sie gesagt haben?
1: Ja, Wasser.
0: Nee, das ist davor. Was haben Sie davor gesagt?
1: Gasvorräte.
0: Ja, Gasspeicher sind korrekt. Wolfgang Finken, Sie haben 3 von 6 richtigen. Aber sowas von knapp gemacht. Also Sie gehen zu Philipp Poisel.
1: Da freue ich mich sehr drüber, Frau Lummer.
0: Und ich wünsche Ihnen ganz viel Spaß dort.
1: Dankeschön.
0: Und schön Bremen 2 hören.
1: Die Nachrichten.
0: Tschüss.
1: Tschüss.

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2: Und hier nochmal ein kurzer Blick nach draußen auf die aktuellen doch sehr angenehmen Temperaturen. Bremen zum Beispiel an der Schlachte, viele Wolken bei 17 Grad. Bremerhaven am Radarturm, da ist es auch recht wolkig mit einer mini kleinen Prise Regen bei 16 und Stade, viele Wolken bei 15 Grad. Das ist heute ein Mix aus Wolken und immer wieder Regenschauern bei bis zu 23 Grad maximal.
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2: Vorsicht bitte in beiden Richtungen auf der A1 Osnabrück Richtung Bremen in Höhe Bremen-Hemelingen. Da sind Personen auf der Fahrbahn. Und Vorsicht bitte auf der A27 Bremen Richtung Walsrode. Im Dreieck Walsrode in der Überleitung zur A7 Richtung Hamburg, da liegen Steine. Und noch mehr auf der Fahrbahn. Vorsicht bitte auf der A28 Oldenburg Richtung Bremen. Zwischen Hatten und Hude, da liegt ein Holzklotz. A1 Bremen Richtung Osnabrück zwischen Groß-Ippener und Wildeshausen Nord 4 Kilometer stockender Verkehr. Die A1 Osnabrück Richtung Bremen zwischen dem Dreieck Stur und Bremen-Hemelingen 3 Kilometer stockender Verkehr. Und die A29 Oldenburg Richtung Wilhelmshaven ist heute in der Einfahrt Sande wegen Bauarbeiten bis 16 Uhr gesperrt.
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2: Sie ist wieder da, nachdem sie über 2 Jahre regelrecht abgetaucht war, irgendwo, man weiß nicht, wo sie war, die kalifornische Sängerin und Songwriterin Phoebe Bridgers. Und sie ist jetzt auch gerade auf großer Tour mit ihrem neuesten Album in Großbritannien. Dann geht es wieder zurück nach USA und auch nach Kanada. Und das Album zur Tour, an das es sehr, sehr hohe Erwartungen gibt in dieses Album. Hören wir gleich zusammen rein. Moin!

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2: Und hier kommt heute von einer Frau, die ist schon irgendwie ein Phänomen. 2020 wird sie plötzlich gehört und erhört. Also mitten in der Corona-Zeit die kalifornische Sängerin und Songwriterin Phoebe Bridgers mit ihrem zweiten Album Punisher. Damals hat sie ja irgendwie damals einen Nerv getroffen. Plötzlich schwärmen Stars wie Elton John von ihr und sie arbeitet auch plötzlich mit Paul McCartney oder mit Taylor Swift zusammen. Obendrauf gibt es noch diverse Grammys für sie und dann nix mehr. Phoebe Bridgers taucht ab. Lässt gar nichts mehr von sich hören, auch nicht auf Social Media. Und genauso plötzlich ist sie wieder da mit ihrem dritten Album, Lost Weekend. Die Erwartungen sind natürlich gigantomanisch und Eva Garte aus unserer Bremen 2 Musikredaktion hat es für sie gehört.
3: Schon der Opener von ihrem Album Lost Weekend zieht sofort in seinen Bann. In The Outside trifft eine behutsam gezupfte Akustikgitarre auf schroffen, elektronisch verfremdeten Gesang. Während Phoebe Bridgers die paradoxe Erfahrung beschreibt, auf der Bühne von tausenden Menschen gefeiert zu werden und sich dabei innerlich völlig taub und isoliert zu fühlen. Aber gut, damals, Ende 2022, Anfang 2023, kam für sie auch einiges zusammen. Überwältigender Welterfolg einerseits, das Scheitern ihrer vielbeachteten Beziehung mit dem Schauspieler Paul Mescal andererseits. Der Titelsong bestätigt, dass die beiden, wie gemunkelt wurde, verlobt waren. I'm supposed to be married, but I called it off, singt sie. I'm supposed to be married, but I called it off. Und als wäre das nicht genug, muss Phoebe Bridgers zur gleichen Zeit auch noch den frühen Tod ihres Vaters verkraften, mit dem sie zeitlebens eine schwierige Beziehung hatte. Mehrere Songs auf dem Album setzen sich damit auseinander. In Still Standing stehen Szenen häuslicher Gewalt, Nebentrauer und einem beinahe verstörend zärtlichen Thank You for Everything. Brutal ehrlich, beneidenswert clever und tragikomisch. So sind Phoebe Bridgers Texte. Es ist eine ihrer Stärken als Songschreiberin, das Straucheln, die innere Zerrissenheit und die emotionale Überforderung einzufangen, die jeder von uns kennt. Die 16 Songs des Albums schwanken zwischen Widersprüchlichem. Schwermut und Hochgefühl, Unruhe und Zufriedenheit. Denn die Liebe wartet nicht, bis man einen Todesfall verarbeitet hat. Und auch die größte Verzweiflung bietet manchmal Raum für einen bitteren Witz. Mit der Folkrock-Hymne Bobby hat Phoebe Bridgers ihrem neuen Partner Bo Burnham ein Denkmal gesetzt. Ich weiß nicht, ob ich es heute Abend schaffe, singt sie. Aber hey, was machst du den Rest meines Lebens?

0: Musikalisch erweitert Phoebe Bridgers ihren vertrauten Indie-Folk-Kosmos mit diesem Album beträchtlich. Dass unter anderem Jack Antonoff, der vielbeschäftigte Produzent von Taylor Swift, Lana Del Rey und Sabrina Carpenter beteiligt war, ließ zunächst eine Kursänderung Richtung Mainstream-Pop erwarten. Doch im Gegenteil, die wenigsten Songs auf Lost Weekend sind geradlinig oder eingängig. Viele haben überraschende Wendungen und komplexe Arrangements, etwas Unberechenbares, Eigenwilliges oder Fragmentarisches. Akustikgitarre, Klavier und gehauchtem Gesang stehen elektronische Soundwände, zerhackte Streicher und geräuschhafte Instrumentals gegenüber. Lost Weekend ist ein ambitioniertes, forderndes und mitreißendes Album geworden, dem man die Experimentierfreude und den Willen, klangliches Neuland zu betreten, deutlich anhört. Phoebe Bridgers präsentiert sich damit auf dem bisherigen Höhepunkt ihres künstlerischen Schaffens. Ich prophezeie, und dafür muss man wahrlich keine besondere Gabe haben, ihr kometenhafter Aufstieg wird weitergehen.
1: Also mindestens 10 Punkten hier. Für Lost Weekend, da ist nämlich jetzt da das neue Album von der kalifornischen Sängerin und Songschreiberin Phoebe Bridgers. Gutes Ding ist das, gutes Werk, sagt Eva Garte aus unserer Bremen 2 Musikredaktion. Unbedingt reinhören.

0: Robin McAllister hier auf Bremen 2. Es ist, würde ich mal sagen, ja, schon die royale Überraschung des Jahres, denn sie wollen zurück. Na, vielleicht so ein bisschen reumütig zurück nach Großbritannien, von wo aus sie ja vor 7 Jahren regelrecht geflüchtet waren. Harry und Meghan, die wollen wirklich zurück auf die Insel und die USA mit ihrer Familie verlassen. Darüber haben jetzt mehrere britische Medien übereinstimmend berichtet. Frage an unseren Korrespondenten oder Korrespondentin Franziska Hoppen. Warum denn nur? Denn das Verhältnis zum Königshaus gilt ja als recht angespannt.
1: Also richtig bekannt ist das noch nicht, aber ich vermute, dass es mehrere Gründe haben könnte. Prinz Harry hat ja weiterhin eine starke Verbindung zu Großbritannien, wo er sich für verschiedene Wohltätigkeitsprojekte engagiert, zum Beispiel die Invictus Games. Das ist ein Sportfest für verletzte oder versehrte Soldaten. Oder Wellchild zum Beispiel. Das ist eine Organisation, die schwer kranke Kinder und ihre Familien unterstützt. Und auch das Verhältnis zu seinem Vater, das scheint Harry wichtig zu sein. Im Juli haben sich die beiden ja erstmals wieder seit längerer Zeit getroffen. Auch die Kinder konnten ihren Opa da wiedersehen. Und das ist hier von den Medien als eine Art vorsichtige Annäherung interpretiert worden.
0: Ja, und jetzt wollen sie zurück zu ihrer royalen Familie, zurück nach Großbritannien. Harry und Meghan, sagt unsere Korrespondentin Franziska Hobben aus London für Bremen 2.

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1: Mit Alexander Wohlfahrt. Norddeutsche Länder fordern mehr Geld für ihre Häfen. Russland greift Kiew erneut mit zahlreichen Raketen und Drohnen an. Und Klimawandel verstärkt die Waldbrandgefahr in Europa. Das Wetter? Es ist heute bewölkt, gibt ein paar Schauer bei bis zu 23 Grad. Die Nordländer wollen mehr Bundeshilfen für ihre Häfen. Das wurde auf der Konferenz der norddeutschen Regierungschefs in Rostock deutlich. Dort stellen sie heute ihre politischen Positionen zu bundes- und europapolitischen Themen vor. Weitere Informationen aus der Nachrichtenredaktion von Laura Kreuzhage.
2: Die norddeutschen Bundesländer wollen, dass der Bund dauerhaft mehr Geld in die Seehäfen steckt. Der Bund argumentiert, dass dafür eine Grundgesetzänderung nötig ist. Ein neues Gutachten der Industrie- und Handelskammer Nord widerspricht dem aber. Bremens Bürgermeister Andreas Bovenschulte will sich deshalb gemeinsam mit den anderen Küstenländern beim Bund für mehr Geld für die Häfen einsetzen. Außerdem wollen die Bundesländer, dass sich der Bund stärker daran beteiligt, die Windkraft auf See auszubauen. Eine weitere Forderung der Nordländer: mehr Schutz für die heimischen Werften vor der Billigkonkurrenz, etwa aus China, bei öffentlichen Ausschreibungen.
1: Russland hat die ukrainische Hauptstadt Kiew wieder massiv mit Raketen angegriffen. Wie Kiews Bürgermeister Wladimir Klitschko mitteilte, wurden dabei mindestens 12 Menschen getötet und Dutzende verletzt. Bei dem russischen Angriff seien in mehreren Stadtteilen von Kiew Wohnhäuser und andere Gebäude beschädigt worden. Moskau hatte in den vergangenen Monaten seine Attacken auf ukrainische Städte verstärkt und setzt dabei vor allem Langstreckenraketen ein. Die Ukraine verfügt nur über wenige Systeme, um diese abzufangen. Die Waldbrandgefahr in Europa steigt mit dem Klimawandel deutlich. Bis zum Ende des Jahrhunderts könnte sich die von Bränden betroffene Fläche im schlimmsten Fall fast verdreifachen. Das zeigt eine heute vorgestellte Studie unter Leitung des Potsdam-Instituts für Klimafolgenforschung. Einzelheiten aus Berlin von Stefanie Peik.
3: In einem günstigen Klimaszenario mit ambitioniertem Klimaschutz könnte bis Ende des Jahrhunderts in Europa jährlich rund 40% mehr Fläche brennen als bisher. In einem ungünstigen Szenario mit hohen Emissionen würde schlimmstenfalls fast dreimal so viel Vegetationsfläche brennen wie heute. Mehr Brände gäbe es dann insbesondere im Mittelmeerraum sowie in weiten Teilen West- und Mitteleuropas, das heißt auch in Deutschland. Die Studie zeigt auch, ein besseres Brandmanagement könnte das Ausmaß künftiger Waldbrände deutlich verringern. Die Forschenden nennen als mögliche Beispiele Waldbrandprävention und Satelliten- und KI-gestützte Früherkennung, genauso wie Investitionen in die Ausbildung von Einsatzkräften, eine angemessene Ausrüstung und eine abgestimmte Zusammenarbeit von Forst, Naturschutz und Feuerwehr.
1: Weil die Gasspeicher aktuell nur zur Hälfte gefüllt sind, hat der Bundesverband der Verbraucherzentralen vor steigenden Preisen für Gaskunden gewarnt. Dadurch verschärfe sich die schon angespannte Lage auf den Energiemärkten in der kommenden Heizsaison weiter, sagte Vorständin Ramona Popp der Rheinischen Post. Für Privathaushalte könnte das höhere Energiepreise bedeuten. Grund für die halbleeren Speicher sind die seit Monaten hohen Preise wegen des Iran-Kriegs und der gesperrten Straße von Hormuz. Dazu auch gleich mehr hier bei Bremen 2. 56 Jahre nach dem Brandanschlag auf ein jüdisches Gemeindehaus in München mit 7 Toten haben Ermittler den mutmaßlichen Täter identifiziert. Die Generalstaatsanwaltschaft verdächtigt einen inzwischen verstorbenen Mann aus der rechten Szene. Die Einzelheiten hat aus der Nachrichtenredaktion Gabriele Intemann.
4: Die Generalstaatsanwaltschaft in München hatte die Ermittlungen im April 2025 neu aufgerollt. Sie hatte durch eine Zeugin neue Hinweise auf einen Tatverdächtigen erhalten. Der damals 25 Jahre alte Mann war als Antisemit bekannt und hatte offenbar einen Hitler-Tick. Die Indizien sprechen den Ermittlern zufolge für einen Einzeltäter. Es gebe keine Hinweise auf weitere Beteiligte, heißt es von der Generalstaatsanwaltschaft. Da der mutmaßliche Täter tot ist, hat sie die Ermittlungen wieder eingestellt. Bei dem Brandanschlag im Treppenhaus des jüdischen Gemeindehauses starben 1970 7 Holocaust-Überlebende. 15 Menschen wurden verletzt. Der Anschlag erfolgte kurz nach einem Gottesdienst. In dem Gemeindehaus war auch ein Altenheim untergebracht.
1: Das Unternehmen JDE Peet's, zu dem Jakobscafé gehört, eröffnet heute offiziell seine neue Zentrale im Tabakquartier in der Stadt Bremen. Der Firmenstandort ist für Deutschland, Österreich und die Schweiz zuständig. Rund 300 Beschäftigte ziehen damit von der bisherigen Zentrale in der Alten Neustadt nach Woltmershausen. Das neue siebenstöckige Bürogebäude besteht nur aus Holz und ist besonders nachhaltig gebaut. Und das waren die Nachrichten mit Alexander Wolfert.
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5: Und das hier, das sind die aktuellen Temperaturen. Bremen am Universum, viele Wolken bei 18 Grad. Bremerhaven am Schaufenster Fischereihafen ebenfalls viele Wolken, ein bisschen uselig bei 17. Und Verden am Dom auch stark bewölkt bei 17 Grad. Heute ein Mix aus Wolken und immer wieder leichten Regenschauern bei bis zu 23 Grad maximal.
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5: A1 Bremen Richtung Osnabrück zwischen Groß-Ebener und Wildeshausen Nord 4 Kilometer stockender Verkehr. Nochmal die A1 Osnabrück Richtung Bremen zwischen dem Dreieck Stur und Bremen-Hemelingen 3 Kilometer Stau. Die A7 Hannover Richtung Hamburg zwischen Großburg-Wedel und dem Dreieck Hannover Nord, da staut es sich auf 4 Kilometer. Dort ist wegen Bergungsarbeiten aktuell nur eine Spur frei. Die A29 Oldenburg Richtung Wilhelmshaven ist heute in der Einfahrt Sande wegen Bauarbeiten bis ca. 16 Uhr gesperrt. Letzte Meldung Lemwerder, die Ritzen-Büttler Straße ist zwischen der Ernst-Wichert-Straße und dem Ortsausgang ebenfalls gesperrt wegen eines querstehenden LKW dort in beiden Richtungen.
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5: Ja, wie umgehen mit den nur halb gefüllten Gasspeichern hierzulande? Das haben wir ja gerade in den Nachrichten gehört. Speicher, die so leer sind wie noch nie in einer Zeit, in der das Gas teuer ist und Händler zurückhaltend sind, einen neuen Vorrat anzulegen. Wie sähe eine staatliche Unterstützung für Firmen aus und was sagt eigentlich unsere Bundeswirtschaftsministerin Reiche dazu? Antworten gibt es gleich aus dem Hauptstadtstudio. Moin!

0: Das ist Bremen 2 und wir hatten hier gerade einen kleinen Stromausfall, deshalb war kurz die Musik weg. Das ist eigentlich so ein bisschen wie beim Schnäppchenkauf bei Anziehsachen, also quasi antizyklisch einkaufen, also Wintersachen im Sommer und umgekehrt. Doch es ist so viel komplexer beim Einkauf von Erdgas, das nämlich ist im Sommer günstig und wird von deutschen Händlern gekauft und in gemieteten Speichern abgefüllt. Im Herbst und Winter steigen dann die Gaspreise und die Händler verkaufen ihr im Sommer eingelagertes Gas und machen Gewinn. Jetzt ist der Sommer fast vorbei, doch die Speicher füllen sich zu langsam. Bis zum Beginn der Heizsaison am 1. November sollten sie eigentlich zu 80% gefüllt sein. Mit wenigen Ausnahmen aktuell stehen wir deutschlandweit aber nur bei rund 50%. Sprechen wir drüber, über die Gesamtlage mit unserem Kollegen Maximilian Ulrich für uns im ARD-Hauptstadtstudio. Hallo nach Berlin.
1: Hallo.
0: Woran liegt es denn aktuell, dass so wenig Gas eingespeichert wird und Unternehmen so vorsichtig sind mit ihren Einkäufen aktuell?
1: Ja, weil dieses System, was du gerade so schön erklärt hast, dieses antizyklische Shopping von Erdgas kaputt ist, weil man diesen Sommer nicht günstig Erdgas einkaufen konnte durch den Iran-Krieg. Der hat einfach die Preise nach oben gestiegen, die Straße von Hormus ist blockiert, da kommt ganz viel Erdgas nicht auf den Weltmarkt und deswegen hat es sich für die Händler nicht gelohnt, billig im Sommer einzukaufen und sie haben abgewartet und warten nach wie vor ab und deswegen sind die Speicher nur zu 50% gefüllt.
0: Naja, es sollte ja auch anderweitig geholfen werden. Wie steht es denn um LNG? Das sollte ja Teil der Lösung sein, seit kein Gas aus Russland mehr zu uns kommt.
1: Das ist auch Teil der Lösung. 13% ungefähr des Erdgas, was nach Deutschland kommt, kommt per LNG, also mit flüssigem Erdgas per Schiff, hauptsächlich aus den USA. Und nicht nur LNG-Gas kommt im Winter nach Deutschland, auch über Pipelines, hauptsächlich aus Norwegen, den Niederlanden und Belgien, kommt Gas nach Deutschland auch im Winter. Aber diese Speicher, die befüllt werden im Sommer, die haben eben in der Vergangenheit immer dafür gesorgt, dass die Preise nicht ganz so hoch sind, weil Erdgas normalerweise im Winter ein bisschen teurer ist als im Sommer.
0: Du hast es gerade schon gesagt, USA, da sollte bei jedem von uns ein bisschen die Alarmglocken angehen. Machen wir uns damit nicht zu sehr abhängig von den USA und einem Donald Trump, den man ja überhaupt nicht einschätzen kann?
1: Ja, ein Großteil des LNG-Gas, das wir kaufen, kommt aus den USA und viele, mit denen ich jetzt gesprochen habe, die sich mit Erdgas auskennen, die sagen, ja, das ist natürlich total unzuverlässig. Was ist denn, wenn es da wieder Strafzölle gibt, wenn wir damit erpresst werden? Das kann man nicht sagen, aber die Wirtschaftsministerin Katharina Reiche weist immer darauf hin, dass sie genau deshalb die Gasversorgung diversifizieren möchte, also aus ganz, ganz vielen Ländern Gas eingekauft wird. Und deswegen der Großteil des Gases kommt nicht aus den USA, sondern Norwegen, Niederlande und Belgien im Moment.
0: Du hast ja gerade schon gesagt, das Bundeswirtschaftsministerium beobachtet die Lage. Wie schätzt man die denn genau ein gerade?
1: Naja, die Wirtschaftsministerin ist eine Verfechterin des freien Marktes und der Gasmarkt ist ein freier Markt, in den sich der Staat normalerweise nicht einmischt. Und das ist auch aktuell so. Die Wirtschaftsministerin wartet ab. Man hofft im Wirtschaftsministerium, dass bis zu Beginn der Heizsaison, so im November, die Gasspeicher sich noch füllen. Also da tut man im Moment noch nicht viel, außer die Betreiber, die Händler zu bitten, aufzufordern, Gas einzuspeichern.
0: Wenn denn zu wenig Vorrat vorhanden ist, wird das dann nicht die ohnehin schon hohen Preise noch weiter ansteigen lassen?
1: Das kann durchaus passieren, aber auch das hängt wirklich von diesem Krieg im Iran ab. Sollte der enden, sollte die Straße von Hormus wieder frei sein, dann werden weltweit die Erdgaspreise nach unten gehen. Und dann kann auch in diesem Winter der Gaspreis tatsächlich sinken und geringer sein, als er im Sommer war. Das ist ungewöhnlich, das ist sozusagen ein auf dem Kopf stehendes System, aber das kann passieren.
0: Das heißt, wir schauen alle aufmerksam in den Iran in den nächsten Wochen und Monaten.
1: Genau, wir schauen darauf, dass was Donald Trump ja vor allen Dingen macht. Und sollte es da einen Frieden geben, dann ist das auch für alle in Deutschland gut, weil dann die Preise ja nicht nur fürs Heizen sinken, sondern Erdgas wird ja vor allen Dingen auch in der Industrie benötigt, um Brot zu backen, um chemische Produkte herzustellen. Und die sind auch alle teuer, wenn der Gaspreis teuer ist.
0: Also wie umgehen mit den nur halb gefüllten Gasspeichern in Deutschland? Eine Analyse, ein Hintergrund war das von unserem Hauptstadtkorrespondenten Maximilian Ulrich für Bremen 2. Ich danke dir sehr für das Gespräch.
1: Danke dir.

0: Curtis Harding ist das True Love Can't Be Blind. So, seit Wochen berichten wir ja über Waldbrände, erst aus Spanien und Frankreich, dann aus weiteren Ländern Südeuropas, inzwischen auch aus Belgien und Deutschland. Jetzt zeigt eine neue Studie, die unter der Leitung des Potsdam-Instituts für Klimafolgenforschung entstanden ist. Durch den Klimawandel könnten sich die von Bränden betroffenen Flächen in Europa bis zum Ende des Jahrhunderts schlimmstenfalls verdreifachen. Frage an Stefanie Peik aus unserer ARD-Klimaredaktion. Wie kommen die Forschenden auf diese Ergebnisse?
1: Ob es zu Wald- und Vegetationsbränden kommt und ob sie sich dann stark ausbreiten, das hängt von vielen verschiedenen Faktoren ab. Davon, ob Menschen ein Feuer entzünden, davon, wie heiß, trocken und windig es ist, ob es also Feuerwetter gibt, davon, wie viel brennbares Material vorhanden ist, aber zum Beispiel auch davon, wie gut Vorbeugung und Brandbekämpfung funktionieren. Die Forschenden haben versucht, solche Faktoren in ihre Berechnungen einfließen zu lassen. Sie haben mit zwei verschiedenen Klimaszenarien gearbeitet und zwei verschiedenen Feuerrechenmodellen. Die Ergebnisse unterscheiden sich stark. Was sich aber deutlich zeigt, ganz entscheidend ist, wie viele Treibhausgase wir in Zukunft ausstoßen. Ohne ambitionierten Klimaschutz könnte es zumindest in einem der Rechenmodelle in Zukunft so viel Feuerwetter geben, dass bis Ende des Jahrhunderts in Europa jährlich fast dreimal so viel Fläche brennt wie heute.
0: Das heißt, welche Gegenden in Europa wären dann besonders betroffen?
1: Mehr Brände gäbe es dann besonders im Mittelmeerraum, aber auch in weiten Teilen von West- und Mitteleuropa. Das heißt auch in Deutschland und den Niederlanden, also in Regionen, in denen großflächige Brände bisher selten sind. Wenn die Erderhitzung stark fortschreitet, dürfte die Brandgefahr außerdem auch in mittleren Höhenlagen steigen, also in den Mittelgebirgen, im Alpenvorland wie dem Allgäu, im französischen Zentralmassiv oder in den Pyrenäen.
0: Also laut einer aktuellen Studie des Potsdam-Instituts für Klimafolgenforschung könnten sich die Brände von betroffenen Flächen in Europa bis zum Jahresende des Jahrhunderts schlimmstenfalls fast verdreifachen. Informationen dazu von Stefanie Peik aus der ARD-Klimaredaktion für Bremen 2.

0: Sheryl Crow says you can change the weather.
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2: Kurzer Blick nach draußen und jetzt gerade, wo ich hier das Mikro wieder aufmache, da geht hier so ein bisschen, kommt so ein bisschen die Sonne raus hier im Studio in der Schlachte. Bremen also Sonne an Wolke bei 19 Grad. Bremerhaven am Historischen Museum auch so ein Sonne-Wolken-Mix bei 19. Und was haben wir noch? Nordholz, da kommt gerade ein bisschen Regen runter bei 16 Grad. Heute also ein Mix aus Wolken und immer wieder leichten Regenschauern bei bis zu 23 Grad maximal.
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2: 6 Meldungen. Die erste kommt von der A1 Hamburg Richtung Bremen zwischen Harburg und dem Horster Dreieck. 5 Kilometer stockender Verkehr da im Baustellenbereich. Nochmal die A1 Bremen Richtung Osnabrück zwischen Groß-Ippener und Wildeshausen Nord. 4 Kilometer stockender Verkehr. Und A1 Osnabrück Richtung Bremen zwischen dem Dreieck Stur und Bremen-Hemelingen. 5 Kilometer Stau. Die A7 Hannover Richtung Hamburg zwischen Altwambüchen und dem Dreieck Hannover Nord 7 Kilometer Stau. Dort ist wegen Bergungsarbeiten aktuell nur eine Spur frei. Die A29 Oldenburg Richtung Wilhelmshaven ist heute in der Einfahrt Sande wegen Bauarbeiten bis 16 Uhr gesperrt. Und Lemwerder, die Ritzenbüttler Straße ist zwischen der Ernst-Wichert-Straße und dem Ortsausgang ebenfalls gesperrt in beiden Richtungen wegen eines querstehenden LKW.
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2: Und ich wünsche einen wunderschönen guten Tag.

0: besungen hier von Jonathan Jeremiah. Good day. Bremen 2 ist das hier. Neuwahlen brauche das Land. Mit dieser Message, mit dieser Nachricht ist jüngst der ehemalige ukrainische Verteidigungsminister Mikhailo Fedorov an die Öffentlichkeit getreten. Er nämlich unterstellt Selenskyj, also dem Präsidenten und dem Parlament, nicht mehr das nötige Vertrauen der Menschen in dem Land zu haben. Beobachter werten das als Versuch, Fedorovs eine selbstständige politische Karriere nach vorne zu pushen. Umfragen zeigen, dass er bei vielen Menschen äußerst beliebt sei, aber selbst seine Anhänger sind sich nicht sicher, ob Wahlen im Krieg überhaupt möglich seien. Dazu aus Kiew unser Korrespondent Florian Kellermann.
1: Mikhailo Fedorov gehörte 7 Jahre der ukrainischen Regierung an, also zum engsten Kreis um Präsident Volodymyr Selenskyj. Mit der Videobotschaft, die er veröffentlichte, stellte er sich nun sehr deutlich gegen das Staatsoberhaupt. Fedorov sagte: Die Ukraine kann gleichzeitig einen Krieg kämpfen und eine Demokratie bleiben. Wahlen sind nicht einfach nur ein Stimmzettel. Sie sind der Moment, wo die Staatsmacht zum Bürger kommt und sagt: Das und das haben wir gemacht. Jetzt entscheidet ihr, ob ihr uns noch vertraut. Vorher hatte Fedorov eigentlich schon klargemacht, die Ukrainerinnen und Ukrainer haben seiner Ansicht nach das Vertrauen in Selenskyj verloren. Dafür machte er vor allem Korruption bis in die Staatsspitze hinein verantwortlich, allerdings ohne Namen zu nennen. Wahlen während des Kriegs zu fordern, das galt in der Ukraine lange als politisches Tabu und wurde vielfach als Versuch gesehen, das Land zu destabilisieren. Dementsprechend irritiert die Reaktion vieler Beobachter, auch von dezidierten Selenskyj-Kritikern wie dem Publizisten Vitali Portnikov. Natürlich sind Wahlen in einem demokratischen Staat nötig. Und natürlich hat Fedorov recht, wenn er sagt, dass nicht Putin darüber entscheiden kann, ob es in der Ukraine Wahlen gibt oder nicht. Aber in Wahrheit entscheidet ja nicht Putin, sondern der Krieg. Genauer, der Kriegszustand. Die geltenden Gesetze machten Wahlen im Kriegszustand unmöglich, so Portnikov. Andere kritisierten auch, dass weder ein regulärer Wahlkampf noch eine Stimmabgabe möglich sind, solange Russland die Ukraine täglich mit Raketen und Drohnen beschießt. So sehen es auch Ukrainerinnen und Ukrainer, die Fedorov als Minister gut fanden, wie Jaroslava Rehortschuk, 33 Jahre alt, die in Deutschland Verwaltungswissenschaften studiert hat.
2: Wir wissen alle, dass Fedorov auch viel, also in seiner Arbeit als Minister der digitalen Transformationen viel gemacht hat und ja, viele Reformen durchgeführt hat. Wir sind dafür auf jeden Fall dankbar, dass wir das haben. Aber ich glaube, die Wahlen online würden einfach nicht gehen.
1: Den Gedanken, die Wahlen im Internet abzuhalten, spricht Fedorov zwar nicht aus. Er liegt aber nahe angesichts seiner Expertise in Sachen Digitalisierung. Trotz aller Kritik, Fedorov hat eine Debatte angestoßen, die die Ukraine so schnell nicht los wird. Seine Bekannten diskutierten jetzt genau darüber, sagt Mikhailo Ohorodnikov, 41 Jahre alt und IT-Spezialist, der vor 7 Jahren Selenskyj gewählt hat. Täglich geht er nun zu den Demonstrationen für Fedorov. Viele dachten, ich auch, das ist nicht die Zeit für Wahlen. Sie könnten die Gesellschaft erschüttern, dem Feind in die Hände spielen. Aber wir haben das besprochen und jetzt denke ich anders. Wegen der Korruptionsfälle, die öffentlich geworden sind und weil die Staatsmacht die Meinung der Gesellschaft ignoriert. Deshalb müsse über Wahlen zumindest nachgedacht werden, sagt Mikhailo. Sie könnten zum Beispiel erst einmal auf kommunaler Ebene in Gemeinden weit weg von der Front beginnen. Wenn es jetzt in der Ukraine Präsidentschaftswahlen gäbe, dann hätte der Ex-Verteidigungsminister Fedorov jedenfalls gute Chancen. Umfragen zeigen, ihm vertraut mehr als die Hälfte der Menschen, deutlich mehr als Präsident Selenskyj. Kritiker von Fedorov meinen, genau deshalb trete er für Wahlen im Krieg ein.
0: Also sind Neuwahlen mitten im Krieg überhaupt möglich? Genau die fordert nämlich der ehemalige ukrainische Verteidigungsminister Fedorov. Dazu aus Kiew unser Korrespondent Florian Kellermann. Hier auf Bremen 2.

Brother ist das First Day of My Life. Und wir gucken auf die Straßen, denn da ist ziemlich viel los. Vorsicht bitte. Auf der A7 Hamburg Richtung Hannover zwischen Dorfmark und Bad Fallingbostel liegen Holzbalken. Und nochmal Vorsicht bitte in Strühen auf der Ströer Straße zwischen der Mindener Straße und dem Dorfe. Da liegen reichlich Kartoffeln auf der Fahrbahn. Also auch da bitte vorsichtig fahren. Pardon.

0: schöner Song von The Weather Station mit Heart hier auf Bremen 2. So, vor ein paar Tagen konnten Sie hier ja noch Karten dafür bei uns im Halbwissen-Quiz gewinnen für Shakespeare im Park und das Eröffnungsstück. Da hatte ich ganz tolle Hörerinnen hier. Und für den Sommernachtstraum auf der Melchiorswiese im Bremer Bürgerpark gestern Abend war ja dann wieder alles wie gewohnt Regen und trotzdem gute Laune bei, wie gesagt, dem Sommernachtstraum. Den Zuschauerinnen und Zuschauern machte das Wetter wenig aus. Schließlich sieht man nicht alle Tage einen Schwarm Gänse über eine Theaterbühne fliegen. Richtig, richtig schön. Das nasse Wetter hat ja außerdem Tradition.
1: Wir haben uns gerade darüber unterhalten, dass wir, wenn wir hier sind, jedes Mal dieses Regenerlebnis auch haben. Das gehört einfach dazu.
0: Und mit Regenponchos konnte sich das Publikum ganz gut trocken halten, im Gegensatz zum Schauspieler Simon Elias.
2: Wenn es regnet, dann erträgt man das gerne. So, und es war ja schon vor Beginn die Bühne nass und man fasst die vorher einmal an und weiß, okay, ich werde heute mit nasser Unterhose nach Hause fahren.
0: So war es dann auch. Und mehr zur Eröffnung von Shakespeare im Park, auch gleich nach mir in der Sendung von Julian Bayer um kurz nach 3. Hören Sie das Ganze dann hier bei uns auf Bremen 2.

0: James Blunt, does this carry you home?
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0: Das war unser Kulturtipp von Florian Bentsch. Und wir gucken noch mal schnell auf den Verkehr. Vorsicht bitte auf der A29. Wilhelmshaven Richtung Oldenburg zwischen Kreuz Oldenburg Nord und Umstede befindet sich eine ungesicherte Unfallstelle. Bitte fahren Sie vorsichtig an dieser Stelle. So, hier geht's gleich weiter mit Julian Bayer. Ich wünsche Ihnen ganz viel Spaß. Tschüss, einen schönen Donnerstag. Wünscht Ihnen Britta Lummer.

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1: 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Patientenschützer fordern mehr Hilfe bei Behandlungsfehlern. Norddeutsche Länder erwarten mehr Geld für ihre Häfen und Klimawandel verstärkt die Waldbrandgefahr in Europa. Das Wetter? Es ist heute bewölkt, kann ein paar Schauer geben bei bis zu 23 Grad. Patientenschützer haben mehr Transparenz und Hilfe für Betroffene von medizinischen Behandlungsfehlern gefordert. Allein in Kliniken komme es Schätzungen zufolge jährlich zu 20.000 fehlerbedingten vermeidbaren Todesfällen, sagte der Vorstand der Deutschen Stiftung Patientenschutz Eugen Brüsch in der Neuen Osnabrücker Zeitung. Zu den Forderungen von Brüsch aus Hannover Kai Wäsche.
2: Er fordert in der Neuen Osnabrücker Zeitung konkret ein zentrales Register für Behandlungsfehler im ambulanten und stationären Bereich und er fordert einen Härtefallfonds für Geschädigte, der sei überfällig. Brüsch kritisiert außerdem, dass die Statistiken des medizinischen Dienstes, also die am Vormittag vorgestellten Zahlen, als auch die Daten der Bundesärztekammer immer nur Bruchstücke lieferten, aber nie ein Gesamtbild. Viele Fälle laufen demnach unter dem Radar, weil sie entweder gar nicht erst gemeldet oder später gar nicht nachverfolgt würden. Nach Schätzung der Patientenschützer gibt es allein in deutschen Kliniken in jedem Jahr bis zu 20.000 vermeidbare Todesfälle, alle verursacht durch Fehler. Die Zahl der Patientenschützer ist also deutlich höher als die des medizinischen Dienstes. Und für Patientenschützer Brüsch steht fest, die Fehlerkultur im Gesundheitswesen, die ist immer noch unterentwickelt. Er sieht dringenden Handlungsbedarf.
1: Wegen des Verdachts der Bestechlichkeit wird in der Justizvollzugsanstalt Bremen gegen 23 Verdächtige ermittelt. Wie die Bremer Staatsanwaltschaft weiter mitteilte, sind unter den Verdächtigen 6 JVA-Beschäftigte. Im Zusammenhang mit den Ermittlungen wurden unter anderem 10 Wohnungen in Bremen und Niedersachsen und 11 Gefängniszellen in der JVA Bremen-Oslepshausen durchsucht. Nach aktuellem Ermittlungsstand sollen die Beschäftigten diverse Gegenstände, wie zum Beispiel Handys und Drogen, eingeschleust haben. Häftlinge sollen diese Gegenstände in der JVA weiterverkauft oder verteilt haben. Die Nordländer wollen mehr Bundeshilfen für ihre Häfen. Das wurde auf der Konferenz der norddeutschen Regierungschefs in Rostock deutlich. Dort wollen sie heute ihre politischen Positionen zu bundes- und europapolitischen Themen abstimmen. Weitere Informationen aus der Nachrichtenredaktion von Laura Kreuzhake.
3: Die norddeutschen Bundesländer wollen, dass der Bund dauerhaft mehr Geld in die Seehäfen steckt. Der Bund argumentiert, dass dafür eine Grundgesetzänderung nötig ist. Ein neues Gutachten der Industrie- und Handelskammer Nord widerspricht dem aber. Bremens Bürgermeister Andreas Bovenschulte will sich deshalb gemeinsam mit den anderen Küstenländern beim Bund für mehr Geld für die Häfen einsetzen. Außerdem wollen die Bundesländer, dass sich der Bund stärker daran beteiligt, die Windkraft auf See auszubauen. Eine weitere Forderung der Nordländer: mehr Schutz für die heimischen Werften vor der Billigkonkurrenz, etwa aus China, bei öffentlichen Ausschreibungen.
1: Ein rumänisches Kampfflugzeug hat nach Angaben der Regierung in Bukarest eine mit Sprengstoff beladene Marinedrohne zerstört. Die Drohne sei mehrere hundert Meter von einem Gasfeld entfernt im Schwarzen Meer getroffen worden, teilte Verteidigungsminister Miratu mit. Sie sei mit Sprengstoff beladen gewesen und stamme nicht aus der Ukraine, so Miratu. Die Waldbrandgefahr in Europa steigt mit dem Klimawandel deutlich. Bis zum Ende des Jahrhunderts könnte sich die von Bränden betroffene Fläche schlimmstenfalls fast verdreifachen. Das zeigt eine heute vorgestellte Studie unter Leitung des Potsdam-Instituts für Klimafolgenforschung. Einzelheiten von Stefanie Peek.
4: In einem günstigen Klimaszenario mit ambitioniertem Klimaschutz könnte bis Ende des Jahrhunderts in Europa jährlich rund 40% mehr Fläche brennen als bisher. In einem ungünstigen Szenario mit hohen Emissionen würde schlimmstenfalls fast dreimal so viel Vegetationsfläche brennen wie heute. Mehr Brände gäbe es dann insbesondere im Mittelmeerraum sowie in weiten Teilen West- und Mitteleuropas, das heißt auch in Deutschland. Die Studie zeigt auch, ein besseres Brandmanagement könnte das Ausmaß künftiger Waldbrände deutlich verringern. Die Forschenden nennen als mögliche Beispiele Waldbrandprävention und Satelliten- und KI-gestützte Früherkennung, genauso wie Investitionen in die Ausbildung von Einsatzkräften, eine angemessene Ausrüstung und eine abgestimmte Zusammenarbeit von Forst, Naturschutz und Feuerwehr.
1: Und das waren die Nachrichten mit Alexander Wulffert.
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5: Es weht ein mäßiger Wind und es brausen zwischenzeitlich aber auch immer mal wieder Böen durch. Und dann wird der Wind natürlich stärker bei uns. Dazu ist es locker bewölkt, immer wieder blauer Himmel und Sonne derzeit im Nordwesten in Bremen. Am Wochenmarkt in Findorf, wo langsam die Stände jetzt dicht machen, haben wir dazu 19 Grad. In Bremerhaven an der Eisarena 19 Grad ebenso. Und in Cuxhaven an der Alten Liebe 17 Grad. Maximal 22 Grad sollen wir heute bekommen und später dann auch wieder Schauer. Also vom Emsland her ziehen teils kräftige Schauer durch, mit Blitz und Donner auch ebenfalls. Das soll dann für den Nachmittag gelten. Aktuell ist es meist trocken.
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5: Es ist einiges los jetzt zur Mittagszeit. Vorsicht bitte auf der A1 Bremen Richtung Osnabrück. Zwischen Bremen-Brinkum und dem Dreieck Stur befindet sich eine ungesicherte Unfallstelle. Vorsicht bitte auch auf der A29 Wilhelmshaven Richtung Oldenburg. Zwischen dem Kreuz Oldenburg-Nord und Ohmstede befindet sich auch eine ungesicherte Unfallstelle. Dann A1 Hamburg Richtung Bremen zwischen Harburg und dem Horster Dreieck. 5 Kilometer stockender Verkehr im Baustellenbereich. Nochmal A1 die Gegenrichtung Osnabrück Richtung Bremen zwischen dem Dreieck Stur und Bremen-Hemmingen. Hemeling 5 Kilometer Stau. A7 Hannover Richtung Hamburg zwischen Altwarmbüchen und dem Dreieck Hannover Nord 7 Kilometer Stau, dort deswegen Bergungsarbeiten nur eine Spur frei. A29 Oldenburg Richtung Wilhelmshaven, die Einfahrt Sande ist wegen Bauarbeiten noch bis 16 Uhr gesperrt. Im Heidekreis die Kreisstraße ist zwischen Heber und Hillern wegen Bergungsarbeiten in beiden Richtungen gesperrt und in Lemwerder die Ritzenbütteler Straße, die ist zwischen der Ernst-Wiechert-Straße und dem Ortsausgang wegen eines querstehenden LKW auch in beiden Richtungen gesperrt. Kommen Sie gut an.
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5: Moin, auch von mir einen schönen Donnerstag. Ich hoffe, Sie machen es heute wie die Möwen hier auf dem Funkhausdach und schaffen es zwischendurch irgendwann mal kurz den Kopf in Richtung Sonne zu halten.

0: Das ist Stevie Wonder mit diesem locker leichten Sound und der tut gut vor unserem nächsten Thema, das ist nämlich belastend, Hitze und die tödlichen Folgen. Im Juni, nach diesen richtig heißen Tagen, die wir da hatten, da hat das Robert-Koch-Institut von etwa 5000 Menschen gesprochen, die der Hitze zum Opfer gefallen sind. Jetzt sind wir mitten im August, fast schon Ende August und das RKI hat neue Zahlen vorgelegt. Die Zahl der hitzebedingten Todesfälle in diesem Sommer liegt demnach nun bei 14.000 Frauen und Männern. Unsere Reporterin Isabel Karras aus dem ARD-Hauptstadtstudio mit der Suche nach Maßnahmen beim Hitzeschutz, die es dringend braucht.
1: Mehr Hitzetage, mehr Notfälle. Wenn die Temperaturen steigen, steigt auch die Belastung für den Rettungsdienst. Für Notfallsanitäter Bastian Metzinger hieß das in den letzten Wochen rausfahren und helfen, auch bei weit über 30 Grad.
2: Wir können auch nicht sagen, wir machen hitzefrei oder Homeoffice. Wir kommen, wenn die 112 gerufen wird, egal wie heiß es ist.
1: Metzinger ist stellvertretender Leiter beim Rettungsdienst des Arbeiter-Samariter-Bunds Berlin. Er und sein Team sind an den heißen Tagen zuletzt häufiger ausgerückt als sonst, da besonders viele Menschen medizinische Hilfe brauchten.
2: Wir erleben natürlich, dass die Rettungsdienste einfach am Kapazitätslimit arbeiten, sowohl wir als auch die Notaufnahmen. Es ist einfach ein erhöhtes Einsatzaufkommen, mit dem wir zurechtkommen müssen. Und natürlich kommt auch die Belastung für unsere Kolleginnen und Kollegen dazu.
1: 2026 ist schon jetzt, noch vor dem Ende des Sommers, das Jahr, in dem es in Deutschland die meisten hitzebedingten Todesfälle gab. Für Klaus Reinhardt, den Präsidenten der Bundesärztekammer, ist dabei Folgendes entscheidend.
3: Das, was uns besonders beschäftigt, ist die Tatsache, dass man mit entsprechenden Maßnahmen die meisten dieser Verstorbenen oder Todesfälle hätte auch verhindern können.
1: Was im Alltag oft übersehen wird, Hitze kann bereits bestehende Erkrankungen so stark verschärfen, dass daraus ein medizinischer Notfall wird. Das größte Risiko besteht den RKI-Daten zufolge für ältere Menschen ab 75.
3: Jemand, der eine Gefäßerkrankung hat im Kopf, altersbedingt, der nicht ausreichend Flüssigkeit zu sich nimmt, bei dem dickt sozusagen das Blut ein, dass tatsächlich zu einer Verstopfung eines Gefäßes kommt oder zu einem Mangel durch Blutung bestimmter Hirnareale mit dann anschließendem Ausbildung eines Schlaganfalles.
1: So ein Schlaganfall ließe sich zum Beispiel verhindern. Die Frage ist, passiert das schon systematisch genug? Seit 2023 gibt es zumindest einen Hitzeschutzplan für Gesundheit, den das Bundesgesundheitsministerium im letzten Jahr noch erweitert hat. Er soll dafür sorgen, dass Hitzewarnungen möglichst viele Menschen erreichen und Einrichtungen wie Krankenhäuser und Pflegeheime vorbereitet sind. Doch es gibt ein Problem, sagt Christos Pantazis, der gesundheitspolitische Sprecher der SPD-Fraktion.
4: Ich will nicht negieren, dass der Plan gut ist und dass wir da an der Stelle gute Überlegungen haben einfließen lassen, noch in der damaligen Ampelregierung. Allerdings müssen sie mit Geld hinterlegt werden.
1: Und genau da wird es politisch kompliziert. Für Investitionen in die Infrastruktur sind vor allem Länder und Kommunen verantwortlich. Der Bund kann nicht einfach überall mitbezahlen. Pantazis und weitere SPD-Politikerinnen und Politiker wollen deshalb die Zuständigkeiten neu ordnen.
4: Aus meiner Sicht ist ja Hitzeschutz, und davon bin ich fest überzeugt, kein Komfort, sondern er ist gelebter Gesundheitsschutz. Deswegen halte ich es auch für sinnvoll, dass man die Klimaanpassung übrigens auch als Gemeinschaftsaufgabe auch im Grundgesetz verankert.
1: Sollte das passieren, müsste der Bund mindestens die Hälfte der Kosten übernehmen. Bastian Metzinger und der Arbeiter-Samariter-Bund wären dafür.
2: Der beste Rettungsdiensteinsatz ist eigentlich der, den wir gar nicht erst fahren. Das heißt, wenn viel in Prävention investiert wird, dass wir gut angepasste Städte haben, wo die Bevölkerung nicht so unter der Hitze leidet, dann ist uns, glaube ich, schon viel geholfen.
1: Aktuell jedenfalls hat Deutschland beim Hitzeschutz noch sehr viel Nachholbedarf.
0: Wie ist Deutschland beim Hitzeschutz aufgestellt? Die Antwort, die gab es gerade im letzten Satz von unserer Reporterin Isabel Karras. Es gibt einiges an Nachholbedarf. Bremen 2 hat hier berichtet.

0: 13.20 Uhr. Hier ist der Bremen 2 Verkehrsservice. Vorsicht nun bitte auf der A261 im Buchholzer Dreieck in der Überleitung zur A1 Richtung Hamburg steht ein defektes Fahrzeug.
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Sarah Jarosz ist das. Columbus and 89th, so hat sie diesen Song genannt, hier bei Bremen 2, 13 Uhr, 24 Minuten. Wir reden über den nächsten Musiker, wir reden über Philipp Poisel. Das ist ein Sänger und Songschreiber. Und ich sage nicht bewusst, wie sonst, Singer-Songwriter, sondern Sänger und Songschreiber, weil Philipp Poisel, der singt ausschließlich auf Deutsch. Erklär.

Das Beeindruckende an Philipp Poisel ist, dass es jemand, der hat sich nie aufhalten lassen, wirklich Musiker zu werden. Als Jugendlicher, da war er im Chor und der Chorleiter fand ihn nicht wirklich gut. Später nach dem Abi wollte er trotzdem weitermachen, wollte Musiklehrer werden und ist dann an der Aufnahmeprüfung an der Uni gescheitert. Da hätten dann viele gesagt, also jetzt ist wirklich mal Schluss mit der Idee von mir und Musik, aber nicht Philipp Poisel. 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

0: Deacon Blue ist das mit seinem Song Take Me. Und die Karten für das Konzert von Philipp Poisel, die sind leider weg. Aber wir haben noch mehr Veranstaltungen, zu die wir Sie gerne schicken würden.
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0: Über Bremen ziehen sich die Wolken jetzt gerade wieder zu und es wird deutlich gräulicher am Himmel. Und das ist heute generell für den Nordwesten so. Es ist wechselhaft mal größere Wolkenlücken, blauer Himmel, auch Sonne, die sich zeigen kann. Dann aber auch ganz schnell mal wieder eine verdichtete Wolkendecke, wieder ein ganz grauer Himmel. Und alles sieht dann plötzlich so ein bisschen nach Regen aus. Aktuell ist es die meiste Zeit trocken, aber die Schauer, die kommen. Und zwar vom Westen her, aus Emden, übers Emsland, immer weiter Richtung Weser und den restlichen Nordwest, und am Nachmittag kann es dann überall zu teils kräftigen Schauern, auch mit Blitz und Donner kommen und aber auch immer mal wieder kurzen, längeren, trockenen Phasen und Auflockerungen bei aktuell maximal 22 Grad.
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0: Um 13.31 Uhr. Vorsicht bitte weiterhin auf der A261 im Buchholzer Dreieck in der Überleitung zur A1 Richtung Hamburg steht immer noch dieses defekte Fahrzeug. Dann A1 Hamburg Richtung Bremen zwischen Harburg und dem Horster Dreieck 9 Kilometer stockender Verkehr im Baustellenbereich. Die Gegenrichtung A1 Osnabrück Richtung Bremen meldet Stau zwischen dem Dreieck Stur und Bremen-Hemeling 5 Kilometer lang. Auf die A7 Hannover Richtung Hamburg zwischen Altwarmbüchen und dem Dreieck Hannover Nord 6 Kilometer Stau. Dort ist nur eine Spur frei, es ist die rechte Spur, da finden nämlich Bergungsarbeiten statt. Dann A29 Oldenburg Richtung Wilhelmshaven, die Einfahrt Sande ist wegen Bauarbeiten noch bis 16 Uhr gesperrt. Die B440 Visselhövede Richtung Dorfmark, die ist zwischen dem Abzweig Bommelsen und Kroge jetzt nach einem Unfall gesperrt. Und im Heidekreis, die Kreisstraße ist zwischen Heber und Hillern wegen Bergungsarbeiten in beiden Richtungen gesperrt. Und im Lemwerder ist es die Ritzenbütteler Straße, die ist immer noch wegen dieses querstehenden LKWs zwischen der Ernst-Wichert-Straße und dem Ortsausgang in beiden Richtungen gesperrt. Gute Fahrt.
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0: Moin, na, wenn Sie gerade im Auto sitzen, hoffentlich nicht auf diesen Straßen, die ich da gerade durchgegeben habe. Vielleicht sind Sie auch im Sommer mit dem Wagen in den Urlaub gefahren, dann können Sie auf jeden Fall diese Gedanken hier jetzt sehr gut nachfühlen. Die Fahrbahn ist ein graues Band, weiße Streifen, grüner Rand. Das ist eine Strophe aus dem Song Autobahn der Band Kraftwerk, ein legendäres Lied, und um Kraftwerk und ihren großen Einfluss auch auf die elektronische Musik in Deutschland sprechen wir gleich hier. Weiterhin gute Fahrt auf Bremen 2.

0: Kraftwerk haben im Song Autobahn auch dann noch diese Strophe: Vor uns liegt ein weites Tal, die Sonne scheint im Glitzerstrahl. Auch das einfach so ein Relikt dieses Kultsongs, den wir natürlich jetzt gleich nochmal hören. Wir sprechen nämlich über Kraftwerk. Im Weltmeisterjahr 1974 ist Autobahn erschienen und geschrieben. Wurde es von den beiden Kraftwerkgründern Florian Schneider und Ralf Hütter. Und der, eben Ralf Hütter, der wurde heute vor 80 Jahren in Krefeld am Rhein geboren.
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0: Ein Ständchen von unserem Autoren Bernd Schlieselmann.
2: Willkommen in der Welt der elektronischen Volksmusik. Er ist einer ihrer Erfinder.
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2: Ralf Hütter mit seiner Band Kraftwerk war er dem Zeitgeist weit voraus. Ihre Musik klingt wie Science Fiction. Die Männer hinter den Synthesizern werden zu Menschmaschinen und liefern das passende Erscheinungsbild direkt mit. Songs, sagt Hütter, seien etwas für Minnesänger. Der Sohn eines Textilgroßhändlers aus Krefeld sieht sich als Musikarbeiter, der Klänge und Geräusche herstellt. Interviews gibt er nur selten und wenn doch, äußert er sich eher kryptisch.
4: Unser Konzept ist Kraftwerk, die Menschmaschine. Das bedeutet, wir spielen die Maschinen und die Maschinen spielen uns.
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2: Ralf Hütter studiert ab Mitte der 60er Jahre Musik und Architektur und ihm schwirren Fragen durch den Kopf. Hat der elektrische Strom eine Melodie? Wie klingt es, wenn sich der umwickelte Kupferdraht einer Spule bewegt? Antworten darauf findet er ab 1970 zwischen Wellensalat und Megahertz. So heißen zwei der ersten Kraftwerkstücke. Mit diesem experimentellen und abgedrehten Krautrock beschallen Kraftwerk Universitäten, Clubs und Kunstgalerien, noch ohne Synthesizer, aber mit Orgel, Querflöte und Echogeräten. Einige Jahre später verarbeiten sie die Eindrücke ihrer langen und eintönigen Autofahrten, natürlich mit Synthesizer. Autobahn, der 22-minütige Titelsong ihres Albums, markiert den internationalen Durchbruch für Kraftwerk. Plötzlich ist der naiv-fröhliche Elektropop der Band aus Germany
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2: in den US-Charts neben Led Zeppelin und Bob Dylan. Ihre Karriere nimmt Fahrt auf.

0: Zukunftsmusik. Solche Songs sind tatsächlich das Fundament für Hip-Hop, Techno und Synthie-Pop. Bereits 1982 baut Hip-Hop-Pionier Afrika Bambaataa den TEE in seinen Hit Planet Rock mit ein.
1: Ich wühlte in den Kisten rum und fand diese Band, Kraftwerk. Ich sah das Plattencover und dachte mir, die Typen sehen seltsam aus. Ich nahm die Platte mit und dachte, ganz schön funky.
2: Funky stuff, yeah. Music
0: non-stop. Das Kraftwerk läuft immer noch auf Hochtouren. Hütter ist in diesem Jahr unter anderem in Osteuropa aufgetreten. Geboren wurde der musikalische Experimentator Ralf Hütter am 20. August 1946, heute vor 80 Jahren. Boing, ping, boom,
3: 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Bernd Schlieffelmann über den Geburtstag des Kraftwerk-Mitgründers Ralf Hütter, jederzeit auch zum Nachhören in der App ARD Sounds.

Das Schöne ist ja, wenn uns ein Song gefällt, meist gibt's noch ein ganzes Album, das dazugehört. Death Cab for Cutie haben wir hier gerade gehört, die Band aus den USA mit Stone Over Water. Und dazu gehört eben das Album I Built You a Tower. Insgesamt 11 dieser schönen Indie-Tracks sind da drauf. Im Juni ist es erschienen, das neue Album I Built You a Tower von Death Cab for Cutie.

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1: Ich weiß nicht, immer wenn ich Kishibashi höre, habe ich den Eindruck, alles wird gut. Bräuchte die Aufmunterung Musik, Kishibashi würde sie erfinden. Kishibashi, bürgerlich Karu Ishibashi, ist gelernter Violinist. Er denkt klassisch, arrangiert orchestralen Pop und verfeinert ihn mit einer guten Prise elektronischer Musik. Mir gefällt's. Und Microsoft hat es auch gefallen. Für die Einführung seines Betriebssystems Windows 8 benutzte das Unternehmen Kishibashis Musik für seine Werbung. Also ich finde, diesen Herrn Ishibashi alias Kishibashi darf man sich eigentlich nicht entgehen lassen. Sollten Sie auch nicht. 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August, kommt er. 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
2: Das war der Kulturtipp von Jens Schellhaas. Und vor den Nachrichten hören wir noch die große Tracy Chapman mit Baby, Can I Hold You?

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1: Mit Alexander Wohlfahrt. Staatsanwaltschaft ermittelt gegen Gefängniswärter in Bremen. Zahl von Behandlungsfehlern ist in Deutschland hoch und Deutschland hat Jahresziel beim Ausbau von Solarenergie erreicht. Das Wetter? Bewölkt mit ein paar Schauern bei bis zu 23 Grad. Weil Beschäftigte vom Gefängnis in Bremen-Oslepshausen offenbar Sachen in die Haftanstalt eingeschleust haben, wurden heute Vormittag dort 10 Zellen durchsucht. Außerdem rückte die Polizei in 11 Wohnungen in Bremen und Niedersachsen an. Das teilen die Staatsanwaltschaft Bremen und das Justizressort mit. Weitere Informationen aus der Regionalredaktion Buten und Binnen von Michael Nenzer.
2: Der Verdacht, 6 Bedienstete der Justizvollzugsanstalt Bremen sollen Handys, Lebensmittel, Kosmetika und Drogen ins Gefängnis geschmuggelt und dort an Gefangene übergeben haben. Gegen 10 Inhaftierte laufen deshalb Ermittlungen, weil sie die Sachen weiterverteilt oder verkauft haben sollen, zum Teil offenbar auf Bestellung. In den angeschobenen Verfahren geht es um Bestechung und Bestechlichkeit sowie Drogenhandel oder Beihilfe dazu. Die beschuldigten JVA-Beschäftigten wurden vom Dienst freigestellt und haben Hausverbot im Gefängnis. Aufgefallen war die Geschichte, weil in der JVA Bremen Häftlinge immer häufiger Gegenstände hatten, die im Gefängnis nicht erlaubt sind. Im Rahmen verdeckter Ermittlungen versuchten die Behörden herauszubekommen, wie diese Gegenstände dorthin gelangen konnten. Nach Monaten hatten sie jetzt genug Hinweise zusammen, um zuzuschlagen.
1: Der medizinische Dienst hat im vergangenen Jahr rund 3.100 Behandlungsfehler mit Folgeschäden festgestellt. In 97 Fällen starben Patienten. Die OECD schätzt die Kosten solcher Fehler für das deutsche Gesundheitswesen auf rund 16,7 Milliarden Euro pro Jahr. Weitere Informationen aus Berlin von Oda Tischewski.
3: OP am rechten statt am linken Bein, Klammer im Bauchraum vergessen, der falsche Patient auf dem Tisch. 150 sogenannte Never-Events hat der medizinische Dienst 2025 gezählt. Fehler also, die leicht vermeidbar wären und keinesfalls passieren dürften. Aber auch weniger drastische Fälle könnten für Patienten langfristige Folgen haben, so Dr. Stefan Gronemeyer, Vorstandsvorsitzender des Medizinischen Dienstes Bund. Anhaltende Schmerzen, lange Genesungsphasen, Pflegebedürftigkeit, 97 der gut 3000 festgestellten Behandlungsfehler endeten sogar tödlich. Als besonders kritisch stufen die Gutachter dabei die Schnittstellen ein. Wenn Patienten von der Intensiv- auf Normalstation verlegt oder nach Hause entlassen würden, passierten Kommunikationsfehler zur Weiterbehandlung oder Medikation.
1: Ein rumänisches Kampfflugzeug hat nach Angaben der Regierung in Bukarest eine mit Sprengstoff beladene Marinedrohne zerstört. Die Drohne sei mehrere hundert Meter von einem Gasfeld entfernt im Schwarzen Meer getroffen worden, teilte Verteidigungsminister Miratu mit. Sie sei mit Sprengstoff beladen gewesen und stamme nicht aus der Ukraine, so Miratu. In Rostock hat ein Treffen der norddeutschen Regierungschefs begonnen. Die Bundesländer wollen ihre politischen Positionen abstimmen, um dem Bund mit einer gemeinsamen Stimme zu begegnen. Ein wichtiges Thema heute, die Häfen. Nordländer und Hafenbetreiber wollen unter anderem, dass der Bund mehr Geld bereitstellt, wegen größerer Aufgaben bei der Versorgung und Verteidigung. In der Luft in Bremen und Bremerhaven waren im vergangenen Jahr so wenig Schadstoffe, dass kein Grenzwert gerissen wurde. Das ergibt sich aus dem Bericht zur Luftqualität, mit dem sich heute die Fachpolitiker der Bürgerschaft befassen. Aus der Regionalredaktion Buten und Binnen, Volker Lenz.
4: Bei Stickstoffdioxid und Feinstaub in der Luft wurde zwar gegenüber dem Vorjahr ein Anstieg der Werte registriert, die Experten gehen aber davon aus, dass das mit der trockenen Witterung und speziellen Wetterlagen zusammenhing. Und nicht damit, dass die lokalen Emissionen zum Beispiel durch Dieselautos und Laster oder Öl- und Gasheizungen gestiegen sind. Sorge bereitet der Bremer Umweltbehörde allerdings die Zukunft. Ab 2030 halbiert die EU die zulässigen Schadstoffwerte in der Luft, vor allem die, die durch den Autoverkehr verursacht werden. Dann könnten Bremen und Bremerhaven die Limits zumindest streifen. Daher müsse der Fokus künftiger Luftreinhaltermaßnahmen im Verkehrssektor liegen. Auch das steht in dem Bericht.
1: Beim Ausbau der Solarenergie ist das deutsche Jahresziel schon erreicht. Das hat der Bundesverband Solarwirtschaft mitgeteilt. Er weist aber darauf hin, dass das Ausbautempo noch gesteigert werden muss, um auch das Ziel für das Jahr 2030 zu erreichen. Der Verband kritisiert deshalb einen Gesetzentwurf von Wirtschaftsministerin Katharina Reiche. Demnach soll die Solarförderung schrittweise reduziert werden. Und das waren die Nachrichten mit Alexander Wohlfahrt.
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5: Es ist wechselhaft, mal mehr, mal weniger bewölkt, zwischendurch auch mal blauer Himmel und Sonne, ab und an aber eben auch dunkle, graue Regenwolken, die dann auch mal kräftige Schauer mitbringen können und die ziehen vom Westen her weiter in Richtung Nordwesten, auch durchs Binnenland und in Richtung Küste. Heute Nachmittag kann es dann zu kräftigen Schauern, teils auch mit Blitz und Donner kommen und der Wind, der weht heute zwischendurch auch mit Windgeschwindigkeiten von 21 bis 45 km/h, nämlich immer dann, wenn eine starke Böe durchbraust. Die meiste Zeit wird er aber mäßig, dann nur bei maximal 14 km/h. Dazu haben wir Temperaturen aktuell in Bremen auf den Borgfelder Wümmewiesen 21 Grad, in Bremerhaven am Grauwaldkanal im Weddewarden, wo man so schön in Richtung Nordsee gucken kann, 20 Grad und in Hude am Skulpturenufer 19 Grad.
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5: A1 Bremen Richtung Osnabrück zwischen Uphusen, Bremen-Mahndorf und Asten, 4 Kilometer stockender Verkehr. Dann die A1 nochmal Bremen Richtung Osnabrück zwischen Bremen-Brinkum und dem Dreieck Stur. Hat es einen Unfall gegeben, deshalb ist die A1 jetzt dort gesperrt worden. Dadurch staut es sich vor der Sperrung 4 Kilometer lang. Dann die Gegenrichtung A1 Osnabrück Richtung Bremen zwischen dem Dreieck Stur und Bremen-Hemeling, 6 Kilometer Stau. A7 Hannover Richtung Hamburg zwischen Altwarmbüchen und dem Dreieck Hannover-Nord, 6 Kilometer Stau wegen Bergungsarbeit. Ist weiterhin nur die rechte Spur frei. A29 Oldenburg Richtung Wilhelmshaven. Die Einfahrt Sande ist wegen Bauarbeiten bis 16 Uhr gesperrt. Die B440 Visselhövede Richtung Dorfmark, die ist zwischen dem Abzweig Bommelsen und Kroge nach einem Unfall gesperrt. Und in Lemwerder die Ritzenbütteler Straße ist zwischen der Ernst-Wichert-Straße und dem Ortsausgang wegen eines querstehenden LKW auch noch in beiden Richtungen gesperrt. Kommen Sie gut an.
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5: Guten Tag. In Bremen hat's Blut geregnet. Ja, Sie müssen sich keine Sorgen machen. Es geht in Anführungsstrichen nur um einen Film. In dem regnet es Blut. Aber gedreht wurde der eben in Bremen. Und heute läuft er in den Kinos an. Und der Produzent, der wartet hier schon vor dem Studio, um uns mehr darüber zu erzählen.

0: Gleich 15 Minuten nach 2. Hier ist der Bremen 2 Verkehrsservice. Vorsicht jetzt bitte auf der A7 Hannover Richtung Hamburg. Zwischen dem Dreieck Walsrode und Bad Fallingbostel befindet sich eine ungesicherte Unfallstelle. Blutiger Regen, der gilt als Vorbote der Apokalypse, ja, der als der drohende Weltuntergang, als die Strafen Gottes. Und blutiger Regen, deswegen betone ich das, weil es einfach so ein starkes Bild, eine starke Szene ist, ist auch Teil eines neuen Films, der heute in die Kinos kommt. The Bombay Blood heißt der Film. Erzählt die Geschichte eines indischen Künstlers, der mit einer seltenen Blutgruppe plötzlich zum Schlüssel im Kampf gegen eine tödliche Pandemie wird. Er wird dann natürlich auch gejagt, und zwar durch die Straßen Brems. Hier im Studio ist jetzt der Produzent des Films The Bombay Blood, Daniel Pajak aus Achim. Herzlich willkommen.
1: Ja, hallo. Schön hier zu sein, danke.
0: Also eine tödliche Pandemie in Bremen. Musste das denn wirklich sein?
1: Ja, die ist ja nicht nur in Bremen, die ist ja tatsächlich weltweit. Und im Film ist das so, dass es ein Virus gibt, das durch einen Asteroiden sozusagen auf die Welt kommt und die Blutgruppen befällt. Und wenn man Pech hat und eine Blutgruppe hat, die sehr häufig ist, dann ist die Überlebenswahrscheinlichkeit sehr gering. Hat man eine Blutgruppe, die sehr selten ist, und es gibt auch tatsächlich diese Blutgruppe, die heißt The Bombay Blood Group. Die gibt es wirklich, also das ist eine wahre Begebenheit. Wer das Glück hat, so eine seltene Blutgruppe zu haben, wird es wahrscheinlich überleben.
0: Ja, statistisch 1 von 1 Million Menschen. Wie sind Sie auf dieses Thema gekommen? Ich habe davon vorher noch nichts gehört, bis heute, muss ich dazu sagen, bis zu Ihrem Film. Also ich kannte diese Blutgruppe nicht.
1: Ich auch nicht. Ich kannte tatsächlich leider auch meine Blutgruppe nicht, weil wie oft braucht man das, wenn man Glück hat, nicht so oft. Gaurav Thakur, mein Regisseur und Autor des Films, der kam da drauf, weil sein Vater in Mumbai Blutspender war. Und zwar hat er insgesamt in seinem Leben 150 Mal Blut gespendet. Und einmal bekam er einen Anruf und man wusste nicht, was das für eine Blutgruppe ist. Und so kamen die dann überhaupt erstmal darauf nachzuforschen, woher das kommt. Und da hat das Gaurav Thakur auch erfahren. Er war da, glaube ich, erst in der 7. Klasse, aber das blieb ihm im Gedächtnis hängen. Und dann hat er gedacht, daraus mache ich mal irgendwann einen Film.
0: Jetzt haben Sie diese Geschichte dann auch nach Bremen geholt, weil eben die Figur, um die es geht in Ihrem Film, der Künstler, der hat eben diese Blutgruppe und wird dann zum Schlüssel gegen diese Pandemie. Wenn ich jetzt an unsere Pandemie, wie wir die Corona-Pandemie vor einigen Jahren ja hatten, denke, dann war das auch verbunden mit einem Lockdown. Ja, das waren leere Straßen, gespenstische Städte. Wie dreht man sowas? Haben Sie Bremen absperren lassen zwischendurch immer?
1: Ja, das ist ganz witzig eigentlich, denn Gaurav lief irgendwann mal sonntagmorgens durch Bremen und rief mich dann an und fragte, sag mal, was ist denn hier los? Ist jetzt eine echte Pandemie ausgebrochen? Und ich sage, nee, das ist Sonntag. Das ist hier so in Deutschland und in Bremen auch. Deswegen, wir mussten dann nur früh aufstehen. Wir mussten nichts absperren. Hier kann man das machen. In Mumbai ist das, glaube ich, nicht so einfach. Da ist selbst sonntags um 6 Uhr morgens, 7 Uhr morgens die Hölle los. Hier braucht man das zum Glück nicht.
0: Und sonntags haben Sie also gedreht. Was ist es denn jetzt letztlich für ein Film, Herr Pajak? Also es sind Verfolgungsjagden, es regnet Blut, Leute kippen um, sind tot. Ist das Horror? Ist das ein Thriller?
1: Es ist ein Drama. Ja. Es ist hauptsächlich ein Drama, ein bisschen Thriller. Also es ist jetzt nicht sehr plastisch. Also da gibt es jetzt keine, es gibt nicht viel, also es gibt eigentlich gar kein Blut zu sehen. Ganz, ganz wenig. Es gibt roten Regen, der als Blut definiert werden könnte, aber ansonsten ist der Film freigegeben, glaube ich, ab 12 Jahren und 6 mit Begleitung. Der ist tatsächlich auf Englisch mit deutschen Untertiteln, aber hauptsächlich ist es ein Drama, ja.
0: Ein Drama, das in Bremen spielt. Gab es Gründe, dass es Bremen werden musste als Kulisse, auch für Ihren Regisseur, weil eben Bremen sich ganz besonders anbietet für Pandemien, oder wie darf ich das sagen?
1: Nein, Bremen bietet sich ganz besonders an, weil die Wege hier sehr kurz sind und Bremen wunderschön ist. Und wenn man selber aus Bremen kommt, sieht man ja manchmal den Wald vor lauter Bäumen nicht. Und wenn man dann Bremen einmal durch die Augen eines Fremden betrachtet, so wie Gaurav das hatte, als er hier nach Bremen hergekommen ist, er ist ja als Wahlbremer, zeigte er mir und sagte mir, wie schön Bremen eigentlich ist, wenn man das mal durch eine Linse schaut, durch ein Objektiv. Und Bremen hat so viele Facetten und Ecken und so viel Charakter, das bietet sich einfach an. Und ich finde, das sollte man viel öfters machen, Bremen auf die große internationale Kinoleinwand zu bringen.
0: Und Sie haben auch Bremerinnen und Bremer auf die Leinwand gebracht. Es sind nämlich Schauspielerinnen und Schauspieler aus der Stadt auch engagiert worden. Unsere Kollegin von Bremen 2, Sabine Urban, spielt zum Beispiel mit. Das heißt, alle, die den Film sehen, sehen nicht nur Bremer Schauplätze, sondern auch Bremerinnen und Bremer im Film The Bombay Blood, produziert von unserem Gast Daniel Pajak. Der ist ab heute in der Schauburg und am Wochenende dann auch in der Gondel in Bremen zu sehen. Vielen Dank für Ihren Besuch.
1: Vielen Dank.

0: Das ist Roseanne Cash mit Crawl auf Bremen 2. Fußballer sind eine ziemlich teure Spezies. Ja, die kosten zum einen mehrere Millionen, müssen dann natürlich auch noch beschäftigt werden für mehrere Millionen, wenn sie denn dann einmal gekauft worden sind. Und die Besten können sich deshalb auch nur diejenigen leisten, die eben genug von diesen Millionen haben. Und Werder zählt da nicht mehr zu, also zu denen mit dem dicken Konto. Trotzdem spielt jetzt wieder ein Stürmer von Top-Rang in Bremen, Niklas Füllkrug. So, wie kann das jetzt sein? Also wie geht das in diesem Millionengeschäft? Es hieß, der Stürmer würde auf Geld verzichten und bei Werder weniger verdienen als bei seinem Club davor. Und deshalb hat Niklas Füllkrug gestern einen sehr interessanten Einblick in sein Portemonnaie gegeben.
1: Verzichten tue ich nicht. Ich werde einfach nur in einer anderen Währung bezahlt. Die lautet Emotion und Leidenschaft.
0: So ist das also, ja? Emotion und Leidenschaft können auch einen Stürmer kaufen. Das heißt, wenn Sie heute ganz viel lachen, können Sie auch bald einen besitzen von den Top-Stürmern. Ganz sympathisch hat er sich präsentiert, Niklas Füllkrug, gestern. Und ich glaube, besonders Emotionen zu spenden, kann auch viel helfen, wenn man tagsüber mit einem Lächeln, mit einer freudigen Umarmung sich den Kolleginnen und Kollegen präsentiert. 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
3: So schön kann es da sein. Rund um das Teufelsmoor aktuell ist es auch nicht ganz so verkehrt, muss ich sagen. Wir haben heute immer mal wieder Auflockerungen und einen angenehmen, teils blauen Himmel mit Sonne und genauso auch ein paar Wolken hier und da. Den einen oder anderen Schauer, aber auch über den kann man sich ja auch zwischendurch mal freuen. Es sind teils kräftige Schauer, die dann aber nur kurz runterkommen können und jetzt nicht langanhaltend die ganze Zeit durch den Nordwesten unterwegs sind. Am Nachmittag können sie ein bisschen mehr werden. Vom Westen her kommen mehr Schauer dann zu uns. Aber auch da gibt es immer mal wieder trockene Momente und Auflockerung heute bei maximal 22 Grad.
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3: A1 Bremen Richtung Osnabrück. Zwischen Uphusen-Bremen-Mahndorf und Arsten 4 Kilometer stockender Verkehr. Dann weiter dort Richtung Osnabrück zwischen Bremen-Brinkum und dem Dreieck Stur auf der A1. Da ist die Fahrbahn jetzt nach einem Unfall gesperrt worden und deshalb staut es sich vor Bremen-Brinkum 4 Kilometer lang. Die Gegenrichtung meldet in diesem Bereich ebenfalls Stau. Das ist dann A1 Osnabrück Richtung Bremen zwischen dem Dreieck Stur und Bremen-Hemeling. Da sind 6 Kilometer. A7 Hannover Richtung Hamburg zwischen Großburg-Wedel und dem Dreieck Hannover-Nord staut es sich wegen Bergungsarbeiten noch 5 Kilometer lang. Trotzdem steckt da auch insofern eine gute Nachricht drin, dass jetzt nicht mehr die rechte Spur gesperrt ist. Das war nämlich gerade noch so. Jetzt also wieder alle Spuren frei. Trotzdem eben noch Stau, 5 Kilometer. A29, Oldenburg Richtung Wilhelmshaven. Die Einfahrt Sande ist wegen Bauarbeiten bis 16 Uhr noch gesperrt. Und in Lemwerder ist die Ritzenbütteler Straße zwischen der Ernst-Wichert-Straße und dem Ortsausgang immer noch in beiden Richtungen gesperrt. Da steht ein LKW quer. Gute Fahrt.
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3: Moin, Anfang dieser Woche gab es gute Nachrichten für den Wohnungsmarkt. Beim Wohnungsbau geht es nämlich aufwärts. In diesem Jahr, im ersten Halbjahr, gab es so einen starken Anstieg bei Baugenehmigungen wie seit 10 Jahren nicht mehr. So, damit die auf dem angespannten Wohnungsmarkt aber auch wirklich was bewirken, müssen die Genehmigungen ja erstmal gebaut werden. Und da liegt in der Tat das Problem. Also Bauzulassung, hui, wirklich auch bauen, pfui. Warum? Besprechen wir gleich hier.

0: Die Sons of Settlers, The Valley Next to the Sea, hier bei Bremen 2. Viele Wohnungen sind genehmigt, so viele wie seit 10 Jahren nicht mehr in Deutschland. Gebaut werden die meisten aktuell aber nicht. Hohe Baukosten sind dafür oft der Grund, also bleibt die Wohnungsknappheit nicht unbedingt, berichtet jetzt unsere Reporterin Bianca von der Au. Es gibt nämlich noch eine weitere Möglichkeit, bei der bald eine große Anzahl an Immobilien verfügbar werden könnte.
1: Die sogenannten Babyboomer, also die geburtenstarken Jahrgänge von 1946 bis 1964, sind eine echte Macht am Immobilienmarkt. Nach Berechnungen der Immobilienplattform Jakasa besitzen sie aktuell einen erheblichen Teil des deutschen Wohneigentums. Jede dritte Wohnimmobilie gehört demnach den Babyboomern. Björn Kolbmöller, Gründer und Geschäftsführer von Jakasa, sieht eine große Eigentumsverschiebung auf uns zukommen.
2: Tatsächlich ist es aber so, dass die nächsten 15 bis 25 Jahre die geburtenstärksten Jahrgänge um die 60er in diese Phase reinkommen, wo Pflege, Umzug, Erbfälle anstehen. Wir sprechen also nicht von einem großen Ereignis zu einem bestimmten Tag oder Jahr. Es ist ein Prozess.
1: Ein Prozess in der Zeitspanne von 2035 bis 2050, in dem viele ältere Eigentümer ihre Häuser verkaufen oder vererben werden. Durch das dann größere Angebot, so die Annahme vieler Studien, werden perspektivisch die Immobilienpreise fallen. Doch nicht überall. Immobilienökonom Thomas Bayerle von der Hochschule Biberach sieht ein klares Stadt-Land-Gefälle bei den Preisen.
3: Im Ballungsraum werden wir eigentlich kaum Angebote sehen zu kaufen. Das ist ja genau diese Schizophrenie dabei. Solange die Generation heute, aber vielleicht auch die Babyboomer, darf man nicht unterschätzen, ihr Häuschen draußen verkaufen wollen, eine kleine Stadtwohnung haben, weil näher zu allen möglichen Strukturen, ist es auch ein Effekt, wo man einfach sagen kann, es ballt sich in Ballungsräumen noch stärker. Die Mietenkaufpreise steigen weiter.
1: Im ländlichen strukturschwachen Raum hingegen könnte es ein Überangebot an Häusern geben, die keinen Käufer finden. Beispielsweise in der brandenburgischen Uckermark, im Ennepe-Ruhr-Kreis oder im Landkreis Meißen in Sachsen. Wie immer bei einer Immobilie heißt es also Lage, Lage, Lage. Eine Rolle spiele aber auch der Zustand, in dem sich das geerbte oder gekaufte Haus befindet, so Immobilienökonom Bayerle.
3: Die Mehrzahl sind klassische Sanierungsfälle. Gar nicht mal bös gemeint, sondern wenn ich nicht was ändern muss, dann muss ich auch nicht ändern. Aber energetisch ist natürlich etwas, was ein potenzieller Käufer maximal nachfragt. Wie sieht es damit aus? Und das heißt, selbst wenn er es mit einem Abschlag bekommt, kann man über den Daumen gepeilt 150.000, 200.000 Euro investieren, um das mal zeitgemäß zu machen.
1: Staatliche Förderprogramme unterstützen potenzielle Käufer bei der Sanierung einer Immobilie oder auch beim Kauf von sogenannten Bestandsimmobilien, wie etwa das Programm Jung kauft alt der staatlichen KfW-Bank. Philipp Tillissen, verantwortlich für die inländischen Immobilienförderprogramme bei der KfW.
4: Das Programm ist für Familien interessant, die mindestens ein Kind haben und eben selber in der Immobilie wohnen wollen, nicht eben für eine Vermietung.
1: Kommen junge Familien ihrem Traum vom Eigenheim also künftig näher? Die Antwort lautet jein. Zwar werden perspektivisch in den kommenden Jahren viele Einfamilienhäuser frei werden, doch in der Mehrzahl stehen sie zu weit weg von den großen Städten und Ballungszentren, wo die Arbeitsplätze sind. Außerdem nicht zu unterschätzen, die Babyboomer haben eine viel längere Lebenserwartung als deren Eltern und viele haben noch lange nicht vor, aus ihrem Haus auszuziehen.
0: Es bleibt also kompliziert auf dem Wohnungsmarkt. Informationen waren das von Bianca von der Au für Bremen 2.

0: Hello Black, Bremen 2 ist hier. Und jetzt eine Frage, über die ich heute sehr gestolpert bin, weil sie einfach völlig absurd klingt. Folgende Frage: Wofür sind Zecken gut? Das ist die Frage. Wofür sind Zecken gut? Ja, warum sollen die für irgendwas gut sein? Ja, das sind Parasiten, übertragen Krankheiten. Tausende Menschen lassen sich regelmäßig wegen ihnen impfen oder ziehen im Hochsommer beim Wandern lange Kleidung an. Trotzdem sind Zecken als Teil unseres Ökosystems natürlich für irgendwas gut. Also müssen sie ja, sie müssen für irgendwas gut sein. Nur wofür? Das hat sich mein Kollege Pascal Kiss aus unserer ARD-Wissenschaftsredaktion gefragt.
1: Ja, also zur Wahrheit gehört schon, dass es wichtigere Lebewesen für unser Ökosystem gibt, aber sie spielen schon eine Rolle. Als Parasiten setzen die Zecken vor allem geschwächte oder schlecht angepasste Tiere unter Druck. Manche Tiere überstehen die Zecken nicht, das heißt, sie sterben, das ist hart, sorgt aber langfristig dafür, dass Tierpopulationen insgesamt widerstandsfähiger werden. Zecken sind also eine Art Stressfaktor, der schwache Tiere aussortiert. Und natürlich sind Zecken selbst auch Futter für andere Vögel, Reptilien und Insekten. Und es gibt tatsächlich eine kleine Wespenart, die ohne Zecken gar nicht leben könnte. Sie legt ihre Eier in die Zecken und die Zecken sterben dann. Und dadurch verschwinden wieder die Zecken aus der Umwelt. Heißt also, weniger Zecken für uns. Und das ist ja auch eine gute Nachricht.
0: Pascal Kiss auf Bremen 2 und sowieso ein absolutes Traumpaar, oder? Wespen und Zecken. Oh.

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1: Mit Alexander Wolferts. Staatsanwaltschaft ermittelt gegen Gefängniswärter in Bremen. Iran reagiert auf Drohungen aus den USA. Und Deutschland hat Jahresziel beim Ausbau von Solarenergie erreicht. Das Wetter? Es ist heute bewölkt, kann auch ein paar Schauer geben bei bis zu 23 Grad. Weil Beschäftigte vom Gefängnis in Bremen-Oslepshausen offenbar unerlaubte Gegenstände in die Haftanstalt geschmuggelt haben, wurden heute Vormittag dort 10 Zellen durchsucht. Außerdem rückte die Polizei in 11 Wohnungen in Bremen und Niedersachsen an. Das teilen die Staatsanwaltschaft Bremen und das Justizressort mit. Aus der Regionalredaktion Buten und Binnen, Volker Lenz.
2: Der Verdacht? 6 Bedienstete der Justizvollzugsanstalt Bremen sollen Handys, Lebensmittel, Kosmetika und Drogen ins Gefängnis geschmuggelt und dort an Gefangene übergeben haben. Gegen 10 Inhaftierte laufen deshalb Ermittlungen, weil sie die Sachen weiterverteilt oder verkauft haben sollen, zum Teil offenbar auf Bestellung. In den angeschobenen Verfahren geht es um Bestechung und Bestechlichkeit sowie Drogenhandel oder Beihilfe dazu. Die beschuldigten JVA-Beschäftigten wurden vom Dienst freigestellt und haben Hausverbot im Gefängnis. Aufgefallen war die Geschichte, weil in der JVA Bremen Häftlinge immer häufiger Gegenstände hatten, die im Gefängnis nicht erlaubt sind. Im Rahmen verdeckter Ermittlungen versuchten die Behörden herauszubekommen, wie diese Gegenstände dorthin gelangen konnten. Nach Monaten hatten sie jetzt genug Hinweise zusammen, um zuzuschlagen.
1: Der Iran hat neue Drohungen von US-Präsident Donald Trump zurückgewiesen. Er hat dem Land mit einem Wirtschaftskrieg und Isolierung in noch nie gewesenem Ausmaß gedroht. Weitere Informationen aus Istanbul von Uwe Lüb.
3: Iran weist die neuen Drohungen von US-Präsident Trump zurück. Er hat Iran mit einem Wirtschaftskrieg und Isolierung in noch nie dagewesenem Ausmaß gedroht. Irans Außenminister Araghchi sagte, Trump versuche lediglich von innenpolitischen Problemen abzulenken. Amerikas, Zitat, Wirtschaftsterrorismus bedrohe die Weltwirtschaft und die nationale Souveränität von Ländern auf der ganzen Welt. Ein enger Berater des obersten Anführers in Iran, Khamenei, sagte, Iran werde weder vor militärischem Druck noch vor Sanktionen einbrechen. Man sei jedoch bereit, wieder zu verhandeln. Das dürfe man aber nicht mit Kapitulation verwechseln. Derzeit finden offenbar keine Gespräche zwischen Iran und den USA statt.
1: Russland hat die ukrainische Hauptstadt Kiew wieder massiv mit Raketen angegriffen. Wie Kiews Bürgermeister Wladimir Klitschko mitteilte, wurden dabei mindestens 12 Menschen getötet und Dutzende verletzt. Bei dem russischen Angriff seien in mehreren Stadtteilen von Kiew Wohnhäuser und andere Gebäude beschädigt worden. Moskau hatte in den vergangenen Monaten seine Attacken auf ukrainische Städte verstärkt und setzt dabei vor allem Langstreckenraketen ein. Die Ukraine verfügt nur über wenige Systeme, um diese abzufangen. In Deutschland hat es im vergangenen Jahr rund 3.100 Behandlungsfehler mit Folgeschäden gegeben. Diese Zahl hat der Medizinische Dienst Bund festgestellt und jetzt veröffentlicht. In 97 Fällen starben Patienten. Die OECD schätzt die Kosten solcher Fehler für das deutsche Gesundheitswesen auf rund 16,7 Milliarden Euro pro Jahr. Weitere Informationen aus Berlin von Oda Tischewski.
4: OP am rechten statt am linken Bein, Klammer im Bauchraum vergessen, der falsche Patient auf dem Tisch. 150 sogenannte Never-Events hat der medizinische Dienst 2025 gezählt. Fehler also, die leicht vermeidbar wären und keinesfalls passieren dürften. Aber auch weniger drastische Fälle könnten für Patienten langfristige Folgen haben, so Dr. Stefan Gronemeyer, Vorstandsvorsitzender des Medizinischen Dienstes Bund. Anhaltende Schmerzen, lange Genesungsphasen, Pflegebedürftigkeit, 97 der gut 3000 festgestellten Behandlungsfehler endeten sogar tödlich. Als besonders kritisch stufen die Gutachter dabei die Schnittstellen ein. Wenn Patienten von der Intensiv- auf Normalstation verlegt oder nach Hause entlassen würden, passierten Kommunikationsfehler zur Weiterbehandlung oder Medikation.
1: Für Mädchen und Jungen ist eine zusätzliche Vorsorgeuntersuchung als Kassenleistung geplant. Der gemeinsame Bundesausschuss hat beschlossen, eine sogenannte U10 für 9- bis 10-Jährige einzuführen. Untersucht werden sollen ein mögliches Übergewicht, die körperliche Aktivität der Kinder, die Bildschirmzeit und psychische Auffälligkeiten. Hinzu kommt eine Impfberatung. Beim Ausbau der Solarenergie ist das deutsche Jahresziel schon erreicht. Das hat der Bundesverband Solarwirtschaft mitgeteilt. Er weist aber darauf hin, dass das Ausbautempo noch gesteigert werden muss, um auch das Ziel für das Jahr 2030 zu erreichen. Der Verband kritisiert deshalb einen Gesetzentwurf von Wirtschaftsministerin Katharina Reiche. Demnach soll die Solarförderung schrittweise reduziert werden. Und das waren die Nachrichten mit Alexander Wolfert.
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5: Auf der Nordseeinsel Spiekeroog, da flattern die Fahnen ganz schön im Wind. Es können heute immer wieder stürmische Böen durchbrausen und wahrscheinlich legt deshalb gerade auch niemand an oder ab. Am Segelclub in Spiekeroog, also die Boote, die Segelboote, sind da alle ganz ruhig in ihren Boxen. Es ist wahrscheinlich einfach zu windig, da heute rauszufahren, weil eben stürmische Böen mit teilweise 46 km/h durchbrausen können. Dazwischen aber auch immer wieder Phasen, in denen der Wind nur mäßig unterwegs ist, bei 14 km/h, und dazu haben wir auch einen wechselhaften Himmel. Mal mehr, mal weniger Wolken. Hier über die Webcam in Spiekeroog sehe ich, dass es sich auflockert. Die Sonne kommt durch, aber von rechts kommt auch schon wieder so eine dunklere Wand. Also es kann auch mal wieder stark bewölkt werden. Dann auch mal mit einem kräftigen Schauer oder Blitz und Donner, die es heute Nachmittag so um den Dreh auch noch im Nordwesten mehrheitlich geben kann. Ansonsten bis dahin trockenes Wetter und auch danach immer mal wieder längere trockene Abschnitte.
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5: Vorsicht bitte auf der A1 Bremen Richtung Osnabrück zwischen Lohne-Dinklage und Holdorf. Da liegen mehrere Reifen auf der Fahrbahn. Dann nochmal A1 Bremen Richtung Osnabrück zwischen Uphusen-Bremen-Mahndorf und Arsten. Nochmal 4 Kilometer stockender Verkehr. Und dann auch nochmal in diese Richtung zwischen Bremen-Brinkum und dem Dreieck Stur ist immer noch die A1 nach einem Unfall gesperrt. Es staut sich jetzt deutlich länger als vorher. Es waren mal 4, jetzt sind 7 Kilometer dort vor der Sperrung auf der A1 Bremen Richtung Osnabrück. Dann die Gegenrichtung A1 Osnabrück Richtung Bremen. Zwischen dem Dreieck Stur und Bremen-Hemeling ebenfalls viel Stau, 9 Kilometer. A29 Oldenburg Richtung Wilhelmshaven, die Einfahrt Sande, die ist wegen Bauarbeiten bis 16 Uhr gesperrt. Und in Lemwerder die Ritzenbütteler Straße, die ist immer noch zwischen der Ernst-Wichert-Straße und dem Ortsausgang in beiden Richtungen gesperrt, weil da immer noch dieser LKW quer steht. Gute Fahrt.
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5: Wenn Sie im Auto sitzen oder zu Hause, ich hoffe auf jeden Fall, Sie haben es angenehm, auch wenn die äußeren Bedingungen vielleicht nicht die besten sind, zum Beispiel weil viel Stau ist oder weil eine Straße gesperrt ist, behalten Sie Ihre Fröhlichkeit bei.

0: 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Wir wollen über das große Problem von Antisemitismus sprechen, genauer über antijüdisches Denken unter Musliminnen und Muslimen. Es gibt Studien, die belegen, dass es in der arabischen Welt ein klares Feindbild gegen Jüdinnen und Juden gibt. Auch unser Gast heute, Omar Kamil, hat das untersucht. Die Frage, die wir uns stellen wollen, ist, wie groß ist denn dieses Problem in Deutschland und wie lässt sich das erklären? Also ganz wichtig ist jetzt für dieses Gespräch, es ist komplett falsch, Musliminnen und Muslime unter Generalverdacht zu stellen. Es ist aber auch falsch, islamisierten Antisemitismus herunterzuspielen. Unser Gast ist der Politikwissenschaftler Omar Kamil und sein neues Buch heißt Muslimischer Antisemitismus, woher er kommt, wie er wirkt und was wir tun können. Guten Tag, Herr Kamil.
1: Ja, guten Tag.
0: Also allein Ihr Titel, Muslimischer Antisemitismus, der macht es doch schon schwierig, nicht alle Musliminnen und Muslime über einen Kamm zu scheren. Warum muss es Muslimischer Antisemitismus heißen?
1: Für mich ist das der Begriff muslimischer Antisemitismus ist für mich keine Eigenschaft von Muslimen oder des Islam. Viele antisemitische Vorstellungen, die wir heute in muslimischen Milieus finden, kommen ursprünglich aus Europa, zum Beispiel Verschwörungstheorien über jüdische Macht. Im Nahen Osten haben sich solche Vorstellungen dann mit religiösen Motiven, mit arabischem Nationalismus und vor allem mit dem Nahostkonflikt verbunden. Und genau diese Mischung untersuche ich in meinem Buch.
0: Und das ist quasi die Historie, woher er kommt. Wir reden gleich noch darüber, wie er wirkt. Ich würde gerne noch mal fragen, wie sich das in Deutschland entwickelt. Also was begünstigt, dass sich antijüdische Haltung unter Musliminnen und Muslimen in Deutschland entwickeln?
1: Es ist das Gefühl der Stigmatisierung, es ist das Gefühl, dass meine Narrativ, meine Geschichte wird nicht erzählt. Es ist so eine Art Abwehrhaltung, also man versucht sozusagen man sieht, dass es Deutschland geprägt ist von der jüdischen Geschichte, vom Holocaust, vom Antisemitismus, zu Recht. Aber man sieht sozusagen in dieser Konstellation als jemand mit muslimischen Geschichtserfahrungen, dass sein eigenes Narrativ sozusagen vernachlässigt oder nicht vorhanden ist.
0: Wie macht sich das konkret bemerkbar? Also wo begegnet Ihnen muslimischer Antisemitismus heute?
1: Wir sehen ihn zum Beispiel in sozialen Medien, in bestimmten politischen oder religiösen Milieus. Und besonders stark im Zusammenhang mit dem Nahostkonflikt. Gerade nach dem 7. Oktober ist vieles davon sehr sichtbar geworden. Ich glaube, Deutschland hat lange zwei Fehler gemacht. Man hat das Problem teilweise aus Angst vor Stigmatisierung nicht klar genug benannt. Heute entsteht dagegen manchmal der Eindruck, Muslime hätten den Antisemitismus nach Deutschland gebracht. Das ist genau falsch. Das ist genauso falsch. Wir müssen Antisemitismus klar bekämpfen, ohne Muslime pauschal unter Verdacht zu stellen.
0: Das heißt, eigentlich müssten wir doch dann eher nach den Inhalten schauen. Also wir haben zum Beispiel den Vorurteilsforscher Wolfgang Benz, der sagt, Antisemitismus wird Muslimen zugeschrieben, um sich selbst davon zu entlasten. Also wir haben ja Antisemitismus, der von Rechtsextremen ausgeht. Wir haben Antisemitismus, der von der Mitte der Gesellschaft, von Christen zum Beispiel ausgeht. Also müssten wir nicht eher schauen, was für Antisemitismus inhaltlich genannt wird. Ist es die jüdische Weltverschwörung? Ist es das Leugnen des Holocaust? Also wäre das nicht ein Ziel, näher dem Problem entgegenzutreten?
1: Auf jeden Fall. Und für mich besonders ist ganz entscheidend Bildung. Wir sollten muslimische Jugendliche nicht immer nur als Problemgruppe ansprechen. Wir sollten ihnen auch die lange gemeinsame jüdische muslimische Geschichte vermitteln. Maimonides, jüdische Traditionen von Kairo, von Bagdad, in Andalusien, aber natürlich auch Konflikte und Diskriminierung. Und gleichzeitig müssen wir antisemitische Vorstellungen klar ansprechen oder klar angesprochen werden. Ich glaube, langfristig erreichen wir mit Bildung und Begegnung mehr als mit pauschalen Schuldzuweisungen.
0: Heute erscheint das neue Buch von unserem Gast. Das ist Omar Kamil und sein Buch heißt Muslimischer Antisemitismus, ist im Verlag CH Beck erschienen und wir haben darüber gesprochen. Herr Kamil, vielen Dank für Ihre Zeit bei Bremen 2.
1: Dankeschön.

Joel Saracula, I'm still winning. 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Jetzt haben wir es 15.26 Uhr und wir müssen schauen, was los ist. Nämlich auf der A1, Vorsicht bitte, A1 Hamburg Richtung Bremen. Zwischen Harburg und dem Maschener Kreuz liegen Gegenstände. Und Vorsicht bitte ebenfalls in Bremen auf der B6, Walle Richtung Mitte im Utbremer Tunnel, steht ein defektes Fahrzeug.

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1: In Bremen haben wir derzeit 21 Grad, Bremerhaven 1 Grad drunter, 20 Grad und in Neuenwalde 19 Grad. Und so ungefähr soll es auch heute bleiben, zwischen 20 und 22 Grad. Wenn die Temperatur mal deutlich runterfällt, dann liegt das daran, dass gerade ein Regenschauer da ist. Das ist zum Beispiel in Wilhelmshaven der Fall. Starker Regen und deshalb aktuell nur 15 Grad in Wilhelmshaven. Also das kann immer mal wieder vorkommen heute, dass mal ein kräftiger Schauer auch mit Blitz und Donner durchbraust, und Brausen ist auch insofern ein gutes Stichwort, weil auch steife, frische Böen heute auftreten können mit teils 46 km/h, die mal dabei sind. Ansonsten weht der Wind eher mäßig, aber das zeigt Ihnen, es ist heute ein wechselhafter Tag, so wie auch schon an den vergangenen Tagen. Heute auf jeden Fall mehr Auflockerungen als gestern, aber eben immer auch diese dann deutlich kühler ausfallenden, düsteren Regenphasen bei uns.
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1: 15 Uhr und 32 Minuten. Vorsicht bitte weiterhin auf der A1 Hamburg Richtung Bremen. Zwischen Harburg und dem Maschener Kreuz liegen immer noch Gegenstände. Vorsicht bitte auch in Bremen. Auf der B6 Walle Richtung Mitte im Utbremer Tunnel steht ein defektes Fahrzeug. Die A1 Hamburg Richtung Osnabrück, die ist in Höhe im Dreieck Stur nach einem Unfall jetzt gesperrt. Dadurch 12 Kilometer stockender Verkehr ab dem Bremer Kreuz. Dann die A1 Osnabrück Richtung Bremen, die Gegenrichtung zwischen dem Dreieck Stur und Bremen-Hemeling, auch 9 Kilometer Stau. Also wenn Sie können, meiden Sie derzeit die A1 auf beiden Richtungen. Viel Stau. Dann A29, Oldenburg Richtung Wilhelmshaven. Die Einfahrt Sande ist wegen Bauarbeiten immer noch gesperrt, aber nur noch etwa eine halbe Stunde. In Lemwerder, die Ritzenbütteler Straße ist zwischen der Ernst-Wichert-Straße und dem Ortsausgang weiterhin in beiden Richtungen dicht. Da steht immer noch ein LKW quer. Und in Bremen auf der B75, B6 zwischen Huchting und dem Hochschulring in beiden Richtungen stockender Verkehr. Viel Geduld, eine gute Fahrt.
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1: Moin, es ist nicht alles Gold, was glänzt. Wissen Sie eigentlich, von wem der Spruch kommt? William Shakespeare kommt aus dem Theaterstück Der Kaufmann von Venedig. Es ist nicht alles Gold, was glänzt. Seit gestern läuft wieder Shakespeare im Park in Bremen und wir waren zur Premiere der neuen Saison dabei. Da hören wir dann gleich noch mehr solcher kluger Sätze.
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0: Mit einem Sommernachtstraum hat die Außensaison für die Bremer Shakespeare Company begonnen. Bis zum übernächsten Sonntag ertönt nämlich jetzt jeden Tag Shakespeare zwischen dem kleinen Zoo und den Spazierwegen im Bremer Bürgerpark, da wo traditionell Shakespeare im Park stattfindet. Unsere Reporterin Lisa Spätzler, die war beeindruckt vom Bühnenaufbau und auch der Atmosphäre am Eröffnungsabend.
1: Es erinnert ein wenig an ein Festival, wenn man auf der Melcherswiese im Bremer Bürgerpark ankommt. Es riecht nach feuchtem Gras und gebackenen Kartoffeln. Es gibt kleine Zelte und mobile Toiletten. Und natürlich eine Bühne. Auf dieser werden in den nächsten 10 Tagen bekannte Stücke dargeboten, mit allen Hindernissen, die Theater unter freiem Himmel mit sich bringt, und allen Freiheiten, die sich das Ensemble rausnimmt und zu denen das Werk von William Shakespeare auch einlädt. Das Publikum ist begeistert.
2: Also es ist natürlich eine tolle Atmosphäre, wenn die Bühne hier im Park ist, wenn wir Bäume darum rum sind, wenn die Enten während des Stücks über der Bühne aufsteigen. Das ist natürlich ein ganz besonderes Gefühl.
1: Und einer der Bäume ist tatsächlich Teil des Bühnenbilds geworden. Passend zum Geschehen hat dieser an einer Stelle plötzlich angefangen zu wackeln. Das Spiel unter freiem Himmel ist auch fürs Schauspiel etwas Besonderes und eine tolle Herausforderung, um gut in die neue Spielzeit zu kommen, sagt auch Schauspielerin Magdalena Julia Simmel.
3: Ja, natürlich muss ich alles noch mal viel mehr vergrößern, als ich das bei uns im Theaterraum machen würde, weil es ja wirklich ganz weit nach hinten geht und noch mal 3-mal so viele Menschen hier sind als im Theater. Und stimmlich ist es vor allem herausfordernd auch. Also das ist wirklich auch gut, um wieder reinzukommen und warm zu werden. Einfach wirklich präsent da zu sein mit der Stimme.
1: Und das waren sie, trotz der speziellen Bedingungen. Schauspieler Simon Elias findet es immer besonders schön, im Park zu spielen. Er hat auch beobachtet, dass hier eine ganz bestimmte Art von Menschen angezogen wird.
4: Zu Shakespeare im Park kommt ein ganz bestimmtes Publikum. Die meisten freuen sich ja genau darauf schon, ne? Und da schimpft auch keiner, wenn es anfängt zu regnen, sondern man weiß, die holen jetzt alle ihre Regencapes raus und dann geht's weiter und alle haben Spaß daran. So. Also deshalb, ich fühle mich da immer eher getragen von der Situation und weniger, dass ich das Gefühl habe, oh, das ist jetzt schwieriger als sonst oder so.
1: So eine kurze Unterbrechung gab es gestern auch. Kurz wurde darauf hingewiesen, lieber Regencapes statt Regenschirme zu nutzen, um die Sicht nicht zu versperren. Und dann?
5: Alles klar, ich würde sagen, wir machen weiter, oder?
6: Bam, bam.
1: Denn der Regen macht den Zuschauerinnen und Zuschauern hier überhaupt nichts aus. Er trägt eigentlich nur zur Gesamterfahrung bei. Im Park gibt es
7: ganz andere Möglichkeiten, auch für die Schauspieler, habe ich das Gefühl. Und man merkt so richtig, wie die so frei sich bewegen und von A nach B springen und mit der frischen Luft und dann auch noch den Regen von oben. Großartig.
1: Die Begeisterung fürs Theater draußen beginnt für einige aus dem Publikum bereits lange, bevor es auf der Bühne losgeht.
3: Jetzt schon 2 Stunden vorher setzen sich Leute mit Picknickdecken unter Bäume und essen zusammen, trinken zusammen, haben eine lustige Zeit. Ich glaube, es ist die ganze Erfahrung, die mit diesem Park einhergeht, die was Besonderes ist.
1: Auf der Melcherswiese im Bürgerpark ist alles größer. Allein schon durch die Fläche und die Weite nach oben. Keine Decke, keine Wände. An der typischen Stimmung bei der Bremer Shakespeare Company ändert das alles nichts. Es ist wie immer gemütlich und familiär. Teil der Erfahrung sind übrigens nicht nur aufsteigende Vogelschwärme, denn die waren vermutlich leicht irritiert von an Bäumen wackelnden Menschen. Auch Insektenschwärme gesellen sich in der Dämmerung dazu. Neben Regenkleidung lohnt es sich also ebenfalls an Mückenschutz zu denken. Dann steht einem ganz besonderen und vielleicht fast magischen Erlebnis nichts mehr im Wege.
0: Der Regen trägt zur Gesamterfahrung bei. Könnte auch ein neuer Werbespruch für Bremen sein, ne? Lisa Spätzler über die Eröffnung von Shakespeare im Park. Und bis zum 30. August gibt's ab heute täglich dann Vorstellungen und zum Beispiel heute Abend um 19:30 Uhr Maria Stuart.

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1: Ihr seht also, die Redensart, jemandem Würmer aus der Nase ziehen, hat die Welt mir zu verdanken.
2: Captain Blaubeer, glauben Sie ihm nichts, alles Seemannsgarn. Aber mir können Sie glauben. Zum Beispiel, dass es in Bremerhaven seit jüngstem sprechende Schiffsbohrmuscheln gibt. Ernsthaft. Die Schiffsbohrmuschel hat ganze Flotten zum Sinken gebracht und aktuell droht sie in Bremerhaven sogar Brücken und andere Hafenbereiche zum Einsturz zu bringen.
3: Ich musste schon ziemlich lachen, dass wir jetzt hier vor der Tür eine Situation haben, die mit einem Helden unserer Ausstellung verbunden ist.
2: Die Ausstellung Tiere an Bord – Wissen, wahre Wunder zeigt Tiere, die gewünschte Begleiter auf See waren und sind oder gefährliche, ungebetene Passagiere. Ein Beispiel aus jüngster Vergangenheit, die schwarze Witwe an Bord eines Autofrachters.
4: Und klar war die Frage, wie schafft es so ein kleines Tier, also die schwarze Witwe, den internationalen Schiffsverkehr aufzuhalten. Das fanden wir schon eine starke Story und wollten die auch in die Ausstellung bringen.
1: Ja, ich darf in aller Bescheidenheit sagen, dass dies wieder mal eine Meisterleistung von mir war.
2: Glauben Sie ihm nichts, aber das ist wahr. Tiere an Bord, Wissen, wahre Wunder. Die Ausstellung im Deutschen Schifffahrtsmuseum in Bremerhaven.
5: Das war der Kulturtipp von meinem Kollegen Jens Schellers. Und mit Oasis möchte ich mich von Ihnen verabschieden. Es war ein schöner Donnerstag und ich wünsche Ihnen noch einen angenehmen Nachmittag. Ich bin Julian Bayer. Bis bald.

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1: Mit Alexander Wohlfahrt. Staatsanwaltschaft ermittelt gegen JVA-Beschäftigte in Bremen. Iran reagiert auf Drohungen aus den USA und Autobahn 1 ist bei Bremen nach Unfall voll gesperrt. Das Wetter? Heute Abend nimmt die Schauertätigkeit ab. Das Ganze bei bis zu 18 Grad. Ermittler haben Fälle von mutmaßlicher Bestechung in der JVA Bremen-Oslepshausen aufgedeckt. Die Behörde ermittelt gegen 23 Verdächtige, unter ihnen 6 Beschäftigte der JVA. Nach bisherigen Erkenntnissen sollen die JVA-Mitarbeiter gegen Bezahlung unter anderem Mobiltelefone und Drogen ins Gefängnis eingeschleust haben. Weitere Informationen aus der Regionalredaktion Buten und Binnen von Volkert Lenz.
2: Aufgefallen war die Geschichte, weil in der JVA Bremen Häftlinge immer häufiger Gegenstände hatten, die im Gefängnis nicht erlaubt sind. Im Rahmen verdeckter Ermittlungen versuchten die Behörden herauszubekommen, wie diese Gegenstände dorthin gelangen konnten. Nach Monaten hatten sie jetzt genug Hinweise zusammen, um zuzuschlagen. Bremens Justizsenatorin Claudia Schilling wertete die Aktion als Erfolg. Korruption sei inakzeptabel und untergrabe die Fundamente der Justiz, so Schilling. Um das Einschmuggeln von verbotenen Gegenständen ins Gefängnis zu verhindern, kündigte sie schärfere Kontrollen und den Einsatz von Drogenscannern an.
1: Der Iran hat neue Drohungen von US-Präsident Donald Trump zurückgewiesen. Er hat dem Land mit einem Wirtschaftskrieg und Isolierung in noch nie gewesenem Ausmaß gedroht. Weitere Informationen aus Istanbul von Uwe Lüb.
3: Irans Außenminister Araghchi sagte, Trump versuche lediglich von innenpolitischen Problemen abzulenken. Amerikas, Zitat, Wirtschaftsterrorismus bedrohe die Weltwirtschaft und die nationale Souveränität von Ländern auf der ganzen Welt. Ein enger Berater des obersten Anführers in Iran, Khamenei, sagte, Iran werde weder vor militärischem Druck noch vor Sanktionen einbrechen. Man sei jedoch bereit, wieder zu verhandeln. Das dürfe man aber nicht mit Kapitulation verwechseln. Derzeit finden offenbar keine Gespräche zwischen Iran und den USA statt.
1: Die Bundesanwaltschaft ermittelt gegen einen mutmaßlichen Rädelsführer von Online-Gruppierungen. Sie sollen über Chats andere Menschen zu Straftaten bewegt haben. So sollen sie in Russland einen Jungen angestiftet haben, ein anderes Kind zu töten. Die Bundesanwaltschaft wirft dem Deutschen unter anderem Mitgliedschaft in einer terroristischen Vereinigung vor, des Weiteren Anstiftungen zu Mord, Brandstiftungen und Vergewaltigung. Die rechtsextremistische Gruppe soll den Ermittlern zufolge das Ziel haben, durch Gewalttaten oder öffentliche Aufrufe zu Gewalt den Zusammenbruch der gesellschaftlichen Ordnung herbeizuführen. In Deutschland hat es im vergangenen Jahr rund 3.100 Behandlungsfehler mit Folgeschäden gegeben. Diese Zahl hat der Medizinische Dienst Bund festgestellt und jetzt veröffentlicht. In 97 Fällen starben Patienten. Die OECD schätzt die Kosten solcher Fehler für das deutsche Gesundheitswesen auf rund 16,7 Milliarden Euro pro Jahr. Weitere Informationen aus Berlin von Oda Tischewski.
4: OP am rechten statt am linken Bein, Klammer im Bauchraum vergessen, der falsche Patient auf dem Tisch. 150 sogenannte Never-Events hat der medizinische Dienst 2025 gezählt. Fehler also, die leicht vermeidbar wären und keinesfalls passieren dürften. Aber auch weniger drastische Fälle könnten für Patienten langfristige Folgen haben, so Dr. Stefan Gronemeyer, Vorstandsvorsitzender des Medizinischen Dienstes Bund. Anhaltende Schmerzen, lange Genesungsphasen, Pflegebedürftigkeit, 97 der gut 3000 festgestellten Behandlungsfehler endeten sogar tödlich. Als besonders kritisch stufen die Gutachter dabei die Schnittstellen ein. Wenn Patienten von der Intensiv- auf Normalstation verlegt oder nach Hause entlassen würden, passierten Kommunikationsfehler zur Weiterbehandlung oder Medikation.
1: Für Mädchen und Jungen ist eine zusätzliche Vorsorgeuntersuchung als Kassenleistung geplant. Der gemeinsame Bundesausschuss hat beschlossen, eine sogenannte U10 für 9- bis 10-Jährige einzuführen. Untersucht werden sollen ein mögliches Übergewicht, die körperliche Aktivität der Kinder, die Bildschirmzeit und psychische Auffälligkeiten. Hinzu kommt eine Impfberatung. Im Raum Bremen kommt es zurzeit zu Problemen auf der Autobahn 1. Diese ist ab Bremen-Brinkum in Richtung Osnabrück voll gesperrt. Dort war ein LKW im Baustellenbereich auf einen anderen gefahren. Dabei wurde ein LKW-Fahrer schwer verletzt. Da der Anhänger des vorderen LKW umgestürzt ist und quer auf der Fahrbahn liegt, ist die A1 in Richtung Osnabrück gesperrt. Die Polizei geht davon aus, dass die Sperrung noch den ganzen Tag bestehen bleibt. Und das waren die Nachrichten mit Alexander Wohlfahrt.
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5: Ach ja, was soll ich sagen? Sehr wechselhaft. Mal wieder hier und da ganz schön mit blauem Himmel, aber an vielen anderen Stellen auch sehr verregnet. Gerade zieht ein kräftiges Schauerband durch. Gerade ist es so ungefähr über Wilhelmshaven, Bremerhaven und Cuxhaven unterwegs. Später kommt es dann auch nach Bremen. Die Höchstwerte dann heute Abend noch bei 20 Grad auf Spiekeroog, 22 in Bremen, 23 Grad in Drakenburg. Morgen am Freitag, Überraschung, ähnlich wechselhaft bei maximal 22 Grad dann.
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5: Gleich 6 Minuten nach 4. Einmal die A1, Hamburg Richtung Osnabrück. Wir haben es gerade gehört bei Alex in den Nachrichten. Die Autobahn ist in Höhe Dreieck Stur nach einem Unfall gesperrt. Es gibt 12 Kilometer stockenden Verkehr ab dem Bremer Kreuz derzeit. Nochmal A1, Gegenrichtung Osnabrück Richtung Bremen. Zwischen Dreieck Stur und Bremen-Hemelingen 7 Kilometer Stau. A29, Oldenburg Richtung Wilhelmshaven. Die Einfahrt Sande ist wegen Bauarbeiten ebenfalls gesperrt. Und noch eine Sperrung in Lehmwerder. Die Ritzenbüttler Straße ist zwischen Ernst-Wichert-Straße und dem Ortsausgang wegen eines querstehenden LKW in beiden Richtungen gesperrt. Bremen auf der B75, B6 zwischen Huchting und Hochschulring in beiden Richtungen stockender Verkehr. Das war's. Ich wünsche gute Fahrt.
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5: Tja, und gleich mit ganz frischer Musik, die Ingo Pohlmann uns mitbringen wird. In einer Woche ungefähr wird sein neues Album erscheinen und vorher kommt er uns besuchen. Wird hier gleich live spielen bei uns im Bremen 2 Studio. Also wir können uns freuen auf ganz exklusive Einblicke in sein neues Album, die wir hören werden. Und das kriegen wir zu hören in ungefähr 7 Minuten. Herzlich willkommen, guten Donnerstagnachmittag.

0: Alles gut. Res auf Bremen 2, Amiens. Und da haben wir ihn gerade schon gehört. Der Mann, der bei mir im Studio ist, Ingo Pohlmann.
1: Hi.
0: Der Mann, der eigentlich Maurer werden wollte, das Bauunternehmen seines Vaters übernehmen sollte. Dann ist ihm irgendwie aber die Musik in die Quere gekommen, ja, was sein Glück war und unser Glück war. Er ist von NRW nach Hamburg gezogen, hat 2006 sein erstes Soloalbum rausgebracht. Das war direkt ein Erfolg. Jetzt ist er bei mir im Studio. Grüß dich.
1: Hi.
0: So, wir wollen dich nochmal kurz hören.
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0: Das war 2006, also 20 Jahre ist es her, dass du diesen Song rausgebracht hast. Das war sozusagen dein Durchbruch. Wenn du zurückblickst jetzt, also genau 20 Jahre später, fühlt sich das tatsächlich an wie so ein kleines Jubiläum oder ein großes?
1: Ja, ganz genau so ist es. Das ist jetzt das Jubiläum, 20 Jahre on the road mit Musik. Es war sehr, sehr spannend, das Ganze. Ne? Es ist echt groß gestartet. Man kann sagen, ich bin eigentlich ein One-Hit-Wonder, aber auch gleichzeitig so ein Major-Surfer. Ich bin dann von Plattenfirma zu Plattenfirma gereist, wenn man so will, und hatte immer wieder Alben im Gepäck und habe jetzt mittlerweile, kommt jetzt mein 7. Album raus in diesen 20 Jahren mit verschiedenen EPs. Und das war ein sehr, sehr spannender, interessanter und ganz eigener Weg, den ich gegangen bin.
0: Wir haben dich gerade gehört, wenn jetzt Sommer wäre, das war der Song, den wir alle mit dir verbinden. Mhm. Würdest du sagen, das war eine ganz andere Epoche in meinem Leben, das war eine ganz andere Musik, jetzt bin ich weiter oder habe mich weiterentwickelt, mach was ganz anderes? Oder ist das immer noch so dein Stil?
1: Ich würde sagen, das ist ein bisschen schwer zu sagen. Der Stil, den man lebt, lebt man dann, oder ich, live. Und dann mache ich live Musik. Und dann spiele ich, wenn jetzt Sommer wäre, den ich vor 20 Jahren geschrieben habe, wahrscheinlich, die Tour kommt ja erst noch, genauso gerne wie ein Stück von der neuen Platte. Da ist das Musikmachen an sich so eine Spiritualität, die nicht alt wird oder neu. Wann du machst Musik in dem Moment, wo du sie gerade machst. Und dann ist es auch fast egal, wie oft man ein Stück gespielt hat. Ja. Hauptsache, man hat Spaß dran und das sieht man bei unseren Live-Konzerten, glaube ich.
0: Du gehst jetzt wieder auf Tour, im Oktober geht's los und der eigentliche Grund, aus dem du heute auch hier bist, den hast du natürlich schon gedroppt. Du hast jetzt gerade ein neues Album, das du bald rausbringen wirst, in ungefähr einer Woche. Das heißt Beweggründe. Was sind deine Beweggründe, Musik zu machen?
1: Meine Beweggründe, also ich habe auf meiner Gitarre einen Vogel, wie du sehen kannst.
0: Ein großer Vogel?
1: Ein großer Vogel, das ist so ein Vogel, der normalerweise auf Glaswänden ist. Ja. Das ist noch die 80er Jahre oder 90er Jahre Version, glaube ich. Und glaube ich, ein Bussard, damit keine Spatzen davor fliegen, vor die Gitarre. Ja, nicht ganz, also man schaut ja von oben auf die Welt dann. Und mit diesem Blick schaue ich auf mein Leben und vergleiche mich als Mensch meiner Epoche. Großraum, ja, Großraum der Gedanken, sag ich mal. Und dann eben aber auch privat als die eine Persönlichkeit, die man dann ist.
0: Ja, dein Album ist jetzt insofern besonders, dass du das nicht mit dem Label zusammen gemacht hast, sondern dass du gesagt hast, ich will das auf eigene Faust durchziehen. Du hast das Geld per Crowdfunding gesammelt, da ist auch sehr viel Geld zusammengekommen. Damit hattest du vielleicht gar nicht so gerechnet oder war das schon so eingeplant eigentlich?
1: Ja, wenn man so ein Crowdfunding macht, was ich erstmal wusste nicht genau, ob ich das machen soll. Du stehst mit dem Rücken an der Wand, wenn du also sagst, ich will keinen Plattenvertrag, ich mache das jetzt selber und fragst halt du auf Start Next, bietest du ganz verschiedene Sachen an, die Leute dann kaufen können, damit du damit dein Projekt bezahlen kannst. Ja, und da kommt auch richtig Geld zusammen. Und wenn man das Risiko eingeht, dass dann die Hörerschaft aber nichts ausgeben wollen würde, dann kannst du auch einen Nagel dranhängen an die Karriere, dann war es das.
0: Warum war dir das so wichtig, das alles auf eigene Faust, alles selber zu machen?
1: Das System hat sich komplett verändert. Plattenfirmen schauen nur noch nach Streamings und nach Followerzahlen. Und da ist es egal, ob du einen Hit hast, einen deutschlandweiten oder nicht. Da geht es um ganz andere Vorstellungen, die Plattenfirmen heute haben. Die bieten einem dann einen Plattenvertrag an, wo die dann auch von alles was haben wollen. Das heißt, vom Live-Business wollen die was, vom Merch wollen die was, vom Verlag auch. Da will der Verlag aber eigentlich schon was. Es kann jetzt nicht jeder, der sich damit nicht auskennt, verstehen, was ich sage, aber ein Verlag bekommt das Geld der Leistungsschutzrechte teilweise und dann will aber die Plattenfirma auch was haben und Spotify zieht uns sowieso schon die Hosen runter. Also am Ende zahlst du sowieso mit deinem Privateinkommen, weil niemand für dich ins Risiko geht. Und deswegen habe ich gesagt, da mache ich es lieber alleine.
0: Das hat geklappt. Du hast uns einen Song mitgebracht, den du uns jetzt live ins Radio bringen wirst, hier auf Bremen 2. Was hören wir von dir?
1: Die Platte Bewegung ist sehr vielschichtig in ihren Thematiken. Aber ich spiele heute, wir haben jetzt schon 3 Lieder rausgebracht. Und heute spiele ich aber einen, der erste Love-Song auf der Platte. Und der heißt... Warte mal, jetzt stehe ich auf dem
0: Schlauch. Auch nicht, ich kann dir leider nicht helfen.
1: Entschuldigung, ich wollte gerade die Songs aufzählen, die alle schon rausgekommen sind.
0: Den einen wollen wir jetzt hören.
1: Ja, Karo of Love natürlich.
0: So, Bühne frei für Ingo Pohlmann auf Bremen 2, live im Radio.

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1: Ingo Pohlmann live auf Bremen 2. Car of Love, Song vom ganz neuen Album Beweggründe, das in ungefähr einer Woche erscheinen wird. Verrat uns noch ein bisschen mehr über diesen Titel. In welcher Situation ist er vielleicht entstanden?
0: Der war jetzt live auf Gitarre und ist viel balladesker als auf der Platte. Hat einen ganz guten Beat und hat eine ganz tolle Energie und ist auch ein sehr positives Lied. Es ist ein Schutzzauber, der mir mehr oder weniger als Song dann eingefallen ist. Ich war im Urlaub meinem Mädchen, wir waren gerade 3-4 Wochen zusammen und wir saßen in Sardinien auf unserer Decke und vor uns fing ein Pärchen sich an zu streiten. Aber erst nachdem mein Mädel losgegangen war, die war auf Toilette und wollte ein Bier holen und ich saß alleine, und dann fingen die beiden an sich zu streiten und dann packte sie ihre Sachen, er packte seine Sachen und während sie ihre Sachen packten, stritten sie und dann ging er alleine ans Meer und sie ging weg und dann kam sie nochmal zu ihm und dann haben sie nochmal reden wollen, sich in den Arm genommen. Und dann fing sie aber wieder an zu streiten und dann ging sie ganz weg und er saß alleine mit seinem Rucksack und schaute aufs Meer und dann fing ich an zu heulen. Der tat mir einfach leid und sie tat mir eigentlich auch leid. Und ich war gerade mit meinem Mädel zusammen mit diesem rosaroten Brillen in dieser Phase, ja. Und dann kam sie zurück und meinte, lässt man dich mal 3 Minuten alleine und schon heulst du hier rum, was ist los? Und dann meinte ich, ja, also die beiden haben sich gerade gestritten, er sitzt ja jetzt alleine am Strand und er tat mir einfach leid für die beiden. Und es kann auch sein, dass wir irgendwann in so einer Situation sind. Wir sind jetzt beide total verknallt, bis über beide Ohren und so, könntest du das kaum vorstellen, weil wir ja so toll sind. Aber hey, lass mal 2-3 Jahre weiter gucken, dann haben wir uns aneinander gewöhnt und dann kommen auch Krisen und dann müssen wir uns auch verstehen.
1: Kann jedem passieren.
0: Und dafür habe ich dann den Song geschrieben.
1: Also du gibst da ganz viel persönlich von dir rein, gibst auch viel Preis von dir.
0: Ich gebe nur Preis. Repräsentativ für das, was ich glaube, was andere verstehen können, weil sie es selber in ihrem Leben so erleben werden. Sonst wäre ich vielleicht sparsamer mit meinen Geständnissen.
1: Weil danach wollte ich fragen, also fällt dir das schwer? Ist das ein bisschen Überwindung oder ist das einfach so ein bisschen, ja, part of the deal? Das gehört halt dazu.
0: Ja, das part of the deal, das fällt mir auch überhaupt nicht schwer. Also du bist ein Songwriter und das mache ich seit über 30 Jahren. Und dann alle Themen, die in die Emotionen fallen, danach forscht man dann nach den Beweggründen, ja, warum man dann im Endeffekt so oder so über die Dinge denkt oder sie empfindet. Und das ist, dafür sind dann Lieder auch da, damit sie halt auch ihre Entsprechung in den Gedanken und Gefühlen der anderen findet. Ich hab mal im Baugeschäft, da wollte ich mir eine Bohrmaschine holen, da habe ich Grönemeyer gehört, den Song für seine Frau und da bin ich dann auch an zu heulen gefahren und dachte, wie geil ist das, dass er ein Lied schreibt, das so persönlich ist über den Verlust seiner Frau und den Tod und normalerweise würde man sagen, wie kann man denn mit sowas Business machen? Aber Musik ist eben mehr als Business und das ist die Verantwortung, die ein Musiker oder eine Musikerin hat. Und das hat Grönemeyer zum Beispiel mit dem Song wahrgenommen, indem er den Respekt hatte, ein Lied zu schreiben, das wirklich berührt. Das ist genau das, was ich auch versuche. Also eine Kunst ist, das Herz zu berühren, ohne das Hirn zu beleidigen. Da gibt es einen Spruch.
1: Und da sind wir wieder beim Titel deines neuen Albums. Beweggründe wird es heißen. Es wird in ungefähr einer Woche rauskommen, am 28. August. Ingo Pohlmann, er geht dann auch auf Tour im Oktober. Du kommst unter anderem nach Worpswede, nach Wilhelmshaven, nach Flensburg, nach Hamburg, nach Lübeck, nach Bremen. Leider nicht.
0: Ja, aber diesmal nicht.
1: Vielleicht ja doch noch im Sommer. Das hast du mir gerade auch
0: vielleicht
1: schon so ein bisschen
0: Vorgespräch
1: angekündigt. Also wir drücken die Daumen und hoffen darauf. Und ich bedanke mich erstmal ganz herzlich, dass du uns ein bisschen Einblick gegeben hast in das neue Album, das du uns besucht hast. Hier
0: danke fürs Zuhören heute. Und einladen.
1: Dankeschön, viel Erfolg.
0: Ciao, ciao, danke.
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6: 16 Uhr gleich 30 Minuten. Es wird also halb fünf.
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6: So, Temperaturen sehr, sehr divers, gerade bei uns im Nordwesten. Alles dabei von 14 bis, was habe ich hier als höchstes? Ich glaube 23 Grad. 14 Grad zum Beispiel gerade in Brinkum gemessen, 15 Grad in Bremerhaven, 17 Grad in Bad Zwischenahn, Bremen dagegen 23 Grad, Hude 22 Grad. Es ist sehr wechselhaft, auch heute Nachmittag. Es gibt zwar hier und da mal ein paar Sonnenstrahlen und auch blauen Himmel zu sehen, allerdings zieht ein kräftiges Schauerband durch. Gerade ist das so an der Küste unterwegs, kommt dann später auch zu uns in Bremen. Morgen am Freitag auch sehr wechselhaft, bei ähnlichen Temperaturen maximal 22 Grad.
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6: Schauen wir mal, was los ist auf den Straßen. 5 Meldungen hätten wir im Angebot. Einmal Autobahn 1, Hamburg Richtung Osnabrück. In Höhe Dreieck Stur ist die Autobahn nach einem Unfall gesperrt. Es stockt gerade auf 12 Kilometern ab dem Bremer Kreuz. Nochmal A1, Osnabrück Richtung Bremen. Zwischen Dreieck Stur und Bremen-Hemelingen 6 Kilometer Stau. A27, Walsrode Richtung Bremen. Die Ausfahrt Achim-Ost ist wegen Bergungsarbeiten weiterhin gesperrt. Kreis Verden, die Üsener Feldstraße, ist zwischen der A27, Achim-Ost und dem Abzweig nach Borstel nach einem Unfall gesperrt. Und stockender Verkehr in Bremen auf der B75 B6, der übliche Feierabendverkehr zwischen Huchting und Hochschulring in beiden Richtungen. Das war's, gute Fahrt.
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6: Ach ja, einmal mitfahren auf der Polarstern, dem legendären Forschungseisbrecher des Alfred-Wegener-Institutes. Da würden viele von uns, glaube ich, nicht Nein sagen. Und eine, die Chance hatte, das zu tun, da mal mitzufahren und darüber sogar einen Film gedreht hat, ist gleich mein Gast in ungefähr einer Viertelstunde hier auf Bremen 2. Guten Tag.

0: Paola Esenelli Furtado auf Bremen 2, Say What You Want, so könnte man diesen Song auch nennen, hat sie extra dabei geschrieben, der Donnerstagnachmittag, 16.35 Uhr. Waldbrände im Sommer, das war mal alles sehr weit weg von uns. Das haben wir irgendwie in Südeuropa angesiedelt oder noch weiter weg. In den vergangenen Wochen allerdings haben wir gesehen, dass die Gefahr dann doch dichter an uns rangerückt ist. Dieser Trend gewissermaßen wird sich ausweiten. Bis zum Ende dieses Jahrhunderts könnte sich die von Feuern betroffene Fläche schlimmstenfalls fast verdreifachen. Das ist das Ergebnis einer neuen Studie unter Leitung des Potsdam-Instituts für Klimafolgenforschung gemeinsam mit der Senckenberg-Gesellschaft für Naturforschung. Diese Studie wollen wir uns näher angucken heute Nachmittag auf Bremen 2. Stefanie Peik aus der ARD-Klimaredaktion hat sich damit beschäftigt. Und wie sind denn die Forscherinnen und Forscher zu diesem Ergebnis gekommen?
1: Ob es zu Wald- und Vegetationsbränden kommt und ob sie sich dann stark ausbreiten, das hängt von vielen verschiedenen Faktoren ab. Davon, ob Menschen ein Feuer entzünden, davon, wie heiß, trocken und windig es ist, ob es also Feuerwetter gibt, davon, wie viel brennbares Material vorhanden ist, aber zum Beispiel auch davon, wie gut Vorbeugung und Brandbekämpfung funktionieren. Die Forschenden haben versucht, solche Faktoren in ihre Berechnungen einfließen zu lassen. Sie haben mit zwei verschiedenen Klimaszenarien gearbeitet und zwei verschiedenen Feuerrechenmodellen. Die Ergebnisse unterscheiden sich stark. Was sich aber deutlich zeigt, ganz entscheidend ist, wie viele Treibhausgase wir in Zukunft ausstoßen. Ohne ambitionierten Klimaschutz könnte es zumindest in einem der Rechenmodelle in Zukunft so viel Feuerwetter geben, dass bis Ende des Jahrhunderts in Europa jährlich fast dreimal so viel Fläche brennt wie heute.
0: Und das heißt, welche Gegenden in Europa wären dann besonders betroffen?
1: Mehr Brände gäbe es dann besonders im Mittelmeerraum, aber auch in weiten Teilen von West- und Mitteleuropa. Das heißt auch in Deutschland und den Niederlanden, also in Regionen, in denen großflächige Brände bisher selten sind. Wenn die Erderhitzung stark fortschreitet, dürfte die Brandgefahr außerdem auch in mittleren Höhenlagen steigen, also in den Mittelgebirgen, im Alpenvorland wie dem Allgäu, im französischen Zentralmassiv oder in den Pyrenäen.
0: Ist das denn unausweichlich? Oder lässt sich da auch noch was gegen tun? Was sagt uns die Studie darüber?
1: Die Ergebnisse machen deutlich, mit einem besseren Brandmanagement könnten wir das Ausmaß künftiger Waldbrände deutlich verringern. Eins der Rechenmodelle spuckt für diesen Fall in einem optimistischen Klimaszenario langfristig sogar viel weniger verbrannte Fläche aus als heute. Dafür braucht es bessere Prävention. Außerdem nennen die Forschenden Satelliten- und KI-gestützte Früherkennung, genauso wie Investitionen in die Ausbildung von Einsatzkräften, eine angemessene Ausrüstung und eine abgestimmte Zusammenarbeit von Forst, Naturschutz und Feuerwehr. Allerdings sagen die Forschenden auch, mit dem Klimawandel könnten die Wetterbedingungen so extrem werden, dass sich Brände kaum mehr bekämpfen lassen. Deshalb ist beides wichtig. Ein optimiertes Brandmanagement, aber gleichzeitig auch wirksamer Klimaschutz, um die Erderhitzung auszubremsen.
0: Also es lässt sich zumindest ein bisschen was dagegen tun. Trotzdem sind die Ergebnisse besorgniserregend, die Ergebnisse dieser Studie, die eben das Potsdam-Institut für Klimafolgenforschung und die Senckenberg-Gesellschaft für Naturforschung heute an diesem Donnerstag vorgestellt haben und über die uns Stefanie Peik gerade informiert hat hier auf Bremen 2.

0: Midleg auf Bremen 2, A Bridge Too Far, um 16:45 an diesem Donnerstag. Es gibt sie noch, eine Handvoll Orte, die man auf diesem Planeten nicht so einfach erreichen kann, an die man nicht so einfach reisen kann und die noch weitgehend unberührt sind. Die Antarktis ist so ein Ort, aber heute können wir zumindest auf der Kinoleinwand hinreisen. Die Dokumentarfilmerin Ines Reinisch hat Wissenschaftler auf der legendären Polarstern begleitet, also dem Forschungseisbrecher des Alfred-Wegener-Instituts, die sich eben auf den Weg in die Antarktis gemacht haben. Heute Abend wird sie ihren Film in Bremen im Cinema im Ostertor vorstellen und dann natürlich auch zeigen. Salz und Wasser ist der Titel und ich bin mit ihr verbunden, um darüber zu sprechen. Schönen guten Tag, Frau Reinisch, grüße Sie, hallo.
1: Hallo.
0: Die Antarktis ist ein sehr extremer Lebensraum. War das auch eine extreme Expedition und Erfahrung für Sie persönlich?
1: Für mich persönlich auf jeden Fall. Also wer hat schon mal die Möglichkeit, auf der Polarstern für 10 Wochen in die Ostantarktis zu reisen? Also das war schon wirklich etwas sehr Besonderes, vor allen Dingen, weil wir ja nicht nur in die Ostantarktis gefahren sind, sondern wir haben ja auch den antarktischen Zirkumpolarstrom gekreuzt. Das ist der mächtigste Meeresstrom der Welt und das ist mitten auf dem südlichen Ozean in den stürmesten Breiten unseres Planeten. Das war schon wirklich sehr besonders, ja.
0: Wie dreht man unter diesen Bedingungen einen Kinofilm? Also der braucht ja irgendeine Art von Dramaturgie. Stand die von vornherein fest oder war das mehr oder weniger Zufall?
1: Nein, also die Dramaturgie stand natürlich nicht vorher fest. Also man macht sich natürlich so ein bisschen Gedanken, wie man diesen Film strukturieren möchte und wie man ihn erzählen möchte, das natürlich schon. Aber das ist ja das Schöne am Dokumentarfilm, dass wir das Leben begleiten. Das heißt, wir können uns natürlich ausdenken, so das und das könnte passieren. Aber das Leben, es kommt ja immer anders, als man denkt. Und das ist ja spannender. Und ja, das begleiten zu können, war natürlich sehr, sehr schön.
0: Was kam anders als gedacht? Also was hat Sie da überrascht oder vor Herausforderungen gestellt?
1: Also tatsächlich gar nicht mal so richtig viel überrascht, weil ich das alles eigentlich sehr auf mich zukommen lassen habe, weil mir das schon klar war, dass alles anders wird. Was heißt anders? Ich hatte ja keine Vorstellung. Also wir hatten vorher die Möglichkeit, auf dem Forschungskutter vom Geomar der Litorina einmal mitzufahren, aber das ist natürlich nochmal was ganz anderes als Polarstern. Und ich habe zwar Seefahrerblut in mir, dadurch, dass meine Familie zur See gefahren ist, aber dann tatsächlich auf Polarstern zu sein, mit den Menschen dort vor Ort zu sein, die Menschen zu treffen, vor allen Dingen die Schiffscrew, mit der man ja sonst eigentlich so gut wie keinen Kontakt hat, das war besonders schön. Und auch einfach die Gespräche mit den Wissenschaftlerinnen und Wissenschaftlern, einfach das Erlebnis, das war schon sehr erfüllend. Das hat mich sozusagen nicht überrascht, sondern es war wirklich eine Neugier in mir und auch einfach eine Freude, das alles mitnehmen zu dürfen. Es ist wirklich ein großes Privileg, das mitnehmen zu dürfen und dann vor allen Dingen auch ins Kino bringen zu dürfen.
0: Und welche Rolle spielt jetzt in Ihrem Film das Schiff selbst, also die Polarstern?
1: Die Polarstern selber habe ich immer so als Mikrokosmos dafür wahrgenommen, wie wir eigentlich auf diesem Planet leben könnten. Denn auf Polarstern herrscht ein großes Gefühl dafür, was Teamgeist und Teamarbeit bedeutet. Also jede Person dort hat ihren eigenen Arbeitsbereich, aber alles funktioniert nur zusammen. Und auch vor allen Dingen jede Person übernimmt Verantwortung. Jede Person auf Polarstern, egal ob es Wissenschaft ist oder auch eine Schiffscrew, hat tatsächlich Verantwortung dafür, dass diese Expedition ein Erfolg wird und dass vor allen Dingen auch die Sicherheit an Bord gewahrt wird, weil die Sicherheit an Bord ist, dass die alleroberste Priorität ist, so weit von jeglicher Zivilisation entfernt. Das heißt, wir müssen alle aufeinander achten, dass es allen gut geht und wir alle zusammenarbeiten, damit es ein Erfolg wird. Und das habe ich immer wirklich als Mikrokosmos dafür angesehen und auch wahrgenommen, wie wir das eigentlich auf unserem Planeten als Menschheit schaffen könnten, dass wir vielleicht zusammen einfach die größten Probleme lösen könnten. Das wäre ein großer Traum und ja, dafür steht einfach Polarstern.
0: Das ist doch eine schöne Vision und Einblicke in diesen Mikrokosmos gibt es eben im Kinofilm Salz und Wasser, den Ines Reinisch gedreht hat und der heute in die Kinos kommt. In Bremen wird sie ihn nachher um 18 Uhr im Cinema am Ostertor zeigen. Da ist dann auch natürlich der Chefingenieur der Polarstern dabei und eben auch die Regisseurin Ines Reinisch, bei der ich mich bedanke für diese Einblicke und das Gespräch auf Bremen 2.
1: Vielen herzlichen Dank und ich freue mich,

0: Gleich 6:05.
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1: Mit Alexander Wohlfahrt. Staatsanwaltschaft ermittelt gegen JVA-Beschäftigte in Bremen. Azubis fühlen sich in Deutschland psychisch belastet und Autobahn 1 ist bei Bremen nach Unfall voll gesperrt. Das Wetter: heute Abend nimmt die Schauertätigkeit ab bei bis zu 18 Grad. Nach monatelangen Vorbereitungen hat es heute umfassende Durchsuchungen in der Justizvollzugsanstalt Bremen gegeben. Im Zuge der Ermittlungen wurden 10 Wohnungen in Bremen und Niedersachsen sowie 11 Gefängniszellen durchsucht. Zum Hintergrund der Aktion der Sprecher der Bremer Staatsanwaltschaft, Frank Passade.
2: Hintergrund der heutigen Durchsuchungsmaßnahmen ist ein Ermittlungsverfahren, das die Staatsanwaltschaft Bremen gegen insgesamt 23 Beschuldigte führt. Davon sind 6 Beschuldigte Bedienstete der JVA und weitere 10 Beschuldigte sind Gefangene der JVA. Durchsucht wurden zum einen Hafträume in der JVA, aber auch allgemein zugängliche Örtlichkeiten innerhalb der JVA und darüber hinaus die Wohnungen der Beschuldigten. Konkret geht es darum, dass der Verdacht besteht, dass die JVA-Bediensteten Kommunikationsmittel, Lebensmittel, aber auch Betäubungsmittel in die JVA eingeschleust haben sollen.
1: Und mehr zu den Vorwürfen gegen Beschäftigte der JVA Bremen auch gleich hier bei Bremen 2. Der Iran hat neue Drohungen von US-Präsident Donald Trump zurückgewiesen. Er hat im Land mit einem Wirtschaftskrieg und Isolierung in noch nie gewesenem Ausmaß gedroht. Weitere Informationen aus Istanbul von Uwe Lüb.
3: Irans Außenminister Araghchi sagte, Trump versuche lediglich von innenpolitischen Problemen abzulenken. Amerikas, Zitat, Wirtschaftsterrorismus bedrohe die Weltwirtschaft und die nationale Souveränität von Ländern auf der ganzen Welt. Ein enger Berater des obersten Anführers in Iran, Khamenei, sagte, Iran werde weder vor militärischem Druck noch vor Sanktionen einbrechen. Man sei jedoch bereit, wieder zu verhandeln. Das dürfe man aber nicht mit Kapitulation verwechseln. Derzeit finden offenbar keine Gespräche zwischen Iran und den USA statt.
1: Die Bundesanwaltschaft ermittelt gegen einen mutmaßlichen Rädelsführer von Online-Gruppierungen. Sie sollen über Chats andere Menschen zu Straftaten bewegt haben. So sollen sie in Russland einen Jungen angestiftet haben, ein anderes Kind zu töten. Die Bundesstaatsanwaltschaft wirft dem Deutschen unter anderem Mitgliedschaft in einer terroristischen Vereinigung vor. Des Weiteren Anstiftungen zum Mord, Brandstiftungen und Vergewaltigung. Die rechtsextremistische Gruppe soll den Ermittlern zufolge das Ziel haben, durch Gewalttaten oder öffentliche Aufrufe zu Gewalt den Zusammenbruch der gesellschaftlichen Ordnung herbeizuführen. Jeder zweite Auszubildende fühlt sich in Deutschland psychisch belastet. Das ist ein Ergebnis einer Untersuchung des Deutschen Gewerkschaftsbundes, für die gut 13.000 Azubis befragt wurden. Zu den Gründen Lisa Splanemann aus Berlin.
4: Das liege etwa an hohen Anforderungen, Personalmangel und Überstunden. Dass es wenig bezahlbaren Wohnraum für junge Menschen gibt, ist ebenfalls ein hoher Belastungsfaktor, sagt Nina Krüger, DGB-Bundesjugendsekretärin. Sie fordert, dass Ausbilder und Berufsschullehrkräfte Fortbildungen bekommen. Hätten mehr Azubis im Betrieb zum Beispiel einen direkten Ansprechpartner, würde die mentale Belastung insgesamt sinken.
1: In der Luft in Bremen und Bremerhaven waren im vergangenen Jahr so wenig Schadstoffe, dass kein Grenzwert gerissen wurde. Das ergibt sich aus dem Bericht zur Luftqualität, mit dem sich heute die Fachpolitiker der Bürgerschaft befassen. Aus der Regionalredaktion Buten und Binnen weitere Informationen von Volkert Lenz.
5: Bei Stickstoffdioxid und Feinstaub in der Luft wurde zwar gegenüber dem Vorjahr ein Anstieg der Werte registriert. Die Experten gehen aber davon aus, dass das mit der trockenen Witterung und speziellen Wetterlagen zusammenhängt. Und nicht damit, dass die lokalen Emissionen zum Beispiel durch Dieselautos und Laster oder Öl- und Gasheizungen gestiegen sind. Sorge bereitet der Bremer Umweltbehörde allerdings die Zukunft. Ab 2030 halbiert die EU die zulässigen Schadstoffwerte in der Luft, vor allem die, die durch den Autoverkehr verursacht werden. Dann könnten Bremen und Bremerhaven die Limits zumindest streifen. Daher müsse der Fokus künftiger Luftreinhaltermaßnahmen im Verkehrssektor liegen. Auch das steht in dem Bericht.
1: Im Raum Bremen kommt es zurzeit zu Problemen auf der Autobahn 1. Diese ist ab Bremen-Brinkum in Richtung Osnabrück voll gesperrt. Dort war ein LKW im Baustellenbereich auf einen anderen gefahren. Dabei wurde ein LKW-Fahrer schwer verletzt. Da der Anhänger des vorderen LKW umgestürzt ist und quer auf der Fahrbahn liegt, ist die A1 in Richtung Osnabrück gesperrt. Die Polizei geht davon aus, dass die Sperrung noch den ganzen Tag bestehen bleibt. Und das waren die Nachrichten mit Alexander Wolfert.
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6: Es bleibt auch heute Nachmittag sehr, sehr wechselhaft bei uns im Nordwesten. Das heißt, hier und da nochmal ein Sonnenstrahl und vielleicht auch ein bisschen blauer Himmel, den wir zu sehen kriegen. Ansonsten an vielen Stellen aber auch Regen. Es zieht ein kräftiges Schauerband durch, das jetzt so langsam auch Bremen erreicht. Die Höchstwerte dann später noch bei 20 Grad auf Spiekeroog, 22 in Bremen, 23 Grad maximal heute Abend in Drakenburg. Morgen am Freitag geht es genauso weiter. Also auch da sehr wechselhaft mit ein bisschen Sonne und ein bisschen Regen und ein paar Gewittern bei maximal 22 Grad.
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6: 5:05. Vorsicht bitte, Autobahn 28, leer Richtung Oldenburg, zwischen Arnamäher und Neunkruge eine ungesicherte Unfallstelle. Dann die Meldung für die Autobahn 1, die Alex gerade auch schon in den Nachrichten hatte, Hamburg Richtung Osnabrück. In Höhe Dreieckspur ist die Autobahn nach einem Unfall gesperrt. Es staut sich gerade auf 12 Kilometern ab dem Bremer Kreuz. Und Ines Reinisch, unsere Gesprächspartnerin von vorhin, die Regisseurin des Films, der heute Abend in Bremen Premiere feiert, hat das auch nochmal bestätigt. Da steht sie nämlich auch gerade drin, deswegen hatten wir sie am Telefon. Aber das ist ein anderes Thema. Nochmal A1, Osnabrück Richtung Bremen, zwischen Dreieckstur und Bremen-Hemelingen 6 Kilometer Stau. A27, Walsrode Richtung Bremen, die Ausfahrt Achim Ost ist wegen Bergungsarbeiten gesperrt. Kreis Verden, die Üsener Feldstraße, ist zwischen der A27, Achim Ost und dem Abzweig nach Borstel nach einem Unfall ebenfalls gesperrt. Eine Sperrung auch im Kreis Ammerland betrifft den alten Postweg zwischen Heidkamm und Neunkruge nach einem Unfall, diese Sperrung in beiden Richtungen. Noch eine Sperrung in Bremen. Die Konsul-Schmidt-Straße ist zwischen der Altiro-Spinelli-Straße und Überseetor nach einem Unfall in beiden Richtungen gesperrt. Und stockender Verkehr auf der B6, B75 zwischen Huchting und Hochschulring in Bremen in beiden Richtungen. Das war eine Menge, aber das war's. Ich wünsche viel Geduld.
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6: Herzlich willkommen bei uns. Das passiert nicht alle Tage, dass die Bremer JVA durchsucht wird. Der Verdacht der Korruption steht im Raum. Worum es genau geht und was da heute passiert ist, das klären wir gleich in ungefähr 3 Minuten.
0: Warte.

0: Der Donnerstagnachmittag mit Bremen 2, 9:05. Dass die Polizisten ins Gefängnis einrücken, um dort Durchsuchungen vorzunehmen, das ist nicht ganz so normal. Eigentlich geht es ja eher darum, dass die Polizei zum Gefängnis kommt, um dort jemanden abzuliefern. Aber heute war es mal andersrum. Heute Morgen ist genau das passiert in der Justizvollzugsanstalt in Bremen-Oslepshausen. Sie wurde durchsucht von der Polizei und nicht nur sie, sondern gleich 23 Objekte sind in Bremen und Niedersachsen inspiziert worden. Warum? Darüber wollen wir sprechen mit Volkert Lenz aus der Regionalredaktion Buten und Binnen. Grüß dich, Volkert.
1: Guten Tag.
0: Durchsuchung im Bremer Gefängnis und auch in anderen Objekten. Was war da los?
1: Ja, 10 Zellen im Bremer Gefängnis sind heute Morgen durchsucht worden und gleichzeitig 13 weitere Objekte außerhalb vom Knast. Worum geht's? Es gibt einen Verdacht und zwar gegen 6 JVA-Bedienstete, nämlich dass die wohl Handys, dass die teure Lebensmittel, Kosmetika, aber auch Drogen da eingeschleust haben und den Gefangenen übergeben haben. Mutmaßlich 10 Inhaftierte sollen den Gefängnisbeamten Geld gegeben haben, damit die ihnen das Zeugs damit reinbringen. Und jetzt haben wohl die Insassen im Gefängnis als auch die Menschen draußen, die das Ganze gemacht und organisiert haben, Besuch von der Kripo bekommen, damit zum Beispiel Beweise für das ganze System beschafft werden können. Und man darf nicht vergessen, bei 23 Beschuldigten, denn das ist die Zahl, das kann sich nicht jemand alleine ausgedacht haben oder alleine gemacht haben.
0: Das klingt nach einem großen Schlag der Polizei, wenn man es so hört. Ist es das denn auch?
1: Ja, erstmal ist das Ganze natürlich eine große Aktion, allein schon wegen der 23 Durchsuchungen. Und dann hat es ja wohl auch Monate gedauert, bis die Polizei zugeschlagen hat. Begonnen haben die Ermittlungen offenbar, als aufgefallen ist, dass Gefangene immer häufiger Sachen hatten, die ins Gefängnis nicht reingehören. Also Kommunikationsmittel, Lebensmittel, Betäubungsmittel. Und dann haben die Behörden mit verdeckten Ermittlungen versucht, rauszubekommen, wie die Gegenstände in die Justizvollzugsanstalt gelangen konnten. Und nach Monaten hatten Fahnder wohl nun genug Hinweise zusammen, um zuschlagen zu können. Okay.
0: Das heißt, was steht denn jetzt juristisch an Anschuldigungen überhaupt im Raum?
1: Im Grunde ist das Ganze ein großer Korruptionsfall, muss man sagen. Was die JVA-Bediensteten angeht, die da mitgemacht haben sollen, denen wird Bestechlichkeit vorgeworfen. Und es waren vielleicht nicht nur die dabei, denn die Ermittlungen laufen auch gegen eine Beschäftigte eines freien Trägers und noch 6 weitere Kontaktpersonen der Beschuldigten. Und was die Inhaftierten angeht, da steht Bestechung im Raum, wenn sie dem Betreuungspersonal, sag ich mal, Geld gegeben haben, damit die ihnen Sachen von draußen mitbringen. Und dann kommt auch noch Drogenhandel bzw. Beihilfe zu allem ins Spiel, weil die Verdächtigen die Betäubungsmittel im Gefängnis weiterverkauft haben sollen. Die beschuldigten JVA-Beschäftigten sind übrigens vom Dienst freigestellt und haben jetzt auch Hausverbot im Gefängnis.
0: So, die Justizsenatorin Claudia Schilling, was sagt sie zu dem Ganzen?
1: Ja, die wertet die Aktion als Erfolg. Korruption, sagt sie, sei inakzeptabel und untergrabe die Fundamente der Justiz. Und sie kündigt schärfere Kontrollen und den Einsatz von Drogenscannern an, damit eben das Einschmuggeln von verbotenen Gegenständen ins Gefängnis schwieriger wird.
0: Jetzt stellt sich natürlich auch die Frage, Volkert, ist das was Spezielles, was hier im Bremer Gefängnis passiert ist? Oder ist das so skandalös, das vielleicht sein mag, mehr oder weniger üblich? Gibt es das auch anderswo?
1: Das gibt es auch anderswo. Und man muss sehen, dass es zumindest nicht unnormal ist, dass Sachen in Gefängnisse eingeschleust werden, die da nicht hin sollen. Aber gerade in jüngster Zeit gab es mehrere ähnliche Bestechungsversuche, muss man ja sagen, Bestechungsfälle in Nordrhein-Westfalen, in der Anstalt Euskirchen, in Rheinbach, in der JVA Siegburg, in Willig. Dass in Bremen aber gleich 6 Justizvollzugsbeamte gleichzeitig beteiligt sein sollen, das deutet schon darauf hin, dass das ein größer angelegtes System war.
0: Volkert Lenz aus der Regionalredaktion Buten und Binnen mit Hintergründen zu dem, was heute passiert ist. In der Bremer JVA in Oslepshausen, dort hat es eine große Durchsuchung gegeben und nicht nur dort, sondern eben auch in vielen weiteren Objekten. Volkert, vielen Dank für die Information.
1: Aber bitte.

Tja, manchmal wird's einfach zu viel, so wie bei Josh Rose. Too many things on my mind. Einfach zu viel im Kopf gerade. Gehört auf Bremen 2 an diesem Donnerstag, 16:45. Der Verkehrsservice aktuell kommt um die Ecke mit einer Gefahrenmeldung für die Autobahn 29. Oldenburg Richtung Wilhelmshaven zwischen Farel-Bockhorn und Zetel ein defektes Fahrzeug auf der Fahrbahn. Vorsicht bitte, Autobahn 29. Oldenburg Richtung Wilhelmshaven zwischen Farel-Bockhorn und Zetel gerade ein defektes Fahrzeug.

0: Adele, ganz sanft auf Bremen 2 an diesem Donnerstag. Was ist eigentlich geworden aus der Ebola-Epidemie in der Demokratischen Republik Kongo? Vor einigen Wochen wurde sehr viel darüber berichtet. Mittlerweile ist es still geworden. Das heißt aber nicht, dass sie vorbei ist. Ganz im Gegenteil. Die Zahl der Infektionen ist mittlerweile auf mehr als 5000 gestiegen. Um die 2500 Menschen sollen aufgrund einer Infektion mittlerweile gestorben sein. Das heißt, das ist jetzt schon der schlimmste Ebola-Ausbruch in der Geschichte des zentralafrikanischen Landes. Und er ist nach Auffassung der Weltgesundheitsorganisation auch noch lange nicht unter Kontrolle. Entscheidend dafür ist eine schnellere Entdeckung der Ansteckungen und dafür braucht es unter anderem mehr Geld, so betont es zumindest der Chef der UN-Nothilfe, mit dem mein Kollege Jan Seidel für Bremen 2 gesprochen hat.
1: When people come into a Ebola Treatment Center,
2: wenn Menschen innerhalb von 48 Stunden behandelt werden, dann liegt die Sterblichkeitsrate bei 20%. Kommen sie erst nach einer oder zwei Wochen, steigt sie auf 80%. Wenn wir schnell sind, können wir also Leben retten.
3: Die Staaten müssen handeln, sagt der leitende UN-Koordinator Julian Harnies. Dafür braucht es natürlich Geld. Harnies ist in Bunia im Nordosten der Demokratischen Republik Kongo, dem Epizentrum des aktuellen Ausbruchs. Im Gespräch mit der ARD sieht der Brite vor allem zwei Aufgaben. Ärzte und Krankenpfleger müssten im Kampf gegen die Ausbreitung des Virus unterstützt werden. Die Staatengemeinschaft müsse aber auch helfen, die Folgen der Ebola-Krise abzuwenden.
1: We need resources to stop the transmission of Ebola, but we also need resources.
2: Wir brauchen Ressourcen, um die Ausbreitung von Ebola zu stoppen. Aber wir brauchen auch Ressourcen für die humanitäre Krise, weil Ebola eine Gegend trifft, in der es seit 1999 Konflikte gibt. Diese Konflikte haben das Gesundheitssystem zerstört und damit die Verbreitung möglich gemacht.
3: Nach Auskunft der Weltgesundheitsorganisation ist die Zahl der Infizierten in dieser Woche über 5000 gestiegen. Mehr als 2300 Menschen sind schon gestorben. Der rasante Anstieg der Zahlen seit der Entdeckung der neuen Variante Bundibugyo besorgt die Mediziner. Sie befürchten eine weitere Ausbreitung in die Nachbarländer. Gefährlich sei das allerdings nur in Krisengebieten, zum Beispiel in Zentralafrika. Für Europa sieht Harnies keine Gefahr.
1: When Ebola reaches a country with a strong health system, it's relatively easy to contain.
2: In einem Land mit einem guten Gesundheitssystem ist Ebola relativ einfach zu bekämpfen. In so einem Land gab es noch nie eine Epidemie. Ebola kann sich nur ausbreiten, wenn das Gesundheitssystem schwach ist, nicht flächendeckend ausgebaut oder unterbezahlt.
3: Hoffnung setzen die Helfer in einen Impfstoff gegen die neue Ebola-Variante. Zwei Kandidaten sind im Moment in der Testphase. Zugelassen ist aber noch keiner.
0: Aktuelle Informationen zur Ebola-Epidemie in der Demokratischen Republik Kongo waren das. Ein paar Wochen nachdem sie ausgebrochen ist und auch groß bei uns in den Medien war, mittlerweile ist es still darum geworden. Jan Seidel hat berichtet für Bremen 2. 12.23 Uhr, der Verkehrsservice aktuell mit einer Meldung für den Kreis Diepholz. Vorsicht bitte, Pferdener Straße zwischen Nord-Sulingen und Boxgründen, eine ungesicherte Unfallstelle auf der Fahrbahn.

So, was habe ich gerade gesagt? 12.23 Uhr oder sowas. Schönen guten Morgen auf Bremen 2. Natürlich 17 Uhr. Mittlerweile 26 Minuten. Hier ist Eric Hutchinson auf Bremen 2.

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2: Gerade 17.29 Uhr, also gleich wird das halb sechs sein.
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2: In Cuxhaven an der Alten Liebe 15 Grad gemessen. Bremerhaven am Auswandererhaus 16 Grad. Bremen am Elefanten, also am Antikolonialdenkmal 17 Grad gerade. Es ist und bleibt sehr wechselhaft. Hier und da kann vielleicht noch der ein oder andere Sonnenstrahl zu uns durchdringen. Ansonsten aber eher bedeckt, eher auch verregnet. Es zieht ein Schauerband durch den Nordwesten durch, das auch gerade über Bremen niedergeht. Und morgen geht es auch mehr oder weniger so weiter. Am Freitag auch da sehr wechselhaft bei maximalen Temperaturen von 22 Grad.
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2: Vorsicht bitte weiterhin Autobahn 29, Oldenburg Richtung Wilhelmshaven zwischen Fahrrad Bockhorn und Zetel ein defektes Fahrzeug. Vorsicht bitte auch im Kreis Diepholz, Pferdener Straße zwischen Nord-Sulingen und Boxgründen eine ungesicherte Unfallstelle. Die A1 Hamburg Richtung Osnabrück ist in Höhe Dreieck Stur nach einem Unfall weiter gesperrt. Es gibt gerade 12 Kilometer stockenden Verkehr ab dem Bremer Kreuz. Nochmal A1 Bremen Richtung Osnabrück zwischen Bremen-Asten und Dreieck Stur 7 Kilometer Stau nach einem Unfall. Und A1 Osnabrück Richtung Bremen, also Gegenrichtung zwischen Dreieck Stur und Bremen-Hemelingen 6 Kilometer Stau. Kreis Ammerland, der alte Postweg, ist zwischen Heidkamp und Neunkruge nach einem Unfall in beiden Richtungen gesperrt. Gesperrt auch die Osterholzer Landstraße in Bremen, zwischen an der Kämenade und der Osterholzer Heerstraße in beiden Richtungen auch da nach einem Unfall. Genauso auch die Konsul-Schmidt-Straße in Bremen, zwischen Altiro-Spinelli-Straße und Überseetor auch da nach einem Unfall in beiden Richtungen. Und Bremen auf der B75 B6 zwischen Hochding und Hochschulring stockender Verkehr gerade in beiden Richtungen.
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2: Herzlich willkommen bei uns. In der Ukraine ist gerade eine Debatte darüber ausgebrochen, ob es nicht langsam mal Wahlen braucht, trotz des Krieges. Da kann man fragen, geht das überhaupt in diesen Zeiten? In diesen Zeiten, in denen jeden Tag neue Bomben einschlagen. Wir fragen genau das gleich auf Bremen 2.

0: Ein Land, das sich im Krieg befindet, hat eigentlich anderes zu tun, als gerade einen Wahlkampf zu organisieren und ein neues Parlament zu wählen. Dieser Meinung war man eigentlich auch in der Ukraine, bis dann vor kurzem der gefeuerte Verteidigungsminister genau solche Wahlen gefordert hat in der Ukraine. Florian Kellermann ist unser Korrespondent in Kiew. Was hat der ehemalige Minister da ausgelöst mit seiner Forderung?
1: Er hat eine Debatte ausgelöst in der Ukraine, weil diese Forderungen jetzt eben direkt aus der Ukraine selber kommen, von jemandem, der bis vor kurzem noch Regierungsmitglied war, der auch 7 Jahre Regierungsmitglied war. Und insofern wird das schon deutlich ernster genommen als die Einwürfe, die mal aus Moskau kamen, vom Kreml-Chef Wladimir Putin, dann übernommen wurden von US-Präsident Donald Trump, die ja doch auf Ablehnung gestoßen sind in der Ukraine. Und jetzt kommt eben ein Mann, der sehr beliebt ist in der Ukraine. Und das ist schon ein Unterschied.
0: Wie läuft diese Debatte ab? Also wie sind so die Befürworter und die Gegner aufgeteilt?
1: Ich habe mit Leuten gesprochen, die gesagt haben, ich war eigentlich auch immer gegen Wahlen und das Argument, dass das eben uns destabilisieren würde, hier Unruhe reinbringt, die uns im Krieg nur schaden kann, habe ich einmal immer für richtig gehalten, aber eigentlich hat Fedorov doch einen Punkt, die Demokratie müsste erneuert werden in der Ukraine. Das heißt, das Vertrauen ist gebrochen zwischen Gesellschaft und Präsident Zelensky, zwischen Gesellschaft und Regierung. Und man sollte doch mal zumindest einen Dialog darüber beginnen. Also das habe ich gehört. Es gibt natürlich auch ganz andere Stimmen, die sagen, das ist unverantwortlich, was Fedorov da macht. Also große Teile des politischen Establishments denken so. Ich denke, so kann man auch werten, dass sein Nachfolger mit großer Mehrheit im Parlament gewählt worden ist, gestern mit überraschend großer Mehrheit. Also auch die Opposition hat für ihn gestimmt. Insofern hat er eine Debatte ausgelöst, die aber eben schon sehr, sehr kontrovers geführt wird.
0: Fedorov sagt, die Demokratie solle nicht von Russland als Geisel gehalten werden. Das ist ein Zitat. Aber in Zeiten, in denen Russland immer mehr den Donbass erobert, Drohnen regelrecht einsetzt, um Jagd auf Zivilisten zu machen in der Ukraine, ist da eine Durchführung von Wahlen überhaupt eine Möglichkeit?
1: Ja, das ist die große Frage. Es ist zumindest zunächst mal juristisch schwierig, weil Wahlen eigentlich nicht gestattet sind während des Kriegszustandes. Das steht in verschiedenen Gesetzen. Es steht in Bezug auf das Parlament auch in der Verfassung. Das heißt, da müsste man zunächst mal eine Lücke finden. Und dann ist natürlich auch die Frage, wie soll das überhaupt praktisch stattfinden? Sie haben es schon angesprochen, Drohnen, Raketen, es ist Luftalarm, die Menschen müssen ja dann in Schutzräume gehen. Kann man da überhaupt einen Wahlkampf abhalten? Wie sollen die Kandidatinnen und Kandidaten sich präsentieren? Was ist mit den Menschen an der Front? Es gibt eine ganze Reihe, ganze Latte von verschiedenen Problemen. Man kann natürlich aber eben sagen, wenn man jetzt, sagen wir mal, pragmatisch rangeht, ja, sind lauter Probleme, die wir aber versuchen können zu lösen. Lasst uns doch nachdenken, zum Beispiel über Wahlen im Internet und so weiter.
0: Dahinter steckt ja die größere Frage, also was sind gerade tatsächlich die Sorgen und Nöte der Ukrainer? Also ist eine Debatte über die Demokratie im eigenen Land, den Zustand der Demokratie und die Legitimation der regierenden Personen überhaupt gerade das, was die Ukrainer als erstes umtreibt?
1: Es spielt auch eine Rolle auf jeden Fall. Man kann nicht sagen, wir führen Krieg und deswegen können wir alles andere vergessen. Aus dem einfachen Grund, dass es eben für das Land sehr, sehr wichtig ist, dass den Mächtigen trotzdem weiter auf die Finger geschaut wird. Und das ist ja nun mal auch der Kern oder ein Kern der Demokratie. Und das ist ohnehin eingeschränkt jetzt im Krieg. Zum einen, weil es eben die Wahlen nicht gibt. Zum anderen, weil auch die Regierung bzw. der Präsident Vollmachten haben, die sie normalerweise nicht haben, also zentralistischer regieren können. Da ist es umso wichtiger, dass also dieser Punkt nicht aus den Augen verloren wird. Und man hat es ja auch gesehen, es hat große Proteste gegeben nach der Entlassung von Verteidigungsminister Fedorov. Im vergangenen Jahr hat es große Proteste gegeben, als Zelensky auch die Antikorruptionsbehörden sich de facto unterordnen wollte. Das ist dann tatsächlich ja auch gescheitert, unter anderem an diesen Protesten. Also Demokratie bleibt schon ein wichtiges Thema, trotz Kriegs in der Ukraine.
0: Florian Kellermann, unser Korrespondent in Kiew hier auf Bremen 2. Wir haben gesprochen über die Forderung des ehemaligen Verteidigungsministers der Ukraine, der eben Wahlen in seinem Land gefordert hat. Herr Kellermann, vielen Dank dafür.
1: Danke.

0: Mit Casey Musgraves ist es gerade 10 Minuten vor 6 geworden auf Bremen 2. Gleich haben Sie in der Gesprächszeit wieder Gelegenheit, eine interessante Lebensgeschichte zu hören hier bei uns im Radio. Kurt Müller-Meinhardt wird heute zu Gast sein. Nach Kriegsende als Flüchtling mit seiner Mutter und den Geschwistern aus Ostdeutschland nach Tossens zur Großmutter an der Nordseeküste gekommen. Er hat sich dann hochgearbeitet unter schwierigen Bedingungen und wurde später in Oldenburg angesehener Geschäftsführer eines Männermodenhauses.
1: Ich war nichts. Ich fühlte mich wirklich sehr mittellos, nicht nur finanziell, sondern auch vor allen Dingen bildungsmäßig, sehr unausgebildet. Und das war meine größte Antriebskraft eigentlich. Aus dieser Situation wollte ich gerne heraus. Das war der größte Wunsch und die größte Motivation, endlich auch etwas zu sein.
0: Kurt Müller-Meinhardt sagt das, unser Gast heute in der Gesprächszeit. Heute ist er 93 Jahre alt, fährt immer noch mit dem Fahrrad durch seine Wahlheimat Oldenburg und er wird gleich eben unter anderem sehr viel erzählen über seine Lebensstationen. Auch darüber, wie er die Einführung der ersten Fußgängerzone in Oldenburg und die Anfänge des Stadtfestes, das an diesem Wochenende schon zum 50. Mal stattfindet, erlebt hat. Also die Gesprächszeit gleich ab 18:05 Uhr auf Bremen 2 mit Kurt Müller-Meinhardt.
2: Es ist

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1: Ein atemberaubend schönes Spiel, schreibt das BBC Music Magazine. Und er spielt mit den Fingern eines Magiers, meint die französische Tageszeitung Le Monde. Der Sieg beim internationalen Chopin-Klavierwettbewerb in Warschau 2021 ebnete dem heute 29-jährigen chinesisch-kanadischen Pianisten Bruce Liu den Weg an die Spitze der internationalen Klassikszene. Mit seinem Debüt beim Musikfest Bremen begibt sich Bruce Liu auf eine musikalische Reise durch die Klavierliteratur des 19. und 20. Jahrhunderts. Sein Programm verbindet Werke von Beethoven und Chopin mit Kompositionen von Monpou und Ligeti. Am Dienstag um 19.30 Uhr in der Bremer Glocke.
2: Das war der Tipp von Jens Schellhaus und das war der Donnerstagnachmittag mit Nikolaus Golsch. Christine Hohnfeld kommt. Ich verabschiede mich. Tschüss, bis morgen.

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1: Mit Nico Wotrich, guten Abend. Bremer Staatsanwaltschaft ermittelt gegen JVA-Mitarbeiter. Bundesanwaltschaft geht gegen mutmaßlichen Sadisten vor. Medizinischer Dienst registriert über 3000 Behandlungsfehler in Deutschland. Das Wetter immer wieder Schauer, bis maximal 18 Grad. Die Staatsanwaltschaft Bremen ermittelt gegen 6 Angestellte der JVA aus Lepshausen. Sie sollen Wertgegenstände und Drogen ins Gefängnis geschmuggelt haben. Insgesamt wurden heute mehrere Wohnungen und 10 Zellen in der JVA durchsucht. Aus der Regionalredaktion Buten und Binnen, Michael Nenzer.
2: In den angeschobenen Verfahren geht es um Bestechung und Bestechlichkeit sowie Drogenhandel oder Beihilfe dazu. Die beschuldigten JVA-Beschäftigten wurden vom Dienst freigestellt und haben Hausverbot im Gefängnis. Aufgefallen war die Geschichte, weil in der JVA Bremen Häftlinge immer häufiger Gegenstände hatten, die im Gefängnis nicht erlaubt sind. Im Rahmen verdeckter Ermittlungen versuchten die Behörden herauszubekommen, wie diese Gegenstände dorthin gelangen konnten. Nach Monaten hatten sie jetzt genug Hinweise zusammen, um zuzuschlagen.
1: Die Bundesanwaltschaft ermittelt gegen einen Mann aus dem Raum Trier. Er soll über Chats im Internet andere Menschen zu Straftaten angestiftet haben, darunter auch Missbrauch und Mord. Philipp Reichert mit den Einzelheiten.
3: Nach SWR-Informationen gibt es womöglich auch Bezüge zu einem Gewaltverbrechen in Russland. Dort soll im Dezember ein 15-Jähriger einen 10-jährigen Mitschüler erstochen haben. Laut Ermittlern könnte die Tat aus einem Online-Netzwerk heraus angestiftet worden sein, in dem der jetzt beschuldigte Mann aus dem Raum Trier eine entscheidende Rolle gespielt haben soll. Auf Anfrage des SWR sagte die Anwältin des Beschuldigten, dieser sei auf einer Gamer-Plattform angesprochen worden, sich in den Chats zu beteiligen. Er sei spielsüchtig und habe deshalb bereits eine Behandlung hinter sich. Der junge Mann habe seine Aktivitäten zunächst als Spiel empfunden, inzwischen bereue er sie. Zu den konkreten Vorwürfen äußerte sich die Anwältin nicht.
1: In Deutschland hat es im vergangenen Jahr über 3000 nachgewiesene ärztliche Behandlungsfehler gegeben. Nach Angaben des medizinischen Dienstes hatten sie gesundheitliche Schäden zur Folge. Fast 100 Menschen starben deshalb sogar. Aufgezählt werden zum Beispiel schwere Medikationsfehler, das Verwechseln von Patienten oder Körperteilen. Außerdem wurden Gegenstände bei Operationen im Körper vergessen. An der Hamburger Elbphilharmonie hat es einen Großeinsatz gegeben. Etwa 40 Menschen hatten über Übelkeit und Schwindel geklagt, offenbar wegen einer Lebensmittelvergiftung. Nach Angaben der Einsatzkräfte sind die meisten von ihnen Filmkomparsen, die bei einem Dreh in der Elbphilharmonie waren. Bei einem Unfall in der Bremer Überseestadt ist ein Kind schwer verletzt worden. Laut Polizei war das 11 Jahre alte Kind mit dem Fahrrad unterwegs und wurde von einem Auto erfasst. Warum ist noch unklar. Das Kind wurde ins Krankenhaus gebracht. Das waren die Nachrichten mit Nico Wotrich.
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4: Ein wechselhafter Abend, der uns immer wieder Schauer und Gewitter beschert, die durchziehen. Sie waren schon an der Küste, jetzt gerade sind sie irgendwo über Bremen unterwegs oder zumindest hier im Großraum, werden uns wahrscheinlich auch die Nacht über weiter begleiten. Die Höchstwerte dann noch bei 20 Grad auf Spiekeroog, 22 in Bremen, 23 Grad heute Abend in Drakenburg. Morgen am Freitag weiterhin sehr wechselhaft. Auch da wieder einzelne Schauer und Gewitter, die durchziehen. Dazwischen immer wieder trockene Phasen. Und vielleicht hier und da ein bisschen Sonne bei ähnlichen Höchstwerten von morgen. Wieder maximal 22 Grad.
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4: 6:03. Autobahn 1, Hamburg Richtung Osnabrück. Zwischen Bremer Kreuz und Dreieck Stur 9 Kilometer stocken wegen Bergungsarbeiten. A1 Osnabrück Richtung Bremen. Zwischen Dreieck Stur und Bremen-Hemelingen 4 Kilometer stockender Verkehr vor der Baustelle. Im Kreis Ammerland ist der alte Postweg zwischen Heidkamp und Neunkruge nach einem Unfall in beiden Richtungen gesperrt. Genauso auch die Osterholzer Landstraße in Bremen zwischen an der Kämenade und Osterholzer Heerstraße in beiden Richtungen, auch da nach einem Unfall. Und Bremen auf der Bundesstraße 75 B6 zwischen Huchting und Hochschulring in beiden Richtungen stockender Verkehr. Achtung, auch die obenliegenden Straßen sind gerade überlastet. Gute Fahrt.
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5: Wenn Sie in Oldenburg einen sehr großen alten Herrn mit roter Mütze auf einem Fahrrad sehen, dann ist die Chance groß, dass es sich um Kurt Müller-Meinhardt handelt. Herr Müller-Meinhardt, alt darf ich sagen, oder in Ihrem Fall?
6: Ja, inzwischen ist das wohl passend.
5: Sie sind 93 in dem Moment, wo wir hier aufnehmen. Blicken Sie manchmal mit Verwunderung zurück und sagen, unglaublich, was alles war in meinem Leben?
6: Das Wort unglaublich ist angebracht. Das hätte ich nie gedacht. Ich bin jetzt also von meinen ganzen Vorfahren der inzwischen ältest gewordene Mensch. Alle anderen haben sich schon etwas früher verabschiedet.
5: Hier für unsere Hörerinnen und Hörer noch ein paar Lebensdaten und Stationen des Kurt Müller-Meinert, geboren 1933 in Neustrelitz, aufgewachsen in Rostock und zwischenzeitlich kriegsbedingt in Bayern, nach dem Krieg als Flüchtlingskind in die Wesermarsch gekommen, Landwirtschaftslehre, später Textilfachmann und schließlich Chef eines alteingesessenen Oldenburger Männermodegeschäfts. Und so hat Kurt Müller-Meinert auch die Entwicklungen in der Oldenburger Innenstadt aus nächster Nähe miterlebt, die Entstehung der Fußgängerzone und auch natürlich die Anfänge des Stadtfests, das in diesem Jahr zum 50. Mal stattfindet. Schön, dass Sie Zeit und Lust haben, aus Ihrem ereignisreichen Leben zu berichten.
6: Ja, ich danke vielmals für die Einladung. Das ist ja etwas ganz Besonderes, wenn man als Älterer zu so etwas eingeladen wird, denn ich vermute, dass die meisten der Zuhörer jünger sind. Und ich hoffe, dass sie mir zuhören.
5: Das werden sie sicherlich. Kurt Müller-Meinert heute zu Gast in der Gesprächszeit. Am Mikrofon ist Christine Hohnfeld.

0: Kurt Müller-Meinhardt ist zu Gast in der Gesprächszeit auf Bremen 2. Einige Stationen Ihres ereignisreichen Lebens habe ich schon angerissen. Jetzt will ich mal mittendrin beginnen. In Ihrer Rolle als Chef von Männermode Bruns in der Oldenburger Innenstadt sind Sie 27 Jahre in Folge zur Leipziger Messe gefahren, von 1962 bis 1989. Was haben Sie da gesucht, was Ihnen in der BRD gefehlt hat?
1: Ja, ich war ja für die Firma Bruns, also Herrenbekleidung, verantwortlich und musste immer gut den Markt beobachten und stellte fest, dass einige unserer Konkurrenten, die auch Versandhäuser sind oder größere Kaufhäuser, dass die sehr günstige Waren auf bestimmten Gebieten hatten, die wir nicht zur Verfügung hatten. Und da habe ich festgestellt, dass diese Waren aus der DDR kommen und dass man die eventuell auch für Bruns erwerben könnte auf der Leipziger Messe. Ich musste also diese neue Geschäftslinie suchen, bin dorthin gefahren und war erst einmal als kleiner Einzelhändler außen vor. Aber ich habe dann nicht locker gelassen und so nach und nach doch Zugang gefunden zu diesem Markt, also mit Produkten aus der DDR.
0: Wie haben die sich denn unterschieden von dem, was es hier gab?
1: Ja, also die Auswahl war nicht groß. Es handelte sich nur um ganz bestimmte wenige Artikel, weil die DDR in der Produktionsmöglichkeit ja auch sehr beschränkt war. Aber warum ich dort einkaufte, war das Preisniveau. Sie machten also, ich sag mal in Anführungszeichen, politische Preise. Das heißt Preise unter dem Westniveau, um Devisen zu bekommen. Sie wollten also D-Mark bekommen. So, das war der Grund.
0: Wie ging es dazu auf der Leipziger Messe?
1: Also es war so, dass die einzelnen Einkaufsmöglichkeiten verteilt waren auf kleine Kabinen in dem großen Messehaus. Und zum Anfang meiner Tätigkeit waren das noch ehemalige Inhaber, die dort vertreten waren. Das waren inzwischen aber VEB-Betriebe, also volkseigene Betriebe geworden. Die waren enteignet worden und im günstigsten Fall war dann der Inhaber oder die Inhaberfamilie, je nachdem, meistens aber nur der Inhaber, waren dort auf dem Messestand noch vertreten. Das hat sich dann im Laufe dieser vielen Jahre, die ich dort gewesen bin, also über 20 Jahre, kontinuierlich zweimal im Jahr, Frühjahrsmesse, Herbstmesse, hat sich das geändert.
0: Aber es musste immer jemand dazukommen. Sie durften nicht mit demjenigen alleine sein.
1: Ja, das ist richtig. Also wenn ich in eine Kabine hineinkam, nachdem ich angeklopft hatte, und es war nur eine Person dort zufälligerweise, dann sagte diese Person, nehmen Sie heute bitte eben einen Platz, ich komme gleich wieder, und verschwand dann. Und erst kannte ich den Grund ja gar nicht, aber dann alsbald stellte es sich heraus, der Grund war, nur eine Person dazu zu holen, weil es verboten war, alleine mit einem Westler zu sprechen.
0: Wie haben Sie die Gespräche empfunden?
1: Ja, es ging ja erst einmal sehr sachlich zu, nur um den eigentlichen Zweck der Ware und des Einkaufes. Und das war sehr dürftig, sagen wir mal. Erst später, wenn man vielleicht das 10. Mal da gewesen war und sich kannte, dann konnte es sein, dass auch mal das Gespräch ein bisschen sich erweiterte oder sogar ein kleiner Witz gemacht wurde, was natürlich mit aller Vorsicht getan werden musste.
0: Sie haben sich dann jeweils oder wurden erstmal in Privatzimmern einquartiert. Da entstanden ja auch Begegnungen und Gespräche. Und dann haben Sie beim nächsten Besuch manchmal das eine oder andere mitgebracht, das dort fehlte. Was haben denn die DDR-Grenzer zu den Kloschüsseln und Waschbecken gesagt?
1: Ja, also das erste Mal, wie ich ankam, man wurde erstmal auf der Autobahn abgefangen gewissermaßen, musste man anhalten und sich ausweisen. Dann das nächste Mal in Leipzig, dann das dritte Mal auf der Zimmervermittlungsstelle. Also das waren sehr intensive bürokratische und kontrollmäßige Vorgänge. So, nun ging es ja um das Quartier. Das erste Mal, wie ich ankam, hatte ich ja keins. Man meldete sich also auf der Zimmervermittlung und bekam dann ein Zimmer zugewiesen. Und das fand ich dann auch in Leipzig in der Innenstadt. Und da hatte dann das Ehepaar der Wohnung, hatte dann die, wir waren zu zweit übrigens, muss ich noch ergänzen, ich fuhr nie alleine, wir waren immer zu zweit. Also die dort wohnten, hatten ihr Schlafzimmer freigemacht und da konnten wir dann nächtigen. Beim zweiten Mal war das anders, da bekamen wir ein Sofa zugewiesen. Aber dann hat sich durch eine Bekanntschaft aus dem Westen heraus ergeben, dass ich dann selbst ein Messequartier, so nennt man das ja, gefunden habe. Und das war bei einer Witwe, die in einem großen Mehrfamilienhaus lebte, 4 Etagen oder 5 vielleicht sogar. Das waren so ganz große Leipziger Wohnungen, die geteilt waren, also jetzt aber immerhin noch reichlich Platz boten, sodass diese Damen Messegäste aufgenommen haben. Und dort habe ich dann beim ersten Quartier, ich glaube 13 Jahre, fand ich dort Einkehr und Übernachtungsmöglichkeit. Und dann, wie die nicht mehr das aus Altersgründen nicht mehr konnten, da fand ich dann ein zweites Quartier ähnlicher Art. Da habe ich dann auch noch mal, ich glaube, fast 7 Jahre gewohnt.
0: Und die Kloschüsseln und Waschbecken, was haben die Grenzer jetzt gesagt, als sie damit ankamen?
1: Ja, die haben ein bisschen erstmal so getan, als wenn das alles nicht erlaubt wäre. Dann haben sie beraten und dann festgestellt, ja, es sind keine Produktionsmittel. Insofern ist es erlaubt, die mitzunehmen. Dann habe ich also zum Beispiel für diese beiden Witwen dort, bei denen ich wohnte, habe ich Kloschüsseln mitgenommen, Waschbecken mal mitgenommen. Und einmal habe ich auch, ich habe es jetzt vergessen, was das noch war.
0: Ich glaube, ein Pressluftbohrer, der durfte aber nicht mit. Presslufthammer.
1: Ach so, ja, das war noch wieder was anderes. Da benötigten die Pfeiferschen Anstalten. Das war eine Einrichtung, in dem auch Krankenhäuser waren und Menschen mit Behinderung und verschiedene, also eine große Einrichtung in der Nähe von Magdeburg, die Pfeiferschen Anstalten. Und da musste gebaut werden und alles fehlte, was sie so brauchten, oder vieles fehlte, was sie so brauchten. Unter anderem musste dann eines Tages ein Presslufthammer mitgenommen werden, den mir jemand in Oldenburg besorgte, bei mir in den Kofferraum legte und ich dann mit nach Leipzig, auf die Tour nach Leipzig nahm. Aber schon bei der ersten Vorkontrolle auf der Autobahn, da wurde dieser Presslufthammer, weil es eben ein Produktionsmittel ist, nicht genehmigt, wurde rausgenommen, eingelagert und den konnte ich auf der Rückfahrt dann gegen eine Lagergebühr dann wieder mitnehmen. Das war der Presslufthammer.
0: Konnten Sie während oder wenn Sie in die damalige Ostzone, wie es ja auch noch hieß, oder DDR gereist sind, konnten Sie Ihren Geburtsort besuchen, Neustrelitz? Das ist ja von Leipzig aus ein bisschen weit vom Schuss. Oder Rostock, wo Sie einen Teil Ihrer Kindheit verbracht haben?
1: Nein, das war überhaupt nicht möglich. Wenn man nach, ich fuhr ja mit dem Auto, nur einmal, wenn ich dort im Winter mit dem Zug hingefahren, wegen großen Schneemengen. So, aber sonst fuhren wir mit dem Auto. Und diese Strecke, das war eine sogenannte Transitstrecke, an die hatte man sich zu halten. Davon durfte man nicht abweichen. Also die war vom Grenzübertritt bis nach Leipzig vorgeschrieben. Ich habe mal eine Abweichung gemacht. Ich dachte, das ist nicht so schlimm und habe auch eine kleine Ausrede dafür gefunden, aber das war sehr unangenehm.
0: Hatten Sie denn Heimweh überhaupt?
1: Heimweh nach?
0: Nach Ihren Kindheitsorten?
1: Nein, das kann ich nicht sagen. Nein, Heimweh habe ich nicht gehabt. Ich wollte immer mal da gerne wieder hin. Habe ich auch ja später dann nach der Wende gemacht. Aber Heimweh habe ich nicht gehabt. Ich bin hier im Bereich Oldenburg so gut aufgenommen worden und habe hier Heimat gefunden. Sodass, nein, Heimweh habe ich nicht gehabt.
0: Kurt Müller-Meinhardt, gleich sprechen wir weiter.

0: Wir bleiben in den 60er und 70er Jahren in der Gesprächszeit mit Kurt Müller-Meinhardt und gucken in die Oldenburger Fußgängerzone. Die gilt ja als die erste zusammenhängende Fußgängerzone in Deutschland, eingeweiht am 1. August 1967. Damals waren Sie Geschäftsführer von Männermode Bruns in der Oldenburger Innenstadt. Was für Diskussionen sind dieser Einrichtung der Fußgängerzone eigentlich vorausgegangen? Wie haben Sie die Stimmung erlebt damals?
1: Ja, also erstmal waren die Anwohner und die Geschäftsleute und also alle, die in der Innenstadt zu tun hatten, die waren erstmal etwas irritiert. Denn das bedeutete ja eine ganz neue Situation. Die Tradition des Verkehrs, so wie es immer war, war dann ja aufgehoben. Und was kommt nun? Es hat sich dann ergeben, im selben Moment, dass einige Parkhäuser gebaut wurden. Das waren alles private Investitionen von Einrichtungen wie Kaufhäuser oder eine Gruppe von Einzelhändlern und so weiter. Ja, und da hat sich dann allmählich haben sich diese Ängste, diese Sorgen, die die Bewohner und die Geschäftsbetreiber, die Einzelhändler, da waren ja nicht nur Einzelhändler, da waren ja auch noch kleine Produktionsbetriebe. Also es war eine ganz lebendige, vielseitige Gewerbeinnenstadt. Einige haben sich nachher ja nach draußen verlagert, wie zum Beispiel Schlachtereien oder Zimmereien oder solche Handwerksbetriebe. Aber das hat sich dann allmählich oder sehr schnell beruhigt, wie Sie merkten, dass diese Fußgängerzoneneinrichtung einen Vorteil hat.
0: Wie hat es Ihnen gefallen?
1: Ja, mir hat es von vornherein gut gefallen. Ich habe darin nur Vorteile gesehen und habe dann alsbald, weil ja die erste Ausbaustufe das Gebiet der Harenstraße, in der die Firma Bruns, die ich zu vertreten hatte, auch gelegen ist. Und die war ja noch nicht dabei, nur die ersten paar Meter. Und dann haben wir als Kaufleute versucht, in Eigenregie gewissermaßen in Vorleistung zu gehen, mit der Stadt zu sprechen und sagten, so, nun aber auch bitte bei uns.
0: Am 1. November 1974 gab es dann ein Straßenfest zur Feier des Anschlusses der kompletten Harenstraße an die Fußgängerzone. Wie ging es dazu? Wer hat was beigesteuert?
1: Ja, da haben alle Anlieger der Harenstraße haben irgendetwas gemacht. Irgendetwas, was auch immer. Jedenfalls, es war ein buntes Treiben. Das haben wir im nächsten Jahr noch einmal wiederholt. Und das hat so viel Aufmerksamkeit erbracht in der Stadt, dass dann die Stadt beschlossen hat, ein Gesamtstraßenfest künftig zu machen. Und das fand dann auch statt. Und dann haben sich viele Harenstraßler da wieder eingebracht, zum Beispiel, indem sie ein Harenstraßenabitur ins Leben gerufen haben, vor ihren Geschäften viele Angebote gemacht haben. Und da entstand zum Beispiel auch vor dem Hause Bruns die große Milchbar.
0: Woher kam die Milch?
1: Die haben wir von einem Geschäft in der Harenstraße gekauft. Damals war das Sortiment, das Angebot in der Innenstadt noch viel vielseitiger, als es heute ist. Und da war dann auch ein Milchgeschäft, das hieß Schwarting. Und da haben wir dann die Milch gekauft.
0: Und Schmalzbrote gab es?
1: Und Schmalzbrote, ja, dann wurde das Schwarzbrot gekauft bei einer Bäckerei, Harms. Und das Schmalz wurde von dem Schlachter Monse in der Mottenstraße gleich um die Ecke gemacht. Das führte er sonst gar nicht, aber das hat er extra für das Harenstraßenfest gemacht. Und dann gab es Schmalzbrote.
0: Monse gibt es auch nicht mehr.
1: Monse gibt es leider auch nicht mehr. Ein ganz wunderbarer Schlachtereibetrieb, ein Familienbetrieb. Es war ganz großartig mit der Familie Monse in der Mottenstraße. Samstags großes Erbsensuppenessen und so weiter und so weiter.
0: Ja, ja. Werken mit Leder mit Meister Holert gab es auch?
1: Das gab es auch, ja. Zu Anfang lebte ja sogar noch der Senior Holert, der ja ein Schuhmacher war, der sogar Kunden in Amerika hatte. Also der war damals, wie ich ihn erlebte, vielleicht so 80 Jahre alt, schätze ich mal.
0: Und Nägel hämmern mit C.W. Meyer gab es, Ping-Pong balancieren auf Frühstücksbrett. Wie ging es dazu?
1: Ja, die Kabeler Meyer war ja so ein Geschäft mit vielen Handwerkszeugen auch. Natürlich hat der dann da draußen auf einen Sägebock, einen Balken gelegt und die Nägel dazu in verschiedenen Größen und die Hämmer in verschiedenen Größen, sodass Kinder und Erwachsene dort hämmern konnten. Nun ging es darum, wer kriegt also den Nagel reingeschlagen bis ans Ende, bis er verschwunden war. Das war dann die Aufgabe und danach, da gab es dann viel Spaß und zum Ende dann vielleicht auch noch einen Preis.
0: War die Innenstadt früher lebendiger als heute oder auf eine andere Art lebendig?
1: Ja, ich glaube schon, da hat sich viel verändert. Insbesondere nochmal in den Jahren jetzt seit Corona. Da hat sich nochmal und durch die weitere Entwicklung des digitalen Einkaufes, also praktisch eine neue Art von Versandgeschäft, wie wir es ja früher schon mal hatten, zu Zeiten von Neckermann und Quelle, aber nicht in diesem Umfang, wie es jetzt ist.
0: Wie kann man jungen und auch nicht so jungen Leuten das vermitteln, dass wenn die überall und jederzeit am Mobiltelefon alles bestellen können, was sie möchten und das auch tun, dass dann die Innenstädte, will nicht sagen aussterben, aber es geht schon in die Richtung.
1: Ja, das ist eine ganz schwierige Frage, die ich jetzt als inzwischen doch jetzt älter gewordener Mensch und nicht mehr in der Innenstadt tätig, da möchte ich mich nicht zu weit aus dem Fenster hängen und nicht jetzt hier große Sprüche klopfen. Das steht mir nicht an, aber ich glaube, dass jede Erfindung neue Verhaltensweisen bei den Menschen auslöst. Zu meiner Jugendzeit gab es noch kein Flugzeug, das in Amerika flog. Da fuhren alle Leute mit dem Schiff. Jetzt fliegen sie. Ich glaube, der Mensch neigt dazu, den für ihn günstigsten, vor allem bequemsten Weg zu gehen. Also ich war das erste Mal in meinem Leben als Kaufmann 1965 in Amerika mit einer Gruppe von Einzelhändlern aus Deutschland, die geführt wurden von einem Herrn aus Stuttgart. Und er sagte, wir müssen unbedingt, wer möchte, mal da über den großen Teich schauen, wie sich das dort entwickelt mit den Einkaufszentren und so weiter. Es war damals noch keine digitale Zeit, aber es war eine andere schon als in Europa. Die haben ja nie Krieg verloren und die haben nur Frieden gehabt und immer Wohlstand und so weiter. Und da stand das Wort Convenience, das englische Wort Convenience, also Bequemlichkeit, das stand ganz, ganz oben an. Warum haben sich damals schon Einkaufszentren entwickelt und Innenstädte, sehr gute, voll funktionierende Innenstädte in den USA habe ich gesehen, die am Absterben waren, also einzelhandelsmäßig ab, und 20 Minuten außerhalb dieser Städte waren blühende Einkaufszentren entstanden. Das kannten wir damals überhaupt noch gar nicht. Und die waren entstanden. Und warum? Wenn wir das fragten, warum ist das so? Ja, Bequemlichkeit, also Convenience. Die Leute können mit ihrem Auto da vorfahren, kostet nichts, Kofferraum auf, alles rein, fahren wir wieder nach Hause. Und so ist das auch noch heute. Die Leute bestellen vom Küchentisch aus oder vom Sofa aus oder was, bestellen sie ihre Waren und sei es auch nur eine Kleinigkeit. Das sind Waren, die man zu fast 100% auch natürlich in der Innenstadt bekommen kann oder im Einkaufszentrum oder so. Aber sie machen es eben so.
0: Aber es freut Sie, wenn Sie Leben sehen in der Oldenburger Innenstadt?
1: Ja, auf jeden Fall. Ich habe hier Heimat gefunden als Flüchtling und habe hier so gerne gearbeitet mit vielen Menschen zusammen, ob das bei Bruns, also hauptberuflich war oder in anderen Bereichen ehrenamtlich. Denn als Flüchtling ist man, da fehlt einem ganz, ganz vieles. Und das habe ich durch viele Oldenburger nachträglich Step by Step bekommen. Und dafür bin ich ewig dankbar. Und wenn die Innenstadt lebt, dann freut sich mein Herz. Und ich wünsche der Oldenburger Innenstadt natürlich nichts sehnlicher, als dass die Menschen auch mit ihren kommen und gehen und ihrem Einkaufen treu bleiben, damit diese Stadt, die sie selbst alle so gerne haben, auch erhalten bleibt. Das ist ja von den Nutzern der Stadt aus Oldenburg, Stadt und Land von ganz weit her, davon ist das abhängig. Wir alle daraus machen.

0: Vom Flüchtlingskind zum angesehenen Innenstadtkaufmann in Oldenburg, so könnte man den Lebensweg von Kurt Müller-Meinhardt ganz grob zusammenfassen. Haben Sie eine Erinnerung an den Ausbruch des Zweiten Weltkriegs 1939? Sie waren 6.
1: Ja, und zwar kam ich mittags von der Schule und es war irgendwie anders in der Wohnung als sonst. Und ich fand dann im Wohnzimmer alle vor dem Radio und sie hörten alle etwas, was ich nicht verstand und was ich nicht begriff. Aber es war die Mitteilung, dass der Krieg ausgebrochen sei. Wie und wohin und in welche Richtung, das habe ich damals noch nicht als Kind begriffen und verstanden. Aber das weiß ich noch. Ich bin ja in Neustrelitz geboren, 1933, und nach 2 Jahren kam ich nach Rostock. Davon habe ich ja nichts gemerkt, dafür war ich ja noch zu klein.
0: Weil Ihr Vater, arbeitete für die Bank?
1: Mein Vater arbeitete für die Mecklenburger Bank. Er wurde versetzt nach Rostock und 36 bin ich dort eingeschult worden.
0: Ihr großer Bruder Christoph war auf der Napola, das waren ja diese Elite-Schulen der Nationalsozialisten in Putbus auf Rügen. Wie viel haben Sie mitbekommen von seinem Leben?
1: Auch nicht viel. Also es war nicht zum Beispiel, dass ich jetzt meine Eltern gefragt habe, warum ist denn Christoph auf Putbus? Das sind ja praktisch intellektuelle Fragen, die sind, ich glaube, einem Kind noch nicht möglich. Christoph war eben auf der Schule. Meine Schwester, die Lehrerin, Gewerbelehrerin werden wollte, war auf einer Schule im Rheinland. Ja, das war eben so.
0: Aber Ihr Vater war seit 1930 in der NSDAP. Gab es später Gespräche? Haben Sie gefragt, warum? Was wolltest du da? Was hat dir gefallen? Oder wie siehst du es jetzt?
1: Nein, also mein Vater, es dauerte ja nicht lange, dass mein Vater eingezogen wurde. Also da war ich ja erst 7 oder 8. Der war ja auch schon Soldat im Ersten Weltkrieg. Und damit war Vater nicht im Hause. Nur ab und zu mal vielleicht, nicht? Dann kam ja diese Bebombung von Rostock. Und dann wurden wir evakuiert nach Bayern. Dann haben wir 2 Jahre in Bayern gewohnt. Und dort bin ich auch zur Schule gegangen, bis also Herbst 44. Und mein Vater wurde krank, kam ins Lazarett nach München und wurde dann in der Heimat wieder eingesetzt, weil er nicht mehr kriegsdienstverwendungsfähig war. Und wir zogen dann von Bayern auch wieder nach Neustrelitz. So, und der Kriegswinter 44-45 war ja eine ganz besondere Zeit, in der wir Kinder sehr viel gearbeitet haben. Morgens zur Schule, nachmittags Flüchtlingsdienst. Erst auf dem Bahnhof, dann abends die Trecks in die Nachtquartiere gebracht. Es war eine Zeit, um auf Ihre Frage zurückzukommen, in der man nicht über Nazi-Deutschland oder fragen, warum bist du in der Partei? Das war einfach gar nicht drin. Und dann kam das Kriegsende, die Russen kamen, nahmen Neustrelitz ein, wir waren von Russen besetzt. Und dann begann ja eine ganz neue, dramatische Zeit. Mein Vater musste die Bank an die Russen übergeben. Es dauerte ungefähr 6 Wochen. Wir wohnten ja in der Bank.
2: An dieser Stelle unterbreche ich ganz kurz für eine Gefahrenmeldung. Achtung auf der A27 Bremen Richtung Bremerhaven. Zwischen Bremen Fahr- und Rastplatz Achterkempe. Dort sind Kinder auf der Fahrbahn. Vorsicht bitte in beiden Richtungen.
1: Vater weg. Das war im Juni 45.
0: Ja, der kam dann erst 1950. Er war im sowjetischen Speziallager Nummer 2 in Buchenwald und vorher in 5 Eichen in Brandenburg. Der kam erst 1950 aus russischer Gefangenschaft. Da waren Sie schon in Tossens in der Wesermarsch. Da kommen wir gleich nochmal zu. Ich möchte noch zu einem Bild kommen. Sie haben ja vor Jahren zu Ihrem 80. Geburtstag Ihre Lebenserinnerungen aufgeschrieben. Das Buch ist bei Isensee erschienen. Da gibt es ein Foto der Familie Müller. Die Eltern, die große Schwester Rösi, der große Bruder Christoph und Sie als kleiner Stöpsel 1934 an der Ostsee. So ein leichtes Ferienidyll. Ihr Bruder Christoph ist im Oktober 1944 gefallen. Wie erinnern Sie sich an die Nachricht?
1: Ja, wie die Nachricht vom Tode von Christoph kam, da hatten wir, es war ja nur, wenn ich sage wir, mein Bruder Friedrich Wilhelm, der 4 Jahre jünger war als ich und ich, wir waren die einzigen Kinder zu Hause. Meine 11 Jahre ältere Schwester war ja, wie gesagt, in der Ausbildung auswärts zur Lehrerin. Also wir beide waren mit unseren Eltern zusammen und hatten dann mit einmal, was wir noch nie hatten, traurige Eltern. Das ist das Erlebnis, was ich in Erinnerung habe.
0: Sie haben vor ein paar Jahren ja ein Buch gemacht, nachdem Sie sehr viel recherchiert haben über den Oldenburger Glaskünstler Franz Lampe. Da sind wir uns auch schon begegnet, der im Ersten Weltkrieg in jungen Jahren gefallen ist. Der war 28, Ihr Bruder war ja 19, als er gefallen ist. Ich glaube, die Erinnerung an den Tod des Bruders beziehungsweise dieser Verlust hat Sie so bewegt, dass Sie gesagt haben, ich möchte jetzt an diesen jungen, hoffnungsvollen Menschen, dessen Kunstwerke zum Teil in Oldenburg an verschiedenen Stellen zu sehen sind und der seinen Weg nicht weitermachen konnte, erinnern.
1: Ja, das haben Sie richtig zum Ausdruck gebracht. Wie ich seinerzeit dieses Porträt in dem Oldenburger Geschäft in der Baumgartenstraße bei Carsten Lampe sah. Und dann
0: bei dem Großneffen, und das ist die ehemalige Glaswerkstatt gewesen.
1: Richtig, ja. Und wie ich das sah und dann in die Hand nehmen durfte und umgedreht habe und auf der anderen Seite in Süterlin-Schrift geschriebenem Brief oder Nachruf des Vaters, wie ich den Brief gelesen habe, da dachte ich sofort an meinen Bruder Christoph und habe dann gedacht, ach, das ist eine Gelegenheit, diesen Menschen in Erinnerung zu rufen, der in Oldenburg gewissermaßen vergessen war. Und damit hast du gleich etwas gewissermaßen wortlos zum Ausdruck gebracht, für dich selbst noch an deinen Bruder wieder erneut zu denken.
0: Wir sprechen über Kriegsende und Nachkriegszeit in der Gesprächszeit mit Kurt Müller-Meinhardt. Sie beschreiben in Ihrem Buch die Reise von Neustrelitz in die Wesermarsch Anfang Oktober 1945. Die Festnahme des Vaters war vorangegangen, der Räumungsbefehl durch die Russen, Verstecken der großen Schwester, Sichern des Bettzeugs und von Reiseproviant, Ausgangssperren und Passierscheine. Auch auf eine Art aufregend für einen 12-Jährigen, oder?
1: Aufregend. Ja, ich glaube, ich war nie aufgeregt, das habe ich nicht in Erinnerung. Ich war in einer übermäßigen Wachsamkeit oder auch anders ausgedrückt, ich war immer sehr darauf bedacht, in jedem Moment das möglichst Richtige zu tun. Ich glaube, ich habe überhaupt gar nicht viel nachgedacht. Ich war praktisch in einer automatischen Handlung ständig. So muss das wohl gewesen sein. Die Herausforderungen waren ja für einen 12-Jährigen eigentlich überdimensional und vollkommen unnatürlich. Und ich glaube, dass davon auch noch in meinem Erwachsenenleben was zurückgeblieben ist, was ich aber jetzt nicht genau beschreiben kann.
0: Hm. Sie sind dann über Braunschweig, Hannover, Bremen, Oldenburg nach Norden, Hamm, Ankunft in Tossens bei der Oma, 6.10.45, 9 Personen, später glaube ich noch mehr, ein Plumpsklo. Wie ging es dazu?
1: Dieses Haus, es war ja ein von meiner Großmutter gemietetes alten Teil eines Bauernhofes. Mein Großvater war ja 1937 gestorben, sie lebte dort alleine. Und nun kamen in kurzer Zeit 3 ihrer 6 Kinder, also 2 Töchter und ein Sohn mit ihren jeweiligen Kindern, kamen als Flüchtlinge bei ihr an. Und wir waren dann nachher so 11 oder 12 Personen. Das heißt, das Haus war wirklich bis unter das Dach voll. So, nun begann das sogenannte große Familienleben, das nicht frei war von Konflikten, denn wir mussten ja die kleine Küche teilen. Wir aßen zum Beispiel in 2 Partien, weil alle auf einmal konnten da nicht essen, so viel Platz war da nicht. Dann gab es nur eine Wasserstelle, das war eine Pumpe. Diese eine Pumpe und Spülstein war in der Küche. Da kam nur kaltes Regenwasser raus. Und wie sich herausstellte, war dieses Regenwasser sehr begrenzt in dem kalten Winter 1947, womit einmal die Zisterne ist also der Bereich, in dem das Regenwasser unter der Erde aufgefangen wird, die war leer. Jetzt musste das Wasser von woanders her geholt werden. Aber wo? Dann gab es ein Plumpsklo, das war außerhalb des Hauses, praktisch in einem Stallanbau, in dem auch eine kleine Waschküche war mit einem Waschkessel, der mit Holz beheizt wurde. Es gab eine Zinkbadewanne und da, wenn es hochkam, einmal in der Woche konnte man dort baden. Also man muss sich mal vorstellen, wenn 11 oder 12 Personen, das ging über Stunden und dann musste das Wasser warm gemacht werden. Ja, das war eine sehr, sehr herausfordernde Zeit.
2: An dieser Stelle noch einmal die Gefahrenmeldung. Achtung auf der A27 Bremen Richtung Bremerhaven zwischen Bremen Fahr- und Rastplatz Achterkempe. Dort sind Kinder auf der Fahrbahn. Vorsicht bitte in beiden Richtungen. Achtung auf der A27 Bremen Richtung Bremerhaven.

0: Sie haben ja kriegsbedingt, ich glaube, in Ihren ersten 8 Schuljahren 7 Schulen besucht, hatten also keinen ordentlichen Abschluss. Sie haben dann eine Lehre in der Landwirtschaft gemacht. Herr Müller-Meinert, war das so ein bisschen auch jetzt mal gucken, was man machen kann, oder war das ein echter Wunsch?
1: Also ich ging zur Oberschule nach Nordenham. Und wie ich die 3. Klasse absolviert hatte, stand in dem Zeugnis nur schlechte Zensuren und keine Versetzung. Und uns ging es damals so schlecht, wir hatten so wenig zum Leben, dass meine Mutter sagte, und ich spürte das ja auch, ich weiß nicht, wie es weitergehen soll. Und da ich schon während der Schulzeit nachmittags immer auf Bauernhöfen ausgeholfen hatte, um etwas zu essen zu bekommen, hatte ich mich also an das Leben auf einem Hof und an die Tätigkeit gewohnt, kannte schon etwas davon und sagte meiner Mutter, ich glaube, wir machen das so, ich versuche jetzt zum 1. April, 1947 war das, eine Lehrstelle in der Landwirtschaft zu bekommen. Und dann erlerne ich diesen Beruf. Und dann seid ihr nur noch zu zweit und könnt vielleicht dann über die Runden kommen. Also Zu zweit meine Mutter, mein Bruder, der 4 Jahre jünger war. Und so kam ich dann tatsächlich als 14-Jähriger, begann mein Berufsleben.
0: Gab Unterkunft und Verpflegung auch, nicht zu unterschätzen natürlich. Sonntags gab es auf dem Hof Franzen, einer der Höfe, wo Sie dann die Ausbildung gemacht haben, in Kleintossens, ein Ei, auch nach der Währungsreform.
1: Ja, das ist ja eine kleine Kuriosität, nicht? Wie die Währungsreform waren ja mit einmal die Preise und der ganze Warenverkehr veränderte sich ja. Davon habe ich überhaupt nichts mitbekommen. Mein Leben dort auf dem Hof, das war so abgeschieden. Wir arbeiteten nur und schliefen. Gegessen wurde auch.
0: Und schwimmen mal, Tossens ist ja heute auch Touristenort.
1: Nein, dafür hatten wir keine Zeit. Das macht mal sein, das weiß ich jetzt gar nicht mehr, dass wir mal an den Deich gegangen sind. Das war ungefähr so 2 Kilometer und haben da mal gebadet. Vielleicht später mal, aber da zuerst überhaupt noch nicht. Wie gesagt, das Leben bestand wirklich nur aus Arbeiten, Essen und Schlafen. Und da gab es keine Nachrichten, kein Fernsehen, kein Radio. Wir kriegten von nichts was nicht mit. Und da kam eben diese Währungsreform, das hat man uns natürlich berichtet. Und daher weiß ich noch, wie an dem Sonntagmorgen die Chefin zu uns sagten, obwohl das Ei heute 1,50 Mark kostet, bekommt ihr trotzdem noch ein Ei.
0: Sie haben Anfang der 50er Jahre mit, ich weiß nicht, 19 oder so, für die Kreiszeitung Wesermarsch geschrieben und gar nicht so schlecht. Hatten Sie Ambitionen journalistisch?
1: Ich habe gerne geschrieben, schon damals. Ich habe auch immer Tagebuch geschrieben. Und ich wäre gerne noch lange, lange zur Schule gegangen, aber das war mir ja verwehrt. Also schreiben tue ich noch heute gerne, aber damals eben auch schon. Und so kam ich dazu, dass, wie ich dann eines Morgens nach Nordenham zur Schule fuhr, ich glaube, das war zur Berufsschule, und da saß zufälligerweise neben mir jemand von der Kreiszeitung Wesermarsch Nordenham. Und der hat mich dazu gebracht, dass ich einen Zeitungsartikel geschrieben habe über das Klotschießen, über eine Klotschießerveranstaltung. Das war mein erster Artikel in der Kreiszeitung Wesermarsch.
0: Wie und wo haben Sie Marianne kennengelernt?
1: Marianne habe ich auf einem Reiterball in Rastede kennengelernt. Und ich war ja damals schon viele Jahre in der Landwirtschaft mit Leib und Seele und hatte auch schon weitere Stellen vorbereitet, unter anderem auf einer Stelle, ich wollte andere Böden, andere Betriebe mal kennenlernen, auf einer Stelle in Schleswig-Holstein vom Erbgroßherzog Oldenburg. Der hatte dort große Flächen. Und dann hatte ich durch meine Verwandten in Peru die Möglichkeit, auf einer Farm in Peru auch eine Anstellung zu bekommen. Aber das ist dazu dann ja nicht mehr gekommen, weil ich mich von Marianne nicht mehr trennen wollte. Es ist dann ja dazu gekommen, dass ich dann den Beruf gewechselt habe.
0: Sie sind dann Textilkaufmann geworden. Mariannes Vater hatte das Geschäft Bruns für Männermoden schon in Oldenburg.
1: Ja. Und dann kam die Frage so allmählich auf, wie soll es denn weitergehen mit euch beiden? Und er hat mich dann gefragt, ob ich mir vorstellen könnte, auch in diesen Beruf hineinzukommen. Er hatte ja 2 Töchter und hat vielleicht auch darüber nachgedacht, wie kann eine Nachfolge aussehen. Das Geschäft war ja gegründet worden 1896 von seinem Vater. Er hat es dann weitergeführt. Das war ja noch ein relativ kleines Geschäft und wollte das dann auch weiter ausbauen. Da hatte er wohl schon Pläne, die ich gar nicht kannte. Und aber habe dann gesagt, ja, ich kann es ja mal versuchen. Wir machen dann ein Jahr lang und dann kann jeder sagen, was er davon hält.
0: Ja, Sie haben das dann systematisch eigentlich aufgebaut. Sie waren an verschiedenen Stellen, Volontariat, Ausbildung, sogar mal in Bremerhaven auch. Und dann waren Sie mal in Kassel. Sie haben eigentlich alles in Ihrem Leben immer mit vollem Einsatz, glaube ich, kann man sagen, betrieben. Sie hatten dann auch auf den Zeugnissen immer gute bis sehr gute Noten. Und das schlechte Zeugnis von der Oberschule Nordenham, das war ja nun wirklich kriegsbedingt. Was hat Sie immer angetrieben Ihr Leben lang?
1: Ja, was hat mich angetrieben? Ich wollte auch was werden. Ich war nichts. Ich fühlte mich wirklich sehr mittellos, nicht nur finanziell, sondern auch vor allen Dingen bildungsmäßig fühlte ich mich sehr, sehr mittellos, sehr unausgebildet. Und das war meine größte Antriebskraft eigentlich. Aus dieser Situation wollte ich gerne heraus. Das war der größte Wunsch und die größte Motivation, endlich auch etwas zu sein, Mitglied zu sein einer Sozialgemeinschaft, einer Wissensgemeinschaft, einer Gemeinschaft überhaupt, Familie gründen zu können, Kinder

0: und traurige Zeiten und kraftlose Zeiten, wie ich es geschafft habe. Ja, der große Wunsch, dass das Leben ja nur einmalig ist. Und ich wollte auch bei meinen noch lebenden Kindern bleiben und bei meinen Freunden und bei meiner Familie. Und habe gedacht, du hast immer noch irgendwie eine Aufgabe. Und dann hatte ich auch viele gute Gespräche in der Familie und mit Freunden und habe dann gemerkt, wie sie alle mir Mut machen wollten und sagen wollten, bleib bei uns, mach weiter, suche einen neuen Weg, schöpfe Kraft, versuch dich irgendwie dahin zu bringen. Ja, da waren viele wieder mit dabei, die ausschlaggebend waren, dass ich jetzt hier noch sitze und mit ihnen spreche.
1: Sie waren immer vielfältig engagiert im Lions Club, bei der Agenda-Gruppe. Sie haben vor rund 15 Jahren von den Oldenburger Diakonissen im Elisabethstift ein Apfelbäumchen bekommen, als Dank für die ehrenamtliche Arbeit im Vorstand. Wo ist das Apfelbäumchen und trägt es gut?
0: Ja, das Apfelbäumchen steht am Elisabethstift, am Philosophenweg 25. Und da bin ich auch ganz dankbar und stolz, dass man mir ein Apfelbäumchen geschenkt hat.
1: Und gibt es schon die Ihnen gewidmete Bank auf dem Julius-Mosen-Platz, ein Geschenk der ehemaligen von Männermode Bruns?
0: Diese Bank, ja, die steht da schon seit einigen Jahren. Ja, auf der sitze ich manchmal auch, wenn ich da vorbeikomme, aber meistens ist sie auch besetzt. Dann kann ich nur vorbeigehen und freue mich, dass jemand drauf sitzt. Ja, diese Bank, die steht am Julius-Mosen-Platz.
1: Kurt Müller-Meinhardt, heute zu Gast in der Gesprächszeit auf Bremen 2. Ganz herzlichen Dank, dass Sie Zeit hatten und Lust hatten zu diesem Gespräch.
0: Ja, ich danke auch vielmals für diese Einladung.
1: Dieses Gespräch können Sie auch nachhören auf bremen2.de. Am Mikrofon verabschiedet sich Christine Hohnfeld.

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1: Mit Nico Wodrich, guten Abend. Bremer Staatsanwaltschaft ermittelt gegen JVA-Mitarbeiter. Medizinischer Dienst registriert über 3000 Behandlungsfehler in Deutschland. Rumänien schießt Sprengstoffdrohne ab. Das Wetter immer wieder Schauer bis maximal 18 Grad. Die Staatsanwaltschaft Bremen ermittelt gegen 6 Angestellte der JVA aus Eppshausen. Sie sollen Wertgegenstände und Drogen ins Gefängnis geschmuggelt haben. Insgesamt wurden heute mehrere Wohnungen und 10 Zellen in der JVA durchsucht. Justizsenatorin Claudia Schilling kündigte an, den Fall lückenlos aufklären zu lassen. Aus der Regionalredaktion Buten und Binn, Daniel Hoffmann.
2: Schilling bezeichnete die Ermittlungen und die heute durchgeführte Durchsuchung bei den verdächtigten Gefängnisbeschäftigten und Inhaftierten als Erfolg. Korruption sei inakzeptabel, so die SPD-Politikerin. In der Haftanstalt soll künftig schärfer kontrolliert werden und ein neuer Drogenscanner zum Einsatz kommen. Außerdem soll eine Expertengruppe die Erkenntnisse der Ermittlungen auswerten. Sie soll weitere Maßnahmen gegen kriminelle Aktivitäten unter Mitarbeitern und Insassen des Gefängnisses ausarbeiten. Auch aus der Opposition kommen Forderungen nach einer rückhaltlosen Aufklärung der Vorgänge. CDU und FDP sprechen von schwerwiegenden Vorwürfen. Beide Parteien sprachen sich für ein konsequentes strafrechtliches Vorgehen aus, sollten sich die Vorwürfe bewahrheiten.
1: In Deutschland hat es im vergangenen Jahr über 3000 nachgewiesene ärztliche Behandlungsfehler gegeben. Das teilte der medizinische Dienst mit. Fast 100 Menschen starben deshalb sogar. Nachgewiesen wurden zum Beispiel schwere Medikationsfehler. Außerdem wurden Patienten oder auch Körperteile verwechselt. In einigen Fällen wurden Gegenstände bei Operationen im Körper vergessen. In Rumänien ist eine mit Sprengstoff beladene Marinedrohne abgeschossen worden. Sie trieb in der Nähe einer Gasförderplattform. Silke Haar mit den Einzelheiten.
3: Nach Angaben der Armee wurde die Drohne wenige hundert Meter entfernt von der Plattform Neptun Deep getroffen. Der rumänische Verteidigungsminister Radomir Ruza teilte mit, es habe sich nicht um eine ukrainische Drohne gehandelt. Die Zerstörung sei zum Schutz der mehreren hundert Menschen erfolgt, die auf der Plattform arbeiten, und zur Sicherung der kritischen Infrastruktur. Auf der Plattform Neptun Deep soll ab 2027 ein riesiges Gasfeld vor der rumänischen Küste ausgebeutet werden. Rumänien könnte dadurch zum größten Erdgasproduzenten in der Europäischen Union aufsteigen. Das Projekt gilt als strategisch wichtig für die rumänische und europäische Energieversorgung.
1: Die Bundesanwaltschaft ermittelt gegen einen Mann aus dem Raum Trier. Er soll über Chats im Internet andere Menschen zu Straftaten angestiftet haben, darunter Missbrauch und auch Mord. Philipp Reichert berichtet.
4: Nach SWR-Informationen gibt es womöglich auch Bezüge zu einem Gewaltverbrechen in Russland. Dort soll im Dezember ein 15-Jähriger einen 10-jährigen Mitschüler erstochen haben. Laut Ermittlern könnte die Tat aus einem Online-Netzwerk heraus angestiftet worden sein, in dem der jetzt beschuldigte Mann aus dem Raum Trier eine entscheidende Rolle gespielt haben soll. Auf Anfrage des SWR sagte die Anwältin des Beschuldigten, dieser sei auf einer Gamer-Plattform angesprochen worden, sich in den Chats zu beteiligen. Er sei spielsüchtig und habe deshalb bereits eine Behandlung hinter sich. Der junge Mann habe seine Aktivitäten zunächst als Spiel empfunden, inzwischen bereue er sie. Zu den konkreten Vorwürfen äußerte sich die Anwältin nicht.
1: Bei einem Unfall in der Bremer Überseestadt ist ein Kind schwer verletzt worden. Laut Polizei war das 11-jährige Kind mit dem Fahrrad unterwegs und wurde von einem Auto erfasst. Warum ist noch unklar. Das Kind musste ins Krankenhaus gebracht werden. Das waren die Nachrichten mit Nico Wodrich.
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5: Ich habe gerade erstmal Licht angemacht hier im Studio. Das ist ganz schön dunkel und grau draußen, finde ich. Heute Abend hängen dicke Wolken am Himmel. Dazu gibt es Schauer, die im Binnenland aber seltener werden. Und ein paar Auflockerungen sind auch noch dabei. Aktuell sind es 16 Grad im Schnorrviertel in Bremen, 16 Grad am Stadttheater Bremerhaven und 15 Grad aktuell am Oldenburger Schloss.
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5: Die A1 Hamburg Richtung Osnabrück zwischen Bremer Kreuz und Dreieck Stur, 7 Kilometer Stau nach einem Unfall. A1 Hamburg Richtung Osnabrück zwischen Bremer Kreuz und Dreieck Stur, 9 Kilometer stockender Verkehr wegen Bergungsarbeiten. A1 Osnabrück Richtung Bremen zwischen Dreieck Stur und Bremen-Hemeling, 5 Kilometer stockender Verkehr vor der Baustelle. Und eine Meldung für Bremen auf der B75 B6 zwischen Huchting und Hochschulring, in beiden Richtungen stockender Verkehr. Und auch die umliegenden Straßen dort sind überlastet. Es dauert also etwas länger. Ich wünsche Ihnen viel Geduld und eine gute Fahrt.
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5: Heute unter anderem mit aktueller Musik von Mina Richman oder von Lucas Graham. Beide haben am Freitag ein neues Album rausgebracht. Musik von Phoebe Bridgers, die ebenfalls am Freitag ein neues Album veröffentlicht hat, habe ich auch dabei. Also wir haben viel zu tun und viel zu hören. Schön, dass Sie dabei sind. Wir legen direkt los mit der Band Danny and the Champions of the World. Can I Change My Mind?

In and Out of Love von den Meadows. Und wir machen direkt weiter mit der Singer-Songwriterin Kea Cater aus Montreal. Die ist Anfang 30 und ein kreativer Kopf in der jungen Folk-Bewegung in Nordamerika. Ihre Musik ist gegenwärtig, auch gerne mal politisch, und sie weiß sehr gut, mit ihren Songs Geschichten zu erzählen. Wir hören sie mit Meridian Ground, Kea Cater, in diesen Bremen 2 Sounds am Donnerstagabend.

Kajakater mit Meridian Ground. Wir kommen zu Musik, die nicht aktueller sein könnte. Der Track ist nämlich heute erst erschienen. Good Times, so heißt dieser Song. Und dahinter steckt der belgische Sänger Isaac Rue. Der ist noch gar nicht so ewig lange in der Indie-Welt unterwegs. Bisher hat er auch nur ein Album veröffentlicht, aber im Herbst folgt dann Album Nummer 2. Aber Isaac Rue ist einer, der wohl schon ziemlich früh wusste, was er will, nämlich ein Leben und eine Karriere als Musiker. Er hat diesen Weg auch sehr geradlinig verfolgt. Er hat am Liverpool Institute for Performing Arts studiert. Und jetzt dürfen Sie dreimal raten, wer dieses Institut mitgegründet hat. Sir Paul McCartney, höchstpersönlich. Ja, und mit dem durfte Isaac Rue dann sogar an Songs arbeiten. Und ich glaube, wenn das einen jungen Musiker nicht für seine Karriere beflügelt, dann weiß ich auch nicht. Das Debütalbum vor 2 Jahren war dann eine schöne, verträumte Platte. Und jetzt wird nachgelegt mit etwas mehr Direktheit dahinter. Der neueste Song ist schneller und treibender als das, was er bisher veröffentlicht hat. Rockiger auch ein Stück weit. Und ich finde, das steht ihm gut. Isaac Rue mit Good Times.

0: heute rausgekommen, Good Times von dem Belgier Isaac Wu. Und am 30. Oktober kommt dann sein zweites Album raus, Lost and Found, so soll es dann heißen. Die nächste Künstlerin hat gerade erst geliefert in Sachen neues Album. Mina Richman hat am Freitag ihr Konzeptalbum Different Flavors of Being Happy rausgebracht. Den Titel, den hat sie sich sozusagen abgeguckt von einer guten Freundin, die genau das mal zu ihr gesagt hat. Diese Freundin war gerade frisch getrennt, hat Mina Richman erzählt und hatte eine bewundernswert optimistische Sicht auf diese für sie ganz neue Situation. Das ist einfach ein anderer Aspekt von Glück, hat sie da gesagt. It's just different flavors of being happy. Und diese optimistische Art und Weise auf Trauer zu schauen, die hat Mina Richman dann so sehr berührt und vielleicht auch ein bisschen imponiert, dass sie gesagt hat, so nenne ich mein neues Album. Ja, und damit macht sie sich jetzt also auf die Suche nach Glück, nach unterschiedlichen Facetten von Glück. Es geht um Kindheitserinnerungen, um Freundschaft, um Liebe, also freundschaftliche Liebe, aber auch romantische Liebe. Es geht um Verlust, es geht um Veränderung, um all diese Facetten. Ich habe jetzt einen ruhigeren Titel dabei aus diesem Album, der heißt Strawberry Season. Mina Richman ist das, hier in den Bremen 2 Sounds.
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Nina Richman mit ganz neuer Musik. Die deutsch-iranische Künstlerin hat am Freitag ihr neuestes Album rausgebracht. Und daraus haben wir gerade Strawberry Season gehört, Erdbeersaison. Sie hat dazu gesagt, dass Erdbeeren für sie immer das Symbol von der Sommer kommt, der Sommer steht vor der Tür sind. Und hat da auch nochmal eine kleine Anekdote aus ihrer Kindheit erzählt. Und zwar hat sie gesagt, dass sie als Kind viel alleine war oder bei ihrer Großmutter war, wenn sie von der Schule kam. Und bei ihrer Großmutter gab es einen Erdbeerstand in der Fußgängerzone. Und dann hat sie manchmal einfach 2 Kilo Erdbeeren geholt. Und dann haben die beiden zu Mittag eben diese 2 Kilo Erdbeeren gegessen. Finde ich eine schöne Kindheitserinnerung, die Mina Richman ja indirekt teilt mit diesem Song Strawberry Season. Sie geht auch auf Tour mit der neuen Platte und hat einige Termine in der Region. Am 21. Oktober zum Beispiel kommt Mina Richman nach Hamburg, da spielt sie im Knust. Am 23. Oktober geht es nach Oldenburg und am 24. Oktober gibt es dann ein Konzert in Bremen im Lagerhaus.

0: Einen schönen guten Abend. Ich freue mich, dass Sie dabei sind.
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5: Leichter Regen bei 15 Grad aktuell in Bremen, leichter Regen und 16 Grad in Bremerhaven und ein bedeckter Himmel aktuell in Cuxhaven bei 16 Grad. Heute Nacht wechseln sich dann dichte Wolken und größere Wolkenlücken ab. Hier und da gibt es dann also tatsächlich freien Blick auf den Sternenhimmel, wenn wir Glück haben. Und es soll auch noch hier und da Schauer geben. Also der Regen ist dann auch nicht mehr ganz so präsent, wie er jetzt vielleicht gerade ist, wenn Sie aus dem Fenster gucken.
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5: Die A1 Hamburg Richtung Osnabrück zwischen Bremer Kreuz und Dreieck Stur. 9 Kilometer stockender Verkehr wegen Bergungsarbeiten. A1 Osnabrück Richtung Bremen zwischen Dreieck Stur und Bremen-Hemeling. 5 Kilometer stockender Verkehr vor der Baustelle. Bremen auf der B75, B6 zwischen Huchting und Hochschulring in beiden Richtungen stockender Verkehr. Und auch die umliegenden Straßen sind hier aktuell überlastet. Kommen Sie gut und sicher an Ihr Ziel und bleiben Sie geduldig, falls der Verkehr gerade mal stockt, da wo Sie unterwegs sind.
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5: Es gibt nichts Besseres, als Musik zu schreiben, um zu dokumentieren, was man gerade durchmacht. Das ist ein Satz von Norah Jones und dem ist sie im Laufe ihrer Karriere gerecht geworden, finde ich. Seit über 20 Jahren ist sie eine prägende Stimme im Jazz- und Popgesang und eine Musikerin, die gezeigt hat, dass es eben nicht immer die lauten, großen Töne sein müssen, sondern dass die ehrlichen, sanften, aber direkten Worte genauso wirkungsvoll sein können. Wir hören sie jetzt mit einem Song von 2019. Norah Jones mit Begin Again.

Blue Eyes von Mika hier in den Bremen 2 Sounds. Und wir machen direkt weiter mit feinem Folk. Der kommt von dem US-Amerikaner Van William und den beiden Schwedinnen von First Aid Kit. Revolution heißt der Track.

Van William und die Schwestern von First Aid Kit, gerade mit Revolution. So ungefähr 10 Jahre ist es her, dass der Musiker Lucas Graham seinen internationalen, ganz großen Durchbruch feiern konnte. 7 Years, so hieß sein großer Hit damals. Das war ein ziemlich emotionaler Song, fand ich, über das Erwachsenwerden und über das Altern, angefangen bei dem 7-jährigen kleinen Lucas, der Freunde sucht, um nicht irgendwann alleine zu sein, bis hin zum 60-jährigen Mann, der auf den Besuch der eigenen Kinder hofft. Also ein Song als Zeitraffer war das sozusagen. Heute ist Lucas Graham in seinen 30ern, also er ist noch lange nicht 60, aber eben auch kein Newcomer mehr. Am Freitag ist sein mittlerweile 5. Album rausgekommen, Good Times, so heißt das. Das ist wieder eine ganz schön emotionale Nummer geworden, finde ich, und ich habe heute 2 Tracks daraus dabei. Der erste heißt River One. 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

Lucas Graham mit River Run. Das ist Musik aus seinem neuen Album. Freitag ist das rausgekommen. Und vielleicht haben Sie in dem Song gerade auch schon eine Geige oder eine Fiedel vielleicht besser raushören können. Und die ist nicht zufällig dort gelandet, sondern hat ganz direkt was mit der Familiengeschichte von Lucas Graham zu tun. Also der Musiker selbst, der kommt aus Kopenhagen. Der ist tatsächlich in der Hippie-Kommune Christiania groß geworden, also einem alternativen, freien Umfeld. Und Christiania ist eigentlich völlig anders als Kopenhagen, hebt sich total ab vom Rest der Stadt. Dort kommt er her, aber sein Vater, und jetzt kommen wir zu dieser Fiedel, kommt nicht aus Kopenhagen, sondern er war Ire. Ja, und deshalb ist Lucas Graham auch als Kind regelmäßig zum irischen Teil seiner Familie gereist. Er hat mal gesagt, dass das so ziemlich das Einzige war, wofür in seiner Kindheit Geld ausgegeben wurde, eben dieser Familienbesuch. Er ist mit irischen Folksongs aufgewachsen und groß geworden und deswegen hatte er sich vorgenommen, mit diesem neuen Album seinen Wurzeln, ja, eine Hommage sozusagen zu geben und vor allem auch seinem Vater diese Hommage eben zu bereiten, der schon verstorben ist. Ja, und ich hatte ja gesagt, das ist schon wieder eine ziemlich emotionale Nummer, was Lucas Graham da gemacht hat. Er hat nämlich Musiker gesucht, die sein Vater ganz direkt kannte. Sein Vater war wohl sehr musikbegeistert, hat auch selbst für Veranstaltungsorte Musiker gebucht und er wollte eben, dass viele der beteiligten Musiker auf seinem neuen Album Leute waren, die sein Vater kannte. Also Menschen, die bei ihm zu Hause auf der Couch geschlafen haben oder auf der Veranda gegrillt haben und ja, diese Verbindung zu der Musik dieser Menschen, aber eben auch indirekt zu seinem Vater, war ihm da sehr, sehr wichtig bei dem Album. Lucas Graham jetzt mit einem weiteren Track, Good Times.

Good times. Lucas Graham war das mit Good Times und das ist eine ja, musikalische Hommage an seine irischen Wurzeln. Er hat nach alten Weggefährten seines irischen Vaters gesucht und die gebeten, eben Teil seines neuen Albums zu werden. Und einer davon war ein gewisser Michael McGoldrick und den haben wir gerade tatsächlich auf diesem Album-Titeltrack gehört. Das ist ein Flötist und Dudelsackspieler. Vielleicht haben Sie den Dudelsack gerade auch rausgehört. Ja, und Lucas Graham scheint ganz begeistert über die Zusammenarbeit gewesen zu sein. Er hat gesagt, wenn er einsetzt, also Michael McGoldrick, wenn der anfängt zu spielen, dann bringt er genau diese irische Stimmung rein, die er für sein Album gesucht hat. Ja, Good Times, so heißt die neue Platte von Lucas Graham. Er ist mit seinem neuen Album auch auf Tour. Er spielt nämlich als Support von Ed Sheeran, also spielt da vor großem Publikum und kann die neuen Tracks dann direkt präsentieren. Bremen 2 mit den Sounds und jetzt mit Kitty Liv, Sweet Dreams.

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1: Bla, das steht für Blanke. Das bin ich.
2: Annika Blanke, sie ist Autorin, Slam-Poetin, Kabarettistin und Moderatorin. Seit 16 Jahren organisiert sie gemeinsam mit ihrem Bühnenkollegen Christian Bruns die Lesebühne Metrophobia. Und sie ist selbst ein Teil von ihr.
1: Nichts ist so spannend wie eine Horde Achtklässler mit den Worten so und jetzt recherchiert ihr mal zum Thema Geschlechtsverkehr ins Internet zu schicken.
2: Ja, ist eben nie langweilig, die Lesebühne Metrophobia. Das Motto der kommenden Veranstaltung, die Unbekümmertheit. Monika Mertens, der Vizemeisterin im Poetry Slam in Schleswig-Holstein, will die Sorglosigkeit noch allerdings nicht zurecht gelingen.
3: Wann war ich das letzte Mal so richtig glücklich? Ich möchte wieder mehr Dinge tun.
4: Wohin Bergen du dich birgst, der Gott den Blick zu entgehen.
2: Und warum Annika Blanke und Christian Bruns die Opern- und Konzertsängerin Sarah Alexandra Hudarev auf die Lesebühne Metrophobia eingeladen haben, das erfahren Sie, wenn Sie es erleben. Am Mittwoch, dem 26. August um 19:30 Uhr im Wilhelm 13 in Oldenburg.

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1: Mit Nico Wodrich, guten Abend. Bremer Staatsanwaltschaft ermittelt gegen JVA-Mitarbeiter. Medizinischer Dienst registriert über 3000 Behandlungsfehler in Deutschland. Rumänien schießt Sprengstoffdrohne ab. Das Wetter immer wieder Schauer, bis maximal 18 Grad. Die Staatsanwaltschaft Bremen ermittelt gegen 6 Angestellte der JVA Oslepshausen. Sie sollen Wertgegenstände und Drogen ins Gefängnis geschmuggelt haben. Insgesamt wurden heute mehrere Wohnungen und 10 Zellen durchsucht. Justizsenatorin Claudia Schilling kündigte an, den Fall lückenlos aufklären zu lassen. Aus der Regionalredaktion Buten und Binn, Daniel Hoffmann.
2: Schilling bezeichnete die Ermittlungen und die heute durchgeführte Durchsuchung bei den verdächtigten Gefängnisbeschäftigten und Inhaftierten als Erfolg. Korruption sei inakzeptabel, so die SPD-Politikerin. In der Haftanstalt soll künftig schärfer kontrolliert werden und ein neuer Drogenscanner zum Einsatz kommen. Außerdem soll eine Expertengruppe die Erkenntnisse der Ermittlungen auswerten. Sie soll weitere Maßnahmen gegen kriminelle Aktivitäten unter Mitarbeitern und Insassen des Gefängnisses ausarbeiten. Auch aus der Opposition kommen Forderungen nach einer rückhaltlosen Aufklärung der Vorgänge. CDU und FDP sprechen von schwerwiegenden Vorwürfen. Beide Parteien sprachen sich für ein konsequentes strafrechtliches Vorgehen aus, sollten sich die Vorwürfe bewahrheiten.
1: In Deutschland hat es im vergangenen Jahr über 3000 nachgewiesene ärztliche Behandlungsfehler gegeben. Das teilte der medizinische Dienst mit. Fast 100 Menschen starben deshalb sogar. Nachgewiesen wurden zum Beispiel schwere Medikationsfehler. Außerdem wurden Patienten oder auch Körperteile verwechselt. In einigen Fällen wurden Gegenstände bei Operationen im Körper vergessen. In Rumänien ist eine mit Sprengstoff beladene Marinedrohne abgeschossen worden. Sie trieb in der Nähe einer Gasförderplattform. Silke Hahn mit den Einzelheiten.
3: Nach Angaben der Armee wurde die Drohne wenige hundert Meter entfernt von der Plattform Neptun Deep getroffen. Der rumänische Verteidigungsminister Radu Mirza teilte mit, es habe sich nicht um eine ukrainische Drohne gehandelt. Die Zerstörung sei zum Schutz der mehreren hundert Menschen erfolgt, die auf der Plattform arbeiten, und zur Sicherung der kritischen Infrastruktur. Auf der Plattform Neptun Deep soll ab 2027 ein riesiges Gasfeld vor der rumänischen Küste ausgebeutet werden. Rumänien könnte dadurch zum größten Erdgasproduzenten in der Europäischen Union aufsteigen. Das Projekt gilt als strategisch wichtig für die rumänische und europäische Energieversorgung.
1: Die Bundesanwaltschaft ermittelt gegen einen Mann aus dem Raum Trier. Er soll über Chats im Internet andere Menschen zu Straftaten angestiftet haben, darunter Missbrauch oder auch Mord. Philipp Reichert.
4: Nach SWR-Informationen gibt es womöglich auch Bezüge zu einem Gewaltverbrechen in Russland. Dort soll im Dezember ein 15-Jähriger einen 10-jährigen Mitschüler erstochen haben. Laut Ermittlern könnte die Tat aus einem Online-Netzwerk heraus angestiftet worden sein, in dem der jetzt beschuldigte Mann aus dem Raum Trier eine entscheidende Rolle gespielt haben soll. Auf Anfrage des SWR sagte die Anwältin des Beschuldigten, dieser sei auf einer Gamer-Plattform angesprochen worden, sich in den Chats zu beteiligen. Er sei spielsüchtig und habe deshalb bereits eine Behandlung hinter sich. Der junge Mann habe seine Aktivitäten zunächst als Spiel empfunden, inzwischen bereue er sie. Zu den konkreten Vorwürfen äußerte sich die Anwältin nicht.
1: Bei einem Unfall in der Bremer Überseestadt ist ein Kind schwer verletzt worden. Laut Polizei war das 11-jährige Kind mit dem Fahrrad unterwegs und wurde von einem Auto erfasst. Warum ist noch unklar. Das Kind musste ins Krankenhaus gebracht werden. Das waren die Nachrichten mit Nico Wodrich.
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5: Ich habe gerade mal per Webcam über das Weserstadion direkt auf die Weser geschaut und da fuhr ganz einsam ein einzelnes Segelboot unter ziemlich dicken Wolken. Eigentlich eine schöne Szene, nur vielleicht nicht so ganz gemütlich bei aktuell 15 Grad und leichtem Regen hier in Bremen. In Bremerhaven sind es aktuell 16 Grad, in Oldenburg ebenfalls 16 Grad und in Verden 15 Grad aktuell. Heute Nacht wechseln sich dichte Wolken und größere Wolkenlücken ab. Es soll nur vereinzelte Schauer geben. Häufiger sind die Schauer aber an der Nordsee. Und da können dann auch Gewitter dabei sein.
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5: Hier habe ich nur eine Meldung und die gilt für die A1 Hamburg Richtung Osnabrück zwischen Bremer Kreuz und Dreieck Stur. Da gibt es 6 Kilometer stockenden Verkehr wegen Bergungsarbeiten. Die Meldung gilt für die A1 Hamburg Richtung Osnabrück. Ansonsten habe ich keine Meldungen und wünsche Ihnen eine gute und vor allem sichere Fahrt.
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5: Und mit Ihnen. Schön, dass Sie dabei sind. Eine knappe Stunde haben wir noch zusammen. Unter anderem gleich mit neuer Musik von Phoebe Bridgers.

Moving to the Country von Sweet Alibi. Sweet Alibi sind eine Band aus Winnipeg in Kanada mit gleich drei Vokalistinnen. Und genau das ist auch ein Markenzeichen dieser Band, also der Harmoniegesang, dieses stimmliche, verwobene Miteinander dieser drei Frauen von Sweet Alibi und dazu dann eben dieser schön erdige Folk-Sound, den wir gerade gehört haben. Wir machen weiter mit Jen Arden, ebenfalls Kanadierin, aber hier gerade mehr mit dem Piano unterwegs. Steady On.

die Kanadierin Jen Arden mit Steady On hier in den Bremen 2 Sounds. Der nächste Track ist ein Feature, das von einigen Fans in den YouTube-Kommentaren als absolute Dream-Kollaboration gefeiert wurde. Das habe ich heute gelesen. Zum einen ist da Jack Johnson, super berühmt, Sänger, Gitarrist, Surfer und ja, einer, der seit vielen, vielen Jahren eigentlich den Soundtrack für viele Sommer schreibt. Also es ist wunderschön zeitlose und eben sehr sommerliche Musik, die Jack Johnson so rausbringt. Auf der anderen Seite dieses Features stehen Hermanos Gutierrez und die sind vielleicht nicht ganz so bekannt wie Jack Johnson. Hermanos Gutierrez sind zwei Brüder, die ein Instrumentalduo bilden, ein Gitarrenduo im weitesten Sinne und die ganz viel mit lateinamerikanischen Einflüssen arbeiten. Und ja, falls Sie diese beiden noch nicht kennen oder besser kennenlernen möchten, dann haben Sie tatsächlich live die Möglichkeit dazu an diesem Samstag. Da spielen die zwei nämlich in Hamburg. Ein Open-Air-Konzert beim Stadtpark Open Air. Ist eine ganz schöne Location, finde ich. Gerade für so sommerliche Konzerte. Wenn das Wetter mitspielt, aber auch wenn das Wetter nicht mitspielt, dann halt die Regenjacke einpacken. Am Samstag, am 22. August, wie gesagt, Hermanos Gutierrez in Hamburg. Und jetzt zusammen mit Jack Johnson, Hold On To The Light.

Hold On To The Light von Jack Johnson zusammen mit den Hermanos Gutierrez. Und die spielen, wie gesagt, in Hamburg am Samstag. Da gibt es ein Konzert. Und wenn Sie da Lust drauf haben, dann sollten Sie den Weg auf Hamburg auf sich nehmen. Denn da spielen diese beiden Brüder dann an den Gitarren. Und das ist der Bremen 2 Verkehrsservice mit einer Gefahrenmeldung. Vorsicht bitte auf der A7 Hamburg Richtung Hannover in Höhe Schwarmstedt. Da liegt ein Metallteil. Vorsicht bitte auf der A7 Hamburg Richtung Hannover. Ja, aktuell werden ja wieder viele tolle Alben veröffentlicht. Wir haben auch einige heute schon besprochen, aber eins möchte ich Ihnen auf gar keinen Fall vorenthalten. Ich glaube nämlich, dass da viele Fans lange drauf gewartet haben. Und zwar ist das neue Album von Phoebe Bridgers. Am Freitag ist das rausgekommen, Lost Weekend, so heißt diese Platte. Und das ist das erste Soloprojekt von Phoebe Bridgers seit 6 Jahren. Also nach dem 2020er Release Punisher, auch ein sehr gefeiertes Album von ihr, kam eben 6 Jahre lang nischt und jetzt ist das nächste Album erschienen, Lost Weekend. Die Soloauftritte und Solo-Veröffentlichungen von Phoebe Bridgers in den letzten Jahren haben ihr schon den Ruf als außergewöhnliches Songwriting-Talent eingebracht und als eine der prägendsten Stimmen ihrer Generation. Und auch dieses neue Album hat jetzt schon ganz viel positives Feedback bekommen, unter anderem von keiner geringeren als Taylor Swift, die gesagt hat, sie könne gar nicht aufhören, dieses Album zu hören und das sei ein absoluter Triumph. Ja, Lost Weekend ist ein sanftes Album, würde ich sagen, ein melancholisch düsteres Album und wieder ein sehr, sehr wortgewandtes Album von Phoebe Bridgers. Und ich habe jetzt einen Track daraus dabei, der heißt The Governor's Waltz.

Das ist die Songkunst von Phoebe Bridgers. So wortgewandt und auf den Punkt, finde ich. Ich finde, sie ist gleichzeitig lyrisch in ihren Texten, aber eben auch so kompromisslos, direkt und ehrlich in ihren Beobachtungen. Das ist ein ganz, ganz spannender und einfach ganz gekonnter Mix eben auch auf diesem neuen Album von Phoebe Bridgers. The Governor's Waltz war das gerade. Das ist einer der traurigeren Songs auf Lost Weekend, finde ich, aber eben auch einer der schönsten. Da geht es um eine Liebe, die nicht mehr ist und für die sie aber eben, ja, diese nachdenklichen, schönen, traurigen Worte noch findet. Ja, Phoebe Bridgers hatte tatsächlich diese Woche Geburtstag. 32 Jahre ist sie alt geworden. Das Feiern wurde aber leider überschattet davon, dass sie leider ins Krankenhaus musste. Eine Blinddarmentzündung hat sie sich eingefangen. Das hat sie gepostet und ein Selfie mit grimmigem Gesichtsausdruck dem eben noch beigefügt vom Krankenhausbett aus. Die Tour, ihre Konzerte in Großbritannien, die diese Woche eigentlich angesagt waren, mussten deswegen verlegt werden, aber sie hat ganz optimistisch geschrieben, sie holt das nach. Ja, also gute Besserung und alles Gute nachträglich an dieser Stelle.

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3: Aktuell regnet es in Bremen bei 15 Grad. Auch in Bremerhaven regnet es gerade bei 16 Grad. Allerdings in Cuxhaven ist es stark bewölkt bei 16 Grad. Und in Wilhelmshaven, da sieht es ein bisschen anders aus. Da ist es zwar wolkig, aber so ein bisschen Sonnenschein ist da bei 15 Grad aktuell noch dabei. Heute Nacht ist es wechselnd bewölkt und es gibt noch einzelne Schauer. Die Tiefstwerte liegen heute Nacht dann bei 15 bis 12 Grad. Und morgen erwartet uns ein Mix. Sonne ist dabei, aber auch wieder dicke, dichte Wolken. Und dazu gibt es weitere Schauer und auch einzelne Gewitter wird es morgen geben. Auch die sind morgen unterwegs.
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3: Da gibt es nach wie vor eine Gefahrenmeldung. Vorsicht bitte, auf der A7 Hamburg Richtung Hannover in Höhe Schwarmstedt liegt ein Metallteil. Und eine Meldung für die A1 Hamburg Richtung Osnabrück zwischen Bremer Kreuz und Dreieck Stur. 5 Kilometer stockender Verkehr wegen Bergungsarbeiten. Ich wünsche Ihnen eine gute und vor allem sichere Fahrt. Kommen Sie gut an Ihr Ziel.
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3: Und ich habe gleich noch einen Konzerttipp für Sie, mit dem wir schon so langsam im Herbst landen. Die Zeit rast schon wieder, finde ich, dieses Jahr. Vielleicht geht es Ihnen da ja ähnlich. Wir machen jetzt aber erstmal weiter mit den Lake Street Dive und Fahrrad.

You Keep It All In von der britischen Popband The Beautiful South hier in den Sounds bei Bremen 2 an diesem Donnerstagabend. Und wir machen weiter mit einer Stimme, die ich ja als unverkennbar bezeichnen würde. Take Me to Church oder Too Sweet sind Songs von ihm und immer strahlt da eben diese wandelbare, starke, emotionale Stimme. Hozier ist das jetzt mit Movement.

Movement von Hozier hier in den Sounds bei Bremen 2. Und ich hatte noch einen Konzerttipp versprochen und dafür spulen wir jetzt mal vor in den September. Da findet nämlich auch in diesem Jahr in Hamburg wieder das Reeperbahn-Festival statt. Das geht vom 16. bis zum 19. September und gilt ja als größtes Clubfestival Europas. Das ist auch eine Art Plattform für die internationale Popszene, also ein großes Branchentreffen. Viele Newcomerinnen und Newcomer dürfen sich da ja auch vorstellen und hoffen dann natürlich auf ein freudiges Publikum, aber eben auch womöglich auf die Gunst der Booker und der Festivalmachenden. Also das kann ein gutes Sprungbrett sein, eben in diese internationale Szene für viele junge Musikerinnen und Musiker. Ja, im September geht es also wieder los und es wird auch wieder besondere Konzerte in der Elbphilharmonie geben. Und da sind dann nicht unbedingt die Newcomerinnen und Newcomer gefragt, sondern eben Künstlerinnen und Künstler mit einem besonderen Sound, die vielleicht aber auch schon eine größere Fanmenge haben. Und das sind dann natürlich besondere Konzerte, ne? In dieser Atmosphäre, in diesem großen, eleganten Konzertsaal in der Elbphilharmonie. Und dieses Jahr tritt dort die schwedische Sängerin, Pianistin und Komponistin Anna von Hauswolf auf. Und dieses Konzert würde ich Ihnen gerne jetzt schon mal ans Herz legen, weil ich glaube, das wird sehr besonders. Also sie macht eine Musik, die ist so zwischen Pop und Folk und Neoklassik. Das ist ein sehr besonderer Sound. Richtige Klangwelten werden da erschaffen. Mit viel Mut, finde ich. Also viel Mut zum Besonderen, zum Merkwürdigen auch. Da ist nichts glatt poliert, sondern alles sehr, sehr pur. Wir hören sie jetzt hier in den Sounds. Und am 19. September gibt es dann das Konzert in der Elbphilharmonie im großen Saal. Jetzt also Facing Atlas von Anna von Hauswolf.

dieser Musik ist so viel Raum, da steckt so eine Weite drin. Also ich finde das ganz, ganz faszinierend. Facing Atlas von Anna von Hauswolf haben wir gerade gehört in diesen Sounds. Am 19. September, das ist ein Samstag, da tritt sie dann im großen Saal der Elbphilharmonie auf im Rahmen des Reeperbahn-Festivals 2026. Und hier kam nochmal eine Gefahrenmeldung rein. Gerade Vorsicht bitte auf der A28 Oldenburg Richtung Bremen zwischen Oldenburg-Harentor und Oldenburg-Eversten. Da liegen Gegenstände. Vorsicht bitte auf der A28 Oldenburg Richtung Bremen. Und das ist jetzt Layla Diane, Piss Coffee, Blood or Wine.

0: Leila Diane mit dieser interessanten Auswahl Piss, Coffee, Blood or Wine. Und hier ist nochmal der Bremen 2 Verkehrsservice. Hier kam gerade nochmal eine Gefahrenmeldung rein. Vorsicht bitte im Kreis Rothenburg auf der Straße zwischen Hemsbünde und Wort. Da laufen Schafe. Vorsicht bitte im Kreis Rothenburg.
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1: Das war ein Tipp von Jens Schellhaas und damit sage ich Tschüss. Und zwar mit Klavieruntermalung. Aber wir müssen nicht traurig sein. Hier geht es nämlich direkt weiter bei Bremen 2 mit den Late Night Sounds. Und da gibt es die Herzstücke für Sie. Dabei wünsche ich Ihnen ganz viel Spaß. Ich bin Sophia Fischer, das waren die Sounds. Und ich sage bis ganz, ganz bald. Das sind jetzt noch die Tinder Sticks for the Beauty.

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1: Mit Nico Wodrich, guten Abend. Europäer kritisieren Israels Siedlungspläne. Bremer Staatsanwaltschaft ermittelt gegen Gefängnismitarbeiter. Bundesländer in Norddeutschland fordern mehr Geld für Häfen. Das Wetter in der Nacht wechselnd bewölkt, bei Werten zwischen 12 und 15 Grad. Deutschland, Frankreich, Großbritannien und Italien haben Israels Siedlungsprojekt im Westjordanland verurteilt. In einer gemeinsamen Erklärung fordern die Regierungschefs Israel auf, das umstrittene Vorhaben aufzugeben. Aus Berlin berichtet Dagmar Pepping.
2: Der Ton des gemeinsamen Statements ist ungewöhnlich scharf. Die Entscheidung der israelischen Regierung, Ausschreibungen für den Bau des Siedlungsprojektes zu veröffentlichen, ist inakzeptabel, heißt es in der gemeinsamen Erklärung, die von der Bundesregierung herausgegeben wurde. Das Siedlungsgebiet würde die Aussichten auf eine Zwei-Staaten-Lösung untergraben, indem das Westjordanland geteilt und die Einheit der palästinensischen Gebiete beschädigt werde. Die vier europäischen Länder fordern die Regierung Israels, Zitat, nachdrücklich dazu auf, die Pläne unverzüglich zurückzunehmen und die Ausweitung der Siedlungen im Westjordanland zu beenden.
1: Die Staatsanwaltschaft Bremen ermittelt gegen 6 Angestellte der Justizvollzugsanstalt aus Leppshausen. Sie sollen Wertgegenstände und Drogen ins Gefängnis geschmuggelt haben. Insgesamt wurden heute mehrere Wohnungen und Zellen durchsucht. Justizsenatorin Claudia Schilling kündigte an, den Fall lückenlos aufklären zu lassen. Die Regierungschefs der norddeutschen Bundesländer haben mehr Geld für die Seehäfen gefordert. Der Bund müsse seinen Beitrag von derzeit 38 Millionen Euro im Jahr auf 500 Millionen erhöhen, heißt es. Sören Harms.
3: Die Häfen seien für ganz Deutschland von enormer Bedeutung, auch für viele Standorte im Binnenland, sagte Mecklenburg-Vorpommerns Ministerpräsidentin Schwesig. Gut 60% der deutschen Im- und Exporte würden über den Seeweg abgewickelt. Die Forderung der Nordländerchefs ist nicht neu. Den Stau an Investitionen beziffern sie auf 8 Milliarden Euro. Für neue Hafenbecken, Kaikanten und Terminals, etwa zum Verladen von Offshore-Windkraftanlagen und Plattformen. Angesichts der vielen Windräder im Norden forderten sie außerdem, die Stromsteuer zu senken und Unternehmen vor Ort stärker von der hier produzierten Energie profitieren zu lassen.
1: In Deutschland hat es im vergangenen Jahr über 3000 nachgewiesene ärztliche Behandlungsfehler gegeben. Das teilte der medizinische Dienst mit. Fast 100 Menschen starben deshalb sogar. Nachgewiesen wurden zum Beispiel schwere Medikationsfehler. Außerdem wurden Patienten oder auch Körperteile verwechselt. In einigen Fällen wurden Gegenstände bei Operationen im Körper vergessen. Das waren die Nachrichten mit Nico Wodrich.
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1: In der Nacht ist es wechselnd bewölkt, ab und zu ziehen dichte Wolken durch, dabei ist es meist trocken. Die Werte liegen später zwischen 12 und 15 Grad.
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4: Die Herzstücke aus Bremen sind es heute und wenn Sie regelmäßig dran sind in den Late Night Sounds, wissen Sie das. Ansonsten kommen Sie gerne rein, hier wird das System mal runtergefahren und nur gefühlt. Dass man sehr, sehr viel fühlen kann, wenn man einen Song schreibt, der erstmal aber gar keinen Sinn macht, das bereden wir in einer Viertelstunde, beziehungsweise hören auch rein ins Corpus Delicti. Dabei darf ich Sie heute begleiten. Mein Name ist Christine Heuk und hier sind Half Moon Run und Heartbeat.

Millionen de Moi, das war Zoé Mee, Sounds, die einen tief innen berühren, stimmlich und Piano getragen oder wundervoll, möchte ich sagen. Und in diese melancholische Richtung gehen wir jetzt auch mit Dottie Anderson. Die kommt aus Schweden und dieser Song ist entstanden durch eine Trennung. Die letzten Worte, die sie da zu hören gekriegt hat: Du bist mir zu traurig. Jetzt in den Late Night Sounds, hier ist Dottie Anderson und I Love Being Sad.

Jordan Rakai war das mit FKJ Problems. Get Well Soon haben eine 20-jährige Bandgeschichte und das wird groß gefeiert in diesem Jahr und zwar mit zwei Alben. Und das erste, das ist schon draußen, es heißt Minus the Magic. Und da wird sich der Mitte des Lebens gewidmet, ja, ja. Und ja, die Magie, die geht da schon mal flöten hier und da. Jetzt Bayern 2, Bremen 2, MDR Kultur und SR Kultur habe ich ein Herzstück davon dabei. Es ist düster, es ist seltsam hymnisch und ich finde, da steckt eben doch viel Magie drin, obwohl der Song eher technisch entstanden ist. Das heißt konkret, Konstantin Gropper, der Kopf von Get Well Soon, der hat experimentiert mit der sogenannten Cut-Up-Technik, die der Schriftsteller William S. Burroughs populär gemacht hat einst. Und da werden Gedanken, Sätze und Worte gesammelt und einfach per Zufall montiert. Das Ergebnis war in diesem Fall für Konstantin Gropper sehr überraschend, denn tatsächlich, sagt er, ist es fast sein Lieblingstext auf dem kompletten Album geworden, weil eben dieser Song immer wieder neue Bedeutungen annehmen kann. Und genau da hören wir jetzt rein in den Late Night Sounds. Get Well Soon, There's Waldo.

Große Liebe für etwas, das ursprünglich überhaupt nicht viel Sinn gemacht hat, haben Get Well Soon für diesen Song There's Waldo gerade gehört in den Herzstücken. Und das zweite Album der Band in diesem Jahr, anlässlich des 20-Jährigen, das kommt Ende Oktober. Im Auge habe ich das für Sie versprochen. Jetzt willkommen Lizzie McAlpine aus Philadelphia. Die schreibt Songs seit ihrem 6. Lebensjahr und dies ist einer davon. Give Me a Minute.

0: Cara Dillon war das mit The Parting Glass. Nach 3 gefeierten Alben und insgesamt 10 Jahren Dauerbetrieb haben OK Kid, diese Band kommt aus Gießen, im Frühjahr 24 gesagt, Pause, Leute, Pause. Und zwar auf unbestimmte Zeit. Kein Social Media, keine Konzerte, keine neuen Veröffentlichungen. Nur mal durchschnaufen und besinnen. Die Hummeln im Hintern waren aber wohl doch ein bisschen zu groß für eine lange Auszeit, weil das neue Album ist seit Ende Mai da. Es heißt Komm, wir bleiben stehen. Und es ist, ob als subjektiv kurz oder lang empfunden, das Resultat eben dieser Auszeit. Ich habe sehr, sehr viele Herzchen in den Augen für diese Sounds, die ich uns davon mitgebracht habe, und ich hoffe, Sie fühlen was davon. OK Kid singen hier von Zeit und Liebe. Der Song heißt Einfach so.
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Runaway Horses, das waren The Killers zusammen mit Phoebe Bridgers. Hallo Bayern 2, MDR Kultur, SR Kultur und Bremen 2. Schön, dass Sie alle dran und dabei sind in den Herzstücken, die wir donnerstags teilen zwischen 21 und 23 Uhr. Unser Motto hier, Songs aus dem Herzen und fürs Herz. Und das kann dann traurig klingen und leise, aber auch fröhlich oder auch ein bisschen aufgebracht. Und für ein Gefühl oder vielleicht sogar für mehrere auf einmal sorgt jetzt unser Live-Schatz. Diesen hören wir in den Herzstücken regelmäßig. Und heute kommt er von einem australischen Singer-Songwriter, sein Name Benford Davies. Der geht mit seiner Stimme wirklich auf Seelenfang. Das kann der, speziell live. Und er hat uns besucht und wir haben genau diesen Song aufgenommen im Bremen 2 Studio. Und diesen Song hören wir jetzt hier in den Late Night Sounds, Benford Davies und Storm.

Das war Benford Davies mit Storms, exklusive Bremen 2 Studio-Version. Und nächste Woche gibt's dann die nächste schöne Sache aus unserer Schatzkiste. Ich möchte jetzt mit Ihnen die Augen schließen. Lassen wir die Farbe Blau hinein, leichte Meeresgeräusche und den schönsten Sonnenuntergang, den Sie sich gerade vorstellen können. Denn der muss nicht spektakulär sein, einfach nur bezaubernd, ruhig und schön. Und dazu gibt's die Geschichte von einer großen Liebe, die ihren letzten gemeinsamen Sunset in the Blue erlebt zu haben scheint. Hier ist Melody Gardot.

Oh, was für ein Song. Falling Slowly haben wir gerade gehört von Glenn Hansard und Marketa Irglova. Teil der Musik des Films Once, mit dem Oscar für den besten Song damals ausgezeichnet worden. Was für ein Pfeil ins Herz ist das, bitteschön. Grundsätzlich schon so sehr seit 20 Jahren und noch mehr seit dieser wundervolle Musiker und Mensch namens Glenn Hansard mit 56 Jahren am 29. Juli bei einem Motorradunfall in Irland ums Leben gekommen ist. Falls Sie die Trauerfeier für Glenn Hansard gesehen haben, was für unfassbare Emotionen gab es da und so, so, so viel Liebe. Gesanglich auch von Pearl Jam's Eddie Vedder oder U2's Bono Vox. Hier sind die Herzstücke jetzt mit James Arthur, Quiet Miss Home.

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1: Mit Nico Wodrich, guten Abend. Europäer kritisieren Israels Siedlungspläne. Bremer Staatsanwaltschaft ermittelt gegen Gefängnismitarbeiter. Bundesländer Norddeutschland fordern mehr Geld für Häfen. Das Wetter in der Nacht wechselnd bewölkt, zwischen 15 und 16 Grad. Deutschland, Frankreich, Großbritannien und Italien haben Israels Siedlungsprojekt im Westjordanland verurteilt. In einer gemeinsamen Erklärung fordern die Regierungschefs Israel auf, das umstrittene Vorhaben aufzugeben. Aus Berlin berichtet Dagmar Pepping.
2: Der Ton des gemeinsamen Statements ist ungewöhnlich scharf. Die Entscheidung der israelischen Regierung, Ausschreibungen für den Bau des Siedlungsprojektes zu veröffentlichen, ist inakzeptabel, heißt es in der gemeinsamen Erklärung, die von der Bundesregierung herausgegeben wurde. Das Siedlungsgebiet würde die Aussichten auf eine Zwei-Staaten-Lösung untergraben, indem das Westjordanland geteilt und die Einheit der palästinensischen Gebiete beschädigt werde. Die vier europäischen Länder fordern die Regierung Israels, Zitat, nachdrücklich dazu auf, die Pläne unverzüglich zurückzunehmen und die Ausweitung der Siedlungen im Westjordanland zu beenden.
1: Die Staatsanwaltschaft Bremen ermittelt gegen 6 Angestellte der Justizvollzugsanstalt Oslepshausen. Sie sollen Wertgegenstände und Drogen ins Gefängnis geschmuggelt haben. Insgesamt wurden heute mehrere Wohnungen und Zellen durchsucht. Justizsenatorin Claudia Schilling kündigte an, den Fall lückenlos aufklären zu lassen. Die Regierungschefs der norddeutschen Bundesländer haben mehr Geld für die Seehäfen gefordert. Der Bund müsse seinen Beitrag von derzeit 38 Millionen Euro im Jahr auf 500 Millionen erhöhen. Sören Harms berichtet.
3: Die Häfen seien für ganz Deutschland von enormer Bedeutung, auch für viele Standorte im Binnenland, sagte Mecklenburg-Vorpommerns Ministerpräsidentin Schwesig. Gut 60% der deutschen Im- und Exporte würden über den Seeweg abgewickelt. Die Forderung der Nordländerchefs ist nicht neu. Den Stau an Investitionen beziffern sie auf 8 Milliarden Euro. Für neue Hafenbecken, Kaikanten und Terminals, etwa zum Verladen von Offshore-Windkraftanlagen und Plattformen. Angesichts der vielen Windräder im Norden forderten sie außerdem, die Stromsteuer zu senken und Unternehmen vor Ort stärker von der hier produzierten Energie profitieren zu lassen.
1: In Deutschland hat es im letzten Jahr über 3000 nachgewiesene ärztliche Behandlungsfehler gegeben. Das teilte der medizinische Dienst mit. Fast 100 Menschen starben deshalb. Nachgewiesen wurden zum Beispiel schwere Medikationsfehler. Außerdem wurden Patienten oder auch Körperteile verwechselt. In einigen Fällen wurden Gegenstände bei Operationen im Körper vergessen. Das waren die Nachrichten mit Nico Wodrich.
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1: In der Nacht ist es wechselnd bewölkt, ab und zu ziehen dichte Wolken durch, meist ist es dabei trocken. Die Werte liegen später zwischen 12 und 15 Grad.
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4: Und heute sind es wieder die Herzstücke, die Sie hören aus Bremen. 2 Stunden insgesamt Zeit für Songs, die noch mehr Gefühl in sich tragen, weil es dafür jetzt auch die bessere Zeit ist, denke ich. Am Tag mal schnell in der Mittagspause funktioniert das einfach nicht so gut. Und so ein Herzstück, das kann ein Abtempo-Song aus Berlin von Mia sein. Da will man gleich die beste Freundin von Miezekatz werden, so goldige Sachen singt die da. Oder auch ein Song, so zart wie ein Hauch, so fragil wie ein kleiner trockener Ast, der zu zerbrechen droht beim nächsten Windstoß. Und dabei ist er so unfassbar schön. Das kommt auf sie zu. Und das hören wir jetzt. Hier ist Stu Larsson, I will be happy and hopefully you will be too.

Wings von Tori Amos in den Late Night Sounds. Jetzt gibt es einen Song, der den Sänger und Songwriter von Nation of Language, sein Name ist Ian Richard Devaney, seit Jahren schon verfolgt. Einer seiner persönlichen Favoriten, der es aber niemals auf ein Album geschafft hat. Vielleicht, weil dieser Song eher ein Gedicht ist und auch ohne Sounds für sich stehen könnte. Und weil mit den Sounds, die das Trio aus New York drumherum gewoben hat, ihm das immer irgendwie zu speziell und fragil vorgekommen ist. Da war immer dieses Gefühl, schafft er das mit all seiner Sanftheit in der lauten großen Welt da draußen. Ich wünsche mir jetzt, dass Sie noch ein bisschen mehr innehalten, Bayern 2, MDR Kultur, SR Kultur und Bremen 2 für diesen Song von Nation of Language. Hier ist The Conversation.

Dominique Fils-Aimé, The River. Nick and June sind ein Indie-Folk-Projekt aus Nürnberg. Die haben was sehr Ungewöhnliches gemacht. Nach dem Aus der langen privaten Beziehung haben die zwei sich an ein Studio-Piano gesetzt und Songs geschrieben darüber. An der Ostküste der USA, da gab es stille Melancholie, es war rau, ungeschönt, unaufgeregt und daraus wurde ein ganzes Album sogar. Voller Liebe und Abschied und mit einem leicht beruhigenden Leuchten am Horizont. Und davon hören wir jetzt diesen Song in den Herzstücken. Hier sind Nick and June und Anthem.

Nick und June waren das in den Herzstücken mit Anthem. Mögen Sie Ihr Zuhause oder müsste mal wieder ordentlich durchgewischt werden? Oder sind Sie gar nicht da, wo Sie sein möchten, nämlich im gleichen Haus mit Ihrem Lieblingsmenschen, weil das aus irgendwelchen Gründen gerade nicht geht? Ich wünsche Ihnen natürlich, dass Sie sich wohlfühlen, wo Sie sind. Und mir wünsche ich endlich die neue Wohnung, nach der wir schon 1,5 Jahre suchen. Hier ist Will Stratton, Do You Love Where You Live?

City and Color, vielen Dank für diesen Song namens Take Care. Auch bei Lilith, die Sie jetzt hören werden, gibt es nicht viel Tamtam. Diese Musikerin, die geht sehr, sehr reduziert vor. Also wir hören ihre Stimme, Klavier und Streicher und alles, was wir da hören, ist dem Inhalt ihrer Songs untergeordnet. Diese besonderen Sounds kommen nicht von ungefähr. Sie komponiert und produziert auch Filmmusik. Dieser Song jetzt ist vom eigenen Album, es heißt Her. Auch wenn Wahrheit manchmal wehtut, bringt sie letztlich Freiheit. Darum geht's hier. Call the things by their name. Hier ist Lilith.

Donnerstagnacht mit den Herzstücken Bayern 2, MDR Kultur, SR Kultur und Bremen 2 und mit diesem Song, das war Donovan Woods und Well Rats. Mia aus Berlin kommen jetzt wiederum mit dem gewalttätig wirkenden linken Haken um die Ecke. Aber dieser neue Song von Mia ist letztlich alles andere als aggressiv. Der Alltag, der hat Haken und Ösen, singt sie da, die Miezekatz. Und wie wertvoll bitte ist es, damit nicht allein zu sein, wenn da so eine Freundin an deiner Seite ist. Mia in den Herzstücken mit linker Haken.

Das waren Mia in den Herzstücken Linker Haken vom kommenden Album Euphorie und Alltag. Und das hier ist David Crosby, Sky Trails.

Grammy-behangener Blues-Rock aus Ohio mit Reuefaktor I Forgot to Be Your Lover, das waren The Black Keys. Bis zu den nächsten Herzstücken wünsche ich Ihnen eine schöne Zeit und viele gute Dinge, die Ihnen passieren. Am liebsten nur gute, aber das wäre wohl unrealistisch. Aber hauptsächlich gute und mir auch, wenn ich darf. Ab kurz nach 11 hören Sie hier den Nachtmix aus Bayern. Ich bin Christine Heuk. Bis bald. Alles Liebe.

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1: Mit Nico Wodrich, guten Abend. Europäer kritisieren Israels Siedlungspläne. Bremer Staatsanwaltschaft ermittelt gegen Gefängnismitarbeiter. Bundesländer in Norddeutschland fordern mehr Geld für Häfen. Das Wetter

0: In der Nacht wechselnd bewölkt, meist trocken, zwischen 12 und 15 Grad. Deutschland, Frankreich, Großbritannien und Italien haben Israels Siedlungsprojekt im Westjordanland verurteilt. In einer gemeinsamen Erklärung fordern die Regierungschefs Israel auf, das umstrittene Vorhaben aufzugeben. Aus Berlin berichtet Dagmar Pepping.
1: Der Ton des gemeinsamen Statements ist ungewöhnlich scharf. Die Entscheidung der israelischen Regierung, Ausschreibungen für den Bau des Siedlungsprojektes zu veröffentlichen, ist inakzeptabel, heißt es in der gemeinsamen Erklärung, die von der Bundesregierung herausgegeben wurde. Das Siedlungsgebiet würde die Aussichten auf eine Zwei-Staaten-Lösung untergraben, indem das Westjordanland geteilt und die Einheit der palästinensischen Gebiete beschädigt werde. Die vier europäischen Länder fordern die Regierung Israels, Zitat, nachdrücklich dazu auf, die Pläne unverzüglich zurückzunehmen und die Ausweitung der Siedlungen im Westjordanland zu beenden.
0: Die Staatsanwaltschaft Bremen ermittelt gegen 6 Angestellte der Justizvollzugsanstalt Oslepshausen. Sie sollen Wertgegenstände und Drogen ins Gefängnis geschmuggelt haben. Insgesamt wurden heute mehrere Wohnungen und Zellen durchsucht. Justizsenatorin Claudia Schilling kündigte an, den Fall lückenlos aufklären zu lassen. Die Regierungschefs der norddeutschen Bundesländer haben mehr Geld für die Seehäfen gefordert. Der Bund müsse seinen Beitrag von derzeit 38 Millionen Euro im Jahr auf 500 Millionen erhöhen, heißt es. Sören Harms.
2: Die Häfen seien für ganz Deutschland von enormer Bedeutung, auch für viele Standorte im Binnenland, sagte Mecklenburg-Vorpommerns Ministerpräsidentin Schwesig. Gut 60% der deutschen Im- und Exporte würden über den Seeweg abgewickelt. Die Forderung der Nordländerchefs ist nicht neu. Den Stau an Investitionen beziffern sie auf 8 Milliarden Euro. Für neue Hafenbecken, Kaikanten und Terminals, etwa zum Verladen von Offshore-Windkraftanlagen und Plattformen. Angesichts der vielen Windräder im Norden forderten sie außerdem, die Stromsteuer zu senken und Unternehmen vor Ort stärker von der hier produzierten Energie profitieren zu lassen.
0: Mallorca und die anderen Baleareninseln bereiten sich auf ein starkes Unwetter vor. Es werden Sturm und Gewitter mit Windgeschwindigkeiten von 100 km/h erwartet. Der spanische Wetterdienst rief die zweithöchste Warnstufe aus. Die Stadt Palma machte vorsichtshalber alle Parks dicht und sperrte die Meerespromenade ab. Das waren die Nachrichten mit Nico Wodrich.
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0: In der Nacht ist es wechselnd bewölkt, ab und zu ziehen dichte Wolken durch, meist ist es trocken um 15 Grad. Morgen gibt es Wolken und Sonne, teilweise muss mit Schauern gerechnet werden, bis 22 Grad maximal.
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4: Immer um die Zeit in der Woche der Neuheiten-Check, bevor die neuen Alben um Mitternacht veröffentlicht werden. Sowohl große Namen als auch Newcomer besprechen wir hier. Das ist ja unser Huckepack-Prinzip. Am Freitag, 21. August, sind es die neuen Platten unter anderem von Georgia Smith, Lamb Chop, Julia Holter, Busta Rhymes und Jay Dilla. Dazu die neuen Indie-Entdeckungen Westside Cowboy und Grandma's House plus die Cramps. Wie immer gilt, LP, CD, die kommen gern etwas später raus. Wir richten uns hier nach dem digitalen Release. Ralf Summer sagt Hallo im Bayern 2 Studio in München und wir legen los mit Georgia Smith.

Georgia Smith und What's Done Is Done vom dritten Album der preisgekrönten britischen Neo-Soul-Sängerin, das morgen erscheint und anders klingt. Es geht Richtung Dancefloor. Als Kind war sie ja besessen von Amy Winehouse, später war Rihanna das Vorbild. Längst aber bekommt sie es selbst hin. Nicht umsonst hat sie einige Hits mit mehreren hundert Millionen Streams wie Nobody But You und Be Honest featuring Burna Boy und wird für ganz große Duette angefragt. Mit ihrer neuen Platte tanzt sie in ihr 30. Lebensjahr. Zu Beats mit typisch britischem Club-Touch, Garage Grooves und Broken Beats. Manche Stücke haben fast keinerlei Neo-Soul mehr, lediglich beim Gesang. Dafür treiben die Beats. Amapiano, Grime, Two-Step und Afro-House. Die Themen auf dem neuen Album, es heißt What Are the Odds, auf Deutsch Wie stehen die Chancen? Die Themen sind Freundschaft, Trauer, persönliches Wachstum, Selbstfindung und Liebe. Ich möchte, dass die Leute es auf der Tanzfläche hören, beim Sonnenschein, im Auto oder bei Kopfhörer im Nachtbus auf dem Heimweg. Es ist ein Album zum Genießen, sagt Georgia Smith. Es wird das britische Album werden, an dem sich die Brit Awards und Mercury Prize Konkurrenz in diesem Jahr messen muss. Und es ist ein Beispiel von Overground-Platte, die sich beim Underground bedient, ohne ihn zu sehr zu verwässern. Am 3. September stellt Georgia Smith das Album in Deutschland live vor, in Berlin im Lido. Die Neuheiten der Woche in einer Stunde in der ARD. Wir kommen zum Rap, natürlich aus den USA. Die neue Denzel Curry kommt morgen. Aha.

0: Candlelight. Ganz ungewohnt für ihn, was am Produzenten liegt, der US-Rapper Denzel Curry ist nämlich bekannt für seinen eher rauen, aggressiven Stil. Und kann hier aber ganz anders loslegen. Was eben an Kenneth Bloom liegt, den die Hip-Hop-Fans bisher als Kenny Beats kannten. Und der hier für Denzel Curry ganz eigenwillige Instrumentals ausrollt. Und der immer besser in Fahrt kommt. Curry nahm schon mit Kendrick Lamar, mit Flying Lotus und den Glass Animals auf. Und sein Song Dynasties und Dystopia aus der Netflix-Serie Arcane hat fast 200 Millionen Streams. Nachdem sein letztes Album die Top 20 knackte, muss man ihn im Auge behalten bzw. ein offenes Ohr schenken. Vor allem, weil die neue Platte eine besondere Kollabo ist, sein zweites Album mit Kenneth Bloom. Es ist soulful und zurückgenommen, um im richtigen Moment den richtigen Punch auszufahren. Es sind Stücke, die man wohl nur mit der guten Mischung aus Beatmaschine, Studioeffekten und billigem Mikrofon hinbekommt. So haben sie es aufgenommen. Der Opener Gone Fishing und der Schlusstrack Difference featuring Yabba, in dem Tupac und Barack Obama erwähnt werden, sind weitere Future Classics. Denzel Curry und Kenneth Bloom liefern Rap, der modern und doch verwurzelt ist. Like it. Was kommt am morgigen Freitag raus? Das ist die Musik von Morgensendung und das sind die guten alten Lamp Chop.
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Stella von Lamb Chop, von ihrem neuen Album, der Chorgesangsplatte der Band. Ja, Lamb Chop wurden vor 40 Jahren gegründet inzwischen von Kurt Wagner in Nashville, Tennessee, und Alternative Country steckt auch in der Gruppe auf dieser Country-Hochburg. Man erkennt sie sofort am sonoren Sprechtimbre von Kurt Wagner. Ihre Nixon-Platte ist in der Liste 1001 Albums You Must Hear Before You Die zu finden. Und ihr neues 17. Album, das verdankt seine Existenz einem alten Lied, das Kurt Wagner im Radio hörte. Lined Out Singing ist eine vor langer Zeit in Schottland entstandene Form des Call-and-Response-Gesangs, wie wir sie aus dem Gospel kennen. Ein einziger Akkord auf dem Banjo, ein Vorsänger gibt einen Text vor, der dann von der ganzen Gemeinde wiederholt wird. Das heißt, wir erleben Lamb Chop akustisch und reduziert, sie schaffen es nochmal, sich neu zu verändern. Auf eine Weise, die ihnen steht. Das Banjo, gespielt von niemand Geringeren als Bon Iver, lässt einen an alte Filme denken, die in US-Südstaaten spielen. Inhaltlich geht es um schwache Seelen in einer fiebrigen Welt, manche Stücke entstanden im Traum. Und im Zollen der New World Wave wird eine Gitarre für ein Auto verkauft. Im Februar fahren Lamb Chop dann durch Deutschland, nach Hamburg, Berlin und Erlangen. Dazu kommt Wien, ein Album voller zeitloser Aufnahmen. Wir bleiben in den USA bei ruhigen Alben, die morgen kommen, wie auch die neue Julia Holter.

Fantasy von Julia Holter. Die luftige Nummer ist sehr politisch. Dieser Song, sagt sie, ist tanzbar. Für mich fühlt er sich wie eine Art Zauberei an. Und inmitten dieser träumerischen Dynamik gibt es die Zeile «Blink at the light and hope to survive». Denn Tagträume in einem faschistischen Staat können auch beängstigend sein. Zitat Ende. So deutlich sprechen nur wenige US-Artists über die Regierung Trump. Julia Holter, der Zündfunk Bayern 2, hat schon ein Konzert in München präsentiert, doch zuletzt spielte die experimentelle Musikerin nicht mehr so viel bei uns. Sie wird gern für Soundtracks und ElektronikkünstlerInnen angefragt, unter anderem von Jean-Michel Jarre oder Laurel Halo. Sie wurde verglichen mit Avantgarde-Queen Laurie Anderson und Klangtüftlerin Kate Bush. Hier liefert sie wieder ihren einzigartigen ätherischen Art-Pop, ein Hauch von Musik ab. Materia heißt die neue Platte, ist das sogenannte Companion-Album zum 2024er Something in the Room She Moves, begleitet also die letzte Platte. Die Stücke handeln von Hingabe an Transformation, von überraschendem Erwachen, der Vorfreude auf Blumen, Flöten und Gefühle, wie sie sagt. Es ist selten zärtliche Musik geworden, feinstofflichst gewebt. Damit zu einer neuen Musikerin, die auch elektronisch arbeitet, aber mehr mit Beats. Hier ist Molö.

Ihr Album ist wie eine Nacht aufgebaut, die an einem ruhigen Ort beginnt und langsam ihre Form findet, die Musik wachsen und sich wandeln lässt Richtung Dancefloor. Molö stammt aus Stockholm. Ihr Debüt erscheint auf Studio Barnhus in ihrer Heimatstadt. Das ist meine Lieblingselektronikadresse in Skandinavien. Aufgenommen hat Moa Lönner, so heißt sie bürgerlich, in Berlin, wo Molö wohnt. Als sie den eben gehörten Track Fluff fertiggestellt und auf Kopfhörern gehört hat, da strahlte sie beim Spazierengehen so sehr, dass ihr die BerlinerInnen entgegenlächelten. Da wusste sie, dass dieses einnehmende Elektrostück die richtige Wirkung hat. Es gibt auf der Platte auch Breakbeats und Ambient-Nummern wie Sväva, das ist schwedisch und heißt Schweben. Passender Titel für diesen pluggernden Track. Am Ende hören wir dann Malmö featuring Arne Bruhn. Die Norwegerin verzuckert am Mikro mit leisem Gesang die Pling-Plong-artige Abschlussnummer. Ja, Molös Debüt ist eine Platte voller emotionaler Elektronikmomente für den Hoch- und Spätsommer. Weiter mit den Damen in der Neuheitensendung hier im Rahmen der ARD Late Night Sounds. Chelsea Wolf hat morgen was Neues.

Cold von Chelsea Wolfe. Die kalifornische Musikerin wird gern unter Doom Folk oder Drone Pop eingeordnet. Anfangs klang es, als würde Lana Del Rey Lieder von den Nine Inch Nails singen. Sie verarbeitete sowohl Texte des Psychiaters C.G. Jung in ihren Lyrics, als auch die Suizide der chinesischen Foxconn-Arbeiter, die für westliche Computerfirmen schufteten. Nun schichtet sie die Klangkathedralen aus Hall nicht mehr ganz so turmhoch auf und muss sich den Schmerz auch nicht mehr so laut von der Seele schreien. Sie singt mehr. Das neue Album, das neunte, klingt erstaunlich. Inspiriert von der Vorstellung, sich am dunkelsten Punkt in den Wald zu begeben und zu dem zu werden, wofür man sich fürchtet, um mutiger zu sein, wie Chelsea Wolfe erklärt. Mitgewirkt haben Freunde von Warpaint und den Queens of the Stone Age. Sie hat Parfüms mitkreiert, Musik für Game of Thrones freigegeben und am Soundtrack zum Horrorfilm X mitgeschrieben. Das neue Album, es heißt The Dark, wird nun auf großer Tour vorgestellt in Hamburg, Berlin, Mannheim und München. So muss Schicksalspop klingen. Was kommt morgen alles raus an neuen Alben? Auch dieser Musiker, der in Japan verehrt wird, ist mit seiner Platte fertig, Cornelius.

Hirumenemi, die Traumvision, das ist Cornelius. Er gehört zu den japanischen Künstlern, die in den 90ern auch bei uns bekannt wurden, wie Toba Tei und Pizzicato 5. Er wurde Teil von Yoko Onos Plastic Ono Band, machte sich einen Namen als Soundtrack-Komponist, unter anderem für die berühmten Ghost in the Shell-Filme. Rosalia ist Fan von ihm und nun meldet sich Cornelius zurück mit dem Album Refractions. Es kommt sehr unterschiedlich daher, von ruhigem Indie-Folk über Neo-80-City-Pop zu verspulten Tracks mit und ohne Beats. Gesungen wird auf Englisch und Japanisch, unter anderem von Sean Ono Lennon, also Sohn von Yoko und John. Der Sound ist weniger introspektiv. Dieses Mal wollte ich mich nicht nach innen wenden, sondern das Werk durch die Interaktion mit anderen öffnen, sagt Cornelius. Sein Name stammt übrigens aus Der Planet der Affen. Leider stellt er das neue Album nur mit einem einzigen Konzert in Europa vor, im Juni dann in London. Da will man doch gleich nach Japan, was dank des günstigen Yen gerade preiswert wäre. Damit zu meinen beiden Lieblingsplatten, die morgen erscheinen. Beide Indie, beide England. Hier sind erstmal Grandma's House.

Baby, You're a Winner, der Titelsong von Grandma's House. Jede Woche hier also eine Neo-Grunge-Band oder ist es schon Post-Grunge? Die Britinnen, sie rumpeln und poltern auf ihrem Debüt durch die Zeit zurück. Die Stimme von Yasmin Bernd klingt heiser. Angina-Stimme nennt sie der Musikexpress und fühlt sich an Bands wie L7 erinnert, die Heavy Rock Riot Girls der 90er. Manche Songs haben dagegen auch was von Bad Religion und Hole oder der frühen PJ Harvey. Grandma's House, die singen auf der ersten Platte von Beziehungsenden, von den schwierigen Erfahrungen von Frauen in der Musikbranche. Es geht um Liebe und Verliebtheit, aber auch um Trauer und Einsamkeit, sagen sie. Unser Debüt ist emotional, kraftvoll, traurig und macht gleichzeitig Spaß. Zitat Ende. Im Oktober sind Grandma's House in Deutschland unterwegs, Köln, Hamburg, Berlin und München. Sie erfinden den, ja, sagen wir es mal, rotzigen Rock jetzt nicht neu, aber sie fügen ihm eine eigene Note hinzu. In diesem Großmutterhaus hält man es sehr gut aus. Und genauso toll und frisch finde ich dieses britische Debüt. Es stammt von Westside Cowboy.

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1: Pin-Up Boys von Westside Cowboy mit ihrer Mischung aus, ja, The Strokes, ein bisschen Parquet Courts ist dabei und auch Wednesday, also schrammlige Nuller- und 20er-Jahre Indie-Rock. Kein Wunder, dass die drei Jungs und die Bassistin aus Manchester als das heiße Neuding aus UK gehandelt werden und schon von einem Major-Label gesigned wurden. Sie kennen sich vom Musikcollege und als sie zum ersten Mal gemeinsam im Proberaum waren, da wurde die Parole ausgerufen: Wir machen einfache Musik. Wenn zu viele Akkorde drin sind, liegst du falsch. Ihre Favoriten sind dementsprechend die Beatles und Velvet Underground. Und eine Live-Aufnahme von What Goes On von The Velvet Underground wurde zur Vorlage fürs Debüt. Die Platte heißt ja jetzt It Goes On. Westside Cowboy, sie tourten mit Geese, der Indie-Band von 2025, und deren Producer nahm auch ihr Debüt auf. Songs, die die Verwirrung, Verzweiflung und blinde Hoffnung der Jugend verdichten. Ihre politische Haltung zeigen sie im Video zum Stück Kickstones. Der Clip zeigt nämlich den FC United of Manchester und der hat sich gegründet, nachdem enttäuschte Manchester United-Fans aus ihrem Verein austraten, als der von einem amerikanischen Investor übernommen wurde. Gemeinwohl über Profit. Wir werden die Westside Cowboys in den Jahrescharts wiederhören. Mit ihrem sogenannten Britannicana-Sound, so nennen sie ihre Mischung aus britischem Indie und Americana. Hier ist die Musik von morgen aus München, in Bayern 2, Bremen 2 und MDR Kultur. Wir kommen zum Hip-Hop und zurück in die USA.

Wie der Titel schon sagt, das neue Album von Rapper Busta Rhymes, es heißt Diligence No. 2, ist voller Beats vom verstorbenen Beat-Bastel-König Jay Diller. Busta hatte noch vor dem viel zu frühen Tod von Diller im Jahr 2006 viele Beats von ihm bekommen. Er solle aber extrem wählerisch mit den 300 Instrumentals umgehen, bat Diller. Der erste dieser posthumen Diller-Beats, der tauchte dann aber gar nicht bei Busta Rhymes auf, sondern auf einem Album, das er produziert hat. Und zwar Only Built for Cuban Links vom Wu-Tang Clan-Rapper Raekwon. Nun aber, zum 20. Todestag von Jay Diller, wird das große Beat-Package von ihm ausgepackt. Für den Vorab-Song Spaz wurden gleich mehrere Diller-Schnipsel benutzt und auf Talk Your Shit, da rappt Lil Wayne mit. Leider konnte ich nur die beiden Stücke anhören. Aber man kann mit Sicherheit eines sagen, dieses Album wird uns James Yancey, so ist sein bürgerlicher Name, wieder in Erinnerung rufen. Beziehungsweise, dass Jay Diller viel zu früh an einer seltenen Blutkrankheit starb mit nur 32. Und dass wir weiter auf den angekündigten Kinofilm von Questlove über den Beatbastler mit dem perfekten Timing warten. Auch von dieser Platte konnte ich nur einen Teil vorab hören, aber die Songs sind ja eigentlich uralt und erscheinen nun in einer noch älteren Version, wie hier TV Set von den Cramps. Das ist die Band mit dem Sänger, der sich so anhörte, als hätte er Schluckauf.

Viele kennen sie als die Band mit dem Hit aus der Wednesday-Serie, die wiederum auf The Addams Family basiert. Ihr Song Gugumak spielt darin eine wichtige Rolle. Jenna Ortega, die Schauspielerin, tanzt auf dem Schulball zu dem morbiden Klassiker der Teenage-Angst. Der Clip dazu ging viral und brachte die amerikanischen Psychobilly-Pioniere The Cramps lang nach ihrer Auflösung erstmals in die Charts. Für Gravest Grave, das neue Album, das morgen kommt, versammelt die noch lebende Gitarristin Poison Ivy unveröffentlichte Aufnahmen der Cramps von 1977, aufgenommen mit dem Produzenten Alex Chilton. Das heißt, wir werden was hören? Lost Songs in Lost Versions. Und beim Zusammenstellen der Compilation half ihr Henry Rollins von Black Flag und Ian McKay von Fugazi, die beiden 80er-Jahre amerikanischen Punk-Legenden. Und Henry Rollins schwärmt, Zitat, Gravis Gravy ist eine der authentischsten Sammlungen ungezügelter, wilder Musik, die man je hören wird. Wie ein entfesselter Jerry Lee Lewis, als ob Elvis auf Tarzan träfe. Roh, roher, rohest, The Cramps. Das war die Musik von morgen, immer Donnerstag aus München und dank der ARD in den Late Night Sounds auch hier auf Bremen 2 und MDR Kultur. Längere Besprechungen mit den Punktewertungen, die gibt's dann online auf der Zündfunk Bayern 2 Homepage. Hoffentlich habt

Zusehen, wie das eigene bisherige Leben immer nebliger wird, sagt Lysine. Wir hören seinen Track Pendulum. Ralf Summer wünscht Resilienz allerorts und sagt Danke fürs Zuhören.

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1: Um 0 Uhr mit Wolfgang Berger. Deutschland und 6 weitere Staaten haben ein israelisches Siedlungsprojekt im Westjordanland verurteilt. In einer gemeinsamen Erklärung der 4 Staats- und Regierungschefs fordern sie Israel auf, das umstrittene Vorhaben aufzugeben. Aus Berlin Dagmar Pepping.
2: Die Entscheidung der israelischen Regierung, Ausschreibungen für den Bau des Siedlungsprojektes zu veröffentlichen, ist inakzeptabel, heißt es in der gemeinsamen Erklärung, die von der Bundesregierung herausgegeben wurde. Das Siedlungsgebiet würde die Aussichten auf eine Zwei-Staaten-Lösung untergraben, indem das Westjordanland geteilt und die Einheit der palästinensischen Gebiete beschädigt werde. Die Länder fordern die Regierung Israels, Zitat, nachdrücklich dazu auf, die Pläne unverzüglich zurückzunehmen und die Ausweitung der Siedlungen im Westjordanland zu beenden.
1: Ein junger Mann aus dem Raum Trier soll Jugendliche im Internet zu schweren Straftaten angestiftet haben. Die Bundesanwaltschaft

0: Staatsanwaltschaft hat nun die Ermittlungen übernommen. Aus der Nachrichtenredaktion Christiane Rüther.
1: Die Liste der Vorwürfe ist lang. Es geht unter anderem um die Anstiftung zum Mord und Brandstiftung, um Vergewaltigung oder die bandenmäßige Verbreitung kinderpornografischer Inhalte. So soll der 19-Jährige zum Beispiel einen Jungen aus Russland dazu gebracht haben, ein Kind mit einem Messer zu töten. Ein anderes Kind soll er veranlasst haben, sich selbst schwer mit einem Messer zu verletzen. Zudem soll der Beschuldigte Mitglied in einer terroristischen rechtsextremen Vereinigung gewesen sein. Der Fall erinnert an ein Verfahren, das derzeit vor dem Landgericht Hamburg verhandelt wird. Ein junger Pädokriminell soll unter dem Namen White Tiger Kinder schwer missbraucht haben.
0: Das Bundeswirtschaftsministerium versucht, Sorgen um etwaige Engpässe bei der Gasversorgung zu zerstreuen. In einem Papier des Ministeriums heißt es, derzeit sei eine Gasmangellage im kommenden Winter nicht zu erwarten. Das Ministerium nehme es aber ernst, dass die deutschen Speicher deutlich weniger gefüllt seien als in vergangenen Jahren. Zugleich lasse sich die Versorgungssicherheit nicht nur am Füllstand ablesen, so das Ministerium. In Liberia sind die ersten ausgewiesenen Migranten aus den USA eingetroffen. Sie landeten auf dem internationalen Flughafen und können den Behörden zufolge nun das Land verlassen oder Asyl beantragen. Liberia hatte in dieser Woche angekündigt, im Rahmen eines Abkommens mit den USA bis zu 1200 Ausländer aufzunehmen. Unter ihnen sind demnach Menschen aus afrikanischen Ländern, Nord- und Südamerika und der Karibik. Das waren die Nachrichten. Das Wetter in Deutschland. Häufig trocken, im Nordwesten und Südosten einige Schauer, Tiefstwerte 16 bis 8 Grad. Am Tage gebietsweise heiter, im Süden und im Nordwesten Schauer und Gewitter, Höchstwerte 18 bis 26 Grad. Am Samstag zeitweise Regen und vereinzelt Gewitter, vom Nordosten bis zum Süden freundliche Phasen 17 bis 25 Grad, am Sonntag überwiegend trocken, im Norden gebietsweise Regen, das Ganze bei 18 bis 26 Grad. Es ist jetzt 0:03 Uhr.
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1: Um 1 Uhr mit Wolfgang Berger. Israels Pläne für ein umstrittenes neues Siedlungsprojekt im Westjordanland rufen immer mehr internationale Kritik hervor. Die Entscheidung für den Bau von mehr als 1200 Wohnungen sei inakzeptabel, heißt es in einer gemeinsamen Erklärung der Regierungschefs von Deutschland, England, Frankreich und Italien. Sie sehen die Aussicht auf eine Zwei-Staaten-Lösung in Gefahr. Aus der Nachrichtenredaktion Uli Petersen.
2: Die israelische Regierung wird dazu aufgefordert, die Pläne unverzüglich zurückzunehmen und die Ausweitung der Siedlungen im Westjordanland zu beenden, heißt es in dem auch von Bundeskanzler Merz unterzeichneten Schreiben. Das Projekt würde dazu führen, das Westjordanland praktisch in zwei Hälften zu teilen und die Einheit der Palästinensergebiete zu beschädigen. Auch Ägypten und Jordanien kritisieren das Vorgehen Israels. Die über 1000 Wohnungen sollen in mehreren Komplexen auf einer bislang unbebauten Fläche im Westjordanland östlich von Jerusalem entstehen.
1: Der Städtetag fordert, eine Pflegevollversicherung einzuführen. Hintergrund ist die zunehmende finanzielle Überlastung der Städte und Gemeinden. Aus der Nachrichtenredaktion Christiane Rüther.
3: Die Bundesregierung plant eine Pflegereform. Sie soll noch in diesem Jahr verabschiedet werden. Jetzt ein neuer Vorschlag, eine Pflegevollversicherung. Städtetagspräsident Jung sagte der Neuen Osnabrücker Zeitung, so würden Menschen, die ihr Leben lang hart gearbeitet haben, nicht mehr wegen der Pflegekosten in die Sozialversicherung fallen. Wenn Senioren ihren Heimplatz nicht mehr

0: selbst bezahlen können, müssten die Städte und Gemeinden einspringen. Bei der Umstellung auf eine Pflegevollversicherung rechnet Jung mit einer Entlastung der kommunalen Haushalte in Milliardenhöhe.
1: Das Bundeswirtschaftsministerium versucht, Sorgen um etwaige Engpässe bei der Gasversorgung zu zerstreuen. In einem Papier des Ministeriums heißt es, derzeit sei eine Gasmangellage im kommenden Winter nicht zu erwarten. Das Ministerium nehme es aber ernst, dass die deutschen Speicher deutlich weniger gefüllt seien als in vergangenen Jahren. Zugleich lasse sich die Versorgungssicherheit nicht nur am Füllstand ablesen, so das Ministerium. Der große Waldbrand bei Hürtgenwald in der Eifel ist vollständig gelöscht. Die letzten Einheiten ziehen sich aus dem Brandgebiet zurück, wie der Bürgermeister der gleichnamigen Gemeinde Kranen am Abend mitteilte. Das Feuer war vor einer Woche ausgebrochen. Ein Ortsteil von Hürtgenwald im Kreis Düren wurde zwischenzeitlich evakuiert. Das waren die Nachrichten. Und das Wetter in Deutschland. Häufig trocken, im Nordwesten und Südosten einige Schauer, Tiefstwerte 16 bis 8 Grad. Am Tage gebietsweise heiter, im Süden und im Nordwesten Schauer und Gewitter, Höchstwerte 18 bis 26 Grad. Am Samstag zeitweise Regen und vereinzelt Gewitter, vom Nordosten bis zum Süden freundliche Phasen 17 bis 25 Grad. Am Sonntag überwiegend trocken, im Norden gebietsweise Regen bei 18 bis 26 Grad. Es ist jetzt 1.03 Uhr.
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1: Um 2 Uhr mit Wolfgang Berger. Deutschland und 6 weitere Staaten haben ein israelisches Siedlungsprojekt im Westjordanland verurteilt. In einer gemeinsamen Erklärung der 4 Staats- und Regierungschefs fordern sie Israel auf, das umstrittene Vorhaben aufzugeben. Aus Berlin Dagmar Pepping.
2: Die Entscheidung der israelischen Regierung, Ausschreibungen für den Bau des Siedlungsprojektes zu veröffentlichen, ist inakzeptabel, heißt es in der gemeinsamen Erklärung, die von der Bundesregierung herausgegeben wurde. Das Siedlungsgebiet würde die Aussichten auf eine Zwei-Staaten-Lösung untergraben, indem das Westjordanland geteilt und die Einheit der palästinensischen Gebiete beschädigt werde. Die Länder fordern die Regierung Israels, Zitat, nachdrücklich dazu auf, die Pläne unverzüglich zurückzunehmen und die Ausweitung der Siedlungen im Westjordanland zu beenden.
1: Der Städtetag fordert, eine Pflegevollversicherung einzuführen. Hintergrund ist die zunehmende finanzielle Überlastung der Städte und Gemeinden. Aus der Nachrichtenredaktion Christiane Rüther.
3: Die Bundesregierung plant eine Pflegereform. Sie soll noch in diesem Jahr verabschiedet werden. Jetzt ein neuer Vorschlag, eine Pflegevollversicherung. Städtetagspräsident Jung sagte der Neuen Osnabrücker Zeitung, so würden Menschen, die ihr Leben lang hart gearbeitet haben, nicht mehr wegen der Pflegekosten in die Sozialversicherung fallen. Wenn Senioren ihren Heimplatz nicht mehr selbst bezahlen können, müssten die Städte und Gemeinden einspringen. Bei der Umstellung auf eine Pflegevollversicherung rechnet Jung mit einer Entlastung der kommunalen Haushalte in Milliardenhöhe.
1: Polen plant, die Steuern für große Energie- und Kraftstoffunternehmen befristet zu erhöhen. Der Steuersatz soll im kommenden Jahr von jetzt 19 auf 30% steigen. Das gilt für Unternehmen aus den Bereichen Öl, Gas und Strom, wenn sie im Jahr mehr als 50 Millionen Euro Umsatz machen. Die polnische Regierung verwies auf die aktuell ungewöhnlich hohen Gewinne der betroffenen Konzerne. Ein Erdbeben der Stärke 7,2 hat Zentral-Peru erschüttert. Zumindest 2 Menschen wurden laut Zivilschutz verletzt. Zahlreiche Häuser sowie mehrere Gesundheitszentren und eine Schule seien beschädigt. Das Epizentrum lag nach Angaben des Geophysikers